0: Entlastung ist ab dem 1. Oktober vorgesehen. Bundestag und Bundesrat sollen noch in dieser Woche darüber entscheiden. Großbritannien will Saudi-Arabien bei der Verteidigung gegen Angriffe der Houthi-Miliz im Jemen helfen. Premierminister Burnham sagte, die Royal Air Force werde zunächst für mehrere Wochen saudische Kampfjets in der Luft betanken. So sollten britische und regionale Interessen geschützt sowie wichtige Transportwege für Öl gesichert werden, hieß es. Die vom Iran unterstützten Houthi haben Saudi-Arabien zuletzt mit Raketen und Drohnen angegriffen und eine Blockade saudischer Schiffe auf wichtigen Handelsseerouten angekündigt. Der massiv in die Kritik geratene FIFA-Präsident Infantino hat Gespräche über mögliche Reformen angeboten. Er schrieb in einem Brief an die mehr als 200 Mitgliedsverbände, er sei bereit, die Entscheidungsstrukturen des Fußball-Weltverbandes unabhängig überprüfen zu lassen und über mehr Transparenz und Mitbestimmung zu sprechen. Martin Roschitz berichtet.
1: Das vermeintliche Zugeständnis Infantinos kommt mitten in einem Machtkampf. Nach dem gescheiterten Plan, private Investoren an FIFA-Geschäften zu beteiligen, hat Infantino viel Unterstützung verloren. Die UEFA drängt auf einen Wechsel an der FIFA-Spitze. Auch aus Asien und Nordamerika gibt es Widerstand gegen den FIFA-Boss. Dessen Reformangebot könnte deshalb auch als taktisches Manöver verstanden werden. Infantino kommt seinen Kritikern entgegen, während er gleichzeitig um seine Wiederwahl kämpft.
0: Das Wetter für Deutschland. Heute Nacht teils klar, teils bewölkt oder neblig. Die Tiefstwerte 14 bis 2 Grad. Tagsüber mal längere Zeit Sonne, mal dichte Wolken. Die meisten Sonnenstunden am Oberrhein, am Bodensee, im Wendland und in der Altmark. Dazu maximal 14 bis 23 Grad. Die Zeit 2.03 Uhr.
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3: Keine Meldungen, wir wünschen euch gute Fahrt.
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5: Frank, einen schönen guten Morgen.
6: Geht's ja, ne?
5: Geht. Ja, alles super.
6: Geht. Okay.
5: Wach
6: sehr
5: werden
6: schön.
5: Oder wach bleiben
6: ja,
5: mit der Hitparade?
6: Ist die entscheidende Frage.
5: Ja, ja, ja.
6: So, und jetzt kommt ein bisschen Zahlenchaos. Wir haben ja gerade 792 gespielt, davor 794. Ihr fragt euch zu Recht, wo ist 793? Und es kommt ja gelegentlich mal vor, dass wir ein bisschen rumtauschen müssen. Das machen wir aber nicht irgendwie aus bösem Willen oder irgendwie, weil wir ein bisschen durcheinander wären, sondern das machen wir, damit das insgesamt vom Timing her ganz gut hinkommt.
5: Und da haben wir jetzt die Band Green Day mit Boulevard of Broken Dreams auf der 793.
6: Und das geht mal vom Sound richtig rein in Bauch, Beine, Po.
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0: Buckley, James Harvest auf der 791 Poor Man's Moody Blues. Ja, bei der Musik werden die Brötchen heute Morgen noch mal so gut. Benny hat geschrieben, die hören uns in der Bäckerei.
1: Ja.
0: Grünewald, die Top 1000 läuft bei uns hier durchgehend in voller Lautstärke alle Jahre wieder. Es ist uns ein Fest.
1: So soll es sein. Und es ist uns natürlich auch ein Fest, dass wir locker die erste Stadtwette am Sonntagabend verloren haben. Also wir wollten ja mindestens 250 Menschen mit Stroh auf dem Kopf sehen vor dem gläsernen Studio. Also auf diesem Platz, auf dem Rathausplatz, wo sonst das Strohhutfest gefeiert wird. Und da konnten die Frankenthalerinnen und Frankenthaler nur locker lächeln. Am Ende waren es fast doppelt so viele mit Strohhut. Wir haben locker verloren. Wettschulden sind Ehrenschulden.
0: Tja, Claudia und Christian, die haben dann innerhalb der Aktion sauberhaftes Frankenthal mitgeholfen, denn Frankenthal ein bisschen sauberer zu machen. Und wo genau?
2: Haben Sie vielleicht einen Tipp für uns, wo wir besonders hingucken sollten, wenn wir jetzt mal hier so in der Innenstadt sind, direkt hinterm gläsernen Studio?
3: Vorne vielleicht im Metzner Park.
4: Oh. Ja, da ist ein Kinderspielplatz, habe ich schon gesehen. Richtig. Da können wir mal vorbeischauen.
2: Ah, dann machen wir das doch. Vielen herzlichen Dank.
3: Bitteschön, tschüss.
2: Aber Christian, du machst jetzt hier parallel noch Rückenübungen.
4: Ich nenne es Müll-Yoga.
2: Müll-Yoga. Hier, hier. Ja. Und mein

0: Christian, komm, wir kommen sonst nicht mal in den Park. Der Sack ist voll und wir sind noch nicht im Park. Christian, was machst du?
1: Nein, ich hab Scheiße am Schuh. Hundekacke, das kann nicht wahr sein. Oh,
0: oh
1: nee, Gott.
0: Leute.
2: Oh, hör mal, wie das müffelt nachher im Glätzern ins Studio. Oder kommt niemand und will was von mir wissen.
0: Hast du noch ein zweites Paar Schuhe dabei?
2: Bestimmt.
0: Guck mal, hier sind wir im Park und da ist eine schöne Sitzgruppe.
2: Und was halt richtig krass ist, schöner Spielplatz, 5 Mülleimer und so viel liegt daneben.
0: Das ist wirklich erschreckend, ja, schade.
2: Komme ich nicht klar drauf.
0: Kannst du kurz mal sagen, was du da gesehen hast? Du hast da hingedeutet.
3: Glas.
0: Oh, hier sind lauter Glasscherben. Ah, das sammeln wir ein. Gut, dass du uns darauf hingewiesen hast. Aber bist du gerne hier?
3: Ja.
0: Und mit dem Müll, wie findest du das?
3: Nicht schön. Also ich finde es nicht schön.
4: Alles richtig beantwortet. Umso wichtiger die Aktion Sauberhaftes Frankenthal. Und bei diesem Wettschuldeinsatz helfen wir gerne mit. Und der Appell, Mülleimer sind zum Nutzen da, ist doch mal ganz klar. Und außerdem, Frank und ich sind natürlich auch dabei, wir haben ja alle zusammen, alle 8 Moderatoren, diese Wette verloren. Also unser Wettansatz ist ganz ähnlich.
5: Wir müssen da auch ran heute.
4: Ja. Oder? Oh, heute Nachmittag, kurz nach 4, sind wir mit einer Jugendgruppe der Johanniter-Jugend unterwegs in der Gegend der Straße am Strandbad.
5: Oh.
4: Hier in Frankenthal.
5: Soll ich Badesachen mitnehmen?
4: Heißt, glaube ich, nur so. Ich glaube, da gibt es kein Strandbad. Also ich bin nicht ganz sicher. Mhm. Aber was ich sicher weiß, ist, es gibt eine neue Warnmeldung aus der SW1 Rheinland-Pfalz Verkehrsredaktion. Vorsicht bitte, B39 Frankenstein Richtung Hockenheim zwischen Hockenheim-Nordketsch und dem A6-Anschluss Schwetzingen-Hockenheim hier eine ungesicherte Unfallstelle.
5: 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Jetzt haben wir 20 nach 2 gleich und jetzt kommt ein sehr schöner Titel, finde ich, von einem Mann, den sehr viele Menschen kennen, Ed Sheeran. Egal, was er schreibt, er könnte das Telefonbuch vorsingen, es würde wahrscheinlich ein Hit. Und in dem Fall hat er einen Song geschrieben für einen Film, für einen Fantasy-Film, Der Hobbit, Smaugs Einöde, und der Titel heißt I See Fire.
4: Auf Platz 97. Oh.

0: Habt ihr gewählt? Haben wir gespielt? Platz 789, Status Quo, Rockin' All Over the World. Zum Beispiel gewählt von Jutta Zangmeier aus Hasloch in der Vorderpfalz, Martina Schwarz-Welter aus Annweiler am Trifels und Oliver Decker aus Kaiserslautern scheint also einen Pfalz-Schwerpunkt zu geben. Und Oliver Decker schreibt dazu noch, Musik begleitet mich schon von klein auf, früher mit Kopfhörern vor der Anlage gelegen und Musik gehört dann aufgenommen. Und dieses Lied, Rockin' All Over the World, ist für mich eins der größten Lieder. Erstmal eine klare Ansage.
1: Absolut. Wir sind in der Hitparade kurz vor 3:30 und da haben wir jetzt einen Mann, der hat einen Song geschrieben.
0: Nein. Doch.
1: Ja.
0: Nein.
1: Er hat einen
0: Doch.
1: Song geschrieben.
0: Nein. Doch. Ja.
1: Nicht für sich, für seine Frau, für seine damalige.
0: Ah, verstehe, ja.
1: Um ihr seine grenzenlose Liebe darzulegen. Und es wurde ein Welthit und sein großer Durchbruch in den 70ern für Billy Joel und diesen unfassbaren schönen Song Just the Way You Are.
0: Und die Frau ist aber weg.
1: Die ist leider weg.
0: Ja, der Song ist noch da.
1: Der Song ist da.
0: Das ist für uns besonders wichtig.
1: 788 in der Hitparade.

0: Kurzer nächtlicher Blick auf die staufreien Fernstraßen.
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0: Um kurz nach 2:30 keine Staus. Aber bitte Vorsicht, auf der B39 weiterhin, Frankenstein Richtung Hockenheim, zwischen Hockenheim-Nord-Ketsch und dem A6-Anschluss Schwetzingen-Hockenheim. Hier befindet sich eine ungesicherte Unfallstelle. Wir wünschen euch gute Fahrt. Kommt gut und sicher an.
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0: Und das seit Sonntagnachmittag noch bis Freitagabend durchgängig, Tag und Nacht, die größten Hits, die ihr da reingewählt habt. Und unterschiedlicher kann es ja, und so ist es üblich bei der Hitparade, kaum sein. Also da sind Titel in unmittelbarer Nachbarschaft, die einfach so wunderbar unterschiedlich klingen können. Nicht müssen, aber durchaus oft tun.
3: Ja, und Grüße gehen raus an Rainer Gilles aus Kobern-Gondorf. Der ist gerade mit dem LKW unterwegs und hält sich wach mit der Hitparade. Sehr schön.
0: Raymond ist dran auf Platz 787 mit seinem Supergirl.
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0: Stevie Wonders meistverkaufte Single weltweit war das I Just Called to Say I Love You. Auf der 786 produziert in Deutschland, in Frankfurt, echt? In den Studios von Frank Farian. Unfassbar.
1: In Frankfurt bei Frank Farian und in Frankenthal gespielt, von Frank und abmoderiert. Also das ist ja
0: also es gibt keine Zufälle.
1: Eine Frank-Ophir-Geschichte. Ja, sehr schön. Es war eins Rheinland-Pfalz Hitparade hören, heißt vorher abstimmen, das habt ihr alle hinter euch und das ist natürlich nicht so einfach, wenn man im Gefängnis sitzt und nicht mal einfach eben das Smartphone zücken kann, um abzustimmen. Aber in Frankenthal im Gefängnis gab es die Möglichkeit, dass auch Häftlinge abstimmen konnten und die haben davon Gebrauch gemacht.
2: Hallo, ich bin der Mirko, zurzeit in der JVA Frankenthal. Wir hier in der JVA durften auch abstimmen. Für mich oder uns hier bedeutet uns das viel, weil viele von uns mit vielen Liedern emotionale Momente verbinden und wir uns freuen, wenn wir diese Lieder hören können. Weil wir alle nochmal in Gedanken oder Momenten schwingen können, die wir momentan nicht erleben können. Gibt mir Kraft, gibt mir Hoffnung mit manchen Liedern, dass nach der Zeit hier alles wieder besser wird und man wieder glücklich durchstarten kann.
3: Ich bin der Sebastian aus der JVA Frankenthal. Und ich höre die ganze Woche die Hitparade mit. Musik ist ganz wichtig für mich, ist ein großer Teil meines Lebens und es bringt mich auch an schlechten Tagen gut drauf. Natürlich, ich verknüpfe jedes Lied mit irgendeiner Erinnerung, die ich erlebt habe in dem Moment und die rufe ich dann wieder hervor, um diesen Moment wieder zu erleben. Ja, das hilft mir natürlich in schlechten Zeiten auch überhaupt. Es sind ja nicht nur schlechte Zeiten. Es gibt ja hier auch Gemeinschaft untereinander, aber es pusht mich natürlich.
1: Und damit hat die Hitparade eine Aufgabe, die wir so nicht unbedingt auf dem Schirm hatten, nämlich Menschen glücklich zu machen, die das jetzt in ihrer Lebenssituation nicht unbedingt sind oder sein können. Und dass das so ist, liegt natürlich an den vielen, vielen Menschen, die abgestimmt haben, die mitgeholfen haben, diese wunderbare Hitparade mit zusammenzustellen.
0: Ja, dafür sagen wir gerne Danke. Und wenn ihr mal Lust habt und die Möglichkeit habt, reinzuschauen, was hier so den ganzen Tag passiert ist, dann schaut doch mal auf swr1.de oder auch in die Sounds-App, ARD Sounds-App. Da sind viele, viele Blog-Einträge, viele Fotos zu sehen von dem, was hier so passiert den ganzen Tag.
1: Inklusive natürlich auch des Live-Blicks ins Studio mit unseren HD-Kameras, die also im Schatten der Dreifaltigkeitskirche alle fünf Falten von Franks Gesicht glasklar einfangen.
0: Es und vieles mehr. Wie angenehm.
1: Send me an angel. Habt ihr gewählt auf 785. 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

0: Ein Song als großes Kino bezeichnen, das geht nicht bei allen, aber bei dem schon. Europe und the Final Countdown, ein unfassbarer Riesenhit aus den 80er Jahren und von euch völlig zu Recht reingewählt in die Hitparade auf Platz 784. Und wir nehmen uns Zeit für etwas, was vielleicht des Nachts, wenn alles schläft, dem Schlummer zum Opfer gefallen ist.
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3: Ja, das kann natürlich schon mal vorkommen. Es kann dann nicht jeder rund um die Uhr Radio hören. Und deswegen gibt es hier den verpennten Hit, den man vielleicht verpennt hat unter Umständen. Und da kommen wir jetzt zu einer Band, die sehr erfolgreich war in den 60er
0: Jahren. Recht bekannt ist.
3: Ja.
0: Eine Band aus Mittelengland.
3: Liverpool.
0: Ja.
3: Vierköpfig. Vier Köpfe.
0: Mhm.
3: Auf Platz 1012 waren sie auch schon mal vertreten, sind noch einige Male wahrscheinlich dabei. Die Beatles und Blackbird.

0: Smokey.
1: Ganz ohne Kraftausdrücke, so who the is Alice, also Smokey living next door to Alice auf 783.
0: Die S-Bahn Rheinland-Pfalz Hitparade live aus Frankenthal, dem gläsernen Hitparadenstudio, noch bis Freitag. Wir sind bei der Platzierung 782, da haben die Stranglers und Golden Brown.
1: Alles richtig beobachtet, Frank. Sehr gut, der Jenscher. Sehr, sehr gut. Golden

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1: Um 3 Uhr mit Christine Beith. Die UN-Vollversammlung beginnt heute in New York ihre Generaldebatte. Es werden knapp 130 Staats- und Regierungschefs erwartet. Bundeskanzler Merz wird von Außenminister Wadephul vertreten. Eine der Reden heute hält US-Präsident Trump. Aus New York Ute Scheins.
2: Ein zentrales Thema auch in seiner Rede heute dürften der Iran-Krieg und die weltweit gestiegenen Energiepreise sein. Doch schon die Hoffnung auf ein Treffen Trumps mit Irans Präsident Masoud Pezeshkian am Rande der Vollversammlung ließ die Ölpreise zwischenzeitlich sinken. Entspannung gibt es für die Europäer im Grönland-Konflikt. Dänemark, Grönland und die USA wollen in New York ein Abkommen zur Sicherheit der Insel unterzeichnen. Trump hatte in den vergangenen Monaten mehrfach gedroht, die Kontrolle über die Insel zu übernehmen. Damit dürfte Trumps Drohung vorerst vom Tisch sein.
1: Die EU-Länder haben bisher nicht wie geplant beschlossen, dass 2 russische Oligarchen von der Sanktionsliste gestrichen werden. Das haben EU-Diplomaten gesagt. Die Botschafter der Mitgliedstaaten sollen heute erneut zu Beratungen zusammenkommen. Denn mit der Aufhebung der Sanktionen gegen die Oligarchen soll die restliche Sanktionsliste verlängert werden. Die Frist dafür läuft in der Nacht zum Mittwoch aus. Nach dem Ausscheiden der CDU aus dem Landtag in Mecklenburg-Vorpommern ist Spitzenkandidat Peters als Landeschef zurückgetreten. Er ziehe damit persönlich die Konsequenzen, sagte Peters nach einer Sitzung des CDU-Landesvorstands in Schwerin. Philipp Amthor soll den Posten zunächst kommissarisch übernehmen. Bei einem Unfall auf dem Oktoberfest in München ist ein Mitarbeiter ums Leben gekommen. Das hat die Polizei mitgeteilt. Aus der Nachrichtenredaktion Thomas Frohwerk.
3: Der 52-jährige Mitarbeiter hatte sich demnach offenbar im Gefahrenbereich des Fahrgeschäfts aufgehalten. Warum, ist noch unklar. Als sich die Gondel des Freefall Towers mit hohem Tempo nach unten bewegte, wurde der Mann davon getroffen und so schwer verletzt, dass Wiederbelebungsversuche ohne Erfolg blieben. Augenzeugen des Vorfalls und die Betreiber des Fahrgeschäfts wurden von einem Kriseninterventionsteam betreut. Zur Ursache des Unfalls sind Ermittlungen aufgenommen worden.
1: An mehreren Flughäfen an der US-Ostküste ist es zu vielen Verspätungen und Ausfällen gekommen. Grund war laut Verkehrsminister Duffy ein Glasfaserkabel in New Jersey, das Bauarbeiter versehentlich durchtrennt hatten. Mittlerweile sei das Kabel repariert, es werde aber etwas dauern, bis alle verspäteten Flüge abgearbeitet seien, so Duffy. Betroffen sind Flughäfen in New York, New Jersey, Boston und Philadelphia. Das Wetter für Deutschland. Heute Nacht teils klar, teils bewölkt oder neblig, die Tiefstwerte 14 bis 2 Grad. Tagsüber mal längere Zeit Sonne, mal dichte Wolken. Die meisten Sonnenstunden am Oberrhein, am Bodensee, im Wendland und in der Altmark. Dazu maximal 14 bis 23 Grad. Die Zeit, es ist 3.03 Uhr.
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5: Keine Meldungen, wir wünschen euch gute Fahrt. Kommt gut und sicher an.
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7: Morgens, kurz nach 3.
8: Ja.
7: Hans, du siehst ja aus wie der junge Frühling,
8: ja,
7: hier wieder um kurz nach 3. Wie machst du das eigentlich?
8: Alles richtig beobachten.
7: Wie machst du das?
8: Das liegt an meiner Jugend. Kannst du dich eigentlich erinnern, Frank, dass wir mal bei der Hitparade so richtig schlechtes Wetter hatten? Eigentlich
7: nein,
8: nicht, ne?
7: Nein,
8: eigentlich, wenn gläsernes Studio steht, ist es draußen immer so mindestens einigermaßen. Was mich aber zum Kontrast bringt, dass es ja Songs gibt, bei denen man das Donnern auf dem Song hört, der dann auch noch Crying in the Rain heißt.
7: Aber du musst jetzt nicht weinen.
8: Nein.
7: Sondern genießen.
8: Ja.
7: 781.
8: Aha.
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0: Sag mal, Frank.
1: Ja, Hans.
0: Habe ich da gerade auch Udo singen hören?
1: Ja, sicher. Und nicht nur den. Auf der 780, es lebe die Freundschaft, Peter Maffay. Das gehört zu Tabaluga. Und da sind unfassbar viele Gastmusiker dabei. Johannes Oerding, Leith Eldin, der Lindenberg, Tim Bensko, Michael Bulli-Herbig, Otto Walkes, Uwe Ochsenknecht, Ilse de Lange und noch einige mehr.
0: Die alle mitgesungen.
1: Die haben alle mitgesungen.
0: Wahnsinn. Einige Soli hört man da nicht so ganz raus.
1: Na ja.
0: Über Otto zum Beispiel habe ich jetzt nirgendwo gehört, dass er mitgesungen hätte, aber
1: vielleicht hat er ein bisschen gejodelt im Hintergrund.
0: Ja. Ich weiß oder Background-Chor. Ja. Man weiß es nicht genau.
1: So, und jetzt haben wir wieder was zu gewinnen.
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0: 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Und jetzt Jennifer Warnes, Joe Cocker, Up Where We Belong. Platz 779.

0: Wow, yeah,
1: das Chicago.
0: Ist hard to say I'm sorry. Und in der Albumversion, da geht aber richtig mal die Post ab am Schluss.
2: Sensationell.
0: Ein Plädoyer für mehr Albumversionen, würde ich sagen, oder?
2: Wir sind hier zugeschüttet worden mit Katzen-Emojis über die ARD Sounds App. Da haben wir ja drum gebeten. Und es waren so viele, wir mussten auslosen.
0: Nora Gutsche aus Alken an der Mosel ist die Glückliche. Hallo Nora.
3: Guten Morgen.
0: Oh, ich glaube, du kannst das auch gut gebrauchen. Mit Knie-OP da nieder. Ach du liebe Zeit.
3: Alles halb so schlimm. Es wird bestimmt wieder hier, bald werde ich springen wie ein junges Reh.
0: Na, so soll es denn sein. Okay, wie lang ist es her mit der OP?

0: Gestern Morgen.
1: Oh, ja, und ambulant schon wieder zu Hause.
0: Genau.
1: So.
2: Ja. Ja, und da muss man sich ein bisschen schonen, Radio an und einfach die Hitparade genießen dann wahrscheinlich.
0: Genau, und da ich gestern so früh im Bett war, bin ich jetzt wieder wach und dann habe ich halt SWR1 gehört.
1: Ja. So soll es sein. So ist es recht.
2: So, ja. Das hat dir ja Glück gebracht. Wir haben dich ausgelost. Herzlichen Glückwunsch.
0: Super, freue mich.
2: Das HitCat-T-Shirt kommt nach Alfen an die Mosel. Hallo?
0: Jawohl, da freue ich mich.
1: Ja. Wunderbar. Also, Nora, wir wünschen dir gute Besserung, auf dass das Knie wieder fit wird, möglichst schnell. Und grüßen dich herzlich in Alken und spielen jetzt Platz. Oh, fastnachtlich, 777.
2: John Legend mit All of Me.

0: Tracy Chapman, Fast Car, Platz 776, von euch genau dort hingewählt. Hier ist Frankenthal, hier ist das gläserne Studio, 3.31 Uhr.
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0: Die A5 Frankfurt Richtung Karlsruhe ist zwischen Bruchsal und Karlsruhe-Nord nach einem Unfall gesperrt. Ansonsten läuft's ohne Störungen. Wir wünschen euch gute Fahrt, kommt gut und sicher an.
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0: Hallo, guten Morgen.
3: Schönen guten Morgen. Ja, apropos, es läuft. Hier läuft's auch, aber richtig rund hier mit der Hitparade. Wir kommen gut voran. Wir sind bei Platz 775 bereits.
0: Und bevor wir das spielen, schnell mal einen Blick nach Rieden in die Vulkaneifel. Ist ja im Grunde jetzt die Stunde der Bäcker, die schon zu Gange sind, um Brötchen zu backen. Macht auch Holger Rieder, war am Sonntag noch bei uns am Studio auf Reisen. Und heute Morgen ist er in seiner Bäckerei aktiv und glaubt, also nicht glaubt, sondern sagt uns etwas Nettes. Nämlich, dass wir einen guten Job machen. Dankeschön, Frank, auf dass die Brötchen gut gelingen. Und den Job machen in Wahrheit nicht wir gut, sondern den habt ihr gut gemacht. Ihr habt eine 1A-Hitparade zusammengestellt. Und jetzt auf 775.
3: Hast du Madeleine schon erwähnt? Die ist Madeleine? Auch dabei. Madeleine und Frank schreiben nämlich hier.
0: Habe ich Madeleine weggelassen?
3: Hast du.
0: Madeleine, ich grüße dich herzlich und wollte dich auf keinen Fall weglassen.
3: Auf gar keinen Fall. Für euch spielen wir jetzt hier Bruce Springsteen auf der 775 und Thunder Road.
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0: Hier sang der Boss. Thunder Road, 775. Und die Hitparade von SWR 1 Rheinland-Pfalz sorgt für Störungen im Betriebsablauf. In dem Fall bei Yvonne Humbert aus Österreich-Winkel im Rheingau und bei ihrem Plan, Staub zu saugen.
1: Ich musste 5-mal den Staubsauger wieder anmachen, weil jedes Mal kam dann dieses Lied und das musste ich noch hören und jenes Lied, das musste ich ja dann auch noch hören. Insofern war es ein bisschen schwierig. Ich habe noch nie so lange gebraucht zum Staubsaugen wie heute.
0: Und die Frage jetzt um 3.38 Uhr, sollte man jetzt staubsaugen, weiß ich nicht. Aber falls doch, wird der Staubsauger möglicherweise wieder um Einsatzzeiten gebracht. Dann, wenn Wolle dran ist. Bronze, Silber und Gold, so heißt der Song von Wolfgang Petri. Von euch platziert auf 774. Hier ist die Hitparade von SWR 1 Rheinland-Pfalz. Live aus dem gläsernen Studio auf dem Rathausplatz von Frankenthal. Rund um die Uhr senden wir von hier bis Freitagabend. Und wenn ihr mögt, gerne mal vorbeikommen und Servus sagen hier im Studio. Und jetzt Wolle.

0: man schon sagen. Also auf so einen Reim muss man erstmal kommen. Bronze, Silber und Gold habe ich nie gewollt. Ich will nur dich. Dich. Dich. Also ich meine jetzt nicht dich, sondern
1: ja, ja,
0: ich zitiere
1: hey,
0: den Wolfgang, Wolfgang Petri.
1: Wolfgang Petri.
0: Ja.
1: 774, der kommt ja, glaube ich, auch aus dem Rheinland. Ne?
0: Ist das auch so?
1: Oben, ne? Oh, da kommt der, ne? Oh, komm, die guten da. Leute kommen alle aus dem, merkst du was?
0: Ja.
1: Ne?
0: Ja. Ich glaube nicht an Zufall. Ist alles bestimmt. Jetzt kommt ein fast 8 Minuten langes Kultstück.
1: Ein echtes Meisterwerk der Rockgeschichte. Dire Straits. Tunnel of Love.
0: Platz 773. Es war eins reiner Fazitparade. Live aus Frankenthal. Aus dem gläsernen Studio.

0: Das ist die Hitparade. Dire Straits, mehrfach vertreten, so wie sich das gehört und so wie ihr das reingewählt habt. Und manche wunderbar großen Hits zu nachtschlafender Zeit geraten etwas sozusagen in den Hintergrund. Und wir holen die ins grelle Licht des Showbiz zurück.
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3: Ja, vielleicht ist das ja ein Hit, den du auch verpennt hast, Hans, oder? Hast du den verpennt?
0: Ich habe keine Erinnerung.
3: In deinem Alter kann ich das verstehen. Platz 984 haben wir nochmal hervor. Nee, 994. Ja. Haben wir nochmal hervorgekramt. Für alle, die gesagt haben oder denken vielleicht, hey, wo ist denn eigentlich der Johnny Cash abgeblieben? Wieso wird er nicht gespielt?
0: Ring of Fire. Schon
3: gelaufen.
0: Wiederholen wir gerne mal so ein bisschen jetzt außer Konkurrenz mit dem Rückblick auf Platz 994. Schnell das Mikro aus.
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0: Hast du mal nachgeschaut, was Fat Bottom Girls auf Deutsch heißt in deiner App? Guckst du auch
1: nein,
0: mal. Öfter mal. Soll ich dir sagen?
1: Ja, bitte.
0: Mädchen mit dicken Hintern. Ja, Queen damit platziert auf Platz 772.
2: Die Hitparade von S1 Rheinland-Pfalz, mitten in der Nacht, kurz vor vier. Hier sind die Rolling Stones, 771, Brown Sugar.

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1: Um 4 Uhr mit Christine Beidt. Die Unionsbundestagsfraktion will heute über die Folgen der Niederlagen der CDU bei den Landtagswahlen beraten. Fraktionschef Frei sagte am Abend in der ZDF-Sendung Maybrit Illner, an den Reformen, die das Land wettbewerbsfähiger machten, müsse man festhalten.
2: Wir stehen enorm unter Druck. Da muss man sich nur die Situation des Landes anschauen. Es gibt jetzt überhaupt keine Zeit zu verschenken, sondern wir müssen in der Koalition schauen, dass wir so schnell wie möglich liefern. Und das, was wir uns gemeinsam vorgenommen haben in dieser Koalition, nämlich das Land zu modernisieren, weiterzubringen, das müssen wir auch tatsächlich hinkriegen.
1: Bei der Beratung der Unionsbundestagsfraktion wird auch Kanzler und CDU-Chef Merz dabei sein. Die USA, Dänemark und Grönland wollen heute ihr angekündigtes Sicherheitsabkommen unterschreiben. Darauf hatten sie sich vergangene Woche geeinigt, ohne Details zu veröffentlichen. Die Nachrichtenagentur Reuters berichtet nun, die USA wollen 2 Militärstützpunkte auf Grönland eröffnen. Die Unterzeichnung soll am Rande der UN-Generaldebatte stattfinden, die heute in New York beginnt. Dazu werden knapp 130 Staats- und Regierungschefs erwartet. Bundeskanzler Merz wird von Außenminister Wadefuhl vertreten. Die 3 Nachrichtenmedien, denen US-Präsident Trump den Zugang zum Weißen Haus verwehrt, haben Klage eingereicht. Dabei berufen sich CNN, MS Now und Politico auf den 1. Zusatzartikel zur Verfassung der USA, der verbietet Einschränkungen der Presse- und Redefreiheit. Aus Washington Samuel Jakesch.
3: Die Klage der Medien vor einem Gericht in der US-Hauptstadt Washington ist ein Eilantrag und soll ihren Zugang zum Weißen Haus wiederherstellen. US-Präsident Trump hatte den Ausschluss der betroffenen Journalisten damit begründet, dass ihm ihre Berichterstattung nicht gefallen habe, weil sie nicht wohlwollend über seine Politik berichtet hätten. Am Montag ergänzte Trump in einem Online-Posting, dass er die freie Presse schätze und sich das Weiße Haus gegen eine Bedrohung der nationalen Sicherheit zur Wehr setze. Tatsächlich hatte Trump in seiner laufenden Amtszeit wiederholt Journalistinnen beschimpft, die ihm kritische Fragen gestellt hatten. Auch hatte Trump bereits in der Vergangenheit versucht, bestimmte Medien oder Journalisten von Presseterminen auszuschließen.
1: Bei einem Unfall auf dem Oktoberfest in München ist ein Mitarbeiter ums Leben gekommen. Zu den genauen Umständen werde ermittelt, teilte die Polizei mit. Zuvor hatte ein Sprecher gesagt, der Mann habe sich wohl in einem Bereich eines Freefall Towers aufgehalten, in dem er nicht hätte sein sollen. Er sei getroffen oder möglicherweise eingequetscht worden. Das Wetter für Deutschland. Die Tiefstwerte liegen am Morgen zwischen 14 und 2 Grad. Tagsüber mal längere Zeit Sonne, mal dichte Wolken. Die meisten Sonnenstunden am Oberrhein, am Bodensee, im Wendland und in der Altmark. Dazu maximal 14 bis 23 Grad. Die Zeit 4.03 Uhr.
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5: Keine Meldungen, alles fließt prima. Wir wünschen euch gute und sichere Fahrt.
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5: Guten Morgen!
7: Einen wunderschönen guten Morgen. Wer länger schläft, wird später wach, kurz nach 4. Deswegen Radio laut drehen und einfach nur genießen.
5: Beispiel für Chris de Burgh, das Radio lauter drehen. Borderline, das ist ja kein Zufall, dass der Song jetzt da läuft, sondern den habt ihr genau dorthin hingewählt.
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0: Es ist 4.11 Uhr. Es gibt Wichtiges Neues aus der Verkehrsredaktion von SWR1 Rheinland-Pfalz. Passt bitte ganz besonders auf der A5 Frankfurt Richtung Karlsruhe zwischen Bruchsal und Karlsruhe Nord eine ungesicherte Unfallstelle.
1: Und jetzt?
0: Und jetzt?
1: Müssen wir noch ein bisschen was erzählen über die Stadtwetten, die hier laufen.
0: So ist es, da passierte so einiges.
1: Eieiei. Wir wetten immer gegen Frankenthal und bisher haben wir haushoch verloren.
0: Immer. Das ging schon am Sonntag so los. Da haben wir gesagt, es gibt keine 250 Menschen in Frankenthal, die es schaffen, auf diesen normalerweise als Strohhut-Festplatz dienenden Rathausplatz zu kommen, eben mit Strohhüten bekleidet. Ja, die haben fast doppelt so viele Menschen aufgetrieben.
1: Ja, und dann gestern mussten Thorsten und Veit gleich wieder ran. Da ging es um 227 Frankenthaler, die sich hier einfinden sollten am Gläsernen Studio, um mit allen gemeinsam Johnny B. von den Hooters zu singen.
0: Und es kam, wie es kommen musste, schon die Wettpaten vom ersten Frankenthaler Männerchor 03 machten klar, wo der Hase lief.
2: Ich dachte, ihr könnt das singen. Gibt es ein gesungenes Hallo, Kapellmeister?
1: Wow. Ja, und die Botschaft war eindeutig, die Wette gewinnen wir. Punkt 18 Uhr war es dann soweit. Veit Berthold und Thorsten Buschmann traten vor eine zum Singen entschlossene Menge.
3: Also, seid ihr startklar? Wollt ihr singen, Frankenthal?
0: Und das musste man den Frankenthalern vor dem gläsernen Studio nicht zweimal sagen. Da wären auch die Hooters begeistert gewesen. Hört euch das an.

0: Ja, die große Frage war natürlich, waren es auch wirklich 227 Menschen wie gefordert? Ja, warum eigentlich 227?
1: Ja, was ist das für eine Zahl?
0: Ja. In der Postleitzahl von Frankenthal.
1: Und es also ging die letzten drei Ziffern, würde ich da mal sagen.
0: Sicher.
1: Geht
0: er
1: mit 6-7 los. Und dann 227. Also die 227 mussten es sein, okay.
0: Und es war noch ein gelbes Outfit gefragt und dann wäre die Wette gewonnen gewesen. Und als Veit sich noch Hoffnungen machte, kannte Thorsten bereits das Ergebnis.
2: Und das offizielle Ergebnis steht fest, Thorsten. Ja, also die haben gezählt und gezählt und gezählt und haben dann irgendwann gesagt, sind jetzt 300, haben wir jetzt keinen Bock mehr. Damit habt ihr die Stadtwette gewonnen, Frankenthal!
1: Ja, guck mal, die schreien und freuen sich, aber jetzt steht der Wetteinsatz an. Die nächste Schicht der beiden heute zwischen 10 und 15 Uhr im gläsernen Studio sieht so aus, dass sie eine Stunde lang im schrillen 80er-Sportdress moderieren und das auf einem Laufband.
0: Wow, das ist sehenswert.
1: Und hörenswert. Könnt ihr erleben.
0: 10 bis 15
1: Uhr. 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
0: So, wir sind drin in der Hitparade bei Platz 768 am frühen, was haben wir eigentlich, Dienstag?
1: Dienstag haben wir heute.
0: Viertel nach vier.
1: Geht's noch, Frank?
0: Ja,
1: ja,
0: es geht noch.
1: Ja, ist klar. Bob Seger in der Live-Version, Turn the Page.

0: Billy Idol, Rebel Yell, 767. Und dieser Song entstand bei einer Party, die Stones-Gitarrist Ron Wood in New York veranstaltet hat. Also aus dem Leben gegriffen quasi.
1: Passt irgendwie zum Klang, würde ich sagen. Kann man sich sehr gut vorstellen. Und apropos Gitarre. Es gibt Songs, die haben so einen markanten Beginn, dass man sie im Grunde genommen mit den ersten Sekunden gleich erkennt. Und das trifft ganz sicher zu auf den Song, den ihr auf 766 gewählt habt. Hier sind die Red Hot Chili Peppers und Under the Bridge.

0: Middle of the Road.
1: Chirpy, chirpy, cheep, cheep. Sie hörten Chirpy, chirpy, cheep, cheep.
0: Platz 765, so wunderbar 60er Jahre lang produziert, so die Gitarre auf dem linken Ohr und das Schlagzeug auf dem rechten Ohr so komplett. Gab es ja eigentlich in der Form nur da.
1: Herrlich, aber irgendwie
0: was so Besonderes. Eine Minute nach 4:30.
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0: Keine Meldungen. Gute Fahrt, kommt gut an.
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0: Und einem fast 10-minütigen Kult-Song in der XXL-Variante.
1: Ein Meisterwerk der Rockgeschichte.
0: So was sowieso bei Bruce Springsteen ja nicht so überraschend daherkommt. Aber wenn es bei dem Song ganz besonders zutrifft,
1: bitte schön.
0: Umso schöner.
1: 764, Jungle Land, Bruce Springsteen.
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0: würde mal sagen, man kann eindeutig von einer Rockoper sprechen. Jungleland. Bruce Springsteen. Ein 9 Minuten 30 Stück auf 764 von euch dahin gewählt.
1: Ja, sehr schöne Songs hier in der SWR1 Rheinland-Pfalz Hitparade. Was haben wir jetzt so? Oh, 18 Minuten vor 5 und das ist doch wunderbar. Also ein Song schöner als der andere. Der jetzt kommt, den kennen wir natürlich alle aus dem Tagesprogramm. Ist aber auch eine schöne Geschichte.
0: Dann erzählen Sie.
1: Mick Hucknall von Simply Red, der Sänger und ich hätte beinahe gesagt Firmengründer, aber der Bandgründer, der hat sich schon mit 13 Jahren gedacht, er würde diesen Song gerne mal irgendwann covern, mit 13. Mhm. Im Original aus den 60ern von Harold Melvin and the Blue Notes. Und er hat es tatsächlich geschafft, diesen Song dann später aufzunehmen, nämlich If You Don't Know Me By Now, Simply Red.

0: Ich würde mal sagen, es ist ein Grundgesetz der Popmusik, dass die Live- und Unplugged-Versionen nicht die schlechtesten sind. Rod Stewart mit Have I Told You Lately auf Platz 762.
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3: Ja, das kommt ja in den besten Hitparaden-Familien vor, dass man nicht alles mitbekommt. Mhm. Und deswegen holen wir nochmal den ein oder anderen verpennten Hit nach, weil es sich einfach lohnt. Ja. Auf 1021, da stand nämlich Iggy Pop. Kennst du den?
0: Ja, also kennen ist jetzt übertrieben, aber
3: habe ich schon mal von gehört. Ja. In Berlin in der Wohngemeinschaft zusammen mit David Bowie gewohnt,
0: so
3: in den 70er Jahren.
0: Ich erinnere mich, genau. Hm?
3: Und interessant ist, dass dieser Song genau in der Zeit entstanden ist. Und inspiriert haben ihn damals die Fahrten in der Berliner S-Bahn, haben ihn inspiriert zum Text.
0: Knall, ja, und oder? Nicht nur zum Text, sondern auch zum Titel.
3: Auch zur Musik. Und wenn man ganz genau hinhört, kann man im Hintergrund sogar David Bowie dann hören, wie er mitsingt. Und auch am Klavier spielt David Bowie. Bei diesem Song hier, The Passenger von Iggy Pop auf 1021. Einer der verpennten Hits, 10 Minuten vor 5.
0: Lief in der Nacht zu gestern. Und jetzt eben leisten wir uns die Zeit, ihn nochmal zu spielen.

0: Und das Studio singt mit.
1: Also,
0: ja, schon ganz gut, würde ich sagen. Ach, herrlich.
2: Das Iggy Pop-Fans
0: hier. Danke, Sonny, zu Ende. So, wir müssen unbedingt noch die Nachtaufgabe nochmal abschließend erklären. Ein Schimmel auf dem Sand am Strand vor dem Meer und einem blau-weißen Himmel, sehr idyllisch.
3: Wir es handelt sich um ein Puzzle, um ganz genau zu sein, mit 500 Teilen. Das war unsere Nachtaufgabe. Frank Seckler, unser
0: Jury-Regie.
3: Wie viel haben wir geschafft?
4: Du darfst mich auch Juri nennen ab sofort.
3: Juri.
4: Wir haben hochwissenschaftlich ausgewertet, weil wir alle so müde sind mit KI. 68% habt ihr erreicht und damit 22% mehr als die letzte Nacht.
0: Yeah. Würde ich sagen. Ganz okay. So, und jetzt?
1: Ich sag mal dazu, seit ich da bin, habe ich noch 10 weitere Teile gefunden.
0: Ja,
1: ne?
0: Und seit ich da bin, habe ich noch keine 10 Teile gefunden.
3: Nicht eins.
0: Ja, das gebe ich auch gerne zu. Ich habe aber natürlich hier alle puzzelnden Menschen intellektuell tatkräftig unterstützt.
5: Ich habe gar nicht gesehen, dass wir ein Puzzle machen müssen.
0: Ja, das kommt vielleicht auf dich auch noch zu.
3: Ja. Wer weiß. Überraschend.
0: Was haben wir denn hier?
3: Ja, Musik. 761.
0: Klingt fast ein bisschen unbekannt.
3: Smooth Criminal in der Full Version.
0: Wow!
3: Michael Jackson.
0: Jetzt rauscht's hier.
3: Applaus und raus!
0: Und Steffi Stronzig und Michael Luke gleich für euch da. Viel Spaß. Einen schönen weiteren Dienstagmorgen. 4:05.
3: Ahoi!

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1: Um 5 Uhr mit Christine Beidt. Der geplante Tankrabatt hat eine erste Hürde genommen. Das Bundeskabinett hat die Senkung der Energiesteuer auf Benzin und Diesel beschlossen. Das hat eine Regierungssprecherin bestätigt. Aus der Nachrichtenredaktion Lisa Reister.
2: Wie bereits im Mai und Juni soll die Energiesteuer auf Sprit um 14 Cent pro Liter gesenkt werden. Dadurch würde sich auch die fällig werdende Mehrwertsteuer verringern um etwa 3 Cent. Das bedeutet, der Preis für Verbraucher dürfte um 17 Cent pro Liter sinken. Die Entlastung ist vom 1. Oktober bis zum 31. Dezember vorgesehen. Bundestag und Bundesrat sollen noch in dieser Woche über den Tankrabatt entscheiden. Die Bundesregierung hatte sich darauf mit den Ländern verständigt. Sie sollen die Steuerausfälle zur Hälfte ausgleichen.
1: Die Unionsfraktion im Bundestag berät heute über die Folgen der CDU-Niederlagen bei den Landtagswahlen. Auch Bundeskanzler und CDU-Chef Merz wird dabei sein. Er hatte zuvor deutlich gemacht, dass er seine Ämter behalten und seinen Reformkurs fortsetzen will. Bei den Wahlen in Sachsen-Anhalt und Berlin bekam die CDU jeweils weniger als 20% der Stimmen. In Mecklenburg-Vorpommern verpasste sie mit 4,9% den Einzug in den Landtag. Die UN-Vollversammlung beginnt heute in New York ihre Generaldebatte. Zu der Sitzung werden knapp 130 Staats- und Regierungschefs erwartet. Bundeskanzler Merz wird von Außenminister Wadefuhl vertreten. Eine der Reden heute wird US-Präsident Trump halten. Aus New York berichtet Ute Scheins.
3: Ein zentrales Thema auch in seiner Rede heute dürften der Iran-Krieg und die weltweit gestiegenen Energiepreise sein. Doch schon die Hoffnung auf ein Treffen Trumps mit Irans Präsident Masoud Pezeshkian am Rande der Vollversammlung ließ die Ölpreise zwischenzeitlich sinken. Entspannung gibt es für die Europäer im Grönland-Konflikt. Dänemark, Grönland und die USA wollen in New York ein Abkommen zur Sicherheit der Insel unterzeichnen. Trump hatte in den vergangenen Monaten mehrfach gedroht, die Kontrolle über die Insel zu übernehmen. Damit dürfte Trumps Drohung vorerst vom Tisch sein.
1: An mehreren Flughäfen an der US-Ostküste ist es zu massiven Verspätungen und vielen Ausfällen gekommen. Grund war laut Verkehrsminister Duffy ein Glasfaserkabel in New Jersey, das Bauarbeiter versehentlich durchtrennt hatten. Mittlerweile sei das Kabel repariert. Es werde aber etwas dauern, bis alle verspäteten Flüge abgearbeitet seien, so Duffy. Betroffen sind Flughäfen in New York, New Jersey, Boston und Philadelphia. Das waren die Nachrichten mit Christine Beidt.
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4: Guten Morgen, A5 Frankfurt Richtung Karlsruhe. Zwischen Bruchsal und Karlsruhe Nord ein Unfall. Rechte und mittlere Spur blockiert. 4 Kilometer Stau. Allen unterwegs gute und sichere Fahrt.
0: Das Rheinland-Pfalz-Wetter.
5: Es ist ziemlich frisch heute Morgen. Teilweise ist es sogar neblig örtlich. Im Moment haben wir 6 Grad in Saarburg, Kusel bei 6 Grad, Katzenelnburg 9 Grad, also einstellig im Moment. Und Frühnebel natürlich auch, verzieht sich nachher aber noch und dann kommt auch immer mal wieder die Sonne raus. Wir gehen dann hoch von 16 bis 22 Grad, 22 an der Saar beispielsweise und der SW1-Wettertrend. Morgen dann teilweise neblig und frisch, danach die Sonne, im Grunde das gleiche wie heute.
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5: Hallo!
4: Guten Morgen!
5: Guten Morgen! Das sind unsere Zeiten, oder?
4: Und weißt du, was mir total komisch vorkommt? Also wir fangen ja sonst immer montags an mit der Hitparade.
5: Ja.
4: Und ich habe heute irgendwie schon so dieses Mittwochgefühl. Und ich muss mich die ganze Zeit dran erinnern, heute ist Dienstag, heute ist Dienstag, heute ist Dienstag, heute ist der 22. September.
5: So ist es. Und wir sind bei Platz 760 Pink Floyd und Learning to Fly.
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0: So, 9:09 am Dienstagmorgen.
1: Pink Floyd, was? Ist mein Mikro jetzt offen?
0: Ja? Nee, das ist die ganze Zeit schon.
1: Das war offen, ja. Also Pink Floyd Learning to Fly, weiß ich noch, als die die Nummer rausgebracht haben, da haben die auch in Mannheim gespielt, auf dem Maimarktgelände. Da haben eigentlich alle mal gespielt, die richtig gute Musik gemacht haben. War so ein riesiger Kreis mit so Lampen außenrum, war eine richtig gute Show. War damals bei der Pressekonferenz als Reporter dabei. Aber die Show konnte ich leider nicht angucken dann.
0: Schade, ja. Nächster Platz ist die 759 und das ist so ein echter Song. Ich glaube, bei dem stehst du gleich senkrecht im Bett. Josh, Cordula Grün.
1: Nein.

0: Ja, das denke ich nach jeder Sendung mit Steffi hier. Ich habe dich tanzen gesehen.
1: Das ist aber auch ganz neu, dass ich das hin und wieder tue. Also, die SV1 Rheinland-Pfalz Hitparade live aus Frankenthal vom Rathausplatz. Und zum Start unserer Hitparade am Sonntag, da haben wir ja Frankenthal erstmal schon direkt die erste Stadtwette gestellt. 250 Menschen mit Strohhut auf dem Kopf wollten wir vom gläsernen Studio sehen. Ja? Und bei der Aufgabe, da konnten die Frankenthaler wirklich nur müde lächeln. Am Ende waren es weit mehr als 400.
0: Wettschulden sind natürlich Ehrenschulden und deswegen müssen diese Wettschulden eingelöst werden von uns. Wir sind hier gerade dabei. Claudia Deg und Christian Balse haben innerhalb unserer Aktion Sauberhaftes, oder nicht unserer, sondern der Aktion hier in Frankenthal, Sauberhaftes Frankenthal geholfen, die Stadt ein bisschen sauberer zu machen. Und wo genau?
2: Haben Sie vielleicht einen Tipp für uns, wo wir besonders hingucken sollten, wenn wir jetzt mal hier so in der Innenstadt sind, direkt hinterm gläsernen Studio?
3: Oder vielleicht im Metzner-Park.
4: Oh. Ja, da ist ein Kinderspielplatz, habe ich schon gesehen.
3: Richtig.
4: Da können wir mal vorbeischauen.
2: Ah, dann machen wir das doch. Vielen herzlichen Dank.
3: Bitte schön, tschüss.
2: Aber Christian, du machst jetzt hier parallel noch Rückenübungen.
4: Ich nenne es Müll-Yoga.
2: Müll-Yoga, hier. Und mein Job ist der beste, weil ich weise ihn darauf hin, was er einzusammeln hat und wo und wie. Hier, guck mal, was sind das noch? Durstlöscher. Extrem viele Zigarettenkippen. Das muss eigentlich nicht sein.
4: Das sind ja so 50 Zigarettenstummel nur um einen Baum rum. Und ich habe mal gelesen, pro Stummel verpestet das 40 bis 1000 Liter Grundwasser und Oberflächenwasser.
2: Echt jetzt?
4: Ja, jeder Stummel.
2: Krass.
4: Feuchttuch?
2: Aber wir haben ja Handschuhe an. Wir haben Handschuhe an.
4: Ihre Untersuchung auf CD aus der Radiologie. Oh. Wir können uns also jetzt die CT-Werte Hals angucken von...
2: Oh nein. Nee,
4: verrate ich nicht. Aber er scheint geheilt zu sein, weil es ist weggeworfen worden.
2: Christian, komm, wir kommen sonst nicht mal in den Park. Der Sack ist voll und wir sind noch nicht im Park. Christian, was machst du?
4: Nein, ich hab Scheiße am Schuh. Hundekacke, das kann nicht wahr sein. Oh,
2: oh
4: nee, Gott.
2: Leute.
4: Oh, hör mal, wie das müffelt nachher im glänzenden Studio. Oder kommt niemand und will was von mir wissen.
2: Hast du noch ein zweites Paar Schuhe dabei?
4: Bestimmt.
2: Guck mal, hier sind wir im Park und da ist eine schöne Sitzgruppe.
4: Und was halt richtig krass ist. Schöner Spielplatz, 5 Mülleimer und so viel liegt daneben.
2: Das ist wirklich erschreckend, ja? Schade.
4: Komme ich nicht klar drauf.
2: Kannst du kurz mal sagen, was du da gesehen hast? Du hast da hingedeutet.
5: Glas.
2: Oh, hier sind lauter Glasscherben. Ah, das sammeln wir ein. Gut, dass du uns darauf hingewiesen hast. Aber bist du gerne hier?
5: Ja.
2: Und mit dem Müll, wie findest du das?
5: Nicht schön. Also ich finde es nicht schön.
0: Tja. Ja. Ja. Gut, dass wir die Wette verloren haben, quasi.
1: Umso wichtiger ist natürlich diese Aktion Sauberhaftes Frankenthal. Das ist tatsächlich auch eine Wette, die wir gerne verloren haben.
0: Ja.
1: Ich meine, wir beide müssen ja eigentlich noch, ich bin jetzt gestern hier so ein bisschen rumgelaufen und ich habe an jeder Ecke schon diese roten Müllsäcke gesehen. Ich meine, vielleicht kommen wir doch noch drum rum.
0: Vielleicht ist alles sauber inzwischen, ne? Ja. Aber ich habe gehört, Frank und Hans sind heute unterwegs mit einer Jugendgruppe der Nita-Jugend. Also, wenn die auch noch sauber machen, dann brauchen wir echt nicht mehr, ne?
1: Ja, mal gucken, ob wir noch sauber machen gehen. Wir sind bei Platz 758.
0: The Hooters, All You Zombies.

0: Es war eins Rheinland-Pfalz Wichtiges. Für die Autofahrer um 20 nach 5, vorsichtig fahren bitte A5 Kassel Richtung Frankfurt. Zwischen dem Nordwestkreuz Frankfurt und dem Westkreuz Frankfurt ein Fahrzeug ohne Licht auf der Fahrbahn.
1: Die SW1 Rheinland-Pfalz Hitparade live aus Frankenthal vom Rathausplatz. Und wir sind bei einem Topplatz angekommen hier, nämlich 757. Und ich freue mich total auf Judas Priest und Painkiller.
0: Ein Song, der 6 Minuten und 4 Sekunden lang ist.
1: Voll.

0: Hi, Hartung ist auch schon wach, schreibt gerade Painkiller genau das richtige Lied für den morgendlichen Wecker. Geil. Und dann noch zweimal die Pommesgabel mitgeschickt.
1: Oh, wie schön. So, wir sind gleich mal zurück in 1975, 76. Da hat die Nummer, die wir jetzt hören, die internationalen Charts so richtig gestürmt. Das war ein richtiger Bringer damals. Und bei uns in Deutschland war er sogar auf Platz 1.
0: Wie?
1: 5000 Volt und I'm on Fire auf der 756.

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2: Es ist 5.31 Uhr.
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3: Guten Morgen. Das Bundeskabinett hat den geplanten Tankrabatt auf den Weg gebracht. Das hat eine Regierungssprecherin bestätigt. Die Regelung sieht eine Senkung der Energiesteuer auf Benzin und Diesel vor. Bundestag und Bundesrat sollen noch in dieser Woche darüber entscheiden. Nach dem Ausscheiden der CDU aus dem Landtag in Mecklenburg-Vorpommern ist Spitzenkandidat Peters als Landeschef zurückgetreten. Er ziehe damit persönlich die Konsequenzen aus der krachenden Niederlage, sagte Peters nach einer Sitzung des CDU-Landesvorstands in Schwerin. Philipp Amthor soll den Posten zunächst kommissarisch übernehmen. Die UN-Vollversammlung beginnt heute in New York ihre Generaldebatte. Dazu werden knapp 130 Staats- und Regierungschefs erwartet. Eine der Reden heute wird US-Präsident Trump halten. Außerdem ist ein Treffen zwischen Trump und dem ukrainischen Präsidenten Zelensky geplant. Schülerinnen und Schüler in Mainz treffen heute einen jüdischen Mitbürger. Das Begegnungsprojekt des Zentralrats der Juden in Deutschland ist für alle Neunt- und Zehntklässler des Rabanus-Maurus-Gymnasiums. Es sollen Vorurteile zerstreut, aber auch über den Holocaust, den Nahostkonflikt und den Antisemitismus geredet werden. Mehr Nachrichten auf swraktuell.de.
4: 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A5 vorsichtig fahren, Kassel Richtung Frankfurt. Zwischen dem Nordwestkreuz Frankfurt und dem Westkreuz Frankfurt ein unbeleuchtetes Fahrzeug auf der Fahrbahn. Dann noch die A5 Frankfurt Richtung Karlsruhe. Zwischen Bruchsal und Karlsruhe Nord ein Unfall. Rechte und mittlere Spur blockiert. 4 Kilometer Stau. Gute und sichere Fahrt.
2: Unser Wetter bringt uns heute Morgen schon noch frische Temperaturen hier. Kaiserslautern 7 Grad, Neumarkt, Bronn 7, Zweibrücken 6 im Rosengarten. Da wird richtig kühl. Und nachher kommt aber die Sonne raus. Dann kriegen wir 16 bis teilweise sogar 22 Grad. Und der SWR1-Wettertrend morgen ähnlich. Am Anfang Nebel und frisch, dann kommt die Sonne raus. Und nachmittags soll noch ein Ticken wärmer, nämlich bis 23.
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4: Ja, schönen guten Morgen. Und es ist Gassi-Geh-Zeit für SWR 1 Rheinland-Pfalz-Hörerin Nicole Liebrich in Imsbach. Imsbach, sie schreibt uns hier, guten Morgen ins Studio. Während unserem Gassigang seid ihr mit dem Ohr dabei. Ich wünsche euch einen schönen Hitparadentag. Vielen lieben Dank, euch auch.
2: Schön, da sind wir mal ein kleiner Mann im Ohr, ne? Nicht schlecht. So, wir sind bei der 755 mit Sting, Shape of My Heart.
4: Vor allem du und, naja, gut.
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0: Hey, da war ich kurz vorm Abi. Anfang der 80er hier. Loverboy, Turn Me Loose auf der 754.
1: Ich hab da noch nicht mal an Schule gedacht. Ich glaube, wir haben nun wirklich noch nicht viel denken können. So, die S-Bahn Rheinland-Pfalz-Hitparade live aus Frankenthal vom Rathausplatz. Und es gab eine kleine Nachtaufgabe, an der ich mich vorhin, als ich hierher gekommen bin, auch ein bisschen beteiligt habe. Es musste gepuzzelt werden, Frank Seckler.
2: Ja, Hans und Frank haben um 0 Uhr, um kurz nach 0 nach Start ihrer Sendung, die Aufgabe bekommen, ein 500-Teile-Puzzle zu puzzeln.
0: Liebe Zeit.
2: Ein Schimmel am Strand, der da so schön romantisch entlang reitet. Natürlich weißes Pferd auf weißem Grund, so ein bisschen ostfriesische Flagge mäßig. War gar nicht so einfach und man kann verkünden, 68% dieses Puzzles haben sie hinbekommen.
0: Ganz alleine.
2: Ganz alleine.
0: Ohne Hilfe.
1: Naja, doch meine hatten sie ja dann eben noch.
0: Das stimmt, du hast ja heute Morgen die 60% gemacht, ja. Die 8 gemacht. Jetzt verstehe ich das natürlich.
2: Ich muss dazu sagen, SWR1-Hörerin Denise, die kam vorbei, die war auch schon in der letzten Nacht da, hat Claudia und Christian geholfen, hat auch hier tatkräftig mit angepackt und das, bevor sie auf die Arbeit gefahren ist. Also dafür nochmal vielen herzlichen Dank an die Stelle.
0: Ja, Denise, bitte auch kommen, wenn Steffi und ich nachts dran sind. Ja? Und noch ein paar andere auch. Wir brauchen
1: also
0: dann Hilfe.
1: Kriegen wir das dann auch wahrscheinlich? Ach,
2: wer weiß. Ja, das weiß nur die Hitcat.
1: Wir kommen hier gar nicht mehr raus aus dem Tun und Machen. Aber ist ja schön. Also ich puzzle gerne. Du?
0: Überhaupt nicht, nein. Schon als Kind nicht. Ich finde das grauenhaft. Ich mag das gar nicht.
1: Ich kann mich auch nicht puzzeln. Ich kann mich darin verlieren.
0: Gut, dann kannst du für uns beide puzzeln.
1: Ja, genau. Platz 753.
0: Badlands, Bruce Springsteen.

0: Es ist 10 vor 6 gleich, SWR 1 Rheinland-Pfalz mit der Hitparade live aus Frankenthal.
1: Danke, danke, danke für diesen Song hier, der jetzt im Hintergrund schon läuft. 752, Robbie Williams.

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1: Mit Christian Körfer, guten Morgen. Ich war in einem Konzert mit dem Titel Henry und Harry. Gemeint waren der Komponist Henry Purcell und die Romanfigur Harry Potter. Zwischen den beiden liegen 300 Jahre. Sie konnten sich also nicht kennen. Außerdem gab es den einen wirklich und der andere ist erfunden. In dem Konzert wurden Stücke aus Henry Purcells barocker Oper Dido und Aeneas und Filmmusik aus den Harry-Potter-Filmen gespielt. Manch ein Liebhaber von klassischer Musik wird darüber die Nase rümpfen. Und wer auf zeitgenössische Filmmusik steht, denkt möglicherweise, bleibt mir weg mit dem Klassikzeug. Und dann hat es doch ganz großartig zusammengepasst. Aber das musste ich erst einmal erleben. Es ist halt wie im echten Leben, wo ich schneller aber sage als und. In der Bibel gibt es eine Prophezeiung für eine Zukunft, in der alles gut und heil werden wird. Da lese ich: Es werden kommen von Osten und von Westen, von Norden und von Süden, die zu Tisch sitzen werden im Reich Gottes. Es kommen nicht nur die aus dem Westen oder dem Süden, sondern sie kommen aus allen Himmelsrichtungen in eine gemeinsame, heilvolle Zukunft. Hier hat das Wörtchen und eine total starke Wirkung. Selbst wenn das ein Satz aus der Bibel für die Zukunft ist, finde ich, es lohnt sich bereits heute, die Kraft des Wörtchens und auszuprobieren. Mehr und denken und sagen, weniger aber. Probieren Sie es doch mal aus, wenn Sie sich heute mit einer Person unterhalten, die eine andere Meinung hat. Reagieren Sie auf die andere Meinung nicht mit aber, sondern mit und. Lassen Sie die Meinung Ihres Gegenübers stehen und stellen Sie Ihre Meinung einfach daneben. Ich bin sicher, das verändert das Gespräch und die Stimmung. Weniger Konfrontation. Trauen Sie sich. Im Konzert hat es mit Henry und Harry doch auch geklappt. Und es hat wunderbar geklungen. Christian Körfer, Mainz, Evangelische Kirche.
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3: Um 6 Uhr mit Lisa Kupper. Guten Morgen. Die Unionsfraktion berät über die Wahlniederlagen. Am Hochschulcampus in Zweibrücken startet ein KI-Forschungsprojekt. Das Wetter in Rheinland-Pfalz am Morgen frisch, örtlich neblig, dann Sonne und einige Wolken bei 16 bis 22 Grad. Die Union-Bundestagsfraktion will heute über die Folgen der Niederlagen der CDU bei den Landtagswahlen im September beraten. Fraktionschef Frei sagte am Abend im ZDF, an den Reformen, die das Land wettbewerbsfähiger machten, müsse man aber festhalten.
4: Wir stehen enorm unter Druck. Da muss man sich nur die Situation des Landes anschauen. Es gibt jetzt überhaupt keine Zeit zu verschenken, sondern wir müssen in der Koalition schauen, dass wir so schnell wie möglich liefern. Und das, was wir uns gemeinsam vorgenommen haben in dieser Koalition, nämlich das Land zu modernisieren, weiterzubringen, das müssen wir auch tatsächlich hinkriegen.
3: Bei der Beratung der Unionsbundestagsfraktion wird auch Kanzler und CDU-Chef Merz dabei sein. Das Bundeskabinett hat den geplanten Tankrabatt auf den Weg gebracht. Das hat eine Regierungssprecherin bestätigt. Die Regelung sieht eine Senkung der Energiesteuer auf Benzin und Diesel vor. Ab dem 1. Oktober soll der Preis pro Liter um 17 Cent sinken. Bundestag und Bundesrat sollen noch in dieser Woche darüber entscheiden. Die USA, Dänemark und Grönland wollen heute ihr angekündigtes Sicherheitsabkommen unterschreiben. Darauf hatten sie sich vergangene Woche geeinigt, ohne Details zu veröffentlichen. Die Nachrichtenagentur Reuters berichtet nun, die USA wollen 2 Militärstützpunkte auf Grönland eröffnen. Die Unterzeichnung soll am Rande der UN-Generaldebatte stattfinden, die heute in New York beginnt. Zu den Nachrichten aus Rheinland-Pfalz. Nach dem illegalen Tuning-Treffen am Samstag in Wittlich gibt es weitere Erkenntnisse. Die Organisatoren haben sich nach Angaben der Polizei wohl über soziale Netzwerke verabredet. Der Treffpunkt wurde aber möglichst lange geheim gehalten. SWR-Reporterin Lynn Benson.
5: Wo sich die Teilnehmer treffen sollten, wurde offenbar erst kurz vorher über private Gruppen verbreitet. Am Samstagabend bemerkte die Polizei zwar einen auffälligen Anreiseverkehr, wusste aber zunächst nicht, wohin die Fahrzeuge unterwegs waren. Als die Beamten schließlich das Firmengelände erreichten, wurden sie nach eigenen Angaben sofort von einer größeren Gruppe Vermummter bedroht. Die Polizisten zogen sich deshalb zunächst zurück. Ein Treffen dieser Größenordnung und mit einem solchen Verlauf habe es in der Region bislang nicht gegeben.
3: Wer sich für künstliche Intelligenz interessiert, kann dazu ab heute in der Westpfalz selbst forschen. Die Hochschule Kaiserslautern bietet an ihrem Campus in Zweibrücken ein erstes sogenanntes KI-Bürgerlabor. Zum Auftakt gibt es am Abend einen offenen Workshop. Nach Angaben der Hochschule braucht es kein Fachwissen, die Menschen dürften aber gerne ihre Erfahrungen mit der KI im Alltag einbringen. 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
6: A5 Frankfurt Richtung Karlsruhe, zwischen Bruchsal und Karlsruhe Nord. Da gab es heute Nacht 2 schwere Unfälle. Es ist nur die linke Spur frei. 7 Kilometer Stau, Verzögerung bis zu 1 Stunde. Die Polizei kann aktuell auch nicht sagen, wie lange die Bergungsarbeiten dort noch dauern. Allen unterwegs gute und sichere Fahrt.
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7: Andreas Macher lädt sein Wetterstudio. Guten Morgen.
8: Guten Morgen, hallo.
7: In Herdorf haben wir 7 Grad im Moment, Manderscheid 8 Grad, 9 in Bad Neuenahr-Ahrweiler. Einstellig, ganz schön frisch in Rheinland-Pfalz.
8: Ja, da klopft so ein bisschen der Herbst an. Der beginnt ja offiziell dann erst morgen. Heute ist der letzte kalendarische Sommertag. Und der sieht dann auch noch mal ganz freundlich aus. Nachdem sich morgendliche Nebelfelder aufgelöst haben, scheint oft die Sonne. Im Westerwald und im Taunus sind die Wolken mal ein bisschen dichter. Und dazu wird es am Nachmittag dann vor allem an Rhein, Mosel und Saar ganz angenehm bis zu 22 Grad. Auf den Höhen haben wir um die 16, 17. Der SWR1-Wettertrend. Morgen und auch am Donnerstag wechseln sich Sonne und Wolken ab. Regen fällt nur wenig. Und das bei Temperaturen so um die 20 Grad.
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7: Und unser gläsernes Studio, das steht hier und strahlt wie ein Diamant auf diesem Rathausplatz. Das helle Licht und die Musik.
6: Du meinst mich.
7: Ach so, stimmt. Natürlich. Wen sonst?
6: Also besonders schön finde ich ja ehrlich gesagt, wenn man hier drin steht. Also wir leuchten ja tatsächlich, ja. Und draußen ist es ja noch dunkel. Und jetzt gehen so überall so die Lichterchen an, weil heute nämlich tatsächlich Markttag ist.
7: Die ersten Stände werden hier aufgebaut.
6: Und weißt du was? Das bringt mich gerade auf die Idee. Nach so einem Markttag, da muss ja eigentlich sauber gemacht werden.
7: Stimmt.
6: Sollen wir nicht hier heute dann den Platz um 10 Uhr sauber machen, wenn der Markt fertig ist?
7: Eine gute Idee, da lösen wir unsere Wette ein. Und
6: das wäre doch eigentlich noch
7: ja,
6: cool,
7: genau.
6: Oder?
7: Genau, und wer weiß, wenn der Markt verlaufen ist, was wir noch alles finden.
6: Ja, das wäre doch schon schön. Ich glaube, das machen wir.
7: Das machen wir.
6: Platz 750.
7: Platz 750, aha, Hunting High and Low.
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0: Ja, da haben sich Ike und Tina Turner noch ganz gut verstanden hier mit Proud Mary. 749?
1: Ja. 6.14 Uhr.
0: Es war eins Rheinland-Pfalz, Tag 3 der Hitparade schon.
1: Ja, natürlich. Es ist ein neuer Hitparaden-Morgen. Es ist der Dienstag und hier in Frankenthal auf dem Rathausplatz und bei uns im gläsernen Studio, da ist zwischendurch auch immer echt einiges los. Also im Moment natürlich erwacht die Stadt gerade zu Leben, zum Leben. Ja.
0: Der Montag hatte 24 Stunden und wir haben sie jetzt mal in 2 Minuten zusammengebacken.
2: Gebt's doch zu, ihr habt genauso mitgesungen wie die Claudia Thiek hier im gläsernen Studio.
3: Jedes System braucht mal eine Pause, auch mitten in der Nacht um 1.41 Uhr. Haben einfach mal einen Zoom die Rechner gemacht.
2: Ich glaube ganz ehrlich, Claudia, du hast vergessen, ein paar Cent nachzuwerfen, ne? So wie früher in der Jukebox.
3: Hans Lohmann und Frank Jentscher, guten Morgen jetzt
4: zwei. Ja, guten Morgen.
2: Morgen.
3: Wir hätten dann auch noch eine Aufgabe für euch.
4: Nein. Bello, impossibile. Frank, hast du das wieder in deine Übersetzungs-App
5: eingetippt? Ja, sicher. Ich habe gerade mal nachgeschaut.
4: Und?
5: Da steht sagenhaft unerreichbar gut aussehend.
4: Also mit anderen Worten, sie spielten unser Lied.
6: Es klingt so toll. Es ist natürlich Billie Jean vom, King of Pop, Michael Jackson.
4: Yeah, das ist richtig. Guten Morgen, liebe Kinder. Haben wir gar nicht geübt. Aber ich habe verstanden. Guten Morgen, SWR1. Steffi und Michael, geht's euch gut?
0: Schön ausgeschlafen, gefrühstückt und ehrlich gesagt im Hotel die Frühstückseier.
4: Ja.
0: Da stand SWR1 drauf.
5: Ratet mal, wer keins bekommen hat heute Morgen.
1: Ja.
4: Sein Name ist Frank.
1: Kein Frühstück.
4: Frank Jentscher.
5: Don't cry.
4: Weinerliche Art und Weise. Und da kommen wir direkt zu Don't Cry for Me Argentina.
0: Hallo Marlene.
7: Hallo.
1: Hi.
7: Jetzt live aus der Montessori-Schule Polch, Platz 923, Long Cool Woman in a Black Dress von The Hollies.
0: Wow.
1: Sehr cool gemacht.
0: Und jetzt feiern wir Weihnachten.
1: Nee.
0: Doch.
1: Oh je.
0: Chris Rea, Driving Home for Christmas auf 942.
1: Ich bin noch nicht bereit.
2: Ja, guten Tag.
0: Schön, dass ihr da seid. Und ihr seht so sauber aus. Habt ihr noch mal geduscht?
2: Nee. Wir sind die Dreckbube aus der Polz.
8: So. Seid ihr startklar?
2: Wollt ihr singen, Frankenthal?
8: Damit habt ihr die Stadtwette gewonnen, Frankenthal.
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0: Also Oliver Mattes aus Klösterath feiert diesen Song gerade. Er schreibt über die ARD Sounds App, das ist Musik am Morgen.
1: Ja, klingt nach Wilden Westen, nach Westen. Also.
0: Wir reiten in den Sonnenaufgang.
1: Jawohl, so machen wir das. The Dead South in Hell, I'll be in good company. Auf der 748. Ja, in der Hölle sind wir in guter Gesellschaft.
0: Ja, und da dreht sich das Karussell auch. 747, als ich fortging.

0: 5:25 am Dienstagmorgen.
1: Schön, das Karussell, ne? Und es ist einem gar nicht schwindelig geworden dabei. So ist das in der Hitparade.
0: Ja, vielleicht, ich hoffe, dass es Jürgen Bohn in Lampertheim auch nicht schwindelig wird, ja? Der ist gerade beim Frühsport. Ich war gestern auch in Lampertheim, habe auch da Sport gemacht.
1: Du hast gestern noch Sport gemacht?
0: Ja, gestern Nachmittag, also späten Nachmittag war ich kurz in Lampertheim.
1: Vorbildhaft.
0: Lich?
1: Ja doch,
0: Lich.
1: Vorbildhaft.
0: Lich? Vorbildlich?
1: Vorbildhaftlich.
0: Haftlich. Verhaftlich.
1: Gleich sind wir bei Haflinger.
0: Ja, auf jeden Fall. Also nochmal zurück zu Jürgen Bohn. Der ist gerade beim Frühsport. Der hört die Hitparade und er sieht sie auch. Also er ist auf einem Fahrrad ist er unterwegs.
1: Wie beim Fahrradfahren schaut er den Livestream.
0: Ach, guck. Der hat sein... Was ist es denn? Guck mal, jetzt
1: keine Ahnung, hat er ein Bild geschickt.
0: Jetzt kommt die Steffi. Das ist ein Fahrrad. Und er hat sein... Es sieht aus wie ein Rennrad oder so. Ich glaube, was ist es denn?
1: Es ist ein
0: Gravelbike. Ich glaube, es ist ein Gravelbike. Die Reifen sind etwas gröber. Ja. Und dann hat er vorne noch den Fernseher und dann hat er noch einen Laptop daneben stehen. Da hat er die Hitparade. Da sieht er und hört er uns.
1: Und ein Handtuch hat er auch.
0: Ja. Ja, weil beim Gravel und beim Rennrad schwitzt er halt. Ja, ne?
1: Deswegen mache ich das auch nicht. So, wir sind bei Platz 746. Die Toten Hosen. Ja. Nur nach vorn. Passt ja.

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4: 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Es ist 6.31 Uhr.
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4: Und hier ist Lisa Kupper.
6: Guten Morgen. Der geplante Tankrabatt hat eine erste Hürde genommen. Das Bundeskabinett hat die Senkung der Energiesteuer auf Benzin und Diesel beschlossen. Das hat eine Regierungssprecherin bestätigt. Aus der Nachrichtenredaktion Lisa Reister.
7: Wie bereits im Mai und Juni soll die Energiesteuer auf Sprit um 14 Cent pro Liter gesenkt werden. Dadurch würde sich auch die fällig werdende Mehrwertsteuer verringern um etwa 3 Cent. Das bedeutet, der Preis für Verbraucher dürfte um 17 Cent pro Liter sinken. Die Entlastung ist vom 1. Oktober bis zum 31. Dezember vorgesehen. Bundestag und Bundesrat sollen noch in dieser Woche über den Tankrabatt entscheiden. Die Bundesregierung hatte sich darauf mit den Ländern verständigt, sie sollen die Steuerausfälle zur Hälfte ausgleichen.
6: Die Unionsfraktion im Bundestag berät heute über die Folgen der CDU-Niederlagen bei den Landtagswahlen. Auch Bundeskanzler und CDU-Chef Merz wird dabei sein. Er hatte zuvor deutlich gemacht, dass er seine Ämter behalten und seinen Reformkurs fortsetzen will. Bei den Wahlen in Sachsen-Anhalt und Berlin bekam die CDU jeweils weniger als 20% der Stimmen. In Mecklenburg-Vorpommern verpasste sie mit 4,9% den Einzug in den Landtag. Jetzt die Nachrichten aus Rheinland-Pfalz. Der Stadtrat in Ludwigshafen hat den Weg für mehrere Großinvestitionen freigemacht. Aus dem sogenannten Sondervermögen fließen demnach mehr als 150 Millionen Euro in Projekte, von denen möglichst viele Menschen in der Stadt etwas haben sollen. Paul Lüttke mit Einzelheiten.
8: Das Geld kommt aus einem Sondervermögen, das Bund und Land für Sanierungs- und Bauprojekte zur Verfügung gestellt haben. Am Montagnachmittag hat der Stadtrat mehreren konkreten Maßnahmen in Höhe von insgesamt 156 Millionen Euro zugestimmt. Der größte Teil des Paketes, rund 80 Millionen Euro, sollen in die Sanierung der Eberthalle fließen. Sollte die Mehrzweckhalle nicht sanierungsfähig sein, könnte auch ein Neubau entstehen. Darüber soll ein Gutachten im kommenden Jahr entscheiden. Außerdem wird in eine neue Fahrrad- und Fußgängerbrücke investiert, sowie in Klimaanlagen in Kitas und Altenheimen.
6: In Mainz treffen heute Schülerinnen und Schüler einen jüdischen Mitbürger. Das Begegnungsprojekt des Zentralrats der Juden in Deutschland soll für mehr gegenseitige Verständigung sorgen. Die Neunt- und Zehntklässler des Rabanus-Maurus-Gymnasiums sprechen mit dem jüdischen Gläubigen über Vorurteile, Antisemitismus, den Holocaust und den Nahostkonflikt. Bei einem Unfall auf dem Oktoberfest in München ist der Mitarbeiter eines Fahrgeschäfts ums Leben gekommen. Der 52-Jährige hatte sich nach Polizeiangaben im Gefahrenbereich eines Freefall-Towers aufgehalten, in dem er nicht hätte sein sollen. Er wurde von der Gondel mit hohem Tempo getroffen. Die Polizei ermittelt nun die genaue Unfallursache. Mehr Nachrichten auf swraktuell.de.
9: 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A5 Frankfurt Richtung Karlsruhe zwischen Bruchsal und Karlsruhe Nord Reinigungsarbeiten. Nur die linke Spur frei, 8 Kilometer Stau. Und A643 Mainz Richtung Wiesbaden zwischen Mainz-Mombach und dem Schierstanner Kreuz, 2 Kilometer Stau. Gute Fahrt.
10: Heute Morgen ist es ziemlich frisch in Rheinland-Pfalz. Örtlich haben wir sogar ein bisschen Herbstnebel schon, aber nachher kommt toll die Sonne noch raus bei ein paar Wolken am Himmel. Temperaturen pendeln dann zwischen 16 und 22 Grad. Die 22 Grad kriegen wir an der Saar und der S1-Wettertrend. Morgen auch erst Nebel und frisch, dann sonnig und nachmittags dann sogar bis maximal 23 Grad.
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10: Einen super schönen guten Morgen aus Frankenthal. So, wir sind schon bei Platz 745.
9: Ja, Guns N' Roses.
10: Fast 10 Minuten.
9: Uh-huh.
10: Hey, ich pack die Luftgitarre aus.
9: Sehr gut.
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9: Wollen wir eigentlich noch sagen, wie der Titel heißt?
10: Estranged. You're talking to yourself.

0: Komm, einschlafen.
1: Das ist, ja, denn an 6.45 Uhr SWR1 Rheinland-Pfalz, die Hitparade aus Frankenthal. Und bei uns ist jetzt SWR1-Hörer Martin Krug aus Gultental bei Bad Kreuznach. Guten Morgen, Martin.
0: Hallo.
2: Einen wunderschönen guten Morgen oder wie wir Mainzer Hofsänger begrüßen. Gude!
1: Gude! Sag mal, du hast gestern hier die...
0: Ist doch nicht zu bremsen, immer.
2: Und wir sind gut gelaunt,
0: Martin.
2: Das ist Mensa Original Sound.
1: Gude! Mein lieber Mann, zusammen. Das ist ja, also, ist ja richtig gut hier. Du hast ja schon uns vorgesungen, wie so ein Mainzer das machen würde. Du hast ja gestern die Stadtwette hier gehört, wo gesungen wurde und hast dich bei uns gemeldet, weil dir das so gut gefallen hat. Vor allen Dingen der Männerchor, ne?
2: Ich fand das super, wenn sich da Leute zusammentun, für Musik zu machen und dann auf die Bühne gehen. Und ich bin ja auch, habe ja auch dieses musikalische Feeling im Blut. Und ja, die Hitparade ist einfach ein Muss.
0: Hättest du es nicht gesagt mit dem musikalischen Feeling im Blut, wir hätten das jetzt nicht gemerkt.
1: Nee, also da wären wir echt drüber weg.
2: Ja, die Stimme ist natürlich jetzt momentan noch etwas bassbetont. Ich habe eine Tenorstimme. Ist noch sehr früh am Morgen. Ne?
1: Ja, Martin, aber du hast ja eben schon schön angesungen. Jetzt machen wir nochmal zum Abschied quasi. Wie würde so ein Mainzer Hofsänger so einen guten Morgen in der Hitparade singen?
0: Ich mache mal die andere Musik aus. So,
1: schön
0: Achtung.
1: Kurz. Achtung. 1, 2, 3 und...
2: Guten Morgen und einen wunderschönen Tag, liebe Hörer vom SWR 1. Und viel Spaß bei der SWR 1 Hitparade.
1: Und Ausmarsch, drei Donnernde. Hello!
2: Hello!

0: Michael Jackson auf der 744 in der SWR1 Hitparade.
1: Platz 743, Nicole, ein bisschen Frieden. Und wir sind sehr froh, wir konnten mit Nicole sprechen, gestern Vormittag. Sie ist ja gerade auf Tour und jetzt um die Uhrzeit aufstehen, das wäre natürlich dann auch echt ein bisschen fies, ne?
0: Ja, und deshalb haben wir sie früher angerufen und haben sie gefragt, wie es ihr geht, wenn sie den Auftritt von damals sieht.
1: Ja, ein bisschen Frieden. Über diesen Song haben wir mit ihr gesprochen. 82 hat sie ja damals im englischen Harrogate den Eurovision Song Contest gewonnen. Und wir haben sie gefragt, wie das so für sie ist.
2: Jedes Jahr werde ich natürlich daran erinnert. Um die gleiche Zeit, April, Mai, findet die Eurovision statt. Und dann sehe ich mich natürlich wieder auf dem Hocker mit meiner weißen Gitarre und habe festgestellt, dass dieses Lied seine Aktualität nie verlieren wird. Wenn wir morgens Radio anmachen oder die Nachrichten, werden wir überhäuft von schlechten Nachrichten. Überall gibt's Krieg und Elend und dann kriegt dieses Lied wieder eine ganz tolle Tiefe.
1: Der Song ist unfassbar beliebt, auch also jetzt nicht nur in der SWR1 Rheinland-Pfalz Hitparade, sondern generell über Generationen hinweg. Wenn ich mir überlege, ich war damals 2 Jahre alt, ne? Das ist Wahnsinn, oder? Was ist das für dich für ein Gefühl, wenn du das so mitbekommst, dass das Lied im Prinzip so warm angenommen wird noch von allen?
2: Ja, es ist generationenverbindend. Also ich merke das ja auch. Ich bin ja gerade auf Tournee mit meine Schätzetour und jeden Abend, wenn es soweit ist, wenn die weiße Gitarre kommt und der Hocker auf die Bühne kommt, dann merkst du, wie etwas passiert im Saal. Da fassen sich Menschen an die Hand, die kennen sich gar nicht, die sitzen per Zufall nebeneinander und wenn ich das anstimme, dann zücken die Handylights. Früher waren es Feuerzeuge, jetzt sind es die Handylights, aber der Effekt ist der gleiche. Du tauchst in ein Lichtermeer. Wie soll ich sagen, es ist so ein We are one Gefühl. Also wir sind eins. In dem Moment, in diesen 3 Minuten, wo ich dieses Lied singe, passiert eine Magie. Es ist ein Jahrhundertlied und ich glaube, das werden ganz viele noch auf der Straße singen, wenn wir alle schon nicht mehr sind.
0: Also wie du schon sagst, das ist echt ein Phänomen, dieses Lied. Das ist so eine Herznummer, die alle in sich tragen irgendwie. Jetzt sind ja viele nachgekommen, Jüngere, die damals nicht dabei waren, die vielleicht jetzt mal ein bisschen was mitkriegen. Wärst du denn auch direkt auf der Straße angesprochen, inzwischen wieder von jüngeren Leuten auf diesen Song?
2: Also ich habe vor kurzem mal im Fernsehen gesehen, dass Reporter auf der Straße junge Menschen angesprochen haben. Ja, kennen Sie Nicole? Und dann haben die Jungen gesagt, weiß ich nicht, Nicole Scherzinger, Nicole Kidman, irgendwie so. Und dann sagen sie, aber ein bisschen Frieden. Ach ja, ja genau, das kennen wir. Ja klar, weil jedes Jahr natürlich im Fernsehen man es Revue passieren lässt. Wir haben ja nicht so viele Siege vorzuweisen.
1: Was macht denn das mit dir so ganz persönlich? Lass uns mal so ein bisschen dran teilhaben.
2: Ich empfinde einfach nur Stolz. Stolz, stolz, stolz, dass ich es geschafft habe, mein Land so würdevoll zu vertreten. Und mit einem Lied, wie gesagt, das 750 Millionen Menschen damals, muss man sich vorstellen, an diesem Abend, 750 Millionen Menschen aus dem Herzen gesungen. Und es hat nichts, aber auch gar nichts von seiner Magie verloren.
0: Sängerin Nicole aus dem Saarland. Und diese Magie bringst du uns jetzt am besten selbst nochmal zurück. Zum einen, weil wir dich gleich hören. Und zum anderen, weil du die Nummer jetzt ansagst. Dankeschön schon mal bis dahin.
2: Ich verneige mich wirklich vor diesem Lied. Habt viel, viel Spaß und es wird euch wieder im Herzen berühren. Ein bisschen Frieden.

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1: Mit Christian Körfer, guten Morgen. Ich war in einem Konzert mit dem Titel Henry und Harry. Gemeint waren der Komponist Henry Purcell und die Romanfigur Harry Potter. Zwischen den beiden liegen 300 Jahre. Sie konnten sich also nicht kennen. Außerdem gab es den einen wirklich und der andere ist erfunden. In dem Konzert wurden Stücke aus Henry Purcells barocker Oper Dido und Aeneas und Filmmusik aus den Harry-Potter-Filmen gespielt. Manch ein Liebhaber von klassischer Musik wird darüber die Nase rümpfen. Und wer auf zeitgenössische Filmmusik steht, denkt möglicherweise, bleibt mir weg mit dem Klassikzeug. Und dann hat es doch ganz großartig zusammengepasst. Aber das musste ich erst einmal erleben. Es ist halt wie im echten Leben, wo ich schneller aber sage als und. In der Bibel gibt es eine Prophezeiung für eine Zukunft, in der alles gut und heil werden wird. Da lese ich: Es werden kommen von Osten und von Westen, von Norden und von Süden, die zu Tisch sitzen werden im Reich Gottes. Es kommen nicht nur die aus dem Westen oder dem Süden, sondern sie kommen aus allen Himmelsrichtungen in eine gemeinsame, heilvolle Zukunft. Hier hat das Wörtchen und eine total starke Wirkung. Selbst wenn das ein Satz aus der Bibel für die Zukunft ist, finde ich, es lohnt sich bereits heute, die Kraft des Wörtchens und auszuprobieren. Mehr und denken und sagen, weniger aber. Probieren Sie es doch mal aus, wenn Sie sich heute mit einer Person unterhalten, die eine andere Meinung hat. Reagieren Sie auf die andere Meinung nicht mit aber, sondern mit und. Lassen Sie die Meinung Ihres Gegenübers stehen und stellen Sie Ihre Meinung einfach daneben. Ich bin sicher, das verändert das Gespräch und die Stimmung. Weniger Konfrontation. Trauen Sie sich. Im Konzert hat es mit Henry und Harry doch auch geklappt. Und es hat wunderbar geklungen. Christian Körfer, Mainz, Evangelische Kirche.
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3: Um 7 Uhr mit Lisa Kupper. Guten Morgen. Das Bundeskabinett beschließt den Gesetzentwurf zum Tankrabatt. Am Hochschulcampus in Zweibrücken startet ein KI-Forschungsprojekt. Das Wetter in Rheinland-Pfalz: kühler Morgen, später teils sonnig, teils wolkig bei maximal 16 bis 22 Grad. Die Bundesregierung hat den Tankrabatt auf den Weg gebracht. Das hat eine Regierungssprecherin bestätigt. Der Bundestag und die Bundesländer müssen noch zustimmen. Das ist bis zum Ende dieser Woche geplant. Aus Berlin, Eva Huber.
4: Tanken soll billiger werden. Die Bundesregierung will deshalb die Energiesteuer auf Benzin und Diesel senken, nämlich um 14 Cent pro Liter. Dadurch müssen Autofahrer und Autofahrerinnen auch weniger Mehrwertsteuer auf ihren Sprit zahlen. Die Bundesregierung rechnet deshalb insgesamt mit einer Entlastung von rund 17 Cent pro Liter. Gelten soll der Tankrabatt ab dem 1. Oktober bis zum Ende des Jahres. Durch den Tankrabatt nimmt der Bund weniger Steuergeld ein. Das Finanzministerium rechnet mit Kosten von rund 2,5 Milliarden Euro.
3: Heute will die Unionsfraktion im Bundestag über die Folgen der CDU-Niederlagen bei den Landtagswahlen im September sprechen. Mit dabei sein wird auch Bundeskanzler und CDU-Chef Merz. Er hatte bereits angekündigt, dass er seine Ämter behalten und seinen Reformkurs fortsetzen will. Bei den Wahlen in Sachsen-Anhalt und Berlin bekam die CDU jeweils weniger als 20% der Stimmen. In Mecklenburg-Vorpommern scheiterte sie an der 5%-Hürde. Jetzt die Nachrichten aus Rheinland-Pfalz. Das Klinikum Ludwigshafen meldet einen neuen Bewerberrekord für die Ausbildung in den Gesundheits- und Pflegeberufen. Demnach wurden in diesem Jahr rund 3000 Bewerbungen abgegeben. Das Klinikum führt das auch darauf zurück, dass es großen Wert auf eine praxisnahe Ausbildung und eine zeitgemäße Lernumgebung legt. Wer sich für künstliche Intelligenz interessiert, kann dazu ab heute in der Westpfalz selbst forschen. Die Hochschule Kaiserslautern bietet an ihrem Campus in Zweibrücken ein sogenanntes KI-Bürgerlabor mit verschiedenen Workshops an. Heute Abend geht es los. SWR-Reporterin Annika Marges.
5: Wer sich für KI interessiert und selbst daran forschen möchte, der kann heute ab 17.30 Uhr zum ersten Workshop in Zweibrücken kommen. Der findet in der Kapelle auf dem Hochschulcampus statt. Es braucht keine Anmeldung und auch kein Fachwissen. Bürgerinnen und Bürger, die sollen ihre eigenen Erfahrungen mit der KI im Alltag in die Forschung einbringen und zum Beispiel auch ihre persönliche Perspektive. Wer mitmacht, der kann bei den Workshops künstliche Intelligenz auch verständlich kennenlernen, praktisch ausprobieren und diskutieren. Zum Beispiel darüber, wie KI im Alltag verantwortungsvoll eingesetzt werden kann.
3: Das benachbarte Luxemburg hat am Abend zeitweise den Flugbetrieb am Findl Airport unterbrochen, weil dort Drohnen gesichtet wurden. Es ist schon der zweite Drohnenvorfall seit Freitag. Wer dahinter steckt, ist nicht bekannt. 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
6: A3 Würzburg Richtung Frankfurt zwischen Obertshausen und Frankfurt Süd. Ein Unfall, 5 Kilometer stockender Verkehr. A48 Dernbach Richtung Koblenz zwischen dem Dreieck Dernbach und Hörgrenzhausen Baustelle 2 Kilometer Stau. A5 von Karlsruhe Richtung Frankfurt zwischen Kronau und Waldorf-Wiesloch eine Baustelle 3 Kilometer stockender Verkehr. A5 von Frankfurt nach Karlsruhe zwischen Bruchsal und Karlsruhe Nord Reinigungsarbeiten, da ist nur die linke Spur frei, 9 Kilometer Stau. Und A643 Mainz Richtung Wiesbaden zwischen Mainz-Gonsenheim und dem Schersteiner Kreuz, 6 Kilometer streckenweise stockender Verkehr. Gute Fahrt!
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7: Andreas Macher-Litzer ist bei uns im Wetterstudio. Hallo!
8: Hallo, guten Morgen.
7: Also ganz schön frisch heute Morgen in Rheinland-Pfalz, im Frankenthal, hier auf dem Rathausplatz. Ich habe gerade mal draußen nachgeschaut, also 8 Grad. Und auch das ganze Land ist ziemlich einstellig. Wird das noch?
8: Ja, es ist ziemlich verbreitet einstellig heute Morgen. Es geht allerdings in den nächsten Stunden dann auch schon wieder nach oben mit den Temperaturen. Heute Nachmittag kommen wir bei etwa 16 bis 22 Grad raus, also einigermaßen spätsommerlich, zumal auch häufig die Sonne scheint, am häufigsten in der Pfalz, also gerade auch in Frankenthal und dann weiter Richtung Saarland, während es im Norden und Nordosten mal zwischendurch ein bisschen wolkiger ist. Auch hier bleibt es trocken. Der SWR1-Wetter-Trend, morgen wieder ein Kaltstart, dann Temperaturen bis 23 Grad mit viel Sonnenschein, am Donnerstag zwischendurch mal einige Wolken.
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6: Schalalala, guten Morgen.
7: Ja, die Finger Boys sind startklar und wir sind schon bei Platz 742.
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0: 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Wichtiges für die Autofahrer: um 13 Minuten nach 7 vorsichtig fahren. A1 Köln-Koblenz Richtung Trier. Am Dreieck Moseltal. Da ist eine ungesicherte Unfallstelle. Und zwar direkt auf der Überleitung zur A602 in Richtung Trier.
1: So, da stehst du kurz vor 7:15 vorm Kleiderschrank zu Hause und denkst, oh, was könnte ich jetzt anziehen, wenn ich jetzt gleich losgehe?
0: Ach, also, doch schwarz.
1: Ja, schwarz. So wie Steffi, ne? Über swr1.de könnt ihr das im Livestream sogar sehen. Schwarzes HitCat-T-Shirt. Das ist genau das, was ihr dann vielleicht auch demnächst morgens mal anziehen könnt. Ne?
0: Ja. Also ihr könnt das gewinnen. Ja, ihr geht einfach in unsere ARD Sounds App, schickt uns ein Katzen-Emoji.
1: Ganz einfach. Und Wer diese Sounds-App noch nicht abonniert hat, der macht das ganz einfach. Da ist nämlich echt viel drin. Macht richtig Spaß. Und vor allen Dingen sind wir drin mit SWR1 Rheinland-Pfalz.
0: So, in 10 Minuten habt ihr Zeit.
1: Ja.
0: Also innerhalb der nächsten 10 Minuten hätten wir gerne ein Katzen-Emoji. Und dann losen wir aus. Und es geht um das schwarze HitCat-T-Shirt.
1: Genau. 06131. Ach nee. Das wäre über WhatsApp. Wir machen es ja über die Sounds-App.
0: Über die Sounds-App.
1: Genau.
0: Es muss über die ARD Sounds-App
1: richtig
0: gehen.
1: Richtig, ja. Gut, dass ich die Nummer nochmal falsch gesagt habe.
0: Also, 10 Minuten, Katzen-Emoji, ARD Sounds-App. Platz 740.
1: Und da sind wir bei Lady Gaga und Hold My Hand.

0: 7:18 Uhr.
1: Und wir sind hier bei Platz 739. Joe Cocker.
0: You'll be in my heart. Nee,
1: Quatsch,
0: Phil Collins.
1: Was sag ich denn? Phil Collins, you'll be in my heart. Joe Cocker kommt noch gleich.
0: Hast du gespoilert?
1: Ja.

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0: Da war er jetzt aber endlich.
1: So schön hier. You're so beautiful, Joe Cocker. Auf der 738 in der SWR1 Rheinland-Pfalz Hitparade aus Frankenthal.
0: So, und ihr wart fleißig und habt hier Katzen-Emojis reingeschickt.

0: über die ARD Sounds App. Und Freddy Krüger ist jetzt am Telefon aus Mayen. Guten Morgen, Freddy.
1: Morgen. Guten Morgen.
0: Wie gruselig bist du?
1: Gar nicht.
2: Im Grunde hätte man fragen müssen, wie lebt sich denn so als Serienmörder in Mayen?
1: Das verrate ich nicht.
2: Das ist ja schon echt, aber dieser Name, der ist doch wahrscheinlich bei dir ständig Thema, wenn du irgendwo auftauchst, oder? Aus der Nightmare-Serie.
1: Ja, nein, wird gar nie gefragt.
0: Mhm. Wir sind die Ersten. Wir sind die Ersten, die diesen Zusammenhang gefunden haben. Verstehe. Genau. Du bist Tagesvater, ne? Also du bist quasi das Pendant zur Tagesmutter.
1: Jawohl.
0: Und hast gerade schon die hungrigen Mäuler quasi versorgt? Es gab Frühstück.
1: Nein, noch nicht. Die kommen noch.
0: Sind
1: noch
0: nicht
2: da. Wie viele sind da am Start bei dir?
1: Im Moment sind es nicht so viele. Wir hatten gerade einen Übergang. Die Alten sind alle in den Kindergarten gegangen. Jetzt kommen gerade neue. Mhm. Die muss ich eingewöhnen, deswegen ist auch noch keiner da. Maximal 5 Stück.
0: Mhm. Wie alt sind denn die so?
1: Zwischen 1 und 3.
2: Ui, das ist aber bestimmt nah der Job teilweise.
0: Das ist aber volles Programm. Ja.
2: Aber am besten fand ich jetzt eben, die Alten sind jetzt in den Kindergarten gegangen.
1: Stimmt. Ja, also, die letzten Kinder sind jetzt im Kindergarten und da kommen jetzt neue.
2: Die allerletzten, oder?
0: Ach, schön. So, Freddy, wie gesagt, du hast ja so eine schöne Katze geschickt über unsere ARD Sounds App und du kriegst von uns ein HitCat-T-Shirt.
1: Ja, wie cool ist das denn?
2: Das ist mega cool. Klasse. Du, dann beten dich die Kinder an demnächst morgens, wenn die große Katze auf dem Bauch sehen.
1: Machen die ja sowieso. Oh Gott, der ist groß.
0: Ja, Freddy, dann
2: schönen Tag noch.
0: Gute Zeit dir.
1: Danke.
0: Viel Spaß
1: noch
0: mit der Hitparade.
1: Mach weiter so.
0: Ja, und hör gerne noch weiter ein bisschen Hitparade. Mach's gut. Ciao, ciao.
2: Platz 737. Gloria Gaynor. I will survive.

0: Es ist 7.30 Uhr.
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0: Aus unserem Nachrichtenteam Lisa Kupper.
2: Guten Morgen. Der geplante Tankrabatt hat eine erste Hürde genommen. Das Bundeskabinett hat die Senkung der Energiesteuer auf Benzin und Diesel beschlossen. Das hat eine Regierungssprecherin bestätigt. Aus der Nachrichtenredaktion Lisa Reister.
3: Wie bereits im Mai und Juni soll die Energiesteuer auf Sprit um 14 Cent pro Liter gesenkt werden. Dadurch würde sich auch die fällig werdende Mehrwertsteuer verringern um etwa 3 Cent. Das bedeutet, der Preis für Verbraucher dürfte um 17 Cent pro Liter sinken. Die Entlastung ist vom 1. Oktober bis zum 31. Dezember vorgesehen. Bundestag und Bundesrat sollen noch in dieser Woche über den Tankrabatt entscheiden. Die Bundesregierung hatte sich darauf mit den Ländern verständigt, sie sollen die Steuerausfälle zur Hälfte ausgleichen.
2: Die USA, Dänemark und Grönland wollen heute ihr angekündigtes Sicherheitsabkommen unterschreiben. Darauf hatten sie sich vergangene Woche geeinigt, ohne Details zu veröffentlichen. Die Nachrichtenagentur Reuters berichtet nun, die USA wollten 2 Militärstützpunkte auf Grönland eröffnen. Die Unterzeichnung soll am Rande der UN-Generaldebatte stattfinden, die heute in New York beginnt. Zu den Nachrichten aus Rheinland-Pfalz. Eine Studentin der Hochschule Mainz startet heute in Shanghai bei den Weltmeisterschaften der Berufe. Dabei treten zum Beispiel Fliesenleger, Bäcker oder auch Modedesigner aus 70 Ländern gegeneinander an. Chiara Lamennet ist amtierende deutsche Meisterin im Bereich Digital Construction. Das heißt, die 21-Jährige plant den Bau eines Gebäudes am Computer. Ihr Ziel sei eine Medaille, sagt sie im SWR-Interview.
4: Ich meine, es hängt sehr von der Situation vor Ort ab. Es ist natürlich schon sehr ungewohnt. Shanghai, China, das ist groß, das wird auch riesig. Aber klar, man weiß nie, was für eine Aufgabe kommt. Man weiß nie, wie die Technik mitspielt. Aber ich will auf jeden Fall mein Bestes geben. Und ja, dann werden wir sehen, der Weltmeistertitel kommt.
2: Für den Titel müsste sie sich bis Sonntag gegen 17 Konkurrenten durchsetzen. Nach dem illegalen Tuning-Treffen am Samstag auf einem Firmengelände in Wittlich gibt es neue Erkenntnisse. Die Organisatoren haben sich laut Polizei über soziale Netzwerke verabredet, den Treffpunkt aber möglichst lange geheim gehalten. Bis zu 400 Fahrzeuge und etwa 1000 Menschen, überwiegend aus Frankreich und Belgien, waren zu dem Treffen gekommen. Sie richteten dabei auch Schäden auf dem Gelände an. In einigen Teilen des Pirmasenser Stadtteils Winsberg muss das Trinkwasser abgekocht werden, weil Bakterien gefunden worden sind. Nach Angaben der Kreisverwaltung Südwestpfalz sind diese zwar für gesunde Menschen in der Regel harmlos, wer aber ein geschwächtes Immunsystem oder Wunden hat, könnte Probleme bekommen. Die Stadtwerke Pirmasens spülen das betroffene Wassersystem. Mehr Nachrichten auf swraktuell.de.
5: SWR 1 Rheinland-Pfalz mit dem aktuellsten Verkehrsservice. A48 Dernbach Richtung Koblenz zwischen dem Dreieck Dernbach und Hörgrenzhausen Baustelle 3 Kilometer Stau. Dann die A5 Frankfurt Richtung Karlsruhe zwischen Bruchsal und Karlsruhe Nord Reinigungsarbeiten. Nur die linke Spur frei, 10 Kilometer Stau. A60 Mainz Richtung Rüsselsheim zwischen Ginsheim-Gustavsburg und Rüsselsheim-Mitte. 5 Kilometer streckenweise stockender Verkehr. A643 Mainz Richtung Wiesbaden zwischen dem Dreieck Mainz und dem Schiersteiner Kreuz. 7 Kilometer stockend. A65 Landau Richtung Ludwigshafen zwischen Neustadt-Weinstraße Süd und Neustadt-Weinstraße Nord, Baustelle 3 Kilometer Stau. A671 Mainz Richtung Wiesbaden zwischen dem Mainspitz-Dreieck und Hochheim Süd, 2 Kilometer Stau. Und in Karlsruhe auf der B10 Südtangente Richtung Durlach zwischen Rheinbrücke und Bulacher Kreuz, 7 Kilometer stockender Verkehr. Gute und sichere Fahrt.
0: Wir haben es heute Morgen ziemlich frisch, also in Frankenthal so um die 8 Grad, 6 Grad, in Zweibrücken, Betzdorf bei 7 Grad. Einstellig das Land im Moment noch. Es wird aber noch zweistellig. Nachher kommt die Sonne raus und dann kriegen wir so 16 bis 22 Grad. Und der SWR1 Wettertrend. Morgen im Grunde das Gleiche. Anfangs ein bisschen Herbstnebel und frisch. Danach die Sonne und morgen sogar bis 23 Grad.
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0: Guten Morgen.
5: Guten Morgen. Ich gucke hier gerade so in unsere Nachrichten, die wir hier ins Studio bekommen. Ein bisschen so durchgeswitcht. Schreibt Daniel Beib aus Rosenheim im Kreis Altenkirchen. Wir hatten ja gerade eben den Freddy Krüger hier, den Tagesvater. Oh, ist der Name Freddy Krüger nicht ungeeignet für einen Tagesvater?
0: So, großartig. Wir sind bei den Hooters. Ich finde, das ist eine coole Band. Nicht nur, weil sie so tolle Musik machen, sondern weil die sich durch Live-Konzerte dermaßen in die Herzen der Menschen gespielt haben, dass die ihr Debütalbum 1982, 83 komplett über 100.000 Mal verkauft haben, und zwar ohne eine einzige Werbung.
5: Wahnsinn.
0: Und die sind auf Platz 736.
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5: Haben wir jetzt den Titel eigentlich gesagt?
0: 500 Miles.
5: Ja.

0: Saas, je veux, Platz 735. Es ist 7.43 Uhr und es gibt Wichtiges für die Autofahrer. Vorsicht, A60 Mainz Richtung Bingen. Am Dreieck Mainz eine ungesicherte Unfallstelle. Die ist in der Überleitung zur A643 in Richtung Wiesbaden.
1: SWR1 Rheinland-Pfalz mit eurer Hitparade 2026 live aus dem Gläsernen Studio in Frankenthal. Nacht Nummer 2 ist jetzt durch und wir schauen mal ein bisschen zurück, was heute Nacht musikalisch so los war. Dave Jörg aus der SWR1 Musikredaktion hat reingehört, was zwischen Mitternacht und 5 Uhr gelaufen ist. Was waren deine Highlights?
2: Na, die Nacht davor habe ich mich über Dance-Knaller gefreut und diese Nacht, also letzte, da war so ein kleines Pink Floyd-Fest. In der Stunde nach Mitternacht ist mein absoluter Lieblingssong von denen gelaufen. Welcome to the Machine, 817. Ein grandioses 7,5-Minuten-Werk natürlich auf dem Album Wish You Were Here. Und dann haben die ein paar Stunden später einen Sprung in die 80er gemacht mit Learning to Fly aus Momentary Lapse of Reason. 4 Uhr Stunde, da habe ich aber noch geschlafen, das habe ich nicht live gehört. Habe ich vorhin nachgehört.
0: Ja, ich meine, irgendwann muss man ja auch mal pennen,
2: ja,
0: oder?
2: Ja, muss ich mal, ja. Und Spaß gemacht hat mir auch der Robbie Williams, der ja der Entertainer vor dem Herrn ist. Und dieser Song ist ja sein Motto, mit dem er seine Konzerte immer öffnet. Let me entertain you. Was für dich, Steffi?
0: Ja, den haben wir hier vorhin persönlich abgefeiert.
2: Und wer die Nacht wirklich durchmachen wollte für die Hitparade, dem hat der Song vielleicht ein bisschen geholfen.
1: Kann man alles aber auch nach der Hitparade komplett, also die ganze Hitparade komplett hören auf ARD Sounds App, ne? Dave, und wir haben jetzt Platz 734, Moonlight Shadow von Mike Oldfield.
2: Ja, mit der Stimme der zauberhaften Maggie Reilly, die hat in den 80ern ja viele Songs von Oldfield gesungen und eben auch Moonlight Shadow. Und die Maggie bedankt sich jetzt bei euch dafür. Wir haben nämlich vor der Hitparade mit ihr gesprochen, dass ihr den Song reingewählt habt.
3: Hi, I'm Maggie Reilly on SWR1 and I'd like to say thank you so much for voting Moonlight Shadow, one of your favorite songs, yet again. It's one of my favorites too.

0: 7.48 Uhr.
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2: Immer cool, unsere Stadtwetten. Also zum Starten die Hitparade am Sonntag, da hatten wir die ganz große Stadtwette. Da wollten wir von den Frankenthalern wissen, ob sie es tatsächlich schaffen, mindestens 250 Leute mit Strohhüten zum gläsernen Studio zu bringen.
0: Ja, und das hat locker geklappt. Bei 400 haben wir dann irgendwann aufgehört zu zählen. Und gestern mussten die beiden dann schon wieder ran. Veit und Thorsten, bis 18 Uhr sollten sich mindestens 227 Frankenthaler am gläsernen Studio einfinden und mit allen dann gemeinsam Johnny B. Von den Hooters singen. Und natürlich, ja, das kam, wie es kommen musste.
2: Ja.
0: Schon die Wettpaten vom ersten Frankenthaler Männerchor 03 haben klargemacht, wo der Hase lang lief.
3: Ich dachte, ihr könnt das singen. Gibt es ein gesungenes Hallo, Kapellmeister?
4: Hallo, hallo, hallo.
2: Ja, die Botschaft war klar, ne? Die Wette gewinnen wir und Punkt 18 Uhr war es dann auch soweit. Veit Berthold, Thorsten Buschmann sind vorgetreten zum Singen und da stand eine entschlossene Menge.
5: Also, seid ihr startklar? Wollt ihr singen, Frankenthal?
0: Tja, und das musste man den Frankenthalern vor dem gläsernen Studio gar nicht zweimal sagen. Da wären auch die Hooters begeistert.

0: entscheidende Frage war jetzt nur noch, waren es denn wirklich mindestens 227 Menschen wegen der letzten drei Ziffern der Frankenthaler Postleitzahl? Hatte jetzt hatte jetzt jeder wirklich auch noch was Gelbes an, so als Outfit? Das war ja auch noch für die Strohhuters gedacht. Und als Veit Berthold sich noch Hoffnungen machte, konnte Thorsten Buschmann schon sagen, ich kenne das Ergebnis.
1: Und das offizielle Ergebnis steht fest, Thorsten. Ja, also die haben gezählt und gezählt und gezählt und haben dann irgendwann gesagt, sind jetzt 300, aber es ist kein Bock mehr. Damit habt ihr die Stadtwette gewonnen, Frankenthal!
2: Mal wieder, muss man ja sagen, ne? Also Gratulation, Frankenthal. Auf Veit und Thorsten wartet jetzt noch der Wetteinsatz. Sie werden während ihrer nächsten Sendung heute dann ab 10 Uhr im gläsernen Studio eine halbe Stunde lang im schrillen 80er Sportdress aufs Laufband gehen. Also
0: am besten vorbeikommen und anschauen und riechen, vor allen Dingen, wie es hier dann duftet im Studio.
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2: Wir sind bei Platz 733. John Lennon.
0: Give peace a chance.
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15: Um 8 Uhr mit Lisa Kupper. Guten Morgen. Die Bundesregierung will Autofahrer bei den Spritpreisen entlasten. Schüler aus Mainz sprechen heute mit jüdischen Gläubigen. Das Wetter in Rheinland-Pfalz, kühler Morgen, später teils sonnig, teils wolkig, bei maximal 16 bis 22 Grad. Das Bundeskabinett hat am Abend den Tankrabatt auf den Weg gebracht. Das hat eine Regierungssprecherin bestätigt. Die Energiesteuer auf Diesel und Benzin soll gesenkt werden. Die Mehrwertsteuer eingerechnet ergibt sich laut Regierung eine Entlastung von bis zu 17 Cent pro Liter. Hauptstadtkorrespondentin Eva Huber.
16: Gelten soll der Tankrabatt ab dem 1. Oktober bis zum Ende des Jahres. Der Bundestag und auch die Bundesländer müssen aber noch zustimmen. Das ist bis zum Ende dieser Woche geplant. Durch den Tankrabatt nimmt der Bund weniger Steuergeld ein. Das Finanzministerium rechnet mit Kosten von rund 2,5 Milliarden Euro. Schon im Mai und Juni hatte es einen Tankrabatt gegeben. Damals wurden Benzin und Diesel dadurch günstiger. Die Mineralölkonzerne hatten die Steuersenkung aber nicht vollständig an die Autofahrer weitergegeben.
15: US-Präsident Trump wird heute in New York bei der UN-Vollversammlung eine Rede halten. Mit Spannung wird erwartet, was er zum Krieg mit dem Iran zu sagen hat. Im Vorjahr hatte er sich als Präsident präsentiert, der mehr Kriege beendet habe als die Vereinten Nationen. Am Rande der Vollversammlung will sich Trump auch mit dem ukrainischen Präsidenten Zelensky treffen. Außerdem will er ein Grönland-Abkommen mit der dänischen Ministerpräsidentin Fredriksen und dem grönländischen Regierungschef Nielsen unterzeichnen. Jetzt das Neueste aus Rheinland-Pfalz. Am Mainzer Rabanus-Maurus-Gymnasium gibt es heute eine Gesprächsrunde für mehr gegenseitige Verständigung. Schülerinnen und Schüler treffen jüdische Mitbürger, die aus ihrem Alltag erzählen. Dahinter steckt das Begegnungsprojekt des Zentralrats der Juden in Deutschland. SWR-Reporter Wolfgang Seligmann.
17: Ziel ist es, Vorurteile gegenüber Jüdinnen und Juden zu zerstreuen, aber auch über den Holocaust, den Nahostkonflikt und den Antisemitismus zu reden. Die persönliche Begegnung könne mehr bewirken als 1000 Bücher, heißt es von Seiten des Zentralrates. Am Mainzer Rabanus-Maurus-Gymnasium haben die 9. und 10. Klassen nun Gelegenheit zu einer persönlichen Begegnung. Beide Klassenstufen treffen sich jeweils 2 Schulstunden mit dem jüdischen Gast. Bei der Diskussion dürfte auch das jüdische Leben in Rheinland-Pfalz eine wichtige Rolle spielen.
15: Der Filterhersteller Mann und Hummel in Speyer hat ein Konzept der Arbeitnehmerseite zum Erhalt der rund 600 Arbeitsplätze an dem Standort abgelehnt. Das sei ein Schlag ins Gesicht der Beschäftigten, sagt die Gewerkschaft IG Metall. Das Unternehmen plant, den Standort Speyer bis Ende 2028 zu schließen und die Produktion ins Ausland zu verlegen. 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
18: A5 Karlsruhe Richtung Frankfurt zwischen Kronau und Waldorf-Wiesloch Baustelle, 5 Kilometer stockender Verkehr. A5 von Frankfurt nach Karlsruhe zwischen Kronau und Karlsruhe Nord, Reinigungsarbeiten nach 2 Unfällen. Es ist nur die linke Spur frei, 12 Kilometer Stau. Die Umleitungsstrecken sind überlastet. Wenn es irgendwie geht, den Bereich bitte meiden. A60, Mainz Richtung Rüsselsheim, zwischen Mainz-Weisenau und Rüsselsheim-Mitte, 7 Kilometer streckenweise stockender Verkehr. A643, Mainz Richtung Wiesbaden, zwischen dem Dreieck Mainz und dem Schiersteiner Kreuz, 8 Kilometer stockend. A65, Landau Richtung Ludwigshafen, zwischen Neustadt-Weinstraße Süd und Neustadt-Weinstraße Nord, eine Baustelle, 3 Kilometer Stau. A66 von Wiesbaden in Richtung Frankfurt, da haben wir 3 Kilometer stockenden Verkehr, zwischen Wiesbaden-Frauenstein und dem Schiersteiner Kreuz. A671 Mainz Richtung Wiesbaden zwischen dem Main-Spitz-Dreieck und Hochheim Süd, 2 Kilometer Stau. Dann bitte noch vorsichtig fahren. A8 Karlsruhe Richtung Stuttgart zwischen Karlsbad und Pforzheim West, Metallteile auf der rechten und der mittleren Spur. Gute und sichere Fahrt.
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19: Andreas Macherlitz in unserem Wetterstudio. Guten Morgen.
20: Guten Morgen.
19: Also wir hatten es ja echt kühl heute Morgen hier in Frankenthal, so um die 8 Grad. Und jetzt gucken wir aus dem gläsernen Studio auf die Häuser gegenüber und da liegt schön und voll die Sonne drauf.
20: Ja, wird ein richtig schöner, sonniger Tag heute. Nicht nur in Frankenthal, sondern generell in der Pfalz und auch Richtung Saar. Da scheint die Sonne am häufigsten. Im Norden und Nordosten gibt es zwischendurch mal einige Wolken. Auch hier bleibt es trocken, wird zwischendurch freundlich. Und am Nachmittag immerhin 16 bis 22 Grad warm. Der SWR1-Wettertrend. Auch morgen wieder ein Kaltstart in den Tag. Und dann viel Sonnenschein morgen am offiziellen Herbstanfang bei Spitzentemperaturen bis 23 Grad.
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19: Hallo, guten Morgen aus Frankenthal.
18: Und wer heute Morgen oder auch generell, während wir mit der Hitparade hier unterwegs sind in Frankenthal, mal gucken möchte, uns über die Schulter gucken möchte, was wir so machen, swr1.de, da ist diese große Hitparadenwelt. Und darüber könnt ihr uns auch schreiben, zum Beispiel eine Mail schicken ins Studio. Und die Mail hier finde ich total nett, von Tom Eberle aus Heuchelheim bei Frankenthal. Er schreibt: Ich bin Tom, 13 Jahre alt und höre in jeder freien Minute die SW1-Hitparade. Ihr macht das richtig toll, schöne Aktion, es macht Spaß zuzuhören.
19: Ja, kein Wunder, ist richtig gute Musik zusammengewählt worden,
18: also ich mein,
19: von unseren Hörern und Hörern. Ja, das ist schon nicht schlecht. Ja. Er freut sich wahrscheinlich jetzt besonders über Eminem, würde ich mal sagen. Mockingbird auf der 732.
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0: finde Eminem ja ziemlich geil.
1: Ja, cooler Song gewesen hier. Aber der nächste ist mindestens genauso gut. The Four Horsemen und Aphrodite's Child.
0: 731.

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1: Es ist Dienstag, Tag 3 bei unserer SWR 1 Hitparade live vom Rathausplatz in Frankenthal. Und heute wird hier hoffentlich wieder richtig sowas von los sein. Ich glaube schon, ne? Die Sonne kommt langsam raus, hier wird Markt aufgebaut. Wir stehen mittendrin, ist total gemütlich. Mhm. Und dann können wir wieder eine Stadtwette mit euch machen.
2: Ja, Claudia Deeg und Christian Balser sind heute dran und bei denen wird's ziemlich sportlich. Was habt ihr vor?
3: Die Bundesjugendspiele werden dieses Jahr ja 75 Jahre alt und vielleicht haben manche da nicht so richtig gute Erinnerungen dran. Das wollen wir ändern.
4: Ja, wir wetten, dass es Frankenthal nicht schafft, mindestens 75 Menschen mit ihren Urkunden von den Bundesjugendspielen oder auch anderen Sportwettbewerben hier vor das gläserne Studio zu holen.
3: Und zwar bis heute Abend 18 Uhr. So, und dann nicht nur die Urkunden, sondern noch einen sportlichen 75 Sekunden Extreme Fitness Test mit dem berühmten Drill Instructor Christian durchzustehen.
4: Ja, da wird die Hitcat zum Muskelkater. Großartig.
1: Oh. Ach, gut, dass ich da nicht mitmachen muss, sag mal. Und falls ihr verliert, was ist euer Wetteinsatz?
4: Tja, also wenn wir unsere Wette verlieren sollten, dann sorgen wir dafür, dass die Frankenthaler weiter sportlich bleiben schön und helfen beim Sportabzeichen abnehmen.
3: Also das heißt, wir drücken die Stoppuhr beim Laufen, wir rächen den Sand wieder schön glatt für den Weitsprung oder wir schleppen den Medizinball nach dem Weitwurf zurück.
4: Das wäre dann morgen Nachmittag auf dem Sportplatz am Kanal hier in Frankenthal, aber jetzt zählt natürlich erstmal heute 18 Uhr vor dem gläsernen Studio am Rathausplatz.
2: Also kommt alle vorbei.
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0: Die SW1 Rheinland-Pfalz Hitparade und das war Platz 729 und jetzt ist es 8.24 Uhr und die Glocken läuten.
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3: Ja, also die Hitparaden-Glocken hier bei uns in Frankenthal am gläsernen Studio und der Platzansager, das ist eine Frau, die sitzt in Mainz-Gonsenheim in einer Zahnarztpraxis und wenn da nicht geschrien wird, dann kann man zwischendurch die Hitparade mal besuchen als Moderatorin.
0: Guten Morgen nach Gonsenheim, Martina!
4: Einen wunderschönen guten Morgen.
3: So, jetzt,
4: wir lachen hier viel in der Zahnarztpraxis.
3: Ja, dann ist gut.
4: Also, darf ich ganz schnell was

0: sagen, bevor ich es vergesse.
1: Ja.
0: Die Steffi, finde ich, hat ein so tolles Lachen. Das macht mich jeden Morgen, zaubert mir das auch ein Lächeln. Weil das ist
2: aber
0: so
2: schön.
0: Das
2: wie
0: ist
2: lieb.
0: Einfach so schön.
2: Ja, vielen lieben Dank.
1: Ja, und schöne Zähne hat sie auch noch. Deswegen muss sie bei euch auch gar nicht vorbeikommen. Also Martina, wir stellen uns jetzt gerade vor, bei der Hitparade hast du ja gesagt, singst du manchmal so ein bisschen mit. Ne? Da liegt dann der Patient mit offenem Mund da und bekommt noch ein kleines Privatkonzert.
0: Naja, manchmal, aber selten, weil hinter dem Mundschutz kann ich ja schön mitsingen, dann kriegt der Patient es nicht mit. Aber ansonsten... ja, so manchmal kommt das schon vor, ja.
2: Was ich ja immer ganz lustig finde beim Zahnarzt, ne? Also du liegst dann als Patient, Patientin da und dann wirst du was gefragt, aber du kannst ja einfach nicht antworten, weil du hast ja den Mund weit geöffnet und voll. Und das ist immer irgendwie komisch, ja. Und ich würde so gerne erzählen, aber darf ich nicht, geht nicht.
0: Das ist genau das, was wir dann immer so genießen. Wir dürfen erzählen und erzählen. Und die Leute können nicht antworten. Aber ich gebe denen immer mal eine Chance, mir auch mal eine Antwort zu geben. Das wäre ja sonst eintönig, ne?
1: Absolut, ja. Die können Handzeichen geben dann oder sowas.
0: Ja, genau.
1: Die Hitparade läuft bei euch auch. Was sagen die Patienten dann, die gebohrt kriegen?
0: Ja, die finden das total toll. Also ich hatte gestern erst eine Patientin, die sagte dann, können Sie ein bisschen lauter machen, mein Lieblingslied. Und das habe ich dann natürlich gemacht. Und dann haben wir gemeinsam dieses Lied genossen.
2: So, du darfst den nächsten Platz ansagen.
0: Jetzt. Ja, und das mache ich so gerne. Ich bin, also als mir gesagt wurde, dass ich Peter Maffay ansagen darf, auf Platz 728, ich als riesengroßer Peter Maffay-Fan freue mich darüber ganz, ganz doll. Und das ist der Titel Ewig.

0: 8.31 Uhr.
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0: Mit Lisa Kupper.
2: Guten Morgen. Der stellvertretende Fraktionsvize der SPD und Mitglied der koalitionsinternen Spritpreis-Taskforce, Zorn, hat den Tankrabatt verteidigt. Er sei aktuell zusammen mit dem Spritpreisdeckel die beste Lösung gewesen, sagte er im ARD-Morgenmagazin. Allerdings fordert er von der Bundesregierung, dass sie die punktgenaue Auszahlung an Bedürftige ermöglichen soll. Das Bundeskabinett hat am Abend wieder einen Tankrabatt auf den Weg gebracht. Die UN-Vollversammlung beginnt heute in New York ihre Generaldebatte. Zu der Sitzung werden knapp 130 Staats- und Regierungschefs erwartet. Bundeskanzler Merz wird von Außenminister Wadephul vertreten. Eine der Reden heute wird US-Präsident Trump halten. Aus New York, Ute Scheins.
3: Ein zentrales Thema auch in seiner Rede heute dürften der Iran-Krieg und die weltweit gestiegenen Energiepreise sein. Doch schon die Hoffnung auf ein Treffen Trumps mit Irans Präsident Masoud Pezeshkian am Rande der Vollversammlung ließ die Ölpreise zwischenzeitlich sinken. Entspannung gibt es für die Europäer im Grönland-Konflikt. Dänemark, Grönland und die USA wollen in New York ein Abkommen zur Sicherheit der Insel unterzeichnen. Trump hatte in den vergangenen Monaten mehrfach gedroht, die Kontrolle über die Insel zu übernehmen. Damit dürfte Trumps Drohung vorerst vom Tisch sein.
2: Zu den Nachrichten aus Rheinland-Pfalz. Das Klinikum Ludwigshafen meldet einen neuen Bewerberrekord für die Ausbildung in den Gesundheits- und Pflegeberufen. Demnach wurden in diesem Jahr 3.000 Bewerbungen abgegeben. Das Klinikum führt das auch darauf zurück, dass es großen Wert auf eine praxisnahe Ausbildung und eine zeitgemäße Lernumgebung legt. Wer sich für künstliche Intelligenz interessiert, kann dazu ab heute in der Westpfalz selbst forschen. Die Hochschule Kaiserslautern bietet an ihrem Campus in Zweibrücken ein sogenanntes KI-Bürgerlabor mit verschiedenen Workshops an. SWR-Reporterin Annika Marges.
4: Wer sich für KI interessiert und selbst daran forschen möchte, der kann heute ab 17.30 Uhr zum ersten Workshop in Zweibrücken kommen. Der findet in der Kapelle auf dem Hochschulcampus statt. Es braucht keine Anmeldung und auch kein Fachwissen. Bürgerinnen und Bürger, die sollen ihre eigenen Erfahrungen mit der KI im Alltag in die Forschung einbringen und zum Beispiel auch ihre persönliche Perspektive. Wer mitmacht, der kann bei den Workshops künstliche Intelligenz auch verständlich kennenlernen, praktisch ausprobieren und diskutieren. Zum Beispiel darüber, wie KI im Alltag verantwortungsvoll eingesetzt werden kann.
2: Bei der Fußball-Weltmeisterschaft im Sommer ist laut einer Studie im Live-Fernsehen massiv Werbung für ungesunde und potenziell schädliche Produkte gezeigt worden. Forscher der Universität Bristol haben mit Hilfe von KI die Werbelogos ausgewertet, die während der WM-Spiele eingeblendet wurden. Demnach wurde fast ein Viertel der Spielzeit für schädliche Produkte geworben, am häufigsten für ungesunde Lebensmittel und Getränke. Mehr Nachrichten auf swraktuell.de.
5: 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Vorsicht A60 Mainz Richtung Rüsselsheim. Zwischen Mainz-Laubenheim und Ginsheim-Gustavsburg. Ungesicherte Unfallstelle auf der rechten Spur. A5 Karlsruhe Richtung Frankfurt. Zwischen Kronau und Waldorf-Wiesloch. Baustelle 5 Kilometer stockend. A5 von Frankfurt Richtung Karlsruhe. Zwischen Kronau und Karlsruhe Nord wird noch bis mindestens 10.30 Uhr die Fahrbahn gereinigt. Da ist nur die linke Spur befahrbar. 12 Kilometer Stau. Umleitungsstrecken sind überlastet. Wenn es irgendwie möglich ist, den Bereich meiden. Wir sind bei der A60 Mainz Richtung Rüsselsheim. Zwischen Mainz-Weisenau und Rüsselsheim-Mitte 7 Kilometer streckenweise stockender Verkehr. A643 Mainz Richtung Wiesbaden zwischen dem Dreieck Mainz und dem Schiersteiner Kreuz 6 Kilometer stockend. A66 Wiesbaden in Richtung Frankfurt zwischen dem Schiersteiner Kreuz und Wiesbaden-Mainzer Straße 3 Kilometer stockender Verkehr. Und A671 Mainz in Richtung Wiesbaden zwischen dem Mainspitz-Dreieck und Hochheim Süd 2 Kilometer Stau. Gute und sichere Fahrt.
0: Unser Wetter bringt uns schöne Sonne heute ins Land. Generell am sonnigsten ist es von der Saar bis zur Südpfalz. Eher wolkiger, so Eifel, Westerwald und Taunus. Der Morgen ist kühl, aber es wird warm. Die Temperaturen gehen auf 16 bis 20 Grad an der Saar, an der Mosel, am Rhein sogar bis auf 22. Und der SWR1-Wetter trennt. Morgen im Grunde das Gleiche. Da kriegen wir dann nachmittags sogar bis 23 Grad.
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5: Guten Morgen.
0: Schön, dass ihr bei uns seid oder noch zu uns kommt nach Frankenthal. Da steht das gläserne Studio auf dem Rathausplatz.
5: Ja, und es ist so schön. Es ist so eine normale Zeit für uns, ne?
0: Ja, es fühlt sich gut an. Ja, und die nächste Nummer ist eine spannende Nummer gewesen, vor allen Dingen für The Sweet Fox on the Run. Die hatten ja so ein Autorenteam, die ihnen alles buchstäblich vorgeschrieben haben. Und dann haben sie Mitte der 70er gesagt, da haben wir echt keinen Bock mehr drauf. Und haben dann angefangen, aber es lief nicht so richtig gut, bis sie Fox on the Run geschrieben hatten. Damit waren sie dann wieder ganz weit vorne.
5: So, und den hören wir jetzt, Platz 727. Und wenn wir mit dem fertig sind, dann gibt's einen Hit-Cat-Hit.
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0: SWR1 Rheinland-Pfalz mit der Hitparade in Frankenthal. Auf dem Rathausplatz steht unser gläsernes Studio. Und das Schöne ist, dass es jetzt bei uns wieder um eine Hitkat-Tasse geht. Ja. Ganz speziell für die Hitparade gemacht. Da schmeckt der Frühstückskaffee demnächst nämlich noch besser.
1: So, und Achtung jetzt.
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0: Und die Schnur.
1: Ja. Also, die Tasse gibt's zu gewinnen. Und die Hitcat miaut.
0: Und es geht darum zu erkennen, was sie miaut. Ja, Auf jeden Fall ist es ein Mega-Hit.
1: Vielleicht miaue ich ein bisschen mit.
0: Miau doch mal vor.
1: Miau, miau, miau, miau, miau. Miau, miau, miau. Miau, miau, miau, miau, miau, miau, miau, miau. Jetzt habe ich den Faden verloren. So, ich lasse mal die Profikatze ran hier. Achtung.
3: Miau.

0: Toni Christie, Platz 725.
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2: Jetzt sind wir mal gespannt. Jens Weiker aus Simmertal hat sich bei uns gemeldet und hat gesagt, ich habe diese Katzenmusik erkannt. Hallo, guten Morgen, Jens.
3: Ja, guten Morgen, Michael.
0: Hi,
2: wie ist die
0: Steffi
2: Stimmung?
0: Ist auch da.
3: Hallo, Steffi. Liebe Grüße. Ja, auch ich grüße nochmal Moorbach. Ganz, ganz groß.
0: Danke.
2: So, hören wir nochmal rein, ne? Oder, in das Miauen?
0: Ja, also wir können auch direkt, also wir haben ja so eine Auflösung, da hört man halt vorne dran noch das...
2: Was sagst du denn, ja. Jens, was ist denn da vor miaut worden? Zuerst von Steffi und dann von der Hit-Cat.
3: Bitte nochmal.
0: Was hat denn die Hit-Cat miaut?
3: Hier kommt Alex.
0: Da hören wir rein jetzt.
2: Ja. Jawohl, für seine Horrorshow.
0: Sehr cool. Ja. Die Hit-Cat-Tasse kommt zu dir.
3: Ja, wunderbar. Dann freue ich mich.
2: Viel Spaß mit der Hitparade. Grüße ins Simmertal. Tschüss, Jens.
3: Jawohl, vielen Dank. Wir sind im Studio. Ciao.
0: Tschüss. Und wir sind jetzt bei Platz 724, wenn ich das jetzt hier hinkriege.
2: Ja, Gringo Meyer.
0: Ja, Gringo Meyer.
2: Janove.

0: im Chor The Bee Gees, Nights on Broadway, auf Platz 723 in der SWR1 Rheinland-Pfalz Hitparade.
1: Ja, und immer wenn es so ist, dass die Nachrichten noch ein bisschen dauern und wir keine Musik mehr haben.
0: Wir keine zerhacken wollen, ne? Deswegen ja, genau. Spielen wir einfach ein bisschen instrumental, was man immer gerne mal wieder hört.
1: Komm, soll ich das mal anmachen?
0: Ja, mach mal an.
1: Achtung. Guck mal hier.
0: Schön.
1: Schön chillig.
0: Ne? Ja, da kann man ein bisschen grooven, ganz entspannt sich auf die nächsten Plätze nach den 9 Uhr Nachrichten freuen.
1: Ja, 30 Sekunden jetzt nur für euch.

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20: Um 9 Uhr mit Lisa Kupper. Guten Morgen. Der SPD-Fraktionsvize Zorn verteidigt den Tankrabatt. In Ludwigshafen sollen mehrere Großbauprojekte umgesetzt werden. Das Wetter in Rheinland-Pfalz oft sonnig, im Nordosten zeitweise wolkiger, maximal 16 bis 22 Grad. Der Fraktionsvize der SPD, Zorn, hat den Tankrabatt gegen Kritik verteidigt. Im ARD-Morgenmagazin sagte er, das sei aktuell zusammen mit dem Spritpreisdeckel die beste Lösung gewesen. Die koalitionsinterne Spritpreis-Taskforce habe sich massiv darüber geärgert, dass die punktgenaue Auszahlung an Bedürftige noch immer nicht funktioniere.
21: Und deswegen ist in dem Beschluss, den wir am Wochenende gefasst haben, auch ganz klar formuliert, dass bis Ende des Jahres muss es diese Möglichkeit geben, zielgenau Verbraucherinnen und Verbraucher zu entlasten, weil wir leider davon ausgehen müssen, dass die Auswirkungen des Kriegs im Iran uns über mehrere Bereiche treffen werden, über Energiepreise, über Lebensmittelpreise. Und in Zukunft geht es darum, auch zielgerichtet zu entlasten.
0: Viele Wirtschaftsvertreter, Verbände und Organisationen haben diese punktgenaue Auszahlung an Betroffene angemahnt. Das Bundeskabinett hat gestern Abend wieder einen Tankrabatt auf den Weg gebracht. Der sächsische Ministerpräsident Kretschmer erwartet Nachbesserungen bei der von der Bundesregierung geplanten Rentenreform. Insbesondere bei der abschlagsfreien Rente nach 45 Jahren werde sich etwas ändern, sagte der CDU-Politiker im Deutschlandfunk. Es sei ein Fehler gewesen, vor den Landtagswahlen zu sagen, man werde die sogenannte Rente mit 63 abschaffen. Jetzt zu den Nachrichten aus Rheinland-Pfalz. Der Stadtrat in Ludwigshafen hat den Weg für mehrere Großinvestitionen freigemacht. Aus dem sogenannten Sondervermögen fließen demnach mehr als 150 Millionen Euro in Projekte, von denen möglichst viele Menschen in der Stadt etwas haben sollen. Paul Lüttke mit Einzelheiten.
11: Das Geld kommt aus einem Sondervermögen, das Bund und Land für Sanierungs- und Bauprojekte zur Verfügung gestellt haben. Am Montagnachmittag hat der Stadtrat mehreren konkreten Maßnahmen in Höhe von insgesamt 156 Millionen Euro zugestimmt. Der größte Teil des Paketes, rund 80 Millionen Euro, sollen in die Sanierung der Eberthalle fließen. Sollte die Mehrzweckhalle nicht sanierungsfähig sein, könnte auch ein Neubau entstehen. Darüber soll ein Gutachten im kommenden Jahr entscheiden. Außerdem wird in eine neue Fahrrad- und Fußgängerbrücke investiert, sowie in Klimaanlagen in Kitas und Altenheimen.
0: Wer sich für künstliche Intelligenz interessiert, kann dazu ab heute in der Westpfalz selbst forschen. Die Hochschule Kaiserslautern bietet an ihrem Campus in Zweibrücken ein erstes sogenanntes KI-Bürgerlabor. Zum Auftakt gibt es am Abend einen offenen Workshop. Nach Angaben der Hochschule braucht es kein Fachwissen, die Menschen dürften aber gerne ihre Erfahrungen mit der KI im Alltag einbringen. 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
22: A5 Karlsruhe Richtung Frankfurt zwischen Kronau und Waldorf-Wiesloch Baustelle, 6 Kilometer stockender Verkehr. Gegenrichtung A5 Frankfurt Richtung Karlsruhe zwischen Kronau und Karlsruhe Nord ist eine der beiden Unfallstellen geräumt. Bei der zweiten laufen nach wie vor die Reinigungsarbeiten, dauert mindestens bis 10.30 Uhr. Es ist nach wie vor nur die linke Spur frei, 12 Kilometer Stau, Umleitungsstrecken sind überlastet. A60 Bingen Richtung Mainz. Zwischen Bingen-Ost und Ingelheim-West Unfall, 3 Kilometer Stau. Dann die A60 von Mainz Richtung Rüsselsheim, zwischen Mainz-Laubenheim und Bischofsheim, 3 Kilometer Stau auch dort. Und A671 Mainz Richtung Wiesbaden, zwischen Mainz-Spitzdreieck und Hochheim-Süd, 2 Kilometer Stau. Gute Fahrt!
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23: Also generell am sonnigsten ist es heute von der Saar bis zur Südpfalz. Zeitweise wolkiger eher so rund um Eifel, Westerwald und Taunus. Die Temperaturen gehen auch noch entsprechend hoch. Von einstellig jetzt 8 Grad in Rennerod oder 8 Grad in Speyer bis auf 20 Grad an Rhein, Mosel und Saar sogar bis auf 22. Und der SW1 Wettertrend. Morgen auch wieder schön Sonne. Am Nachmittag mollig warm, nämlich bis 23 Grad.
22: Mollig warm.
23: Mollig warm.
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23: Und hier ist auch mollig warm im gläsernen Studio.
22: Guten Morgen.
23: Schön, dass ihr da seid. Also
22: ein paar Leute sind tatsächlich hier. Hallo, guten Morgen.
23: Oh, das war aber ohne Kaffee. Jetzt nochmal mit Kaffee. Guten Morgen. Jawohl.
22: Ah, wir üben. Und ihr könnt auch gerne herkommen. Und wenn ihr nicht herkommen könnt, dann guckt ihr zu über swr1.de.
23: Ja, wir sind bei ABBA, The Name of the Game, auf der 722.
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0: sehr schöne Nummer hier. Coat of Many Colors. Dolly Parton, leider gerade viel zu früh verstorben in diesem Jahr. Und hier ist SWR1 Rheinland-Pfalz mit der Hitparade. So, der Dienstag, und das bedeutet, heute ist ja Markttag hier bei Steffi und mir um das gläserne Stute herum in Frankenthal auf dem Rathausplatz. Sieht richtig schön bunt aus mit diesem ganzen Obst und Gemüse.
1: Und wir passen mit unserem SWR1 Gelb natürlich total gut dazwischen. Ja. Und SWR1 Rheinland-Pfalz Reporterin Anke Müller, die war hier neulich auf dem Markt.
0: Dann hat man einen Check gemacht, also so ein Gelb-Check.
1: Ne? Kannst du bitte kurz erklären?
0: Also die war hier kurz auf dem Markt.
1: Bitte kurz für alle Menschen, die sich fragen, warum die Stronzeck schon wieder lacht, kurz erklären, warum.
0: Ja, erklär.
1: Soll ich erklären?
0: Ja, bitte.
1: Wir haben die Plätze getauscht. Ich war mal kurz weg und jetzt ist das Mikrofon so hoch und ich muss auf den Zehenspitzen stehen.
0: Und das andere Mikrofon ist zu niedrig und ich stehe hier in Knien vor dem Mischpult hier. Das ist ein sehr schönes Bild auf swr1.de. Übrigens kann man in den Stream reinschauen.
1: Ich bin mal größer als Dilluk.
0: Also zurück zu SWR1-Reporterin Anke Müller und dem Gelb-TÜV. Sie wollte einfach mal wissen, wie viel SWR1-Farbe, wie viel Gelb hat dieser Markt hier zu bieten.
2: Wo ist denn hier bei dir am Kaffeestand was Gelbes? Ich sehe noch nichts.
3: Hier an meinem Barista-Tuch habe ich natürlich was Gelbes. Ich habe die in verschiedenen Farben, aber für die SWR1-Hitparade habe ich das extra in Gelb mitgenommen.
2: Zelt, Rainer, wir fangen jetzt bei dir am Stand an mit der Farbe Gelb, ja, weil es ist die wichtigste Farbe. Gelb. Was ist bei dir alles Gelb?
4: Äpfel, Mirabelle, Bananen, Aprikosen.
2: Oh, da könntest du ja so einen richtig gelben Hitparadenbecher zusammenstellen.
4: Und was gibt's noch Gelbes? Birne sind auch gelb.
2: Und Kürbisse wahrscheinlich auch.
4: Kürbis,
2: ne?
4: Habe ich eine orangene und.
2: Rainer, so da musst du nachbessern, ne?
4: Aller gut.
2: Ja. Aber das prüfe ich. Aber trotzdem lasse ich das jetzt mal gelten und mache mal einen grünen Haken drunter.
4: Wunderbar.
2: Ihr verkauft italienische Spezialitäten. Ja. Was für gelbe Spezialitäten haben wir denn hier liegen, die zur Hitparade passen?
5: Wir haben zum Beispiel Risotto mit Safranreis, das ist gelb.
2: Was ist denn schon in den Geschäften in Frankenthal gelb dekoriert? Hier haben wir ein Haushaltswarengeschäft.
6: Gelb sind die ganzen Herbstartikel, die Kürbisse, die dazu passenden Töpfe, die Auflaufformen, manche Pfalzgläser in einem Orange-Gelb-Ton.
2: Alles jetzt schon extra für die SWR1-Hitparade so ein bisschen, ne?
6: Na, auf alle Fälle.
2: Okay, TÜV bestanden.
0: Jawohl, besser kann es gar nicht laufen.
1: Platz 720.
0: Ja, reck dich mal ein bisschen nach oben, dass das hier auch gehört wird.
1: Kraftwerk!
0: Das Model.

0: Uhr.
1: Drachen sollen fliegen, die Live-Version, Platz 719.
0: SWR 1 Rheinland-Pfalz, die Hitparade live aus Frankenthal. Und wir hatten ja am Sonntag hier so eine Startwette vom kompletten Team laufen, die wir leider verloren haben. 400 Strohhüte waren hier mindestens, 250 hätten uns schon gereicht. Das heißt also, wir greifen ein, indem wir helfen, Frankenthal ein bisschen sauberer zu machen.
1: Genau, Veit und Thorsten haben schon sauber gemacht. Claudi und Christian haben auch, haben schon sauber gemacht, ne?
0: Ja.
1: Doch, hier stimmt, die waren auch schon unterwegs.
0: Genau, die waren auch schon unterwegs.
1: So, und wir, wenn ihr jetzt über swr1.de guckt, über die ARD Sounds App, seht ihr im Livestream, wir haben jetzt auch schon so gelbe Westen an. Also, die haben nichts mit SWR1 zu tun, das ist unsere Arbeitskleidung, die wir dann gleich ab 10 Uhr auf jeden Fall brauchen. Handschuhe auch in gelb, genau, zur Verfügung gestellt hier von der Stadt Frankenthal für das sauberhaftes, nee, wie heißt das? Sauberhaftes
0: Frankenthal. Genau, und wir machen sauberhaftes Frankenthal auf dem Marktplatz hier. Da fällt ja einiges runter, ne? Haben wir schon gesehen. Also viel Dreck.
1: Jetzt, wir haben auch
0: nicht,
1: einfach,
0: dass ihr jetzt alles hinwerft einfach, ne? Und da hinkommt und einfach mal alles fallen lasst, weil die von SWR1 machen es ja wieder weg.
1: Nee, genau. Also wir werden auf jeden Fall gleich hier auf dem Rathausplatz ein bisschen für Ordnung sorgen und Müll wegräumen. Ab 10 Uhr dann irgendwann, ne? Wenn wir hier fertig sind.
0: Ja, 10 Uhr gucken wir mal. Müll töten, alles am Mann.
1: Bis dahin könnt ihr jetzt auch noch diesen Anblick genießen. Der Luke und die Stronzig in
0: Warnwesten.
1: Das ist voll schön.
0: Aber wenn du die Handschuhe jetzt auch noch anziehst, kannst du die Regler leider nicht mehr schieben, ne?
1: Warte, ich kann das gerne mal ausprobieren.
0: Nein, lieber nicht.
1: Doch, warte. Ich hab's ja jetzt hier wieder in der Hand. Oh, die sind schon sehr groß, ne?
0: Ja, absolut.
1: Die sind wirklich sehr, sehr groß. Diese,
0: also nachher, es müsste gleich kommen jetzt, wenn das funktioniert mit diesen Riesenhänden und den Mega-Handschuhen.
1: Warte,
0: Platz 718. Platz 718.
1: Setz an.
0: Das ist Rain in May von Max Werner. Und?
1: Geht einigermaßen.
0: Geht einigermaßen, ja.
1: Uiuiui. Ui, ui.

0: Es ist 9.28 Uhr.
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0: Aus unserem Nachrichtenteam Lisa Kupper.
2: Guten Morgen. Der Fraktionsvize der SPD, Zorn, hat den Tankrabatt verteidigt. Er sei aktuell zusammen mit dem Spritpreisdeckel die beste Lösung gewesen, sagte er im ARD-Morgenmagazin. Allerdings fordert er von der Bundesregierung, dass sie die punktgenaue Auszahlung an Bedürftige ermöglichen soll. Zorn ist zusammen mit dem CDU-Politiker Müller für die Spritpreise zuständig. Das Bundeskabinett hat am Abend wieder einen Tankrabatt auf den Weg gebracht. Bei einem Unfall auf dem Oktoberfest in München ist der Mitarbeiter eines Fahrgeschäfts ums Leben gekommen. Das hat die Polizei in der Nacht mitgeteilt. Aus der Nachrichtenredaktion Thomas Frohwerk.
3: Der 52-jährige Mitarbeiter hatte sich demnach offenbar im Gefahrenbereich des Fahrgeschäfts aufgehalten. Warum, ist noch unklar. Als sich die Gondel des Freefall Towers mit hohem Tempo nach unten bewegte, wurde der Mann davon getroffen und so schwer verletzt, dass Wiederbelebungsversuche ohne Erfolg blieben. Augenzeugen des Vorfalls und die Betreiber des Fahrgeschäfts wurden von einem Kriseninterventionsteam betreut. Zur Ursache des Unfalls sind Ermittlungen aufgenommen worden.
2: Jetzt die Nachrichten aus Rheinland-Pfalz. Am Mainzer Rabanus-Maurus-Gymnasium gibt es heute eine Gesprächsrunde für mehr gegenseitige Verständigung. Schülerinnen und Schüler treffen jüdische Mitbürger, die aus ihrem Alltag erzählen. Dahinter steckt das Begegnungsprojekt des Zentralrats der Juden in Deutschland. SWR-Reporter Wolfgang Seligmann.
4: Ziel ist es, Vorurteile gegenüber Jüdinnen und Juden zu zerstreuen, aber auch über den Holocaust, den Nahostkonflikt und den Antisemitismus zu reden. Die persönliche Begegnung könne mehr bewirken als 1000 Bücher, heißt es von Seiten des Zentralrates. Am Mainzer Rabanus-Maurus-Gymnasium haben die 9. und 10. Klassen nun Gelegenheit zu einer persönlichen Begegnung. Beide Klassenstufen treffen sich jeweils 2 Schulstunden mit dem jüdischen Gast. Bei der Diskussion dürfte auch das jüdische Leben in Rheinland-Pfalz eine wichtige Rolle spielen.
2: Nach dem illegalen Tuning-Treffen am Samstag auf einem Firmengelände in Wittlich gibt es neue Erkenntnisse. Die Organisatoren haben sich laut Polizei über soziale Netzwerke verabredet, den Treffpunkt aber möglichst lange geheim gehalten. Bis zu 400 Fahrzeuge und etwa 1000 Menschen, überwiegend aus Frankreich und Belgien, waren zu dem Treffen gekommen. Sie richteten dabei auch Schäden auf dem Gelände an. In einigen Teilen des Pirmasenser Stadtteils Winsberg muss das Trinkwasser abgekocht werden, weil Bakterien gefunden worden sind. Nach Angaben der Kreisverwaltung Südwestpfalz sind diese zwar für gesunde Menschen in der Regel harmlos, wer aber ein geschwächtes Immunsystem oder Wunden hat, könnte Probleme bekommen. Die Stadtwerke Pirmasens spülen das betroffene Wassersystem. Mehr Nachrichten auf swraktuell.de.
5: 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A5 Kassel Richtung Frankfurt. Zwischen dem Bad Homburger Kreuz und dem Westkreuz Frankfurt ein Unfall auf der linken Spur. 4 Kilometer Stau. A5 Frankfurt Richtung Karlsruhe. Zwischen Kronau und Karlsruhe Nord ist die Unfallstelle geräumt. Noch 10 Kilometer Stau. A60 Bingen Richtung Mainz. Zwischen Bingen Ost und Ingelheim West Unfall auf der rechten Spur. 6 Kilometer Stau. Und A656 Heidelberg Richtung Mannheim. Zwischen dem Kreuz Mannheim und Mannheim-Neckarau 3 Kilometer Stau. Allen unterwegs gute und sichere Fahrt.
0: Es gibt Sonne bei uns in Rheinland-Pfalz. Ganz schön frisch noch teilweise. Betzdorf 9 Grad, aber hier in Niederolm schon 13 Grad. 12 Grad in Boppard, 12 in Edenkoben. Es ist so, dass die Sonne immer weiter rauskommt und wir dann tatsächlich Richtung Nachmittag so 16 bis 20 Grad bekommen. An den Flüssen sogar bis 22. Und der SWR1-Wettertrend, morgen wird es genauso. Nur noch ein Grad wärmer, nämlich bis 23.
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0: Einen schönen guten Morgen.
5: Hallo.
0: Honky Tonk Woman, The Rolling Stones auf der 717.
5: Ja, und gerade über swr1.de Nachricht von Anke. Hallo liebes SWR1-Team, liebe Grüße von Anke und Wolfgang. Wir sind auf dem Weg nach Norderney für ein paar Tage Auszeit und SWR1 Rheinland-Pfalz mit der großen, mit der grandiosen Hitparade ist natürlich dabei. Ihr seid spitze, macht weiter so. Liebe Grüße und viel Spaß in Frankenthal. Ja, schön, dass ihr uns mitnehmt.
0: Dankeschön.
5: Schöne Grüße.
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0: Crackers, Klassenfahrt zum Titisee-Platz 716. Es gibt Wichtiges aus der SW1 Rheinland-Pfalz Verkehrsredaktion. Vorsicht B42 Rüdesheim Richtung Koblenz zwischen Oberlahnstein, Lahneck-Tunnel und Niederlahnstein, Radfahrer auf der Fahrbahn.
1: 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So, und am Telefon haben wir jetzt Nathalie Keller aus Freisen. Das liegt ja ganz knapp quasi im Saarland, also hinter der Grenze von Rheinland-Pfalz. Und ich als Pelzer im Frankenthal sage immer, ist halt Kenner so ganz perfekt, gell?
2: Ja.
1: Hallo Nathalie, Jogi Fat.
2: Hallo, Gumoye.
1: Gumoye.
2: Aus dem Saarland.
0: Nathalie, du hast echt einen Vogel.
2: Ja,
0: muss ich
2: natürlich
0: einfach mal so sagen.
2: Was für ein.
0: Also wirklich, du hast einen Graupapagei. Pepe.
2: Ja.
0: Guck mal, reagiert er schon, wenn ich jetzt mit Pepe so reden würde? Also so, würde der reagieren?
2: Ich weiß es nicht genau. Also normalerweise auf Kommando geht schon gar nichts.
0: Oh.
2: Oder er reagiert. Er guckt jetzt ganz komisch. Was ist hier los?
1: Das heißt, der hört ja jetzt gerade beim Telefonieren zu und
2: ja,
1: im Grunde genommen würde er sich jetzt einmischen, ne?
2: Ja, natürlich würde er sich einmischen. Er telefoniert auch gerne.
1: Und er kann auch die Hitcat nachmachen, habe ich gehört.
2: Ja, er miaut wie eine Katze, genau. Aber wie gesagt, auf Kommando geht hier gar nichts.
0: Das ist lustig. Also als ich klein war, wir hatten zu Hause damals auch einen Papageien, Lora. Und der sagte dann immer, Lora.
2: Ja.
0: Ja, deswegen habe ich gedacht, ich könnte vielleicht mit Pepe ins Gespräch kommen.
1: Ja, leider. Er sagt ja gar nichts. Was erlebst du so mit dem, wenn er fit ist und ins Gespräch kommt?
2: Wenn er fit ist, dann wie ein Radio geht er also wirklich ab. Er imitiert meine Stimme auf jeden Fall exakt genau, dass sie da guckt, du stehst doch hier und nicht da hinten. Und er macht Tierstimmen, also er bellt wie ein Hund, er macht wie eine Katze, er gackert wie ein Huhn und ja, und dann so die Zeiten, das merkt er auch. Also wenn man morgens reinkommt, dann sagt er Gumoin oder halt na.
0: Ich wollte nämlich gerade sagen, ich glaube, da musst du echt auch aufpassen, was du sagst, oder? Ich meine, wenn es blöd läuft, hat er irgendwas aufgeschnappt. Du hast vielleicht über irgendwen was
1: Dummes
0: erzählt.
1: Mhm.
0: Und dann hast du die Menschen auf einmal zu Besuch und Pepe plaudert dann aus dem Nähkästchen.
2: Da muss man sehr vorsichtig sein, genau.
1: Ja, dann wünschen wir dir viel Spaß mit Pepe. Und,
2: vielen Dank.
1: Vielleicht
2: singt
1: er ein bisschen mit bei der Hitparade. Wenn wir jetzt gleich auflegen, ist er voll da. Da bin ich mir ganz sicher.
2: Ja, natürlich. Er hört SW1 auf jeden Fall.
0: Sehr cool. Nathalie Keller aus Freisen. Gute Zeit dir noch.
2: Ja, euch auch.
0: Dankeschön. Mach's gut.
2: Ja. Tschüss.
0: Ciao.
1: SW1 Rheinland-Pfalz hat jetzt Proud Mary in der Hitparade mit Creedence Clearwater Revival auf 715.

0: Musik Quattro.
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2: Auf der 714.
0: So viel Zeit muss sein, ja.
2: So viel Zeit muss sein. Und so. Die Zeit ist auch schon wieder um für uns jetzt heute hier zumindest mal.
0: Oh. Können wir nicht in Verlängerung gehen? Weil ich meine, da kommt ja jetzt gleich was. Also ich meine, Thorsten...
3: Geht ihr für uns aufs Laufband?
2: Ja, ja, da,
0: so, wir finden
2: das
0: super. Nee.
2: Nein, das ist gut. Ja. Wir machen so lange, bis das Laufband käme. Und davor geht ihr für uns
3: putzen. Ja, kein guter Deal für uns, aber gut. Nee. Also das mit diesen Wettschulden einlösen, das ist schon so eine Sache. Ihr geht gleich putzen, wir gehen gleich laufen, weil wir gestern unsere Stadtwette verloren haben. Hier gab es ja das Strohhutersfest. Johnny Bü wurde gesungen, ne, von weit mehr als 300.
2: Johnny Bü?
3: Johnny B. Hallo.
0: Was?
3: Buschmann Berthold Johnny B.
2: Ich habe auch Johnny Bü verstanden.
3: Oh, echt? Das ist ein bisschen früher morgen. Für euch ist das ja so eher die normale Zeit gewesen jetzt, ne? Ihr wart ja jetzt total drin.
2: Genau. Ja, ja. Wir haben uns gefühlt wieder heim.
3: Gut. Ja, dann geht gleich mal putzen wieder heim.
2: Ja, da fühlen wir uns schon wieder heim.
0: Ja, das der Michel kann das gut.
3: Und du nicht, oder was?
0: Ich muss weg.
4: Du guckst zu dann wieder?
0: Ja, auch das wäre doch super.
4: War das nicht letztes Jahr du mit dem Staubsaugerroboter? Der dann
0: ja, stimmt. Da vor allem, aber ich habe, ich weiß gar nicht, vor 2 Jahren habe ich so einen Tierstall ausgemistet.
3: Ja, im
0: hatte er nichts zu tun.
3: Doch, ich habe den Zoodirektor damals auch gefragt, was hat die Steffi denn weggemacht? Er so, Knottle. Also genauer ins Detail wollte ich nicht mehr gehen.
2: Ja, das war auch gut so. Also unter uns Hausfrauen, wir machen das.
4: Gut. Wir verlassen uns auf euch.
3: Ja, wir gucken euch ja vor allen Dingen zu hier. Also wer mal gucken möchte, auf dem Rathausplatz ist ja gerade Marc. Die beiden werden jetzt hier alles sauber machen, was da auf dem Boden rumfliegt.
2: Stimmt, ich hab's gewusst. Wir haben irgendwas vergessen. Ihr könnt uns zugucken. Das war der Fehler. Ja.
0: Und den beiden könnt ihr natürlich auch zugucken, wie sie sich jetzt hier auf dem Laufband dann gleich kaputt schaffen. Das Schöne ist halt, ihr müsst sie nicht riechen.
3: Ja, wir machen das im 80er-Jahre-Sportoutfit. Das,
4: wir machen es auch so. In der letzten Stunde unserer Sendung, damit nicht alle hier
2: gestunken werden.
3: Sonst wäre es ja hier eine Sauna, das ist ja auch nichts.
2: Nein, das wollen wir nicht.
0: Thorsten Buschmann und Veit Berthold.
2: Viel Spaß.
0: Gleich ab
3: Steffi
0: 10. Schwarzeck,
3: Michael Lub, viel Spaß beim Saubermachen.
0: Danke.
2: Dankeschön, ciao.
0: 713.
2: Johnny B.
3: Johnny B.
2: Unwritten.
0: So, Mann, ihr Verrückten. Kann ich auch mal gerade ausreden? Natasha Bedingfield, so, unwritten.

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10: Um 10 Uhr mit Ute Weber. Guten Tag. Der sächsische Ministerpräsident Kretschmer erwartet Nachbesserung bei der Rente. Der Filterhersteller Mann und Hummel lehnt ein Konzept zur Arbeitsplatzerhaltung am Standort in Speyer ab. Das Wetter in Rheinland-Pfalz oft sonnig, im Nordosten zeitweise wolkiger, maximal 16 bis 22 Grad. Der sächsische Ministerpräsident Kretschmer erwartet nach den Landtagswahlen Nachbesserungen bei der Rentenreform. Das gelte vor allem für die abschlagsfreie Rente nach 45 Berufsjahren, sagte der stellvertretende CDU-Bundesvorsitzende im Deutschlandfunk.
11: Und wenn die gesamten ostdeutschen Ministerpräsidenten plus einige im Westen sagen, das ist ein Thema, über das zu reden ist, ist es ein großer, großer Fehler, vor Landtagswahlen dann zu sagen, das machen wir alles nicht, wir ziehen das durch. Die Menschen haben auch über diesen Punkt abgestimmt. Und deswegen wird es bei diesem ganz konkreten Anliegen auch Veränderungen geben.
10: Die von der Bundesregierung eingesetzte Rentenkommission hatte neben der Anhebung der Regelaltersgrenze auch die Abschaffung der sogenannten Rente mit 63 beschlossen. Der Fraktionsvize der SPD, Zorn, hat den Tankrabatt verteidigt. Er sei aktuell zusammen mit der Spritpreisdeckel die beste Lösung gewesen, sagte er im ARD-Morgenmagazin. Allerdings fordert er von der Bundesregierung, dass sie die punktgenaue Auszahlung an Bedürftige endlich zum Laufen bringt. Zorn ist zusammen mit dem CDU-Politiker Müller für die Spritpreise zuständig. Das Bundeskabinett hatte gestern erneut einen Tankrabatt auf den Weg gebracht. Bei der Fußball-WM im Sommer ist laut einer Studie im Live-Fernsehen massiv Werbung für ungesunde und potenziell schädliche Produkte gezeigt worden. Forscher der Universität Bristol in England haben mit Hilfe von KI die Werbelogos ausgewertet, die während der WM-Spiele eingeblendet wurden. Danach war fast während einem Viertel der Spielzeit Werbung für schädliche Produkte zu sehen, zum Beispiel für ungesunde Lebensmittel und Getränke. Und jetzt das Wichtigste aus Rheinland-Pfalz. Der Filterhersteller Mann und Hummel in Speyer hat ein Konzept der Arbeitnehmerseite zum Erhalt der rund 600 Arbeitsplätze an dem Standort in Speyer abgelehnt. Das sei ein Schlag ins Gesicht der Beschäftigten, so die Gewerkschaft IG Metall. Das Unternehmen plant, den Standort Speyer bis Ende 2028 zu schließen und die Produktion ins Ausland zu verlegen. In Ludwigshafen hat der Stadtrat mehrere Großinvestitionen auf den Weg gebracht. Aus dem sogenannten Sondervermögen fließen demnach mehr als 150 Millionen Euro in Modernisierungs- und Bauprojekte. Rund 80 Millionen Euro sind unter anderem für die Sanierung der Eberthalle vorgesehen. Sollte die Mehrzweckhalle nicht sanierungsfähig sein, könnte dort auch ein Neubau entstehen. Darüber soll ein Gutachten im kommenden Jahr entscheiden. Das waren die Nachrichten für Rheinland-Pfalz mit Ute Weber. 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
2: Die A60 Bingen Richtung Mainz zwischen dem Dreieck Nahetal und Ingelheim-West. Da ist die Unfallstelle geräumt, inzwischen immer noch 4 Kilometer Stau momentan. Die A656 Heidelberg Richtung Mannheim zwischen dem Kreuz Mannheim und Mannheim-Neckarau. 2 Kilometer Stau, dauert etwa eine Viertelstunde länger. Das war es aber auch schon soweit von den Straßen. Allen unterwegs, eine gute Fahrt.
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2: Das ist heute ganz wunderbar, also gut rund um Eifel, Westerwald und Taunus, da hängen noch so ein paar Wolken rum, aber ansonsten viel Sonne für Rheinland-Pfalz bei bis zu 22 Grad an Rhein, Mosel und Saar. Heute Nacht wird es dann wieder ordentlich frisch, die Temperaturen, die fallen auf 9 bis 4 Grad und morgen dann wieder spätsommerlich bei bis zu 23 Grad, Donnerstag ein bisschen wechselhafter. Wir gucken schon mal in Richtung Freitag, Finale hier. Ich sag nur so viel, der SWR1 Rheinland-Pfalz Wettertrend verspricht perfektes Open-Air-Party-Wetter.
12: Ja, das ist ja schon vorgeschrieben.
2: Das haben wir so ausgemacht.
12: Wir würden auch nichts anderes melden.
2: Nein, wird wirklich gut.
12: Ja, sieht toll aus.
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2: Hallo! So, wir machen ein ganz kurzes Stimmungsbild hier aus dem gläsernen Studio. Ich guck mal, wie wach die hier schon sind um die Uhrzeit. Ist ja kurz nach 10. Guten Morgen!
12: Oh, die klingen wacher als wir.
2: Hier, du hinne! Sei dann noch auf dem Wai-Fisch oder was? Also ein paar sind sehr in Partylaune schon.
12: Ja, das ist doch sehr gut. Und was ich ja festgestellt habe, ist, die Hüte verfolgen uns bei dieser Hitparade. Ja. Also wir hatten ja am Sonntag hatten wir schon diese Strohhutwette mit ganz vielen. Dann hatten wir gestern ja das Strohhutersfest hier.
2: Ja.
12: Und jetzt gleich das erste Lied, wo es losgeht, für uns ist der Mann mit Hut.
2: Oh ja, Udo ja. Lindenberg.
12: Udo.
2: Platz 711, ne?
12: Das Leben.
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0: Platz Nummer 710, Alan Parsons Project, The Raven. Ich weiß gar nicht, ob ich das erzählt habe, dass ich ja mal Eric Woods getroffen habe. Das ist der Running Gag von der letzten Parade.
1: Du hast alle getroffen.
0: Ja, aber der hat mir tatsächlich die Abbey Road Studios in London gezeigt. Das war wirklich sehr, sehr cool. Aber kann ich an anderer Stelle mal erzählen.
1: Best Buddies oder was?
0: Ja, so ein bisschen, ja. Ja, kurz vor seinem Tod leider.
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0: Und das ist ein nettes kleines Quiz, das wir haben. Da holen wir uns immer Leute hier ins Studio und die dürfen einen digitalen Dartpfeil werfen. Also wir haben ja so ein Tablet aufgestellt, da kann man draufdrücken, dann geht so ein Dartpfeil, fliegt los und der fliegt irgendwo hin. In einen Ort in Rheinland-Pfalz. Und wenn sich dann jemand aus diesem Ort bei uns meldet, dann können beide ein DHB Plus Radio gewinnen.
1: Und wir haben es dieses Mal sogar so gemacht, dass wir zwei hier reingeholt haben. Aber die zwei kennen sich auch schon ziemlich lang. Es sind Jutta und Ralf aus Worms. Erstmal einen Riesenapplaus für Jutta und Ralf. Ihr zwei, seit 38 Jahren seid ihr verheiratet, ihr arbeitet beide bei der Bahn, ihr habt euch da auch kennengelernt. Jetzt möchte ich aber mal diese Bahn-Love-Story hören. Wo genau und wie? Moment, ganz kurz.
4: Moment, so, jetzt. Ja, in Ludwigshafen am Rhein. Mhm. Ich hatte längere Pause und da war ein Zugzielanzeiger und da hat drauf gestanden, Firma Sens. Und da habe ich angerufen am Stellwerk, habe gesagt, also ich fahre nach Kaiserslautern. Dann ist das geändert worden und dann hat plötzlich Paris draufgestanden. Dann habe ich gesagt, das stimmt wieder nicht. Mhm. Weil dann irgendwann hat sich dann das ergeben. Dann habe ich dann wieder angerufen, weil die Stimme war sehr sympathisch. Und dann hat sich dann das irgendwann mal ergeben. Und ja, jetzt sind wir 38 Jahre verheiratet. Und
5: 9 Monate später waren wir verheiratet.
1: Also das heißt, Ralf, du hast Jutta am Telefon gehört und hast dich sofort in die Stimme verliebt, oder was?
5: In die Ansage. Ich war Ansagerin in Ludwigshafen. Mhm. Also da hat man früher noch persönlich ausgerufen, nicht wie heute die Technik. Und da hat er mich halt gehört und dann, wie gesagt, 9 Monate später waren wir verheiratet.
0: Aber vielleicht war das ja auch schon ein Zeichen, dass sie Paris angezeigt.
1: Ich wollte es gerade sagen.
0: Die Stadt der Liebe.
5: Sehr gut.
4: Da waren wir dann 1998.
1: So, sehr gut. Also an dieser Stelle muss ich natürlich trotzdem fragen, wenn ihr jetzt beide arbeitet und zu Hause euch auf ein Date verabredet habt, wie oft seid ihr da pünktlich?
5: Sehr pünktlich. Warum? Auf was spielst du an?
1: Überhaupt nicht. Der Regionalverkehr ist ja super auch, muss man wirklich sagen. Der ist in der Regel ja wirklich pünktlich, ne?
5: Also besser geworden.
4: Ja. Da geben wir uns auch Mühe.
1: Also, das ist eine wirklich wunderbare...
0: Fernverkehr, nett.
5: Da sprechen wir jetzt leider nicht.
1: Nein, ist doch alles gut. Aber die Bahn ist oft besser als ihr Ruf, muss ich sagen. Also ich fahre oft so mit der Bahn und bin eigentlich auch in der Regel happy. Das muss man wirklich auch mal dazu sagen. Es wird ja oft gemeckert, ne? Und das ist ja eigentlich ein bisschen schade, weil ihr macht einen tollen Job. Und das beweist ihr auch bitte jetzt. Ihr könnt übrigens über swr1.de Studio TV auch live zugucken, wie dieser Dartpfeil jetzt fliegt, dieser digitale, irgendwo nach Rheinland-Pfalz. Und natürlich auch über die ARD Sounds App, da sind wir ja auch live zu sehen mit Studio TV. Guckt da bitte gerne rein. Jutta und Ralf, wollt ihr das jetzt gemeinsam drücken, das Knöpfchen?
4: Wir versuchen es.
1: Ja, probiert's mal.
0: Dann drückt ihr mal. Wir schauen zu, wohin der Dartpfeil denn jetzt fliegt.
1: Oh, schön, guck mal hier. Da merkt man, dass sie schon lange verheiratet sind. Okay, in einer Sekunde geht's los. Jetzt fliegt aus dem gläsernen Studio der Dartpfeil nach. Ganz oben in den Norden geht's nach. Ihr müsst das sagen, ich kann es gar nicht lesen hier vom Bildschirm.
0: Ich kann es auch nicht lesen.
5: Waldbreitbach.
1: Bitte?
4: Waldbreitbach.
1: Waldbreitbach. Also, okay. Waldbreitbacher. Seid ihr da? Hört uns jemand in Waldbreitbach oder aber jemand, der jemanden kennt, der in Waldbreitbach zu Hause ist, dann sagt denen unbedingt Bescheid. Weil wenn derjenige oder diejenige aus Waldbreitbach sich jetzt meldet unter der 06131 92 93 94 95, gäbe es dieses wirklich fantastische DAB Plus Radio für den Waldbreitbacher und natürlich auch für euch. Aber ihr seid ja zu zweit, ihr teilt euch das Ding dann.
5: Ja.
1: Ne? Also nur gemeinsam wird gewonnen. Jetzt melden, ihr habt genau 2 Titel Zeit.
0: Genau, und der erste Titel davon, das ist jetzt von Peter Cornelius, Du entschuldige Ikendi, auf Platz Nummer 709.

0: hat das Studio hier, das Gläserne in Frankenthal, gerade mitgewippt bei Tina und Ike Turners Nutbush City Limits auf Platz 708.
1: Und wir müssen kurz auf die Straßen schauen. Vorsicht auf der A656 Heidelberg Richtung Mannheim in Höhe Mannheim-Neckarau ist eine ungesicherte Unfallstelle auf der linken Spur.
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1: Und da haben wir gerade eben gespielt und haben einen Dartpfeil geworfen, nämlich mit Jutta und Ralf Dürr aus Worms. Die haben geworfen nach Waldbreitbach.
0: Also für alle, die das gerade hören, sich denken, wie geht das denn? Wir machen das hier digital im gläsernen Studio. Der Dartpfeil fliegt irgendwo in einen Ort in Rheinland-Pfalz. Und wer da dann zu Hause ist und uns hört in diesem Moment und sich meldet, der hat die Chance, an DAB Plus Radio zu gewinnen. Mit glasklarem Sound, mit Display drauf und so weiter. Und das geht nur gemeinsam. Also hier Jutta und Ralf, die den Dartpfeil geworfen haben, haben jetzt die Chance, dieses Radio zu gewinnen, wenn jemand aus Waldbreitbach da ist. Waldbreitbach ist das nicht so groß, muss man sagen.
1: Ja, genau das wollte ich eigentlich erzählen. Waldbreitbach hat nämlich 1924 Einwohner laut Wikipedia. Und da sagte ich schon, oh, das wird schwer. Ob jetzt gerade einer von diesen 1900 Leuten zufälligerweise jetzt eben SWR 1 hört, das ist die große Frage. Aber wir fragen mal, wie es denn aussieht bei Martin Glüsing in Waldbreitbach. Hallo Martin.
4: Hallöchen zusammen und schöne Grüße aus Breitbach.
1: Juhu. Du bist jetzt auch nicht irgendwie angerufen worden oder so, sondern du hast das gehört.
4: Aber natürlich habe ich das selber gehört.
1: Sehr gut.
4: Ich höre die ganze Zeit.
1: Nimm uns mal ganz kurz mit nach Waldbreitbach. Was ist da das Wunderbarste?
4: Meine Frau und unser Kind.
1: Ah ja, gut. Das spricht sehr für den Ort. Das solltet ihr auf die Homepage setzen oder so. Ja.
0: Wir sind das Highlight.
4: Wir sind bekannt. Wir sind ein Weihnachtsdorf, was fast ganzjährig mit Weihnachten irgendwas zu tun hat. Wir haben eine alte Pfarrkirche, die nächstes Jahr 150 Jahre alt wird. Wir haben das älteste Großfeuerwerk am Mittelrhein und wir liegen noch im Westerwald und es ist einfach nur geil.
1: Hey Martin, also ich glaube Jutta und Ralf aus Worms, die werden sich jetzt direkt mit der Bahn auf den Weg machen nach Waldbreitbach. Das dauert dann 3 Tage mindestens.
4: Nein. Bis Linz am Rhein und dann aussteigen und über den Berg, dann seid ihr da.
1: Also Gut. Dann könnt ihr euch jetzt gegenseitig gratulieren. Martin, möchtest du Jutta und Ralf was sagen? Die haben gerade ein Radio gewonnen.
4: Ja, wenn du weiterhin so viel Glück hast, dann schafft ihr es ja auch noch, dass die Bahn pünktlich wird, oder? Ja,
5: wir tun unser Bestes.
6: Hallo Martin, herzlichen Glückwunsch.
5: Ja, herzlichen Glückwunsch.
4: Ich gratuliere uns, vielen Dank.
7: Das ganze gläserne Studio gratuliert euch. Hey! Hey!

0: Jetzt noch ein besserer Radioempfang in Waldbreitbach und auch in Worms. Also, ja. Da könnt ihr viel Spaß mit haben. Und jetzt natürlich auch alle, die so vorm Radio sind und schon guten Empfang haben, können es richtig laut machen. Denn es kommt, also wie ich finde, eine total geniale Nummer. Bin ich sehr großer Fan von. Ja. Auf Platz 707 kommt es nämlich von Muse, Knights of Sidonia.
1: Also, ein Knallerding.
0: Sehr großartige Nummer. Ja. Die gibt's jetzt. Viel Spaß damit. Ja.

0: Nasebrett, oder?
1: Mega, Muse, super.
0: Auf Platz Nummer 707 war das und es ist 10.32 Uhr.
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0: Die Nachrichten jetzt mit Ute Weber.
3: Guten Tag. Die Ermittlungen zu den gesichteten Drohnen im benachbarten Flughafen von Luxemburg dauern an. Dort war am Abend zeitweise der Flugbetrieb unterbrochen worden. Es ist bereits der zweite Vorfall dieser Art seit Freitag. Wer hinter den Drohnenflügen steckt, ist nicht bekannt. Eine Studentin der Hochschule Mainz startet heute in Shanghai bei den Weltmeisterschaften der Berufe. Dabei treten zum Beispiel Fliesenleger, Bäcker oder auch Modedesigner aus 70 Ländern gegeneinander an. Chiara Lamenet ist amtierende deutsche Meisterin im Bereich Digital Construction. Das heißt, die 21-Jährige plant den Bau eines Gebäudes am Computer. Ihr Ziel ist eine Medaille, sagt sie im SWR.
4: Ich meine, es hängt sehr von der Situation vor Ort ab. Es ist natürlich schon sehr ungewohnt, Shanghai, China, das ist groß, das wird auch riesig. Aber klar, man weiß nie, was für eine Aufgabe kommt. Man weiß nie, wie die Technik mitspielt. Aber ich will auf jeden Fall mein Bestes geben. Und ja, dann werden wir sehen, der Weltmeistertitel kommt.
3: Dafür muss es sich bis Sonntag gegen 17 Konkurrentinnen durchsetzen. Und die Themen aus Deutschland. Die Zahl der Unfälle von Kindern auf dem Weg zur Schule ist im vergangenen Jahr gestiegen. Um 3,8% auf knapp 91.000. Das waren etwa 3.300 mehr als noch einem Jahr davor, zeigt die aktuelle Statistik der deutschen gesetzlichen Unfallversicherung. Demnach endeten 25 Unfälle für ein Kind tödlich. Im Jahr davor waren es 15. Der sächsische Ministerpräsident Kretschmer erwartet Nachbesserungen bei der von der Bundesregierung geplanten Rentenreform. Insbesondere bei der abschlagsfreien Rente nach 45 Jahren werde sich etwas ändern, sagte der CDU-Politiker im Deutschlandfunk. Es sei ein Fehler gewesen, vor den Landtagswahlen zu sagen, man werde die sogenannte Rente mit 63 abschaffen. 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
0: Und der aktuellste Verkehrsservice für Rheinland-Pfalz, da haben wir zwei Meldungen sind es jetzt inzwischen. Einmal haben wir die A3 Frankfurt Richtung Würzburg, die ist zwischen Offenbacher Kreuz und Offenbach wegen eines defekten Fahrzeugs mit Pferdeanhänger gesperrt. 2 Kilometer Stau. Und die A656 Heidelberg Richtung Mannheim zwischen dem Kreuz Mannheim und Mannheim-Neckarau. 3 Kilometer Stau, es dauert etwa eine Viertelstunde länger. Und im Stau gab es da jetzt auch noch einen Unfall. Allen unterwegs, da wo es geht, eine gute Fahrt. Das Wetter für Rheinland-Pfalz, heute viel Sonne, nur rund um Eifel, Westerwald und Taunus gibt es ein paar Wolken. Ansonsten wirklich klasse bei bis zu 22 Grad an Rhein, Mosel und Saar. Heute Nacht kühlt es wieder ordentlich runter auf 9 bis 4 Grad und morgen und übermorgen im Grunde das gleiche. Wunderbare Spätsommerwetter bei bis zu 23 Grad.
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0: Hallo! Und es ist ja schön zu sehen, dass die Hitparade offensichtlich auch so ein bisschen euer Leben verbessert oder euren Lebensstandard. Also wenn ich mir angucke, was Petra Feser aus Waldmoor uns ins Studio geschrieben hat. Sie meint nämlich, wie jedes Jahr läuft die ganze Woche der Fernseher nur für die Hitparade. Wir schauen und hören euch fast rund um die Uhr. Hab extra eine Soundbar für den Fernseher jetzt gekauft. Okay. Jetzt hören die Nachbarn dann auch gute Musik. Ja, also da habt ihr dann auch was von, ne? Also für die Hitparade zugelegt und dann habt ihr das dann auch für die nächste Zeit und für die nächste Hitparade dann auch wieder.
1: Also macht's euch schön und für alle, die sich denken, wie kann man denn Radio im Fernsehen sehen? Also wir sind natürlich über swr1.de, Studio TV, ARD Sounds App auf eurem Smartphone mit unserem Live-Fernsehen sozusagen bei euch auf dem Smartphone oder eben auf dem Smart TV. Sucht's euch aus und viele sagen ja, also das ist so eine geile Fernsehwoche für mich. Endlich mal ein gutes Programm. Ne? Und wenn jetzt aus der Soundbar gleich auch noch Motorhead rausfliegt auf Platz 706 mit Heroes, ich glaube, dann feiern das alle.
0: Genau, ein Brett hatten wir gerade schon vom Muse. Es kommt das nächste vom Motorhead. David Bowie Cover quasi. Und da könnt ihr richtig ordentlich laut machen.
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0: ausgehen.
1: Macht Spaß, die Nummer, oder?
2: Ach, super.
1: Mike Hatterreit, ausgehen auf Platz Nummer 705. Und das ist ein Neueinstieg für uns.
2: Aus Kölle, wobei wahrscheinlich nicht der einzige von Annen Mike Hatterreit. Dave Jörg aus der SWR1 Musikredaktion ist jetzt bei uns hier. Also neu mit drin, Annen Mike Hatterreit, ne?
3: Und ich glaube, was den Song so charmant und beliebt macht, das ist so, dass er so ein unkonventionelles Liebeslied ist. Im Song ist er ja so ein Typ, der eine Frau verknallt ist, aber er ist so ein bisschen schüchtern und überwindet sich gerade so, sie anzusprechen. Das ist so das komplette Gegenteil von dem Macho-Getue, hey Baby, du stehst doch sowieso auf mich und ich bin der Allerschärfste. Also genau eben so nicht. Und die Geschichte ist dann eben, dass der Typ so ein bisschen sensibler ist und Henning May, der Sänger, der singt das mit so einer wunderbar knarzigen Stimme, das ist ja sein Markenzeichen, total goldig und dazu noch dieser spanische Flamenco-Sound, das klingt so nach Urlaubsliebe und ich muss dazu sagen, der Kollege Stefan Fahrig aus unserer Musikredaktion, das ist das Lieblingslied von seiner Frau und der hat das vorgeschlagen für die Parade.
2: Ja.
3: Er ist so begeistert, dass ihr das Ding gewählt habt. Wahnsinn.
2: Also ich glaube, jetzt hat er bei seiner Frau auch wieder bessere Karten, weil ansonsten...
3: ja. Er freut sich.
2: Aber hat Henning May eigentlich ein Reibeisen verschluckt? Also wie kann man so eine Stimme haben? Ey, das ist ja ein junger Typ. Ne? Der klingt aber so, als hätte er 80 Jahre lang Whisky getrunken.
3: Nein, das ist nicht von Whisky oder Zigaretten. Ich glaube, der hat einfach Naturtalent.
1: Ja, der klang ja auch schon ganz jung so.
3: Ja,
1: da
3: genau.
1: Gibt es ja auch ganz tolle Videos im Netz. Aber die sind sowieso gerade so ein bisschen am Durchmarsch, würde ich mal sagen.
3: Absolut. Ne? Dass die Band immer beliebter wird, das merken wir. Also ich meine, Annen Mike Hatterreit, die haben im Juli das Kölner Stadion komplett vollgekriegt. Und wer das schafft, der hat auch das Zeug bei uns, so mit ein paar Songs in die Hitparade zu kommen. Und sie sind mehrfach platziert. Ich darf nur noch nicht drüber sprechen, da muss ich...
2: Ja, ist ja schon klar. Ich meine, du bist ja aus dem Musikteam, du weißt ganz genau, was auch auf Platz 1 ist und so weiter. Ne? Es werden ja auch immer mal wieder die Fragen gestellt. Sag mal, wisst ihr eigentlich, was da drin ist? Bist du bestechlich? Also könntest du jetzt schon sagen, was auf Platz 1 ist?
3: Ihr könnt mir alles bieten.
2: Nein.
1: Das ist auch immer für die Leute, die herkommen, die Information. Also Veit und ich haben nicht geguckt.
2: Nee.
1: Wir wissen nicht, wie es weitergeht. Aber wenn ihr jemanden erpressen wollt, Dave Jörg!
3: Nehmt euch Dave! Probiert's mal. Ich esse den Kuchen dann und sag trotzdem nichts.
1: Aber du weißt auch schon, was auf Platz 704 auf dem nächsten Platz ist.
3: Ja.
1: Da wird es nämlich wieder rockig, ne?
3: Ja.
1: Aber Nightwish mit Nemo, das ist ja so ein bisschen das Gegenteil von so einem zarten Liebeslied.
3: Ja, die Finnen von Nightwish, die hauen ganz schön auf den Putz. Also fette Metal-Gitarren, so Soundtrack-Melodien mit drin und eben die krasse Opernstimme von der damaligen Sängerin, der Taya. Aber Nightwish haben so eine Metal-Attitüde, aber da ist auch ganz viel Gefühl und Emotion immer drin. In dem Song Nemo geht es nämlich um die Suche nach der eigenen verlorenen Identität. Denn Nemo, lateinisch, heißt niemand.
1: Das ist interessant, wenn man Findet Nemo geguckt hat.
3: Ja.
1: Findet niemand. Ja.
3: Findet dich selbst.
1: Ja, jetzt habe ich es verstanden.
3: Ja.
1: Dann hören wir uns das doch jetzt mal an. Dann lassen wir es jetzt mal rocken mit Nightwish und Nemo auf Platz Nummer 704 in der SWR1 Rheinland-Pfalz-Hitparade.

0: Nightwish on Nemo auf Platz Nummer 704 hier bei der SWR1 Rheinland-Pfalz Hitparade.
1: Findet Nemo, ja, haben viele gedacht, aber das war die musikalische Antwort darauf. Und wir finden jetzt hier Steffi Stronzek und Michael Luke, die ihre Wettschulden einlösen. Wir haben ja die Stadtwette verloren am Sonntag beim Strohhutfest sozusagen. Also wir wollten euch ja allen mit Strohhüten da sehen. Es waren so viele Leute da und da haben wir gesagt, gut, dann machen wir mit bei sauberhaftes Frankenthal und machen die Stadt sauber. Michael und Steffi sind draußen direkt vor dem gläsernen Studio, weil Markt ist. Habt ihr denn hier wirklich was Dreckiges gefunden? Weil hier gibt es nur ganz köstliche Sachen eigentlich.
2: Ja, das Kopfsteinpflaster, muss man ja sagen, ist prädestiniert dafür, Dreck aufzunehmen. In dem Fall Kippen.
3: Die also weggeworfene
2: Kippen. Ey Leute, ihr Raucher. Also ich meine, ich habe selber mal geraucht. Ne? Michael hat auch mal geraucht. Aber so Dreckspatzen waren wir nicht. Ne?
3: Nee, also hier sind echt viele Kippen.
2: Das kann
3: haben wir
2: doch
3: gefunden.
2: Nicht sein.
3: Und wir sind ja gestartet. Der Markt ist ja in die Fußgängerzonen, Gassen so ein bisschen reingezogen, weil da die Stände sind, die normal dastehen, wo das gläserne Studio ist. Und das war sofort alles voll mit Tempotaschentüchern, mit Zigarettenkippen. Also wir haben einiges schon weggeräumt. Auch so Holzstielchen zum Umrühren von Kaffee haben wir viele gefunden. Und so ein großes weißes Plastikteil, gar nicht, wir wissen gar nicht, was es ist, aber wir haben es auf jeden Fall mal weggeräumt.
2: Das Schlimme ist, meine Handschuhe sind mir halt irgendwie zwei Nummern zu groß. Ich kann da gar nicht richtig gut reingreifen in diese Lücken in diesem Kopfsteinpflaster.
3: Ja, ich mach das dann für dich.
2: Ja,
3: ich
2: hole
3: die da raus. Ja,
2: ja,
3: so ein paar
2: gut. Dann gehe ich ein bisschen über den Markt und du machst das hier.
3: Genau,
2: das
3: ich mach gleich weiter. Wenn wir fertig sind, hole ich hier die Kuh. Die Kombi kriege ich auch nicht raus. Da bräuchte man einen Schraubenzieher oder sowas.
2: Ja.
0: Die zwei sind live bei uns im Studio TV. Also ich finde, das Outfit, das steht euch ganz hervorragend.
3: Ihr habt
0: ja diese knallneongelben Westen da an, wo man dann sieht, ne, für ein sauberhaftes Frankenthal.
2: Ja, sehr schön. Ja.
0: Haben euch die Leute schon ein bisschen, weil wir haben das gestern gemerkt, als wir die Wettschulden eingelöst haben, ein bisschen motivierend angesprochen und lieb angeschaut bisher.
2: Nein. Doch, doch, da kommt,
3: hier
2: doch,
3: kommt
2: da
3: jetzt
2: kommt
3: eine Dame, die hat hier eine Zigarettenkippe für uns. Herzlichen Dank.
4: Wie ist Ihr Name? Nisse Müller, Gabriela.
3: Gabriele, herzlichen Dank für den Müllaufsammeln.
4: Das muss ich doch unterstützen.
3: Ja, wollen Sie noch ein bisschen mit uns rumlaufen?
4: Auch ich, wir laufen noch
2: mal
4: eine
2: hier.
4: Runde. Wenn wir was finden, schmeißen wir es rein.
3: Kommst du aus Frankenthal?
4: Ursprünglich nicht, aus Sachsen. Aber hergezogen durch meinen Mann.
0: Ja, das kann ich verstehen.
2: Guck mal, ich habe auch noch zwei. Das sind die, die ich gerade rausgefummelt habe, während du beschäftigt warst.
3: Ja, sehr schön.
2: Siehst du? Guck mal, hier ist noch eine. Komme ich da mit den... Oh, ich komm da
0: das ist ja
2: rein.
0: Bauch, Beine, Po, was du da machst, hör mal, Steffi.
2: Ja,
0: hoch, runter, hoch, runter.
2: Natürlich. Ne?
0: Scheint das auf jeden Fall sehr gut zu machen. Sehr schön fand ich, als ihr gesagt habt, da war so ein Holzstäbchen zum Kaffee umrühren. Und in diesem Moment, da vorne ist ja jetzt gerade hier so ein Kaffeestand auf dem Marktplatz.
3: Ja.
0: Stand der Kollege Dave Jörg da, hat so ein Holzstäbchen, da hat Kaffee umrührt.
3: Ganz schlechtes Gewissen gekriegt.
0: Ja, der hat da ein bisschen kritisch geguckt, aber gut. Also, toll, dass ihr das macht. Ihr seht fantastisch aus.
3: Danke.
0: Wenn noch
2: vielen
0: Beine
2: Dank.
0: Ein bisschen
2: uns
0: zugucken
2: kann
0: will.
2: Nichts entstellen, ne?
0: Nee, nee, überhaupt nichts. Schaut denen zu. Und wir werden später natürlich auch noch andere Wettschulden einlösen, ne? Weil schon häufiger gefragt wurde, wann geht ihr denn aufs Laufband? Weil wir haben ja gestern unsere Stadtwette verloren im 80er-Jahre-Sportoutfit. Thorsten, das machen wir hier in der letzten Stunde, wo wir moderieren, also zwischen 14 und 15 Uhr.
5: Jawohl, wir wollen hier nicht alles zustinken. Deshalb haben wir gesagt, warten wir noch ein kleines bisschen ab, bis wir das machen. Weil das tut ja auch weh, ne? Also wenn man uns hier in diesem grellen 80er-Jahre-Outfit sieht. Aber nicht nur das tut weh, sondern auch...
0: Wir lieben es.
5: Ja, wir lieben es.
0: Manchmal weh. Love hurts.
5: Auf Platz 703.
0: Nazareth.

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17: Um 11 Uhr mit Ute Weber. Guten Tag. Die Unionsfraktion berät heute über die Wahlausgänge in Mecklenburg-Vorpommern und in Berlin. Bei der InnoTrans-Messe in Berlin stellen auch Vertreter aus Rheinland-Pfalz aus. Das Wetter im Land, oft sonnig bis 22 Grad. Die mehr als 200 Mitglieder der CDU-CSU-Bundestagsfraktion beraten am Nachmittag über die Wahlergebnisse in Mecklenburg-Vorpommern und Berlin. Nach Angaben von Bundeskanzler Merz hat es bisher keine Personaldebatten gegeben. Aus Berlin berichtet Jakob Mayer.
18: Im Klartext, niemand aus der engeren Parteiführung habe Merz Eignung in seinen Ämtern als Bundeskanzler und CDU-Vorsitzender in Frage gestellt. Entscheidend ist für ihn außerdem der Rückhalt der Abgeordneten von CDU und CSU im Bundestag. Sie kommen wie immer in Sitzungswochen am Dienstagnachmittag zusammen. Um dabei sein zu können, hat Merz seine geplante Reise zur UN-Generalversammlung nach New York abgesagt. Merz hat gestern nochmals bekräftigt, an den geplanten Reformen bei Rente, Pflege, Gesundheit und Steuern festhalten zu wollen. Der Koalitionspartner SPD möchte die Vorhaben dagegen auf den Prüfstand stellen.
17: Der sächsische Ministerpräsident Kretschmer erwartet Nachbesserungen bei der von der Bundesregierung geplanten Rentenreform. Insbesondere bei der abschlagsfreien Rente nach 45 Jahren werde sich etwas ändern, sagte der CDU-Politiker im Deutschlandfunk. Es sei ein Fehler gewesen, vor den Landtagswahlen zu sagen, man werde die sogenannte Rente mit 63 abschaffen. Und die Themen aus Rheinland-Pfalz. In Berlin beginnt die größte internationale Messe für Eisenbahntechnik, die InnoTrans. Unter den knapp 3000 Ausstellern sind auch Vertreter aus Rheinland-Pfalz. Frieda Kümmerer berichtet.
19: Baumaschinen und Bagger, die auf Schienen fahren können, Bahnübergänge, Zugtoilettenkabinen und Neuentwicklungen für Nachtzugabteile. Nur ein kleiner Querschnitt der Themen aus dem Südwesten, die auf der InnoTrans vertreten sind. Etwa ein Drittel der knapp 3000 Aussteller kommt aus Deutschland, 19 aus Rheinland-Pfalz. Auf der Messe geht es um Bahntechnik, Bahninfrastruktur, Passagiertransport, Innenausstattung und Tunnelsysteme. Die InnoTrans, die alle 2 Jahre als wichtigster internationaler Treffpunkt der Bahnbranche gilt, findet bis Freitag auf dem Messegelände in Berlin statt.
17: An dem illegalen Tuner-Treffen in Wittlich haben nach bisherigen Erkenntnissen vor allem Menschen aus Frankreich und Belgien teilgenommen. Aus der Region Trier sind der Polizei keine Teilnehmer bekannt. Die Menschen sollen dort unter anderem in Busse eingedrungen sein und Lkw beschädigt haben. Shada Bassia erhält für ihren Roman Die Lücke den diesjährigen Wilhelm Raabe Literaturpreis. Das teilte der Deutschlandfunk mit. Die in Hermeskeil aufgewachsene Schriftstellerin erzählt von einem fiktiven Ort im Hunsrück, der zum Schauplatz von Verstrickungen von Holocaust-Verbrechen wird. Der Preis wird Anfang November, genau am 9. November, in Braunschweig verliehen. Das waren die Nachrichten für Rheinland-Pfalz. 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
2: Da haben wir die A3 Frankfurt Richtung Würzburg. Zwischen Frankfurt Süd und dem Offenbacher Kreuz, da steht ein kaputtes Auto auf der rechten Spur. 5 Kilometer Stau, dauert etwa 20 Minuten länger. Die Autobahn ist da jetzt aber nicht mehr gesperrt. Es gibt Hoffnung. Die A656 Heidelberg Richtung Mannheim. Zwischen Kreuz Mannheim und Mannheim-Neckarau. 3 Kilometer Stau, Verzögerung bis zu einer Viertelstunde. Im Stau gab es jetzt auch einen Unfall. Hier übrigens nicht. Es ist nur eine Tür zugefallen. In diesem Sinne allen unterwegs eine gute Fahrt.
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20: Altweiber-Sommer, so nennt man das. Also wirklich wunderbar hier auf dem Rathausplatz in Frankenthal. Die Sonne scheint und so ist es fast überall in Rheinland-Pfalz. Das Frankenthaler Wetter, also das Hitparadenwetter heute bei bis zu 22 Grad. Genießt es an Rhein, Mosel und Saar. Heute Nacht dann wieder ordentlich frisch. Bei 9 bis 4 Grad geht es ganz schön runter. Aber morgen wird es ja schon wieder bis zu 23 Grad und spätsommerlich. Und so ähnlich sieht es dann auch am Donnerstag aus.
2: Ich fand das aber sehr schön, diese Vorstellung. Fast überall in Frankenthal schönes
20: Wetter. Ja, fast überall. Teilen von Frankenthal ist es sehr schön.
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2: Also auf dem Rathausplatz in Frankenthal finden wir es sehr schön, muss man sagen.
20: Es ist herrlich, herrlich hier. Wir haben Besuch von ganz vielen. Erstmal hallo aus Frankenthal. Das ist das gläserne Studio, ja. Und jetzt haben wir hier Angelika Ritter. Sie ist auch hier und sie singt seit 20 Jahren. Wo, Angelika? Moment, ganz kurz jetzt.
22: Im Gospelchor.
2: Oh. Da singst du? Und wo, in welchem?
22: In Bobenheim-Roxheim, Boys and Heaven.
20: Was macht dir denn so Spaß, mit anderen zu singen?
22: Die Gemeinschaft und diese Entspannung bei den Liedern.
20: Oh, Happy Days zum Beispiel, ein Song, den ihr gemeinsam singt. Und das haben wir heute hier auch. Also der ganze Gospelchor ist gegrüßt an dieser Stelle.
22: Ja.
20: Aber?
22: Ja, aber die meisten wollen eigentlich nicht mehr das Konventionelle wie Oh Happy Day oder Sister Act. Wir haben jetzt auch Pop dazu genommen.
20: Okay, was zum Beispiel?
22: Lean on me,
20: ja.
22: All of me,
20: John Legend, Donnerwetter. Ja. Okay, das ist aber gar nicht so einfach.
22: No Matter.
20: Habt ihr auch Empire State of Mind von Alicia Keys und Jay-Z?
22: Nein, das haben wir noch nicht.
20: Aber wir.
2: Wir haben das dafür. Und ein bisschen habe ich jetzt vorgespitzelt, habe gesehen, es geht in dieser Stunde mehrfach um New York. Mhm. Und jetzt fangen wir direkt an mit dieser Nummer, die man eigentlich auch zu Frankenthal hätte machen können als Ortshymne. Man könnte auch Frankenthal, wird auch gehen. Aber gut, wir lassen jetzt Alicia Keys dann einfach mal mit New York singen.
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0: Da schwappt die gute Laune über, würde ich sagen, von Bab, oder? Platz Nummer 701, Frau, ich freue mich. Und das heißt, nach 701 kommt, ja.
1: Oh ja, ich bin ja nicht so gut in Mathe, aber das kriege ich hin. Platz 700 kommt und immer wenn es eine runde Zahl gibt, also im 100er Bereich, dann wird dieser Titel, der nächste Song, angebuzzert von einem Besucher, einer Besucherin hier im gläsernen Studio und wir sagen, hallo, hier ist Carina aus Weisenheim am Sand.
2: Hi, hallo.
1: Das ganze gläserne Studio sagt auch hallo. So ein Applaus.
2: Dankeschön.
1: Bist du aber eigentlich sogar gewöhnt, weil du bist nämlich Musical-Darstellerin in Karlsruhe, spielst du beim ABBA-Musical mit.
2: Richtig.
1: Wie kommt man zum Musical? Ist das so ein Kindheitstraum, den man sich dann irgendwann selbst erfüllt? Oder?
2: Ja, also ich wollte schon immer Musical-Darstellerin werden und habe mit 12 irgendwann gesagt, ich möchte nach Hamburg auf die Schule und habe es dann auch gemacht irgendwann, ja.
0: Es gibt für Musical-Darsteller, es gibt immer so absurd schwierige Songs,
2: ja.
0: Die man hat. Was ist für dich der schwierigste, den du je gesungen hast?
2: Also im Moment singe ich ja immer The Winner Takes It All. Und das ist schon auch ein schwieriger Song, den fünfmal die Woche zu singen. Also das ist schon nicht einfach, ja.
0: Das kann ich mir vorstellen. Ja. Also auch so irre hoch hinten raus.
2: Sehr hoch hinten raus, aber es macht jeden Abend Spaß. Und die Reaktion vom Publikum mitzubekommen, ist einfach, ja, ein Traum.
1: Ein Musical-Highlight gab es mit Sicherheit auch schon für dich. Was war denn so dein größter Moment auf der Bühne?
2: Als ich Evita spielen durfte, da war ich auf Tournee in Deutschland. Und damals bin ich nach Wien gezogen und habe auch das Musical Ich war noch niemals in New York gespielt von Udo Jürgens. Das war auch schon ein großer Traum von mir. Und ja, der ging, wurde wahr.
1: Wenn man Musical-Darsteller ist, wie oft wird man dann gebeten, auch auf einer privaten Geburtstagsfeier zu singen oder auf einer Hochzeit?
2: Ja, sehr oft. Vor allem, wenn man sagt, man ist Sängerin oder Darstellerin. Ja. Ach, sing doch mal was. Ach, ja. Du kannst singen.
1: Hör mal, Carina, sing doch mal was.
0: Ja, wir haben uns auch gedacht, wir können dich doch fragen, sing doch mal was.
1: Ja, singen hören, oder die Carina? Ja, also bitteschön.
0: Du weißt ja schon, was auf Platz 700 kommt. Kannst du das ansingen?
2: Auf Platz 700 kommt. Oh, I'm an alien. 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Noch jetzt alle.
1: Wow.
2: Whoa, I'm an alien, I'm a legal alien, I'm an Englishman in New York.
1: Ja, das haben wir mal großen Applaus, oder?
2: Vielen Dank. Ich hatte also gleich den Frankenthaler Chor hinter mir.
0: Und das Ding ist ja jetzt auch nicht leicht zu singen. Also von dem her alles richtig gemacht.
1: Wir sehen dich dann beim ABBA-Musical wieder in Karlsruhe.
2: Ab nächster Woche bin ich wieder dabei.
1: Aber vorher buzzerst du bitte Platz 700 an.
2: Okay, los geht's.
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0: Stop Thinking of You, Cosa della Vita. Also vorhin lief es ja Tina mit ihrem Mann Ike noch nicht ganz so gut. Ne? Da landen sie noch im 700er Bereich. Jetzt haben sie es in die Top 700 geschafft, auf 699, zusammen mit Eros Ramazzotti.
1: Ja, wir haben uns gerade darauf geeinigt, alle italienischen Titel muss es immer Fight moderieren. Ich mache dann die französischen.
0: Ja, sehr gut, mach das mal.
2: Jetzt habe ich aber erstmal eine Gefahrenstelle. Vorsicht auf der A66 Wiesbaden Richtung Frankfurt am Schirsteiner Kreuz.

0: in der Überleitung zur A643 Richtung Mainz. Da liegt eine Palette auf der Fahrbahn.
1: Wobei, jetzt ist es weder Französisch noch Italienisch, jetzt eher so Quatsch, ne?
0: Jetzt müssen wir noch mal ein bisschen klären. Ja, es natürlich ganz tiefgründige Texte gibt es bei der Hitparade auch immer. Also oft.
1: Ja, jetzt nicht, aber nicht.
0: Nicht jetzt.

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0: Platz Nummer 698 war das.
1: Andreas Gabayé und
0: Hula Palu.
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0: Die Nachrichten jetzt mit Ute Weber.
4: Guten Tag. Das Klinikum Ludwigshafen verzeichnet entgegen dem allgemeinen Trend einen neuen Bewerberrekord für die Ausbildung in Gesundheits- und Pflegeberufen. In diesem Jahr gingen demnach 3000 Bewerbungen ein. SWR-Reporterin Nancy Lau.
5: Das Klinikum Ludwigshafen freut sich nach eigenen Angaben sehr über das steigende Interesse an Gesundheits- und Pflegeberufen und tut dafür auch einiges. Einer Sprecherin zufolge legt die Klinik an den 5 Klinikschulen großen Wert auf eine praxisnahe Ausbildung und zeitgemäße Lernumgebungen. Außerdem wird das Ausbildungsangebot immer breiter, heißt es. Und egal für welche Ausbildungen sich die Jugendlichen entscheiden, sie finden alle zentral auf dem Klinikumsgelände statt. Einer Kliniksprecherin zufolge haben sich außerdem mehr als 800 Menschen für Praktika beworben.
4: Auch rund 4 Wochen nach dem Tornado im Westerwald sind noch nicht alle Schäden behoben. Wie mehrere Bürgermeister auf SWR-Nachfrage mitteilen, mussten nur wenige Gebäude abgerissen werden. Die beschädigten Wohnhäuser in Bannerscheid, Moschheim, Boden, Dernbach könnten wieder repariert werden. In Walmerod hatte der Tornado unter anderem die Sport- und Kulturhalle beschädigt. Sie ist bislang wohl nur provisorisch repariert. Und die Themen aus Deutschland. Noch ist unklar, wie es nach dem tödlichen Unfall beim Münchner Oktoberfest mit dem Fahrgeschäft Freefall Tower weitergeht. Dazu laufen derzeit Besprechungen, so der Betreiber. Ein Mitarbeiter war dort am späten Abend von einer Gondel getroffen und im Krankenhaus verstorben. Warum er in dem Gefahrenbereich war, wird untersucht. Die mehr als 200 Mitglieder der CDU-CSU-Bundestagsfraktion beraten am Nachmittag über die schlechten Wahlergebnisse in Mecklenburg-Vorpommern und Berlin. Nach Angaben von Bundeskanzler Merz gibt es bisher keine Personaldebatten. Er hatte gestern erneut bekräftigt, an den geplanten Reformen bei Rente, Pflege, Gesundheit und Steuern festhalten zu wollen. 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
0: Und der aktuellste Verkehrsservice für Rheinland-Pfalz. Da haben wir einmal Vorsicht auf der A66 Wiesbaden Richtung Frankfurt am Schirsteiner Kreuz in der Überleitung zur A643 Richtung Mainz. Da liegt eine Palette auf der Fahrbahn. Die A5 Karlsruhe Richtung Frankfurt zwischen Kronau und Waldorf-Wiesloch eine Baustelle. 5 Kilometer stockender Verkehr, dauert etwa eine Viertelstunde länger. Die B51 Saarbrücken Richtung Trier ist zwischen Tavern und Wasserliesch wegen Reinigungsarbeiten gesperrt. Bitte den Bereich, wenn möglich, weiträumig umfahren. Es gilt besonders für LKW. Die Polizei empfiehlt die Umleitung Richtung Trier über Wabern, Kanzern und Konz. Das war's soweit von den Straßen. Allen unterwegs, eine gute Fahrt. Das Wetter für Rheinland-Pfalz hier live aus unserem gläsernen Studio auf dem Rathausplatz in Frankenthal ist ganz wunderbar. Also wir sehen es ja auch, hier auf dem Marktplatz scheint die Sonne und das wird heute bis zu 22 Grad warm an Rhein, Mosel und Saar. Heute Nacht dann aber wieder ordentlich frisch bei 9 bis 4 Grad. Morgen dann aber schon wieder sehr spätsommerlich schön bei bis zu 23 Grad. So geht's dann auch weiter und wir gucken schon mal in Richtung Finalfreitag. Also der SWR 1 Rheinland-Pfalz Wettertrend verspricht dann perfektes Open-Air-Party-Wetter. So soll's sein. Haben wir extra bestellt.
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1: Hallo. Hallo. Wer schönes Wetter will, hat meine Oma immer gesagt, muss die Teller leer essen. Und ich kann das bestätigen, Thorsten Buschmann hat alle Teller leer gegessen. Ich habe genau geguckt heute Morgen beim Frühstück.
0: Ja, und Veit hat natürlich wieder nichts gefuttert, wie immer.
1: Das stimmt, ne? Ich habe Müsli gegessen, was willst du überhaupt?
0: Aber ihr macht euch ja teilweise auch was Leckeres zu futtern, lese ich so in unserem Studio-Feedback. Nämlich Sarah und Andreas Haupt haben sich gemeldet. Sie schreiben, wir haben eben unser Hitparaden-Federroter-Gelee gekocht. Aha. Und dabei lief dann vorhin gerade Nutbush City Limits und sie haben meint, die haben das gehört, haben getanzt und den Schneebesen als Mikrozweck entfremdet. Also wir haben schöne Bilder im Kopf von euch, wie ihr die Hitparade hört. Und dann könnt ihr jetzt auch den Schneebesen, glaube ich, wieder nehmen und zu den Rolling Stones ein bisschen abgehen,
1: oder?
0: Mit den
1: wilden Pferden quasi den Schneebesen wirbeln. Also das könntet ihr machen. The Rolling Stones auf Platz 697 mit Wild Horses.
0: Dann reiten wir mal los.
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0: Platz 697 in der SWR1 Rheinland-Pfalz Hitparade, die Rolling Stones, Wild Horses. Und ihr konntet euch ja vor der Hitparade, bevor wir quasi eure Lieblingshits gespielt haben und ja auch noch tun, euch bei uns melden, wenn ihr mal unbedingt hier einen Platz ansagen wollt, also einen Song, der in der Hitparade vorkommt. Und genau das wird jetzt wieder passieren.
1: Beziehungsweise kurz muss ich nochmal auf die Straßen gucken, denn wir haben eine neue Gefahrenstelle. Vorsicht auf der A6 Mannheim Richtung Heilbronn. Zwischen dem Kreuz Mannheim und Mannheim-Schwetzingen liegt eine LKW-Radkappe im Baustellenbereich. Und jetzt ist es soweit.
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1: Und da haben wir Sabine Dönges-Decker aus St. Katharinen. Sie arbeitet als pädagogische Fachangestellte in einem Lebensmittelgeschäft, in dem Menschen mit Beeinträchtigungen arbeiten. Die SWR 1 Hitparade wird da jedes Jahr richtig gefeiert. Sabine, wie sieht so ein Hitparadentag bei euch im Markt denn aus?
3: Ja, wir freuen uns immer schon ganz wahnsinnig auf die eine Woche, die uns immer ganz besondere Freude bereitet. Morgens um 6 Uhr fangen wir an zwischen Obstkästen und fangen schon an zu singen und zu tanzen, hören die Hitparade und fiebern jedem neuen Song entgegen.
0: Also ihr feiert ganz ordentlich mit, so soll das sein. Was ist denn für dich das Allerschönste an der Arbeit in diesem besonderen Team?
3: Ach, weil wir so viele Leute sind, ganz viele individuelle und wir eine große Familie sind, ein großes Team, super zusammenarbeiten, wir ganz viel Spaß an der Arbeit haben und ja, wir einfach gerne auf die Arbeit gehen.
0: Und du hast ja gesagt, du willst unbedingt mal einen Platz ansagen, das wirst du jetzt auch gleich tun hier in der SWR1 Hitparade. Passt denn diese Musik, die jetzt gleich kommt und alle hören werden, zu dir, zu deinem Team?
3: Ja, auf jeden Fall, auf jeden Fall. Wir sind Kölner Region und fiebern immer Karneval mit, das passt einwandfrei.
1: War übrigens vorhin schon ganz lustig, hat uns auch jemand im Studio-Feedback da geschrieben, dass wir um 11.11 Uhr genau ein kölsches Lied gespielt haben.
0: Das haben wir genau so.
1: Nicht geplant. Habt ihr ja so gewählt, also das beeinflussen wir ja nicht.
0: Ja, aber es gibt so Hitparaden-Zufälle, die müssen einfach so sein. Das ist Schicksal, würde ich mal sagen. Ne? Auch, dass du das genau jetzt machst mit uns, wunderbar. Liebe Grüße nochmal nach St. Katharinen, wo du jetzt, Sabine Dönges-Decke, den nächsten Hitparaden-Hit ansagst.
3: Ja, und hier haben wir live aus dem Kappmarkt in St. Katharinen zwischen Kürbissen und Quetsche den Platz 696 von dem Black Firs, unsere Stammbaum.
1: Ach, herrlich. Das hast du super gemacht, oder? Geben wir mal einen Applaus dafür.
0: Grüße aus Frankenthal.
1: Legen wir doch damit los. Schöne Grüße zurück. Ja.

0: Ich danke euch so sehr, dass ihr Coldplay und Feels Like Falling in Love auf Platz 695 gewählt habt bei der Hitparade, weil das ist nämlich unser Familien-Sommer-Song gewesen vor ein paar Jahren. Mhm. Also wir können den alle laut mitsingen, immer noch. Ich liebe diesen Song.
1: Sing mal laut.
0: Nee, das lässt du lieber. Das willst du nicht hören.
1: Ach, schade.
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1: Da reden wir einfach mal über die Stadtwette heute.
0: Das können wir.
1: Heute sind nämlich die Kollegen Claudia Deek und Christian Balser dran. Bei denen wird es ganz schön sportlich, habe ich gehört. Ne? Was habt ihr denn vor?
3: Die Bundesjugendspiele werden dieses Jahr ja 75 Jahre alt. Und vielleicht haben manche da nicht so richtig gute Erinnerungen dran. Das wollen wir ändern.
4: Ja, wir wetten, dass es Frankenthal nicht schafft, mindestens 75 Menschen mit ihren Urkunden von den Bundesjugendspielen oder auch anderen Sportwettbewerben hier vor das gläserne Studio zu holen.
3: Und zwar bis heute Abend 18 Uhr. So, und dann nicht nur die Urkunden, sondern noch einen sportlichen 75 Sekunden Extreme Fitness Test mit dem berühmten Drill Instructor Christian durchzustehen.
4: Ja, dann wird die Hitcat zum Muskelkater. Großartig.
3: Oh.
0: Ich habe gerade überlegt, habe ich noch so eine Urkunde zu Hause? Aber ich habe tatsächlich so eine.
1: Ja? Ich hab nie eine bekommen.
0: Ja, das wundert mich gar nicht, ehrlich gesagt. So, ihr zwei, also Christian und Claudia, falls ihr dann verliert und heute Abend mindestens 75 Leute kommen mit irgendeiner Sporturkunde, was ist denn euer Wetteinsatz?
4: Tja, also wenn wir unsere Wette verlieren sollten, dann sorgen wir dafür, dass die Frankenthaler weiter sportlich bleiben, schön, und helfen beim Sportabzeichen abnehmen.
3: Also das heißt, wir drücken die Stoppuhr beim Laufen, wir rächen den Sand wieder schön glatt für den Weitsprung oder wir schleppen den Medizinball nach dem Weitwurf zurück.
4: Das wäre dann morgen Nachmittag auf dem Sportplatz am Kanal hier in Frankenthal, aber jetzt zählt natürlich erstmal heute 18 Uhr vor dem gläsernen Studio am Rathausplatz.
0: 75 Leute mit einer Sporturkunde, das wird ja wohl zu schaffen sein, Frankenthal. Wir werden übrigens auch euch animieren, hier also übers Radio, weil wir ja auch noch einen Wetteinsatz zu lösen haben, nämlich...
1: Ja, wir müssen nämlich nachher, also von 14 bis 15 Uhr, moderieren wir hier auf dem Laufband in 80er-Jahre-Sportklamotten, die
0: weil ihr gestern
1: noch nicht endgültig gesehen habe.
0: So aber schön gesungen habt, also wir machen das natürlich sehr gerne für euch und danach stinkt das gläserne Studio wie eine Sauna nach dem Aufguss.
1: Genau, und jetzt haben wir Platz Nummer 694, Supertramp mit Dream.

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14: Um 12 Uhr mit Ute Weber. Guten Tag. Die Bundesregierung bringt den neuen Tankrabatt auf den Weg. An dem illegalen Tuning-Treffen in Wittlich waren hauptsächlich Menschen aus Frankreich und Belgien beteiligt. Das Wetter im Land, sonnig im Nordosten wolkig bis 22 Grad. Die Bundesregierung hat den Gesetzesentwurf für eine Entlastung der Autofahrer auf den Weg gebracht. Das neue Gesetz soll dafür sorgen, dass die Spritpreise an den Tankstellen wieder etwas sinken. Wie der Tankrabatt funktioniert und ab wann er gelten soll, erklärt Eva Huber.
15: Die Bundesregierung will die Energiesteuer auf Benzin und Diesel senken, nämlich um 14 Cent pro Liter. Dadurch müssen Autofahrer und Autofahrerinnen auch weniger Mehrwertsteuer auf ihren Sprit zahlen. Die Bundesregierung rechnet deshalb insgesamt mit einer Entlastung von rund 17 Cent pro Liter. Sie will damit die durch den Iran-Krieg deutlich gestiegenen Preise an den Tankstellen abfedern. Gelten soll der Tankrabatt ab dem 1. Oktober bis zum Ende des Jahres. Die Bundesregierung hat dafür jetzt einen entsprechenden Gesetzentwurf beschlossen. Der Bundestag und auch die Bundesländer müssen aber noch zustimmen. Das ist bis zum Ende dieser Woche geplant.
14: Wegen der immer höheren Spritpreise nimmt das Interesse an Elektroautos weiter zu. Mittlerweile fährt etwa jeder 6. neu zugelassene Autos in der Europäischen Union mit Strom. Das ist ein neuer Rekord, sagt das Statistische Bundesamt. Ursula Mayer.
16: Damit ist der Anteil reiner Elektroautos an den jährlichen Neuzulassungen in der EU laut Statistikbehörde innerhalb von 10 Jahren deutlich gestiegen. Noch 2015 sei es weit unter 1% gewesen. Speziell in Deutschland war letztes Jahr sogar fast jedes 5. neu zugelassene Fahrzeug ein Elektroauto. Das war etwas mehr als der europaweite Durchschnitt, aber in einigen anderen EU-Ländern war der Anteil teilweise noch deutlich höher. EU-Spitzenreiter war Dänemark. Hier waren 2 von 3 zugelassenen Pkw Elektroautos.
14: Der Essener Chemiekonzern Evonik will in den kommenden 2 Jahren mehr weitere 3.200 Stellen abbauen. Der Konzern teilte mit, dass mehr als 2/3 davon in Deutschland wegfallen. Dafür sollen frei werdende Stellen nicht mehr neu besetzt werden. Den 6 großen Standorten in Deutschland sollen demnach unterschiedliche Aufgaben zugeteilt werden. Schon bis Ende des Jahres werden bei Evonik insgesamt 2.800 Stellen gestrichen. In Asien und Amerika will das Unternehmen dagegen investieren. Dort sehe man Wachstumschancen, hieß es. Und die Themen aus Rheinland-Pfalz. Nach dem illegalen Tunic-Treffen am Samstag auf einem Firmengelände in Wittlich hat die Polizei neue Details zu den Teilnehmern und den Schäden bekannt gegeben. Demnach kamen die meisten Beteiligten aus Frankreich und aus Belgien. Teilnehmer aus der Region Trier sind bislang nicht bekannt. SWR-Reporterin Lynn Benzen.
17: Insgesamt schätzt die Polizei, dass rund 300 bis 400 Fahrzeuge und etwa 1000 Menschen zu dem Treffen gekommen waren. Inzwischen steht auch fest, die betroffene Firma wusste vorher nichts von dem Treffen und hatte der Nutzung ihres Geländes nicht zugestimmt. Teilnehmer sollen dort unter anderem in Busse eingedrungen sein, Feuerlöscher entleert und LKW beschädigt haben. Anders als zunächst gemeldet, wurden keine Mülleimer angezündet. Wie hoch der Schaden ist, steht noch nicht fest. Die Polizei kontrollierte rund 70 Menschen und 50 Autos und stellte 3 Fahrzeuge sicher.
14: In Berlin hat die internationale Bahnmesse InnoTrans begonnen. Unter den knapp 3000 Ausstellern sind auch 19 aus Rheinland-Pfalz. Sie zeigen auch Baumaschinen und Bagger für den Einsatz auf Schienen- und Bahnübergängen und neue Entwicklungen für Nachtzugabteile. Die InnoTrans gibt es alle 2 Jahre und sie gilt als wichtigster internationaler Treffpunkt in der Bahnbranche. So heißt es richtig. Mehr Nachrichten für Sie auch auf swraktuell.de.
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18: Die A5 Karlsruhe Richtung Frankfurt. Zwischen Kronau und Waldorf-Wiesloch eine Baustelle, 5 Kilometer stockender Verkehr, dauert etwa eine Viertelstunde länger. Die A656 Heidelberg Richtung Mannheim ist in Höhe Mannheim-Neckarau wegen Reinigungsarbeiten gesperrt. Der Verkehr läuft über die Nebenfahrbahn. Die B51 Saarbrücken Richtung Trier ist zwischen Tavern und Wasserliesch wegen Reinigungsarbeiten gesperrt. Bitte den Bereich, wenn möglich, weiträumig umfahren. Das gilt besonders für Lkw. Die Polizei empfiehlt die Umleitung Richtung Trier über Wawern, Kanzern und Konz. Das war's soweit von den Straßen. Allen unterwegs, eine gute Fahrt.
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18: Ach komm, ich frage einfach mal das gläserne Studio hier in Frankenthal. Wie findet ihr denn das Wetter heute? Ach, sehr schön. Ja, es ist aber auch wirklich traumhaft schön. Hier draußen ist ja gerade Markt auf dem Rathausplatz. Und wenn man hier so aus dem gläsernen Studio guckt und das auch einfach riecht, ne? Das Obst, das Gemüse, den Fischbrötchen. Es duftet ganz fantastisch. Es ist wirklich schöner hätte man das gar nicht sich wünschen können, wie das heute ist, bei bis zu 22 Grad an Rhein, Mosel und Saar. Heute Nacht wird es wieder ganz schön frisch bei 9 bis 4 Grad. Morgen und übermorgen fast genauso schön wieder. Sogar noch ein bisschen wärmer morgen bei bis zu 23 Grad.
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18: Und ich fühle mich auch so ein bisschen wie auf dem Marktplatz aus Asterix und Obelix, ne? Wo, ich glaube, Verleinix ist das, der immer den Fisch mit dabei hat. Ja, ein sehr deutlicher Fischgeruch wahrnehmbar hier im Studio.
19: Übrigens, ich habe gerade geguckt, weil ich habe ja gesehen, wir telefonieren gleich mit jemandem. Ja, da ist ein Baby zur Welt gekommen. Jetzt geht gerade eine hochschwangere Frau hier aus dem gläsernen Studio raus. Ein Hitparaden-Baby. Also es könnte sein, dass das nächste Hitparaden-Baby gerade auf dem Weg ist.
18: Du meinst, sie soll mal Gas geben, ja, dass es noch zur Hitparade kommt.
19: Aber vielleicht führt die Musik auch zu wehen. Also es gibt ja hochschwangere Frauen, die machen einiges. Meine ist mal Treppen hoch und runter gelaufen, um endlich das Kind zu kriegen. Hat aber am Ende auch nichts gebracht. Also
18: hätte sie mal die Hitparade gehört.
19: Vielleicht,
18: ne? Dann wäre es besser gegangen. Dann haben wir jetzt auf jeden Fall Platz Nummer 693 in der SWR1 Rheinland-Pfalz Hitparade.
19: Totos Rosanna.
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0: Wann darf man da reinreden?
1: The Beatles. Oh yeah, yeah, yeah. Platz 692 in der SW1 Rheinland-Pfalz-Hitparade All You Need Is Love. Und wir schicken aus Frankenthal natürlich aus dem gläsernen Studio für ganz Rheinland-Pfalz ganz viel
2: Liebe.
0: Ja. War das eine Performance?
1: Das ist ich bin der Gotthilf Fischer für Arme.
0: Nachher haben wir
1: danke, dass ihr mitgemacht habt.
0: Nachher haben wir ganz viel Sport. Wir haben ja gerade erzählt, was heute die Stadtwette ist mit Claudia und Christian. Danach um 18 Uhr. Ihr sollt bitte schön alle mit einer Urkunde kommen, mit einer Sporturkunde. Michael aus Gießen hat geschrieben, ihr Leute, die Wette mit Sporturkunde habt ihr längst verloren. Es wird sicher jeder mindestens irgendwie so ein Abschlusszeugnis daheim haben. Ja. Nein. Also ich kann das sagen, ich hatte bei den Bundesjugendspielen tatsächlich niemals auch nur eine Siegerurkunde.
1: Also die Ehrenurkunde ist das Beste, dann kommt die Siegerurkunde und dann?
0: Ja, darunter halt nichts.
1: Also.
0: Da gehöre ich mit dazu. Aber ich gehöre auch zu den wenigen Menschen, die es geschafft haben, eine 5, also mangelhaft, im Zeugnis stehen zu haben in Sport.
1: Ja,
0: also das muss man erstmal hinkriegen.
1: Trägst du aber schon ein ganzes Leben mit dir rum. Also
0: ja.
1: Man sieht es bis heute. Wobei, es gibt, glaube ich, die Teilnehmerurkunde. Das ist, glaube ich, die unter der Siegerurkunde ist, das dann so, du hast halt teilgenommen.
0: Ja, die gab es aber
1: du
0: früher. Also gab es zu meiner Zeit nicht.
1: Na, nee, gut.
0: Dann gab es einfach nur, du hast halt nichts.
1: Ich schreibe dir gleich mal so eine Teilnehmerurkunde hier fürs Moderieren, okay?
0: Du hast ja auch mitgemacht. Aber wir werden mal schauen, wer nachher alles kommt, dann tatsächlich mit der Urkunde von dem Bundesjugendspiel.
1: 18 Uhr brauchen wir euch hier, mindestens 75 für unsere heutige Stadtwette. Und an dieser Stelle freue ich mich natürlich schon, wenn du dann später in 80er Jahren Laufklamotten hier, also in diesen glänzenden Anzügen, die so stinken, als hätte man sie schon 80 Mal benutzt und nie gewaschen, da wirst du auf dem Laufband laufen. Nothing compares to you. Ich freue mich schon auf die Bilder, die es später gibt. Der passende Song jetzt von Sinead O'Connor.
0: Vielleicht kriege ich ja dann eine Urkunde.
1: Der Teilnehmer.
0: Ja, Mann,
1: ich sag's doch.
0: Ich möchte von dir gerne bitte, dass du mir eine Urkunde
1: schreibst, wenn ich nachher auf dem Laufband gelaufen bin.
0: Kriegst du. So, dafür haben wir dann jetzt eben hier Platz Nummer 691.

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0: Also wir waren ja immer samstags in ARD Musikclub Party und ich glaube, ich habe den noch nie moderiert, ohne dass sich irgendjemand dieses Lied gewünscht hat. Hubert von Geusern und Brenner tut's gut. Dementsprechend auch auf Platz Nummer 690 in der Hitparade.
1: So, und an dieser Stelle grüßen wir erstmal Lotti Roos in Maisborn. Im Hunsrück hört ihr uns erstmal und gratulieren direkt, nämlich du bist seit gestern frisch gebackene Tante. Herzlichen Glückwunsch!
2: Dankeschön.
1: Dein Neffe Kurti ist auf die Welt gekommen. Natürlich extra für die Hitparade. Hat er auf die Hitparade gewartet, oder? Wie lief das?
2: Eigentlich war Erbindungstermin am 9.9. und wir haben alle richtig gespannt gewartet. Und ja, letztendlich kam er dann erst gestern.
0: Ja, wir haben ja auch angekündigt, dass die Hitparade dann erst am 20. ist. Ne? Also, das hat er schon gehört, auch im Bauch.
1: Ne? Ja, wobei er hat sich ein bisschen Zeit gelassen dann auf jeden Fall. Das war sehr schön. Wobei, du hast es schon geschrieben, also das Hitparaden-Baby ist da und ihr habt aber mit dem Hitparaden-Baby das ganze Krankenhaus quasi im positiven Sinne angesteckt. Wie denn?
2: Meine Schwester, die hat es schon am Wochenende so ein bisschen den Countdown gehört und dann auch tatsächlich im Kreissaal während der Geburt.
0: Das ist ja perfekt, der Hitparaden-Countdown und schwupps kommt das Baby raus.
1: Aber ich stelle mir so vor, das Baby kommt raus und hört als erstes Thorsten Buschmann. Ich weiß nicht, ob das so gut ist. Also, hallo, da bin ich.
0: Ja, es ist ein Schicksalsschlag, der das fürs Leben prägen wird. Ja.
1: Aber wir glauben, das wird super. Wir gratulieren der ganzen Familie und ihr seid natürlich im Moment auf Wolke 7 oder 8, ne, irgendwo?
2: Ja, wir sind alle ganz verzaubert von dem kleinen Kurti. Also er ist wirklich sehr süß und auch noch sehr, sehr ruhig.
1: Und weißt du was? Wir haben perfekt jetzt für euch, weil ganz Rheinland-Pfalz hat das gespürt, dass du genau jetzt mit uns telefoniert, den richtigen Song für euch, nämlich jetzt auf Platz 689 singt Elvis Presley für Kurti.
0: I can't help falling in love.
2: Oh.
0: Also Kurti und dir und der Mutter und der ganzen Familie weiter alles Gute, ne?
2: Dankeschön.
1: Macht's gut.
0: Tschüss. Schöne Grüße aus Frankenthal.

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1: Die Nachrichten jetzt mit Ute Weber.
2: Guten Tag. Auch rund 4 Wochen nach dem Tornado im Westerwald sind längst noch nicht alle Schäden behoben. Wie mehrere Bürgermeister auf SWR-Nachfrage mitteilen, müssen aber nur wenige beschädigte Gebäude abgerissen werden. Weitere Infos dazu von Christoph Bröder.
3: In Bamberscheid wurde eine stark beschädigte Scheune abgerissen und auch in Moschheim muss eine Scheune abgerissen werden. Die beschädigten Wohnhäuser in beiden Gemeinden könnten wieder repariert werden, so die beiden Bürgermeister. Das gilt auch für die Wohnhäuser in Boden und Dernbach, die durch den Tornado teils stark beschädigt wurden. In Walmeroth hatte der Tornado unter anderem die Sport- und Kulturhalle beschädigt. Die Halle wurde laut dem Bürgermeister bislang nur provisorisch repariert.
2: Shada Basia erhält für ihren Roman Die Lücken den diesjährigen Wilhelm Raabe Literaturpreis. Das teilte der Deutschlandfunk mit. Die in Hermeskeil aufgewachsene Schriftstellerin erzählt von einem fiktiven Ort in Hunsrück, der zum Schauplatz von Verstrickungen von Holocaust-Verbrechen wird. Der Preis wird Anfang November in Braunschweig verliehen. Und die Themen aus Deutschland und der Welt. Die Bundesregierung hat den Gesetzesentwurf für eine neue Entlastung der Autofahrer auf den Weg gebracht. Das neue Gesetz soll dafür sorgen, dass die Spritpreise an den Tankstellen etwas sinken. Und wegen der immer höheren Spritpreise nimmt das Interesse an weiteren Elektroautos zu. Mittlerweile fährt etwa jedes 6. neu zugelassene Auto in der Europäischen Union mit Strom. Das ist laut Statistischem Bundesamt ein neuer Rekord. Noch 2015 waren es weit unter 1%. Der Präsident des Deutschen Fußballbundes Neuendorf hält die Reformversprechen von FIFA-Chef Infantino für unglaubwürdig. Neuendorf sprach beim Sportinformationsdienst von einem durchschaubaren Manöver, um sich die Wiederwahl zu sichern. Infantino sei sicher nicht die richtige Person, um einen Reformprozess zu moderieren. Der aktuelle Chef des Weltfußballverbandes will aber an seiner Kandidatur festhalten. 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
1: Und der aktuellste Verkehrsservice für Rheinland-Pfalz, da haben wir einmal die A3 Frankfurt Richtung Köln zwischen Frankfurt Flughafen und Mönchhofdreieck, 3 Kilometer Stau, 20 Minuten dauert es da länger. Die A5 Karlsruhe Richtung Frankfurt zwischen Kronau und Waldorf-Wiesloch, eine Baustelle, 4 Kilometer stockender Verkehr, eine Viertelstunde länger. Die A656 Heidelberg Richtung Mannheim ist in Höhe Mannheim-Neckarau wegen Reinigungsarbeiten gesperrt, der Verkehr läuft da über die Nebenfahrbahn. Die B51 Saarbrücken Richtung Trier ist zwischen Tavern und Wasserliesch wegen Reinigungsarbeiten gesperrt. Bitte den Bereich, wenn möglich, weiträumig umfahren. Das gilt besonders für Lkw. Die Polizei empfiehlt die Umleitung Richtung Trier über Wabern, Kanzern und Konz. Das war's von den Straßen. Allen unterwegs eine gute Fahrt. Das Rheinland-Pfalz-Wetter ist heute durchaus kurze Hosen, ja, fähig. Aber ich sehe hier gerade im gläsernen Studio eine einzige kurze Hose. Hab sie entdeckt. Ansonsten haben hier alle lange Hosen an. Bei bis zu 22 Grad heute Nachmittag überlegt sich vielleicht der ein oder andere dann doch noch die kurze Hose anzuziehen. Spätsommerlich schön bleibt es auch morgen und übermorgen. Da haben wir erstmal eine knallknackige, frische Nacht vor uns. Bei 9 bis 4 Grad geht es wirklich richtig runter, aber dann eben morgen wieder Sonne bei bis zu 23 Grad. Und in Richtung Freitag zum Hitparadenfinale, wo wir ja Open Air feiern wollen auf dem Rathausplatz, wird's klasse. Ha!
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1: Aber was viel wichtiger ist, dass ihr hier seid im gläsernen Studio. Hallo aus Frankenthal! Ja, es füllt sich langsam wieder hier. Das Studio. Und was wir jetzt auch gleich an der nächsten Platzierung wieder sehen werden, ist, dass die Hitparade natürlich auch immer ein Spiegelbild aktueller Geschehnisse ist. Denn was wir jetzt hören werden, ist ein Song, der für viele vielleicht ein paar Jahre so ein bisschen in Vergessenheit geraten ist, aber um den es gerade so einen totalen Hype gab auf einmal im Netz. Nämlich Wir sind Helden haben von hier an blind rausgebracht, das ist schon ein paar Jährchen her. Judith Holofernes hat das damals geschrieben aus Perspektive von ihr, als sie noch relativ jung war und sich so überlegt hat, ja, wie geht denn jetzt die Zukunft weiter? Ich weiß es ja von hier an nicht. Was entsteht da? Was kommt auf mich zu? Wird es gut? Wird es schlecht werden? Und aufgrund einiger politischer Veränderungen in letzter Zeit haben viele gesagt, dieser Song trifft eigentlich genau auf dieses Gefühl zu, das viele haben, dass sie einfach nicht wissen, was bringt die Zukunft? Was macht das mit uns? Und dann haben ganz, ganz viele diesen Song gespielt und schön zu sehen, dass er jetzt auch in der Hitparade dann gelandet ist.
5: Vielen Dank für diesen musikjournalistischen Vortrag, den du uns hier gehalten hast. Wir sind alle ein bisschen schlauer geworden.
1: Gerne.
5: Wir sind Helden von Hier an blind, Platz 687.
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0: Wir sind Helden. Von hier an sind. Sind wir aber nicht, deswegen gucken wir genau hin. Wer jetzt gleich über die neue ARD Sounds App, die ihr euch kostenlos auf euer Smartphone ladet, falls ihr sie noch nicht habt, ein Katzenbild zu uns ins gläserne Studio nach Frankenthal schickt. Weil, wenn ihr das macht, dann habt ihr die Chance auf ein Hitcatcher. Das ist mit unserem Maskottchen drauf, sieht sehr cool aus.
1: Auch eine Katze drauf.
0: Auch eine Katze drauf, eine sehr coole, mit einer Gitarre in der Hand. Und ich weiß, viele wollen das gewinnen, aber am Ende wird es eine oder einen Gewinner geben. Wenn ihr jetzt dieses Katzen-Emoji, es geht auch mit einer echten Katze oder mit unserer Hitcat, die ihr vielleicht schon mal irgendwo gesehen habt.
1: Also wir haben schon tolle Katzenbilder, haben wir gekriegt. Jetzt kommen jetzt schon die ersten hier ins Studio mit rein. Also einfach ARD Sounds App, darüber uns schreiben ins Studio, Katzen-Emoji, irgendwas, was mit Katzen zu tun hat. Und dann losen wir gleich mal aus, wer denn bitteschön das Hitcat-T-Shirt bekommen wird.
0: So, wie lange haben wir dafür Zeit mit dem Katzen-Emoji über die ARD Sounds App?
1: Ach, ich würde mal sagen, so 6 Minuten geht jetzt der nächste Titel, Deep Purple.
0: Okay. Ja, dann Platz nehmen wir die doch.
1: 686, dann legen wir doch mal los.
0: Aber erstmal lassen wir es brennen.
1: Ja, Burn gibt es jetzt. Viel Spaß damit.

0: Da haben sie was abgefackelt, die Jungs von Deep Purple. Platz 686 und Burn. Wir müssen kurz nochmal auf die Straßen gucken. Vorsicht auf der A656 Heidelberg Richtung Mannheim zwischen dem Kreuz Heidelberg und Mannheim-Seckenheim. Da liegt eine Rutschmatte. Da deshalb bitte Vorsicht.
1: Ja, nicht wegrutschen. Hier im gläsernen Studio in Frankenthal ist ja die S1 Rheinland-Pfalz Hitparade. Ich bin mir sicher, alle Besucherinnen und Besucher im gläsernen Studio können mal ein rockiges Miau machen an dieser Stelle. Auf drei. Eins, zwei, drei.
0: Ja,
1: es war eher so nach einer verrockten Nacht, wenn man noch nicht ganz, also wenn man verkatert ist, so hat sich das angehört.
0: Aber es waren ja auch vollkommen unterschiedliche Katzen, die wir hier zu Gesicht bekommen haben. Also wenn ich mir hier das so ein bisschen angucke, was uns die SWR1-Hörer hier alles reingeschickt haben an Katzenbildern, sind da sehr, sehr viele, ja, sehr coole Katzen, sehr träge Katzen, sage ich mal. Es ist alles sehr unterschiedlich, aber wer sich auch bei uns gemeldet hat, das ist Sabrina Panning aus Landstuhl. Hallo Sabrina.
2: Hallo.
1: Wie würdest du denn das Katzenbild beschreiben, das du uns geschickt hast?
2: Ob das bequem ist, weiß ich nicht.
1: Ja doch, mach mal. Also ich meine, die Katze, die sieht aus, als hätte sie eine ganz, ganz verkaterte Nacht hinter sich, oder?
2: Auf jeden Fall.
1: Also sie liegt da so einfach auf dem Boden und aber die lebt noch, ne?
2: Weil die lebt noch, ja.
0: Ist so ein bisschen ein Fellbüschel, ne? Mit Pfoten dran, ja. Aber ja, sie liegt so halb auf der Seite, hat die Pfoten ineinander verknotet quasi und den Kopf so ganz weg. Es ist ja manchmal ist es ja auch komisch zu sehen, was Katzen so für Bewegungsabläufe zustande kriegen. Ist das bei deiner auch immer so?
2: Auf jeden Fall. Also wie die sich manchmal hinlegt, ist der Wahnsinn.
1: Und wir haben auch ja einen Kater gehabt eine Zeit lang. Und der Kater, immer wenn der einen Buckel gemacht hat, dann wussten wir, er geht jetzt raus. Ist das bei deiner auch so?
2: Nein.
0: Nö, okay. Wie reagiert denn deine Katze auf andere Katzen, wenn sie die sieht?
2: Sie mag keine anderen Katzen.
0: Das ist jetzt aber schlecht, weil du wirst ja bald eine Katze auf der Brust tragen, ne? Wenn du unser Hit-Cat-Shirt kriegst.
2: Das wird in Ordnung sein, denke ich.
0: Meinte, ja, die hat so eine coole Sonnenbrille an und die Gitarre umhängen von dem her.
2: Genau.
1: Wir danken dir für die Nachricht von dir über die ARD Sounds App und bekommst natürlich, wie sich das gehört, hier einen Applaus aus dem gläsernen Studio. Wir schicken dir das Hitcatcher zu nach Landstuhl. Wie fühlt sich das an, so ein Applaus? Ganz gut, oder? So am Dienstagmittag?
2: Kann man gebrauchen, ja.
1: Sehr gut. Was machst du noch heute Nachmittag, außer Hitparade hören?
2: Mein Kind zum Schach-AG fahren.
1: Hm. Oh, Schach-AG, Donnerwetter.
0: Ja, das klingt nach einem sehr intelligenten Kind. Ja, wie alt ist das Kind, wenn man fragen darf?
2: 10 Jahre alt.
0: Okay. 10 Jahre alt, okay. Und in der Schach-AG, das ist natürlich...
1: Weiß denn das 10-jährige Kind schon, was Supertramp ist, oder musst du das noch erklären?
2: Nee, das weiß er schon.
1: Sehr gut.
0: Gut, dann weiß er aber wahrscheinlich nicht, dass Supertramp auf Platz Nummer 685 ist. Die spielen wir nämlich jetzt mit Crime of the Century und dir schöne Grüße nach Landstuhl und ganz viel Spaß mit dem Hitcat-Shirt dann in Zukunft.
2: Dankeschön, euch doch viel Spaß in Frankenthal.
1: Danke,
0: haben wir. Tschüss.
2: Tschüss. Tschüss.

0: auch eine ganz, ganz große Nummer, muss man schon sagen. Supertramp und Crime of the Century auf Platz Nummer 685 hier in der SWR1 Rheinland-Pfalz Hitparade.
1: 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Und es lohnt sich ganz besonders jetzt reinzugucken, weil ich habe schon ein bisschen Teile unseres 80er Jahre Sportoutfits hier, Thorsten. Oh. Es sind Hosen an dieser Stelle. Man erkennt es nicht auf den ersten
0: Blick. Hast du dir jetzt das Beste ausgesucht, ja, oder was? Also Warum war ich nicht dabei?
1: Ich habe drei Hosen zur Auswahl. Ja, wir gehen ja später aufs Laufband. Wir haben unsere Wettschulden einzulösen. Die Frage ist, möchtest du die ganz lilane, die türkisene oder die leicht lilane mit den ja, sag ich mal, pinkenen?
0: Ich nehme die größte.
1: Wir fragen mal das Studio, mal ganz kurz das gläserne Studio. Welche Hose hättet ihr denn gerne am Thorsten? Ich halte sie mal kurz hoch. Diese lilane, dann bitte jetzt Applaus. Ja, ist noch nicht so. Wie sieht's mit dieser lilanen aus? Noch ein bisschen besser schon. Was ist denn mit der, ja, was ist das für eine Farbe, Thorsten?
0: Türkis, oder?
1: Nehmen wir den. Wie sieht's mit den türkisen Hosen aus? Okay, du hast...
0: Ich glaube, ich habe eine lilane Hose gewonnen.
1: Hose gewonnen an der Stelle.
0: Ja, die passt perfekt zu mir.
1: Weißt du was, damit wir im Partner-Outfit später dann Lauf moderieren, werde ich diese andere türkisene anziehen. Ne? Ist das okay? Gut, wir machen das später. Wir ziehen uns langsam um, wobei wir haben noch ein bisschen.
0: Ja, ein bisschen haben wir noch, aber jetzt kommt gleich erstmal noch Werbung und dann geht's gleich weiter mit Platz Nummer 684 nach den Nachrichten.
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17: Um 13 Uhr mit Ute Weber. Guten Tag. In Deutschland werden immer mehr E-Autos zugelassen. Jetzt beschäftigt sich die Landespolitik mit dem illegalen Tuning-Treffen von Wittlich. Das Wetter in Rheinland-Pfalz sonnig, im Nordosten wolkig bis 22 Grad. Die Bundesregierung hat den Gesetzentwurf für eine neue Entlastung der Autofahrer auf den Weg gebracht. Das neue Gesetz soll dafür sorgen, dass die Spritpreise wieder sinken. Und wegen der Verteuerung nimmt das Interesse weiter an Elektroautos zu. Mittlerweile fährt etwa jedes 6. neu zugelassene Auto in der Europäischen Union mit Strom. Das ist laut Statistischem Bundesamt ein neuer Rekord. Ursula Mayer.
18: Damit ist der Anteil reiner Elektroautos an den jährlichen Neuzulassungen in der EU laut Statistikbehörde innerhalb von 10 Jahren deutlich gestiegen. Noch 2015 sei es weit unter 1% gewesen. Speziell in Deutschland war letztes Jahr sogar fast jedes 5. neu zugelassene Fahrzeug ein Elektroauto. Das war etwas mehr als der europaweite Durchschnitt, aber in einigen anderen EU-Ländern war der Anteil teilweise noch deutlich höher. EU-Spitzenreiter war Dänemark. Hier waren 2 von 3 zugelassenen Pkw Elektroautos.
19: Nach den Wahlniederlagen in Berlin und Mecklenburg-Vorpommern will sich die Bundestagsfraktion der Union sortieren. Bei der Sitzung am Nachmittag wird vor allem mit Spannung erwartet, welchen Rückhalt Bundeskanzler Merz noch hat. Die parlamentarische Geschäftsführerin der Fraktion, Dos Santos Vinz, sagte vorab, sie wäre fast enttäuscht, wenn es keine Debatte gäbe. Und die Themen aus Rheinland-Pfalz. Das illegale Tuning-Treffen auf einem Firmengelände in Wittlich beschäftigt jetzt auch die Landespolitik. Innenminister Schwickert hat die Reaktion der Polizei auf die Ausschreitung verteidigt. Zwar hätten sie sich angesichts der Übermacht der Tuner zunächst zurückgehalten, Zweifel an der Durchsetzungsfähigkeit des Rechtsstaats seien aber nicht angebracht. Rund 1000 Menschen hatten an dem Treffen teilgenommen und teilweise Busse demoliert. Das Klinikum Ludwigshafen verzeichnet entgegen dem allgemeinen Trend einen neuen Bewerberrekord für die Ausbildung im Gesundheits- und Pflegeberufen. In diesem Jahr gingen demnach 3000 Bewerbungen ein. Mehr Informationen dazu von SWR-Reporterin Nancy Lau.
20: Das Klinikum Ludwigshafen freut sich nach eigenen Angaben sehr über das steigende Interesse an Gesundheits- und Pflegeberufen und tut dafür auch einiges. Einer Sprecherin zufolge legt die Klinik an den 5 Klinikschulen großen Wert auf eine praxisnahe Ausbildung und zeitgemäße Lernumgebungen. Außerdem wird das Ausbildungsangebot immer breiter, heißt es. Und egal für welche Ausbildungen sich die Jugendlichen entscheiden, sie finden alle zentral auf dem Klinikumsgelände statt. Einer Kliniksprecherin zufolge haben sich außerdem mehr als 800 Menschen für Praktika beworben.
19: Das waren die Nachrichten für Rheinland-Pfalz und mehr Infos aus Rheinland-Pfalz, Deutschland und der Welt gibt's auch in der SWR Aktuell App.
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0: Vorsicht auf der A656 Heidelberg Richtung Mannheim zwischen dem Kreuz Heidelberg und Mannheim-Seckenheim. Da liegt immer noch eine Rutschmatte. Die A3 Frankfurt Richtung Köln zwischen Frankfurter Kreuz und Mönchhof-Dreieck. 4 Kilometer Stau, es dauert hier etwa 20 Minuten länger. Die A5 Karlsruhe Richtung Frankfurt zwischen Kronau und Waldorf-Wiesloch. Eine Baustelle, 4 Kilometer stockender Verkehr. Die A6 Kaiserslautern Richtung Saarbrücken zwischen dem Dreieck Kaiserslautern und Kaiserslautern West. 4 Kilometer Stau, dauert etwa 20 Minuten länger. Und auch die A656 Heidelberg Richtung Mannheim in Höhe Mannheim-Neckarau wegen Reinigungsarbeiten. Ich glaube, da wird die Rutschmatte entfernt. Ist sie gesperrt, der Verkehr läuft über die Nebenfahrbahn. Das war es soweit von den Straßen. Allen unterwegs eine gute Fahrt.
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1: Also da, wo wir jetzt sind,
0: scheint die Sonne.
1: So, da würde man einfach sagen, das Wetter ist schön. Können wir alle mal gemeinsam machen im gläsernen Studio. Das Wetter ist heute schön, ist es, gell? Bei so viel Sonnenschein bis zu 22 Grad an Rhein, Mosel und Sei, aber auch anders ganz schön. Und heute Nacht wird es dann aber wieder frisch, sternenklar bei 9 bis 4 Grad. Da bildet sich hier und da wieder Nebel. Morgen, da wo sich der Nebel verdampft, wird es spätsommerlich schön bei bis zu 23 Grad. Und am Donnerstag dann ein bisschen wechselhafter.
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1: Hallo, hallo aus Frankenthal.
0: Immer schön, dann im Studio TV könnt ihr das sehen, wie Veit sich hier Mühe gibt, quasi die Leute zu sagen, jetzt mach doch mal Krach hier so ein bisschen.
1: Ja, mach ich gar nicht, ich habe nur die Arme bewegt. Ich habe gesagt, hallo aus Frankenthal, bewegt die Arme und dann kommt ein Huh.
0: Aber es gibt auch Leute, die vom Radio drauf hoffen, dass Krach aus dem Radio kommt, quasi aber schöner Krach. David Schwinzer zum Beispiel aus Münchweiler an der Rotalp, der schreibt, ich frage mich nur, wieso AC/DC immer nur nachts läuft. Ja?
1: Also wenn, dann habt ihr das selber zu verantworten, weil ihr habt die Hitparade gewählt. Wir können da nichts für, wann da was kommt.
0: Wir spielen ja einfach nur ab, was ihr gewählt habt. Ja. Und wenn ihr das so wählt, dass das nachts läuft, dann überlegt euch mal gut, wie ihr das wählt. Ich weiß aber auch nicht, wie ihr es anders machen könnt.
1: Aber das ist das Wunderbare an dieser Hitparade. Es kommt immer das, was man nicht erwartet. Zum Beispiel jetzt Michael Patrick Kelly.
0: Mit Blurry Eyes auf Platz Nummer 684.
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0: Platz Nummer 684, Michael Patrick Kelly und Blurry Eyes.
1: Aus Münster-Maifeld extra angereist, Annette. Und die ist wirklich nett, also jetzt kann man wirklich nicht alles sagen.
2: Ach, das ist ganz Annette.
1: Annette ja. ist Annette. Also Annette, du bist gerade aus Münster-Maifeld extra angereist für die SWR1 Rheinland-Pfalz Hitparade. Man muss dazu sagen, du hast mich auch beim Hitparaden auf dem Weg hierher schon erwischt am Münster-Maifelder Rathaus. Und hast ja jetzt will ich es aber auch sehen in Frankenthal. Wie gefällst du hier bei uns?
3: Sehr gut, habe ich mir gar nicht so vorgestellt.
1: Warum?
3: Schön, mit vielen Bäumen, nette Leute, schöne Läden. Gläsernes Studio, natürlich.
1: Also, ja, super. Hast du denn eine Sporturkunde mit dabei?
3: Warte, bin ich dabei?
1: Eine Sporturkunde.
3: Nein.
1: Weil wir brauchen
0: Hattest
1: heute Abend.
0: Hattest du mal eine? Jemals bei den Bundesjugendspielen eine Sporturkunde?
3: Ja, aber das ist aber schon, da war ich so.
0: Ja, aber immerhin sechs. Hattest du eine.
3: Ich hatte mal eine.
1: Also, Annette, ich will dir nicht zu nahe treten, aber du bist immer noch so. Wer sieht im gläsernen Studio, ja. ne? Studio TV. Also wir brauchen heute Abend 75 Sporturkunden. Ansonsten werden Christian und Claudia ihre Stadtwette gewinnen. Und das wäre natürlich irgendwie schade, weil sie wollen morgen beim Sportabzeichen eigentlich helfen, wenn ihr genügend auftaucht hier heute Abend.
0: Also 75 Menschen brauchen wir bis 18 Uhr hier auf dem Rathausplatz in Frankenthal, die eine Urkunde von den Bundesjugendspielen, wenn ihr irgendwann mal eine hattet, eine Siegerurkunde.
1: Es geht auch eine andere Sporturkunde. Also wer schon mal beim Stadtlauf mitgemacht hat, vielleicht sogar noch besser bei einem Marathon oder Halbmarathon, irgendwie so eine Urkunde, wo draufsteht, dass ihr mal sportlich wart, das reicht uns dann schon. 75 davon heute Abend, um die Stadtwette in Frankenthal zu gewinnen.
0: Also auch du, oder wie Pink Floyd sagen würden, hey you. Das haben wir jetzt nämlich auf Platz 683.

0: Platz Nummer 682, Herbert Grönemeyer und Männer. Und er singt ja, echte Männer kriegen dünnes Haar.
1: Ja, das ja, fein, hättet
0: du
1: ihr
0: bist
1: beide.
0: Raus, würde ich sagen.
2: Oder keine.
1: Also, hallo, hier ist die SWR1 Rheinland-Pfalz Hitparade. Und wir haben, wenn ihr das mal gucken wollt, jetzt Männer mit dünnem Haar im Studio. Dave Jörg aus der SWR1 Musikredaktion.
0: Ja.
1: Thorsten Buschmann, bei dir.
0: Echte Männer.
1: Wird es auch weniger, sag ich mal. Aber wir müssen, deswegen haben wir dich hier, über den doppelten Grönemeyer sprechen. Dave Jörg aus der SWR1 Musikredaktion. Also Herbert Grönemeyer gerade gehört hier mit genau. Männer.
0: Gleich werden wir ihn auch wieder hören. Aber Männer, das ist vom Hit-Album Bochum. Und mit dem hat er ja quasi alles mal weggehauen mit seinem Gesangsstil.
2: Ja, und über seinen Gesangsstil haben sich ja schon viele Leute lustig gemacht. Wenn Herbert dann mit seiner Stimme so knödelt und mal schreit und Silben verschluckt und sowas.
1: Warum?
2: Und als er das damals im Studio aufgenommen hat, bei Bochum, der Platte, hat dann der Typ von der Plattenfirma gesagt, du, ich verstehe überhaupt gar nicht, was du da singst. Misch das bitte nochmal neu und richtig ab. Und dann hat der Grönemeyer seinem Tontechniker gesagt, wir lassen alles so, wie es ist, machen eine schöne lange Pause und geben es einfach so ab, ohne dass irgendwer was ändert.
1: Ja, ich kann mir schon vorstellen, wie er das gemacht hat. Was soll das? So ungefähr. Also den Mut muss man aber erstmal haben, dass man sagt, ich bin halt so, wie ich bin. Ne?
2: Ja, und dann ist es noch besser gekommen. Die Platte ging dann so als Muster an die Radiostation raus und die haben auch komplett irritiert reagiert. Was singt der denn da? Wie singt der? Was bellt der da? Wir verstehen das überhaupt nicht. Und was soll das überhaupt alles?
0: Ja, was soll das? Ne? Damit wäre eine Karriere als Popstar ja aber dann eigentlich vorbei, wenn jeder sagt, was soll denn das? Ja,
2: bei anderen wäre es aus, aber nicht beim Herbert Grönemeyer. Die Songs wurden trotzdem gespielt. Die Bochum-Platte ist den Verkäufern im Laden aus den Händen gerissen worden. Die kam überhaupt gar nicht nach. Und damit war erstmal die Diskussion um Herberts Gesangsstil vorbei. Denn in der Popmusik gibt es eine einfache Regel. Wiedererkennungswert ist Gold wert. Und wenn man eine Stimme aus Tausenden raushört, ist das einfach super für eine Popmarke. Und Grönemeyer ist von den Charts her und von den Verkäufen der erfolgreichste Künstler, den wir in Deutschland haben.
1: Und deswegen ist er wahrscheinlich auch so häufig in der SWR1 Rheinland-Pfalz Hitparade drin. Ihr könnt ja gerne schon mal nachgucken auf swr1.de, kann man jederzeit recherchieren. Wie oft kam denn schon wer? Ist vielleicht meine Nummer 1 auch schon gelaufen? Klickt da gerne mal rein. Und jetzt ist er also wieder da auf Platz 681 mit Kinder an die Macht. Und weil er die SWR1 Rheinland-Pfalz Hitparade so liebt, hat er sich natürlich auch persönlich bei euch bedankt.
3: Hallo, hier ist Herbert Grönemeyer und ich danke, dass ihr so viele meiner Songs auch dieses Jahr wieder in die Hitparade gewählt habt. Ich bin selber platt, aber ich freue mich riesig.
0: Ja, also und ihm glaubt man das, ne? Er ist irgendwie so authentisch. Ja, da weiß man einfach, der freut sich über sowas. Dann freuen wir uns doch jetzt einfach mit ihm mit. Platz Nummer 681, Herbert Grönemeyer, Kinder an die Macht.

0: Gordon Lightfoot, If You Could Read My Mind, auf Platz Nummer 680 in der SWR 1 Rheinland-Pfalz Hitparade. Und gleich haben wir es dann auch schon wieder 2:30.
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0: Die Nachrichten jetzt mit Ute Weber.
2: Guten Tag. Beim Automobilzulieferer ZF droht dem Standort Neuwied weiter die Schließung. Das teilte der Geschäftsführer der IG Metall auf SWR-Anfrage mit. Demnach hat sich der Arbeitgeber bei den Verhandlungen bisher noch nicht wie erhofft zum Standort bekannt. Mehr Klarheit soll es beim nächsten Verhandlungstermin in 4 Wochen geben. Bei ZF in Neuwied arbeiten rund 350 Menschen. In Berlin hat die größte internationale Messe für Eisenbahntechnik und Bahnentwicklung, die InnoTrans, begonnen. Unter den knapp 3000 Ausstellern sind auch Vertreter aus Rheinland-Pfalz dabei. Frieda Kümmerer.
3: Baumaschinen und Bagger, die auf Schienen fahren können, Bahnübergänge, Zugtoilettenkabinen und Neuentwicklungen für Nachtzugabteile. Nur ein kleiner Querschnitt der Themen aus dem Südwesten, die auf der InnoTrans vertreten sind. Etwa ein Drittel der knapp 3000 Aussteller kommt aus Deutschland, 19 aus Rheinland-Pfalz. Auf der Messe geht es um Bahntechnik, Bahninfrastruktur, Passagiertransport, Innenausstattung und Tunnelsysteme. Die InnoTrans, die alle 2 Jahre als wichtigster internationaler Treffpunkt der Bahnbranche gilt, findet bis Freitag auf dem Messegelände in Berlin statt.
2: Und wir kommen zu den Themen aus Deutschland. Wegen der immer höheren Spritpreise nimmt das Interesse an Elektroautos zu. Mittlerweile fährt etwa jedes 6. neu zugelassene Auto in der Europäischen Union mit Strom. Das ist laut Statistischem Bundesamt ein neuer Rekord. Damit ist der Anteil reiner Elektroautos an den jährlichen Neuzulassungen in der EU laut Statistikbehörde innerhalb von 10 Jahren deutlich gestiegen. Noch 2015 waren es weit unter 1%. Zum ersten Mal gibt es jetzt eine Bibel für Demenzkranke. Das teilte der Verlag der Deutschen Bibelgesellschaft in Stuttgart mit. So enthält das Buch über 50 leicht verständliche Vorleseeinheiten, Illustrationen, Lieder und Gebete. Für viele demente Menschen mit einer christlich geprägten Lebensgeschichte seien Erinnerungen an Glaube und Tradition wichtig, teilte die Gesellschaft mit. Laut Deutscher Alzheimer-Gesellschaft leben in Deutschland fast 1,8 Millionen Menschen mit Demenz. 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
0: 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Da haben wir die A3 Frankfurt Richtung Köln zwischen Frankfurter Kreuz und Mönchhofdreieck. 4 Kilometer stockender Verkehr. Die A5 Karlsruhe Richtung Frankfurt zwischen Kronau und Waldorf-Wiesloch eine Baustelle. 4 Kilometer stockender Verkehr. Die A6 Mannheim Richtung Saarbrücken zwischen dem Dreieck Kaiserslautern und Kaiserslautern West. 4 Kilometer Stau. 20 Minuten dauert es da länger. Die A656 Heidelberg Richtung Mannheim ist in Höhe Mannheim-Neckarau wegen Reinigungsarbeiten gesperrt. Der Verkehr läuft über die Nebenfahrbahn. Und das war es auch schon von den Straßen. Allen unterwegs eine gute Fahrt.
4: Das Wetter hier live aus Frankenthal vom Rathausplatz. Und ich habe gerade den Hinweis bekommen von Silvia Mimitz aus Neustadt an der Weinstraße, dass ich das schon ganz ordentlich gemacht habe beim letzten Mal. Aber eigentlich kann man es noch schöner machen. Also für alle, die Lust haben auf... Wer hat denn Lust auf ein bisschen Mundakrobatik jetzt hier im gläsernen Studio?
5: Geht so. Also...
4: Wir probieren das mal zusammen, weil sie hat gesagt, also in der Pfalz kann man schon sagen, es ist schon schä, aber eigentlich müsste man sagen, die Sun scheint schon schä. Also kriegt ihr das hin auf 3? Die Sun scheint schon schä. Auf 3, 1, 2, 3.
6: Die Sun scheint schon schä.
4: Allah, geht doch.
5: Frankenthal geht es,
4: ja. Danke fürs Mitmachen. Also so ist das heute. Das Wetter ist wirklich wunderbar und bleibt auch so in den kommenden Tagen. Wir haben eine relativ frische Nacht noch vor der Brust. Also die Temperaturen, die gehen runter auf 9 bis 4 Grad. Dann hier und da auch ein bisschen Nebel. Aber wo er sich verzieht, wird's klasse. Und dann in Richtung Finalfreitag hier, wir wollen ja perfekt draußen feiern, Open Air, ist auch das Wetter perfekt dazu. Das verspricht der SWR 1 Rheinland-Pfalz Wettertrend.
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4: Die Sun scheint schon schä. Es liegt auch ein bisschen chinesisch fast schon, oder?
5: Ja, es ist auf jeden Fall eine gute Übung, wenn man da mal einen asiatischen Raum rübergeht oder wie auch immer. Was wir hier in der Hitparade haben, ist natürlich auch immer ganz hochkarätige Musik und auch Musik für echte Musikliebhaber.
4: Oh ja.
5: Und das haben wir jetzt auch. Wir haben nämlich was von Dream Theater und das kennen gar nicht alle unbedingt immer, diese Band. Das ist eigentlich mehr fast so eine Supergroup von hochkarätigen Künstlern. Ich habe die einmal live gesehen bei einem Konzert. Das ist total lustig, weil da sind, glaube ich, im Publikum sind überwiegend Musiker, die sich alle einfach nur denken, boah, können die das geil? Das ist ja Hammer, was die können. Und die stehen dann alle alle mit verschränkten Armen vor der Bühne und sind völlig geflasht.
4: Und vielleicht heißt auch dieser Song auch völlig zu Recht dann Pull Me Under, also nach dem Motto, hey, die Musiker, die jetzt bei uns vor der Bühne stehen, die ziehen wir jetzt erstmal so richtig runter, weil wir denen mal zeigen, wo der Hammer hängt. Ne?
5: Genau, das machen sie jetzt. Dream Theater auf Platz 679.
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5: Man kann es nicht oft genug sagen, ne? Oder sich verdrücken.

0: So, gerade eben haben wir noch gesagt, vor allem Musiker, die lieben diesen Song definitiv. Und der Jens hat uns gerade ins Studio geschrieben. Er meint, der Jens aus Simmertal, er schreibt, also diese Band, eine richtig mega fette geile Double Bass hat die und ein irre geiler Sound. Und natürlich schreibt er dazu, bin selbst Schlagzeuger, ne?
1: Ja, und der hat es natürlich sofort gemerkt. Also Dream Theater und Pull Me Under geht genau 8 Minuten und 12 Sekunden. Das endet tatsächlich mit diesem einen Schlag und dann ist dieser Song auch vorbei. Ne? Für alle, die sich fragen, wow, der ging aber ganz schön lang, aber war er auch wirklich zu Ende? Er war zu Ende.
0: Der war zu Ende, wir haben es bis zum Schluss gespielt.
1: So machen wir das. Und jetzt spielen wir was anderes.
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0: Und HP Texter, ja, okay, zugegeben, der ist nicht wirklich von Scooter. Er klingt nur genau wie Scooter und hat sich die Texte ganz woanders geklaut. Und wir wollen von euch gerne wissen, wo hat er sich denn den Text geklaut? Sollen wir mal reinhören, wir haben da schon wieder ein Lied, das nicht von Scooter
1: ist. Übrigens, um eine HitCat-Tasse möchte ich noch an dieser Stelle sagen. Also wer textsicher ist und das jetzt raushört, von wem ich den Text geklaut habe, der könnte eine HitCat-Tasse gewinnen.
0: Ja. Guck mal, heute hätte ich es gewusst.
4: Dass du das einmal erkennst.
0: Ja, ich möchte auch einmal dieses Rätsel lösen. Nein, ihr könnt es natürlich lösen, um eine HitCat-Tasse zu gewinnen. Dann jetzt anrufen.
1: 06131 92 93 94 95.
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0: Und bis dahin haben wir für euch Platz Nummer 678 in der Hitparade. Killer. Papa Rose Rolling Stone, die Live-Version von George Michael.

0: War damals auf der Five Live EP aus dem Wembley Stadium mit drauf. George Michael, Killer Papa was a Rolling Stone.
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0: Jawohl, und wir haben ja gerade ein kleines Rätsel gespielt. Ich kann es mal nochmal kurz vorspielen, was wir von euch lösen wollten. Nämlich zu welchem Lied gehört der Text hier von HP Texter?
3: HP Texter!

0: Also es gab durchaus einige Leute, die da die richtige Lösung hatten, inklusive mir. Haha.
1: Ah, hey, ja, du.
0: Aber noch eine, nämlich Melanie Daub aus Mehlingen bei Kaiserslautern. Hallo Melanie.
2: Hi.
3: Hallo.
0: Dann löst doch mal auf. Was haben wir denn gesucht?
3: Blowing in the Wind.
2: Von wem ist das wohl?
3: Bob Dylan?
2: Das stimmt.
3: Yay.
2: Wir werden das aber erstmal allen beweisen, dass das wirklich der Text war. Achtung.
0: Dann, ja genau, das ist die Auflösung.
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0: Also dafür gibt's erstmal Applaus hier aus dem Studio, oder?
2: Aus dem Studio für dich.
0: Nach Mehlingen. Aber Melanie, welche Version ist denn besser? Die von H.P. Texter oder die von Bob Dylan?
3: Selbstverständlich H.P.
2: Texter.
3: Selbstverständlich.
2: Ja. Oh, thank you very much.
3: You're welcome.
0: Ich glaube, Melanie, du hast ja noch mehr verdient als eine Hitkit-Tasse, aber gut. Hast du denn abgestimmt?
3: Dann her damit.
0: Hast du abgestimmt bei der Hitparade?
3: Ja, selbstverständlich.
0: Was war deine Nummer 1?
3: John Denver, Any Song.
2: What? I thought Scooter! 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
0: Aber da wundert es mich jetzt gerade, dass du gesagt hast, dass nicht Bob Dylan die bessere Variante war. Aber interessant, ja. John Denver.
3: Ich habe auch für Metallica, Manowar, also ich bin da breit aufgestellt.
0: Oh, geil. Das liegt auch sehr eng beieinander, John Denver und Manowar.
3: Ja.
2: Die könnten auch mal eine Supergroup bilden, den Himmel.
0: Aber sehr schön, Melanie. Dann warten wir mal noch ab, ob John Denver noch irgendwann kommt und schicken dir jetzt aber auf jeden Fall eine HitCat-Tasse zu und wünschen dir weiter noch ganz viel Spaß bei der Hitparade, ne?
3: Super, ebenso, werde ich haben. Dankeschön.
2: Liebe Grüße, mach's gut. Bis dann.
3: Ebenso, tschüss.
0: Und wir sind inzwischen angekommen bei Platz Nummer 677. Da haben wir
2: Elvis Presley, Suspicious Minds.

0: Elvis Presley, Platz Nummer 677, Suspicious Minds. Was bist du auf immer so groß, du?
1: Ah, ich habe jetzt ein Laufband unter meinen Füßen und damit fühle ich mich erhoben und erhaben.
0: Aha.
1: Auch wenn ich nicht mehr so aussehe.
0: Du siehst definitiv nicht erhoben und erhaben aus.
1: Lohnt es sich jetzt, das Studio-TV zu gucken? Ich frage nur mal ganz kurz. Alter, das ist ja richtig schnell.
0: Ja, also.
1: Moment mal ganz kurz, wie schnell wird denn das? Mach mal schnell. Wie schnell kann das Ding gehen? Wir lösen unsere Wettschulden ein. Wir sind im 80er-Jahre-Sportoutfit. Trage ich eigentlich die Hose richtig oder falsch? Sieht gut aus, ne?
0: Also Veit in Lila, ich bin in Türkis und es ist wirklich so dieser Stoff, glaube ich, noch aus den 80er-Jahren, den man nur anzieht und man schwitzt schon so, ohne Sport gemacht zu haben.
1: Und ehrlicherweise,
0: wir werden sehen, wie es nachher dann
1: sagen,
0: weiter sich entwickelt.
1: Wann wurde dieser Trainingsanzug das letzte Mal gewaschen? In den 80ern? Ich frage nur für einen Freund. 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Wir sehen schon ziemlich... Wie sehen wir denn aus?
2: Super!
1: Habt ihr alle schon eine Scholle im Kopf oder was?
0: Ja, also kann auch sein, dass wir dann in der nächsten Stunde ein bisschen mehr hecheln.
1: Ja.
0: Zumindest ich. Also
1: ohne Witz,
0: das Feind ist ja Marathonläufer, dem macht das ja nichts aus.
1: Aber es ist schon so, als also
0: ich bin bestraft.
1: Oh, wir schwitzen
0: so,
1: jetzt
0: gleich.
1: Schon.
0: Oh. Jetzt erstmal Werbung.
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19: Um 14 Uhr mit Ute Weber. Guten Tag. Nach den Wahlen in Berlin und Mecklenburg-Vorpommern will die Union ihre Niederlagen aufarbeiten. Beim Auto zur Liefer ZF in Neuwied droht weiter die Werksschließung. Das Wetter in Rheinland-Pfalz sonnig, im Nordosten wolkig bei 16 bis 22 Grad. Die Unionsfraktion im Bundestag trifft sich nach den Wahlniederlagen von Berlin und Mecklenburg-Vorpommern, um das weitere Vorgehen zu besprechen. Mehr als 200 Abgeordnete sitzen dafür zusammen. Katrin Auer berichtet.
2: Dass es dabei zu einer größeren Debatte über die Personalie Merz kommt, damit rechnet die parlamentarische Geschäftsführerin der Fraktion, Katharina dos Santos-Vinz, nicht. Ihrer Wahrnehmung nach habe Merz, Zitat, die volle Rückendeckung der Unionsfraktion. Zwar gäbe es durchaus Frust unter den Abgeordneten angesichts der Wahlergebnisse, aber die Parlamentarier seien sich ihrer Verantwortung bewusst, sagt die CDU-Politikerin. Es gehe nun darum, die geplanten Reformen trotz, so wörtlich, Gegenwind umzusetzen. Auch die CSU stelle den Bundeskanzler nicht in Frage, betont Landesgruppenchef Alexander Hoffmann. Darin seien sich die Abgeordneten der CSU einig. Die Partei führe keine Personaldebatte.
19: Der Chemiekonzern Evonik will in den kommenden 3 Jahren 3.200 Stellen streichen, davon mehr als 2.000 in Deutschland. Angekündigt hatte das Essener Unternehmen schon im Juni. Jetzt sind die Pläne konkreter. Aus Essen berichtet Denis Friese.
20: Erstmals sollen auch Mitarbeiter mit Abfindungen dazu gebracht werden, den Konzern zu verlassen, bei dem es keine betriebsbedingten Kündigungen geben soll. Zum Umbauprogramm gehört, dass zum Beispiel das Polyestergeschäft mit Standorten in Mahl und Witten geschlossen wird, außerdem einige kleinere Standorte. Alle 6 großen Produktionsstandorte in Deutschland sollen spezifische Aufgaben bekommen, die derzeit ausgearbeitet werden. Durch die eingesparten Personalkosten will Evonik das eigene Wachstum mit profitablen Sparten stärken. Dazu gehören die Märkte Luft- und Raumfahrttechnik, Automotive, Wasserstoff- und Gesundheitstechnologie.
19: Und jetzt die Themen aus Rheinland-Pfalz. Beim Automobilzulieferer ZF droht dem Standort Neuwied weiter die Schließung. Das teilte der Geschäftsführer der IG Metall auf SWR-Anfrage mit. Demnach hat sich der Arbeitgeber bei den Verhandlungen bisher noch nicht, wie erhofft, zum Standort bekannt. Mehr Klarheit soll es beim nächsten Verhandlungstermin in 4 Wochen geben. Bei ZF in Neuwied arbeiten rund 350 Menschen. Wer sich für künstliche Intelligenz interessiert, kann ab heute in der Westpfalz selbst forschen. Die Hochschule Kaiserslautern bietet an ihrem Campus in Zweibrücken ein erstes sogenanntes KI-Bürgerlabor an. Zum Auftakt gibt es am Abend einen offenen Workshop. Nach Angaben der Hochschule braucht man kein Fachwissen, man dürfe aber gerne Erfahrungen mit der KI im Alltag mitbringen. Das waren die Nachrichten für Rheinland-Pfalz. 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
0: Die A5 Karlsruhe Richtung Frankfurt zwischen Kronau und Waldorf-Wiesloch ist eine Baustelle, 5 Kilometer stockender Verkehr. Die A6 Mannheim Richtung Saarbrücken zwischen dem Dreieck Kaiserslautern und Kaiserslautern-West, 6 Kilometer Stau, dauert etwa 25 Minuten länger. Und das war es soweit von den Straßen. Allen unterwegs, eine gute Fahrt.
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1: Schön sonnig heute bei bis zu 22 Grad. Heute Nacht kann es ein bisschen frisch werden bei 9 bis 4 Grad. Sternenklar wird es dazu. Morgen dann spätsommerlich schön bei bis zu 23 Grad. Und weil es so schön ist, nehmen wir das wunderbare Spätsommerwetter noch ein bisschen mit. Perfekt sieht es aus am Freitag. Open Air feiern wir mit euch hier auf dem Rathausplatz und dann bei bestem Wetter.
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0: Und ich glaube, wir haben eine Möglichkeit gefunden, wie wir es schaffen, dass Veit Berthold kürzere Moderationen macht.
1: Was?
0: Indem wir ihn auch so nämlich auf ein Laufband stellen. Also wir haben ja gestern unsere Stadtwette verloren, wir beiden. Wir haben ja gesagt, Frankenthal schafft es nicht, 227 Leute hier auf den Rathausplatz zu kommen, die Johnny B. von den Hooters singen bei unserem Stroh-Hooters-Fest. Aber es waren irgendwie deutlich über 300 da, von dem her habt ihr die Wette gewonnen. Und wir müssen deshalb jetzt diese Stunde hier in einem total knalligen 80er-Jahre-Sportoutfit, das echt bescheuert aussieht, auf einem Laufband laufen, während wir moderieren. Und Veit macht das auch schon, aber...
1: Aber du löst mich ganz gut ab als Dauermoderierer, muss ich sagen, an dieser Stelle.
0: Ja, also wir haben den Deal gemacht, dass wir immer pro Song, also jeder kriegt einen Song und den muss er dann zu Ende laufen, je nachdem wie lang der ist. Ich habe die Hoffnung, dass ich die 2-Minuten-Dinger kriege und immer wenn Pink Floyd läuft, dann ist auf jeden Fall Veit dran. Das ist die Hoffnung, aber...
1: Du Scheiße! Ich wäre fast runtergeflogen bei dem Ding, das ist ja lebensgefährlich.
0: Ja gut, also wir hatten vorhin hier auch Katharina Zimmer, hat zum Beispiel geschrieben, schöne Grüße aus der Notaufnahme in einer Klinik aus dem Saar.
1: Ja, toll.
0: Also die sind schon auf uns eingestellt und Jutta hat hier gerade geschrieben, geschrieben, hallo Veit und Berthold.
1: Ja, hallo.
0: Das finde ich auch sehr schön. Ja, also einer von uns ist Veit, einer ist Berthold. Sie meint, eure Anzüge müssten aus Ballonseide sein. Das war damals Material dafür. Es sieht gar nicht so schlimm aus, sagt sie.
1: Schaut es euch selbst an, swr1.de, Studio TV oder in der ARD Sounds App. Gläsernes Studio in Frankenthal. Ich frage nur, lohnt es sich einzuschalten? Auch das Fernsehen?
0: Ja, dann bitte. Ihr kriegt ja auch gute Musik. Jetzt Platz Nummer 676. Perfect Symphony, Ed Sheeran und Andrea Bocelli.
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0: Emma, Hot Chocolate auf Platz 675 in der SWR1 Rheinland-Pfalz Hitparade und mindestens so heiß wie Hot Chocolate ist Thorsten Buschmann auf unserem Laufband hier. Sieht er nicht fantastisch aus?
1: Muss ich jetzt was sagen?
0: Nee, du siehst schon so gut aus, das Aussehen reicht schon eigentlich. Also wir sind im Original 80er Jahre Sportoutfit mit dieser Ballonseide. Ja, die sieht speziell aus und man schwitzt darin auch sehr speziell. Love die Soup.
1: Ja, aber richtig.
0: Lustig fand ich auch, die Besucher hier im gläsernen Studio wollen uns supporten. Also es gab hier schon das erste Handtuch, das dir gereicht wurde.
1: Das ist nett, ich werde mehrere brauchen, glaube ich.
0: Ja, und wir haben gerade mal geguckt, also ich habe schon 65 Kalorien verbrannt auf dem Laufband. Du bist jetzt noch bei 18.
1: Ah, okay, vielleicht kriege ich die 20 noch voll.
0: Ja, ich wollte nur sagen, du hast ja heute Morgen ein Croissant gegessen, glaube ich schon, oder?
1: Eins?
0: Ich glaube, ein Croissant hat irgendwie 8000 Kalorien. Also du kannst schon noch ein bisschen was verbrennen jetzt an dieser Stelle. Wir lösen unsere Wettschulden ein für alle, die sich fragen, was das überhaupt soll. Wir haben ja gestern unsere Stadtwette verloren, weil so viele beim Strohhutersfest Johnny B gesungen haben. Haben wir gesagt, gut, dann bewegen wir uns auch. Und zwar hier im gläsernen Studio auf dem Laufband. Eine ganze Stunde lang werden wir Lauf moderieren. Und jetzt muss ich allerdings gleich wieder drauf. Oder ich moderiere einfach nur ein bisschen weiter und du läufst.
1: Nein, wir machen jetzt immer von Titel zu Titel. Machen wir mal ein bisschen weiter.
0: Ja. Oder wollt ihr Thorsten noch ein bisschen laufen sehen?
1: Bis jetzt war es ja ausgeglichen, ungefähr. Ne?
0: Ja, also
1: ungefähr 4 Minuten.
0: Ach, wie schön, ich habe eine Verkehrsnachricht. Die muss ich jetzt natürlich auch noch vorlesen. Vorsicht bitte, hier aus der SWR1 Verkehrsredaktion, live aus dem gläsernen Studio in Frankenthal auf dem Rathausplatz. Es liegen mehrere Steine auf der B35 Bretten Richtung Germersheim zwischen Philippsburg und Philippsburg-Rheinsheim. Da passt bitte auf, kommt gut an. Wir spielen den nächsten Song, den habt ihr gewählt auf Platz 674. Möchtest du den anmoderieren, während du läufst?
1: Ja, also das ist jemand, dem es deutlich besser geht als mir, der laufen, also ich muss ja laufen. Aber so ein goldener Reiter, der hat es einfacher. Joachim Witt auf Platz 674.
0: Na dann läuft er jetzt mal los hier.

0: Breaking the Law, wir sind da.
1: Das ist die richtige Musik dafür. Also da kann man laufen, das geht tatsächlich, ja.
0: Ja. Thorsten Buschmann, ich springe einfach mit, also aus Solidarität.
1: Warum?
0: Ich weiß nicht, ich habe noch nie mit einem Laufband-Moderierenden zusammengearbeitet.
1: Ja, das ist mal Musik am laufenden Band.
0: Ja, aber ja, ganz ehrlich, die SWR1 Rheinland-Pfalz-Hitparade, wir machen ja jeden Abend eine Stadtwette und wenn man die verliert, dann muss man natürlich die Wettschulden auch einlösen. Wir haben uns blöderweise mit den Frankenthalern angelegt und haben gesagt, also ihr schafft es auf gar

0: Das freut alle Pink Floyd-Fans. Money auf Platz 671 in der SWR1 Rheinland-Pfalz Hitparade, kurz nach 3:30.
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0: Die Nachrichten, jetzt mit Ute Weber.
2: Guten Tag. Das Haushaltsdefizit des Kreises Alzey-Worms ist nicht so groß wie bisher erwartet. Der Kreis hat nach eigenen Angaben rund 500.000 Euro mehr in der Kasse als geplant. Gründe sind unter anderem Einsparungen bei Straßenbauprojekten und unerwartete Landeszuschüsse. Die Verwaltung rechnet aber dennoch mit einem Defizit von rund 19 Millionen Euro in diesem Jahr. Nach dem illegalen Tuning-Treffen auf einem Firmengelände in Wittlich hat die Polizei neue Details zu den Teilnehmern und den Schäden bekannt gegeben. Demnach kamen die meisten Beteiligten aus Frankreich und Belgien. Teilnehmer aus der Region Trier sind bislang nicht bekannt. SWR-Reporterin Lynn Benson.
3: Insgesamt schätzt die Polizei, dass rund 300 bis 400 Fahrzeuge und etwa 1000 Menschen zu dem Treffen gekommen waren. Inzwischen steht auch fest, die betroffene Firma wusste vorher nichts von dem Treffen und hatte der Nutzung ihres Geländes nicht zugestimmt. Teilnehmer sollen dort unter anderem in Busse eingedrungen sein, Feuerlöscher entleert und LKW beschädigt haben. Anders als zunächst gemeldet, wurden keine Mülleimer angezündet. Wie hoch der Schaden ist, steht noch nicht fest. Die Polizei kontrollierte rund 70 Menschen und 50 Autos und stellte 3 Fahrzeuge sicher.
2: Und die Themen aus Deutschland und der Welt. Am Nachmittag treffen sich 200 Abgeordnete der Unionsfraktion, um das weitere Vorgehen nach den Wahlniederlagen von Berlin und Mecklenburg-Vorpommern zu besprechen. Die parlamentarische Geschäftsführerin der Fraktion, Dos Santos Vinz, rechnet nicht damit, dass es zu einer größeren Debatte über die Personalie Bundeskanzler Merz kommt, so die Politikerin im Deutschlandfunk. Merz habe die volle Rückendeckung der Union. Der Gründer der Stuttgarter Hilfsorganisation STELP ist im Iran zu 10 Jahren Haft verurteilt worden. Nach Angaben seiner Organisation wird Ehren Zusammenarbeit mit verfeindeten Staaten vorgeworfen. Diese könne man nicht nachvollziehen. Ehren sei zum Zeitpunkt der US-israelischen Angriffe 2025 in den Iran eingereist, um Spenden zu verteilen. Seitdem werde er dort festgehalten. Mehr Nachrichten auch auf swraktuell.de.
0: Das Neueste aus der SWR1 Verkehrsredaktion hier live aus dem gläsernen Studio von der Hitparade in Frankenthal. Schauen wir auf die A5 Karlsruhe Richtung Frankfurt zwischen Kronau und Waldorf-Wiesloch. Hier wird gebaut, 4 Kilometer stockend. Dann haben wir noch die A671 Wiesbaden-Mainz zwischen Hochheim-Süd und Main-Spitzdreieck in beiden Richtungen, 1 Kilometer Stau. Kommt gut an!
4: Und das SWR1 Rheinland-Pfalz Wetter rund um die Eifel, Westerwald und Taunus, ein paar Wolken. Ansonsten viel Sonne für Rheinland-Pfalz, heute bei bis zu 22 Grad an Rhein, Mosel und Saar. Die Nacht wird kalt, 9 bis 4 Grad, morgen dann wieder bis zu 23 Grad, der Donnerstag dann ein bisschen wechselhafter und am Freitag zum Hitparadenfinale super Open-Air-Party-Wetter.
0: Ich frage nochmal ganz kurz, also 22 Grad heute, sieht bei dir eher so aus, als wären es 90 Grad in der Sauna.
4: Ach, findest du? Nee, eher die 100.
0: Willkommen zum 14.35 Uhr Aufguss.
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0: Und wir laufmoderieren eine Stunde lang, weil wir gestern unsere Wette verloren haben, sind wir auf dem Laufband unterwegs und machen das also quasi laufend für euch. Es kommen sehr viele E-Mails rein, zum Beispiel hier von Migi und Sandra, die sagen, also obwohl wir auf mehr Aerobic-Outfits gehofft haben, Jane Fonda lässt schon grüßen bei euren ballonseidenen Anzügen. Hier Susanne Neurohr schreibt, also der 80er Trainingsanzug von mir, der war noch schlimmer, schwarz mit grünen und lilanen Streifen. Mackie hat uns ein Bild geschickt mit seinem Anzug aus den 80ern, der ist auch in knalllila, so ähnlich wie meiner gerade. Und hier Andrea, Frau Hernö aus Freilaubersheim schreibt, meine Herren, ihr habt aber echt eine stolze Geschwindigkeit auf eurem Laufband, also die Schorle habt ihr euch eigentlich verdient.
4: Das ist ein guter Plan, finde ich. Wobei Matthias Gammel hat sich ja beschwert, bei euch wackelt ja das ganze gläserne Studio, wenn ihr auf dem Laufband rennt. Ja. Also gleich wackelt es wieder weniger, weil wir wechseln uns ja immer ab. Zeit darf gleich wieder drauf.
0: Ja, ja, die Wise Guys kommen erstmal. Das ist auch ein klasse Song, um sich dabei zu bewegen. Das Sägewerk von Bad Segeberg.
4: Ey, das sind nur 2,5 Minuten.
0: Ja, das stimmt. Aber da kommt auch gleich was Längeres. Was viel Längeres.
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0: gib deinen Daumen. Platz 670 in der SWR 1 Rheinland-Pfalz Hitparade. Das Sägewerk von Bad Segeberg von den Wise Guys. Und das hat sich unter anderem, haben dafür abgestimmt, Elke Banff aus Kaiserslautern, Oliver Geis aus Höhen und Andrea Stein aus Kruft.
1: Ja, schon klar. Jetzt liest du noch 200 andere vor, ne?
0: Ja, wir können uns mal noch ein bisschen was überlegen. Habt ihr sonst noch Themen, über die ihr reden wollt, bevor ich wieder aufs Laufband muss? Nein? Okay, gut. Ja. Dann können wir zumindest sagen, dass wir jetzt die Toten Hosen haben. Haben wir Fans von den Toten Hosen hier?
2: Ja!
0: Ja, also ihr dürft euch bemerkbar machen. Wir haben immer so gesagt, dieses Handzeichen geben im Radio funktioniert nicht ganz so gut. Aber wir haben zum Beispiel auch Corinna Born aus Tür, Annette Bayer aus Dienheim und Florian Bach aus Montabaur. Die haben sich alle genau das Gleiche gewünscht von den Toten Hosen, nämlich das Wort zum Sonntag.

0: Das Wort zum Sonntag, die Toten Hosen hier in der SWR1 Rheinland-Pfalz Hitparade auf Platz 669. Es folgt Platz 668 und ich sehe, ich muss sehr lange gleich laufen auf dem Laufband.
1: Das finde ich sehr gut.
0: Weil, da kommt nämlich was, Thorsten?
1: Da kommt jetzt ein richtig cooler Titel von Tina Turner, Private Dancer, den Mark Knopfler ihr quasi so ein bisschen auf den Leib geschrieben hat. Weil Tina Turner tatsächlich zwischendrin auch mal, als es mit der Karriere nicht ganz so gut lief, Anfang der 80er, als Tänzerin auch gearbeitet hat in so einem Nachtclub dann, obwohl sie ja vorher schon bekannt war. Aber da hat sie quasi ein bisschen Geld geholt. Und Mark Knopfler hat ihr dann diesen Song geschrieben, der zu einem Riesenhit geworden ist. Er hätte ihn noch ein bisschen länger schreiben können, finde ich. Also 7 Minuten... Warum nicht 12?
0: Ja, du hättest aber noch ein bisschen länger sprechen können an der Stelle, aber du bist fertig, ne?
1: Ich weiß, ich habe gerade eben schon so Sprüche gehört wie, du machst das toll, das sagt man immer nur zu jemandem, wenn man das Gefühl hat, er packt's nicht mehr lange. Ja.
0: So, komm, wir tauschen. 7 Minuten, 6 Sekunden geht's für mich aufs Laufband, wir lösen Wettschulden, Hein. Und laufen moderieren, ja.
1: Genau. Ja, das hätte ich auch gekonnt.
0: Ist die SWR1 Rheinland-Pfalz-Hitparade.

0: Ach, leider ist das Lied jetzt schon zu Ende.
1: Ja.
0: Hätte es noch so viel länger.
1: Ja, es ist vorbei.
0: Ja. Tina Turner, Private Dancer auf Platz Nummer 668.
1: Also nicht, dass das kein toller Song wäre, aber 7 Minuten, 6 Sekunden. Wo sind eigentlich Claudia und Christian? Können die nicht mal langsam weitermachen?
0: Ja, ich hab gerade schon angeboten, dass sie unsere Sportoutfits haben können für ihre Sportwette dann.
1: 18 Uhr, ne? Ihr alles mit einer Sporturkunde hier. 75 brauchen wir und dann müssen die auch sportlich sein morgen.
0: Ja, also ein bisschen kannst du noch laufen. Wenn du runterfällst, fällst du übrigens in die Arme meines Vaters. Der steht da hinten. Also ein erfahrener Berufsfeuerwehrmann, der weiß dich zu retten. Deshalb alles gut.
1: So, Claudia, Christian, seid ihr auch Startler und sportlich?
2: Was ist denn los hier mit euch, sag mal?
0: Wir sind total entspannt.
1: Also, normal, wie halt immer bei der
2: Ich würde beim Fernsehen würde man sagen Textbildschere. Sieht leider alles andere als entspannt aus.
1: Beim Radio würde man sagen, bitte schneiden. Also die verschwitzten Kerle raus.
2: Normalerweise umarmen wir ja sehr gerne unsere Kollegen.
0: Machen heute nicht, oder was?
2: Geht so.
0: Ah, weiß nicht.
1: Marc Knopfler.
0: Marc Knopfler hat mir gerade eben als Autoren von Private Dancer und jetzt ist er aber auch selber mal dran mit Sailing to Philadelphia.
1: So, ich will nichts sagen, aber wir haben 4 Kilometer geschafft hier, immerhin.
2: Fünf.
0: Veit Berthold, Thorsten Buschmann sind raus. Wir wünschen jetzt gleich viel Spaß mit Claudia Deeg und Christian Balser.
1: Du schwitzt noch ein bisschen.
0: Ich schwitze jetzt noch. Bis an die Nachrichten bin ich jetzt nochmal dran.
1: Juhu.

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12: Um 15 Uhr mit Bernhard Seiler. Guten Tag. Die IG Metall fordert in der neuen Tarifrunde 5% mehr Geld. Der Gründer der Hilfsorganisation STELP muss im Iran ins Gefängnis. Das Wetter in Rheinland-Pfalz, sonnig, im Nordosten wolkig, 16 bis 22 Grad. Die IG Metall Mitte fordert in der anstehenden Tarifrunde der Metall- und Elektroindustrie 5% mehr Geld für die Beschäftigten in den Ländern Rheinland-Pfalz, Hessen, dem Saarland und Thüringen. Das hat die regionale Tarifkommission der Gewerkschaft in Mainz beschlossen. Aus der SWR-Wirtschaftsredaktion Sabine Geipel.
13: Ein Lohnplus von 5%. Damit soll in erster Linie die gestiegene Inflation ausgeglichen werden. Hier sind nach Angaben der IG Metall die Ergebnisse einer Befragung von Beschäftigten in die Forderung eingeflossen, nach der sich diese vor allem wegen der gestiegenen Lebenshaltungskosten Sorgen machten. Für Beschäftigte von wirtschaftlich erfolgreichen Unternehmen, etwa in der Rüstungsindustrie, soll es nach dem Willen der Gewerkschaft eine tarifliche Gewinnbeteiligung geben. Eine Rückkehr zur 40-Stunden-Woche, wie es manche Arbeitgeber bereits gefordert hatten, lehnt Bezirksleiter Jörg Köhlinger kategorisch ab. Morgen wird der IG Metall-Vorstand in Frankfurt die Forderungen final beschließen.
12: In Mainz startet heute Abend ein Training für Jugendliche und Erwachsene mit Suchtproblemen. Angeboten wird der Kurs von der Mainzer Jugend- und Drogenberatungsstelle Brücke. Bei dem Kurs lernen die Teilnehmenden, ihr Verhalten und ihren Konsum zu hinterfragen und besser einzuschätzen. Außerdem bekommen sie Methoden gezeigt, wie sie besser mit Krisen und Rückschlägen umgehen können. Das Training ist kostenlos. Und jetzt Neues aus Deutschland und der Welt. Der Gründer der Stuttgarter Hilfsorganisation STELP ist im Iran zu 10 Jahren Haft verurteilt worden. Nach Angaben seiner Organisation wird Serkan Eren Zusammenarbeit mit verfeindeten Staaten vorgeworfen. Das könne man nicht nachvollziehen. Eren sei zum Zeitpunkt der US-israelischen Angriffe 2025 in den Iran eingereist, um Spenden zu verteilen. Seitdem werde er dort festgehalten. Er ist türkischer Staatsbürger. Nach Angaben von STELP ist die Türkei für seine konsularische Hilfe zuständig. Der Präsident des Deutschen Fußballbundes Neuendorf hält die Reformversprechen von FIFA-Chef Infantino für unglaubwürdig. Neuendorf sprach beim Sportinformationsdienst von einem durchschaubaren Manöver, um sich die Wiederwahl zu sichern. Infantino sei sicher nicht die richtige Person, um einen Reformprozess zu moderieren. Der aktuelle Chef des Weltfußballverbandes will aber an seiner Kandidatur festhalten. Für diesen Fall rechnen Beobachter damit, dass die UEFA einen Gegenkandidaten aufstellt. Als Favorit gilt der kanadische Vertreter im amerikanischen Verband CONCACAF, Montagliani. 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
2: Hallo Autofahrer, wir haben die A3 Frankfurt Richtung Köln zwischen Frankfurt Flughafen und Mönchhof-Dreieck, 4 Kilometer stockender Verkehr. Dann die A5 Karlsruhe Richtung Frankfurt zwischen Kronau und Waldorf-Wiesloch, die Baustelle sorgt für 4 Kilometer stockenden Verkehr. A61 Koblenz Richtung Ludwigshafen zwischen Worms und Kreuz-Frankenthal, 4 Kilometer Stau, 20 Minuten mehr Zeit einplanen. Und dann haben wir noch die A671 Wiesbaden Richtung Mainz zwischen Hochheim Süd und Gustavsburg, 1 Kilometer Stau. Gerade kommt noch aktuell rein Fahrzeugteile auf der A5. Gut aufpassen, Karlsruhe Richtung Frankfurt zwischen Karlsruhe Mitte und Karlsruhe Durlach, die Gegenstände auf der rechten Spur.
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13: Ah, das wird ein sonniger Nachmittag, vor allem von der Saar bis zur Südpfalz. Wolken eher in der Eifel, Westerwald und im Taunus. Bis 16 Grad heute im Westerwald und wir erreichen 22 Grad am Oberrhein, an der Mosel und an der Saar. Und der SWR1 Wettertrend. Morgen viel Sonne bis 23 Grad. Auch am Donnerstag Sonne, da auch ein paar dichte Wolken, örtlich Regen. Am Freitag dann wieder viel Sonne.
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2: Und jetzt geht ein Gruß raus nach ganz Rheinland-Pfalz und in die Welt aus dem gläsernen Studio. Hallo!
13: Hallo!
2: Hey, ist das schön, dass ihr da seid und mit uns die größten Hits aller Zeiten feiert. Toll.
13: Und heute sind wir ja dran, Christian und ich, mit unserer Stadtwette. Wir sagen es an der Stelle vielleicht nochmal, um 18 Uhr sollten hier 75 Menschen stehen vor dem gläsernen Studio mit ihren Urkunden von den Bundesjugendspielen. Also ich meine, wir sehen das nicht so streng, wenn jetzt jemand eine Medaille dabei hat von den Olympischen Spielen oder eine Urkunde von einer WM oder EM, dann nehmen wir die auch und dann bewegen wir uns zusammen.
2: Ja, wir machen noch so einen Sekunden, ne? Kleinen Check, wie fit ihr seid, aber 3 Stunden habt ihr noch Zeit. Also Freunde, Bekannte mit Urkunden auf den Rathausmarkt zu locken, Kinder, Erwachsene, ganz egal, einfach vorbeischauen, wir freuen uns auf euch.
13: Und wir machen jetzt weiter mit Platz 666, BAP. Kannst du Kölsch?
2: Nö, eine schöne Rose oder so.
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0: Eine schöne Rose geht raus nach ganz Rheinland-Pfalz. Platz 666. Was war das für euch?
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2: Ja, wir senden noch bis Freitag aus dem gläsernen Studio auf dem Rathausplatz in Frankenthal eure Lieblingssongs, die ihr reingewählt habt. Und eine extrem beliebte Band aus Großbritannien ist mehrfach dabei, die Dire Straits.
0: Was von denen schon alles gelaufen ist in der Parade. Your Tunnel of Love, Your Latest Trick, Walk of Life, Ticket to Heaven. Und jetzt kommt wieder ein Song. Ich glaube, es ist einer ihrer schönsten. Romeo and Juliet.
2: Ja, leider aber gibt's ja die Dire Straits seit gut 30 Jahren nicht mehr. Aber wir hatten vor der Hitparade die Gelegenheit, mit dem Bassisten John Ilsley zu sprechen. Und wir haben ihn gefragt, wie schaut er denn auf die Karriere der Dire Straits zurück, was sie da zusammen mit Mark Knopfler geschafft haben. John meint hier, er ist super zufrieden, sie haben einen guten Job gemacht und alles erreicht, was sie wollten.
3: I think we fulfilled everything that we ever dreamt of as a band. And knew when to sort of say, okay, we've done what we've done and we've done it well. And we remain friends to this day, that's for sure.
0: Und dann sagt John Ilsley von den Dire Straits auch noch, sie sind immer noch Freunde und das ist wirklich schön. Hier bedankt er sich, dass ihr so viele Songs von ihnen reingewählt habt in die SWR 1 Rheinland-Pfalz Hitparade 2026.
3: Hi there, it's John Ilsley from Dire Straits and I'm really excited about the fact that you've chosen us to be one of the top in your list for this year.
2: Oh, die Dire Straits auf Platz 665 mit Romeo and Juliet. Und wir vermuten mal nicht der letzte Song, den wir von Ihnen hören, jetzt hier in der SWR 1 Rheinland-Pfalz Hitparade. Da sind wir uns ziemlich sicher, aber wir wissen es nicht, denn wir linsen ja nicht voraus.
0: Nein, wir sind genauso überrascht wie ihr.

0: ganz entspannt und fast 6 Minuten lang für euch die Dire Straits mit Romeo und Juliet hier der SWR 1 Rheinland-Pfalz Hitparade. Und das ist ganz wichtig, da muss ich aber ganz kurz auch mal die Musik wechseln. Vorsicht bitte auf der A60 Mainz Richtung Rüsselsheim zwischen Hechtsheim West und Hechtsheim Ost liegt ein Weihnachtsbaum auf der mittleren Spur. Tatsächlich steht hier schwarz auf weiß ein Weihnachtsbaum auf der mittleren Spur. Fahrt da bitte ganz besonders vorsichtig. Wundere ich mich tatsächlich, weil Chris Rea, Driving Home for Christmas, war auch schon dabei in der Hitparade. War aber Platz 942, also ist schon Ebbes her.
1: Hier Doris fragt, hallo ihr zwei, habt ihr ordentlich gelüftet? Das ist sehr nett, weil Thorsten und Veit, die haben ja ganz gut geschwitzt, weil sie hier auf dem Laufband stehend moderiert haben. Ich sag mal so, wir haben sie jetzt nicht ganz innig umarmt und sind auch nicht unglücklich, dass sie jetzt draußen sind. Aber die Tür hier vom gläsernen Studio, die steht ja immer sperrangelweit offen, damit ihr jederzeit reinkommen könnt. Und das hat jetzt in diesem konkreten Fall durchaus Vorteile, würde ich mal sagen.
0: Also meine Nase ist tatsächlich ein bisschen schlecht. Ich habe viel Modellbau gemacht als Kind, so durch den Klebstoff und die Farben. Deswegen frage ich mal in die Runde, riecht es hier noch so ein bisschen männlich, moschusmäßig und so von den Jungs?
1: Nö. Kopfschütteln hier im Studio, nö.
0: Sehr gut, also ihr könnt wieder reinkommen.
1: Alles kein Problem. Wir machen weiter mit Platz 664. Life is for living.
0: Barclay and living James is Harvest. Free. Und Fotos übrigens von den Jungs auf dem Laufband findet ihr bei uns im Blog auf swr1.de.

0: Creme Reichel. Aloha, hey, hey.
1: Und das ganze gläserne Studio hat mitgesungen hier.
0: Aloha, textsicher, hey, wow. Hey. Ja, und weißt du, wer auch textsicher war? Elke Volkmann aus Argental, Kerstin Stühn aus Weitefeld, Charlie Burg aus Zerf. Garantiert, die haben nicht den Song in die SWR 1 Rheinland-Pfalz-Hitparade gestimmt.
1: Und jetzt haben wir eine Wassermelone getragen. Von euch gewählt auf Platz 662, Time of My Life, Dirty Dancing, Jennifer Warnes und Bill Medley.

0: Es ist 15.31 Uhr.
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2: Mit Bernhard Seiler. Guten Tag. Die IG Metall Mitte fordert in der anstehenden Tarifrunde der Metall- und Elektroindustrie 5% mehr Geld für die Länder Rheinland-Pfalz, Hessen, das Saarland sowie Thüringen. Das hat die regionale Tarifkommission der Gewerkschaft in Mainz beschlossen. Die IG Metall sagt, die 5% mehr seien als Inflationsausgleich gedacht. Außerdem lehnt sie eine Rückkehr zur 40-Stunden-Woche ab. Die Verhandlungen für die Mittelgruppe starten am 9. Oktober in Frankfurt. Einige Auffangstationen für Igel in Rheinhessen und an der Nahe sind am Limit. Die Naturschutzgruppe Nahe teilte mit, sie hätten die Kapazitätsgrenze erreicht. SWR-Reporter Stefan Schmelzer.
3: Die momentane Situation in den Notstationen sei katastrophal, sagt Jutta Beiser von der Naturschutzgruppe. Das Problem, sagt Beiser, sind vor allem die vielen schwer verletzten Tiere. Gerade in Gärten würden immer häufiger Mähroboter eingesetzt. Und da Igel im Gefahrenfall nicht flüchten, sondern sich zusammenrollen, führt das zu teilweise lebensgefährlichen Schnittverletzungen. Häufig, so Beiser, könne den Tieren nicht mehr geholfen werden und sie müssten eingeschläfert werden. Die Pflege der verletzten Tiere sei außerdem sehr zeitintensiv. Die Naturschutzgruppe Nahe rät deshalb zum bewussteren Umgang, zum Beispiel mit Mährobotern oder Rasentrimmern. Vielen Menschen sei die Gefahr für die Tiere gar nicht klar.
2: Und jetzt Meldungen aus Deutschland. Der bayerische Ministerpräsident Söder hat einen empathischen Regierungsstil von der CDU gefordert. Auf der Herbstklausur der Landtagsfraktion in Bad Staffelstein sagte er, wer über die Bevölkerung hinweg regiere, tue sich schwer. Die mehr als 200 Mitglieder der Unionsfraktion beraten in Berlin über die schlechten Wahlergebnisse in Mecklenburg-Vorpommern und Berlin. Nach Angaben von Bundeskanzler Merz gab es in den CDU-Spitzengremien bisher keine Personaldebatten. Alexander Blessin wird neuer Trainer beim Fußball-Bundesligisten Borussia Mönchengladbach. Das hat der Club bestätigt. Der 53-Jährige bekommt beim Tabellenschlusslicht einen Vertrag bis 2028. Blessin folgt auf Eugen Polanski. Die Borussia hat nach 4 Spieltagen noch keinen Punkt und schon 16 Gegentore. Mehr Nachrichten aus Rheinland-Pfalz, Deutschland und der Welt gibt's auf swraktuell.de.
0: Und hier ist der aktuellste Verkehrsservice von SWR 1 Rheinland-Pfalz, live aus dem gläsernen Studio in Frankenthal. Vorsicht auf der A61 Koblenz Richtung Mönchengladbach zwischen dem Dreieck Sinzig und dem Dreieck Bad 9a. Da liegen Plastikteile auf der Fahrbahn. Dann haben wir die A5 Karlsruhe Richtung Frankfurt zwischen Kronau und Waldorf-Wiesloch, Baustelle, 5 Kilometer stockender Verkehr. Die A61 Koblenz Richtung Ludwigshafen zwischen Worms und Kreuz Frankenthal, 5 Kilometer Stau, ihr braucht gut eine halbe Stunde länger. Die A671 Wiesbaden Richtung Mainz zwischen Hochheim Süd und Gustavsburg, die haben wir noch momentan 1 Kilometer Stau. Kommt gut an euer Ziel.
4: Und das Wetter, sonniger Nachmittag, vor allem von der Saar bis zur Südpfalz und erst recht in Frankenthal. Wolken gibt es auch in der Eifel, im Westerwald und im Taunus. Was die Temperaturen angeht, bis 16 Grad im Westerwald und 22 Grad zum Beispiel am Oberrhein, an der Mosel oder an der Saar. Und der SWR1 Wettertrend, der sieht richtig gut aus. Morgen viel Sonne bis 23 Grad, Donnerstag Sonne, auch mal Wolken, örtlich auch Regen, macht nichts, braucht die Natur. Am Freitag dann wieder viel Sonne, also Hitparaden, Abschlussparty-Wetter.
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0: Und wir sagen Hallo nach ganz Rheinland-Pfalz und in die ganze Welt. Hier ist eure Hitparade.
4: Und Monika Wild aus Ludwigshafen hat geschrieben, Hallo ihr Lieben, ganz großes Lob an die Action und was ihr hier in Frankenthal rockt. Wir vier Mädels sind heute extra gekommen und haben echt viel Spaß. Wir waren schon in der Fotobox, da haben wir uns reingequält. Wir haben Bierpong gespielt. Ja, da ist was los hier auf dem Rathausplatz. Und manche liegen auch einfach nur gemütlich im gelben Liegestuhl, hören die SWR1 Rheinland-Pfalz Hitparade. Und für all diejenigen, für die der Weg zu weit sein sollte nach Frankenthal, es gibt Studio-TV. Schaut uns zu über swr1.de.
0: Da mal ganz viel Sonne auch für euch. Und der Song, der wäre jetzt eigentlich was Richtiges für Hans Lohmann und Frank Jentscher. Ne? 661, The Wild Boys, Duran Duran.
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2: Und damit meinen wir ein ganz neues DAB Plus Radio. Zwei Stück sogar, die gibt es jetzt wieder zu gewinnen. Und dazu werfen wir einen Dartpfeil auf Rheinland-Pfalz. Zusammen mit der Rosi Geiger aus Frankenthal-Eppstein. Hallo.
3: Hallo.
2: Schöne Grüße hier im gläsernen
3: Studio. Ein bisschen näher ran ans Mikrofon, genau. Rosi, genau. Du bist hier schon eine ganze Weile, stehst du hier im gläsernen Studio, guckst uns über die Schulter. Wie ist es so, Radio live erleben?
4: Toll.
3: Was beeindruckt dich?
4: Ich höre schon immer SWR1 und alle Moderatoren, also mag ich, und es ist toll.
3: Okay.
2: Sehen wir tatsächlich so anders aus, als wir im Radio klingen? Weil ich höre das ganz oft. Oh, Herr Balser, Sie habe ich mir aber größer vorgestellt.
4: Ja, man denkt schon, dass dasjenige anders aussieht wie die Stimme. Denkt mal, oha, guck die Stimme und so. Es stimmt schon, also.
3: Okay, du darfst jetzt hier ganz offen und ehrlich sagen, und ist die Enttäuschung groß?
4: Nein.
2: Illusionen werden zerstört.
3: Okay, jetzt wollen wir aber ganz Rheinland-Pfalz nicht länger auf die Folter spannen. Also, Rosi weiß, wie es funktioniert. Sie hat jetzt ein iPad vor sich, so ein Tablet vor sich. Da ist die Landkarte von Rheinland-Pfalz drauf. Und sie gibt das Startzeichen für einen Dartpfeil, ne?
2: Genau, also macht euch mal gerne den Livestream an, zum Beispiel auf swr1.de. Und da könnt ihr das nämlich ganz genau sehen. Die Karte von Rheinland-Pfalz. Aus Frankenthal fliegt dann gleich der Pfeil los.
3: Und vielleicht sollten wir an der Stelle nochmal sagen, es müssen wirklich alle in ganz Rheinland-Pfalz zuhören, weil es geht darum, ein DAB Plus Radio zu gewinnen. Also eins für die Rosi und eins für irgendwo in Rheinland-Pfalz. So, Rosi, jetzt drücken. Sie wirft den Pfeil, sie hat gedrückt. Nein!
4: Oh, oh, oh.
2: Gerade hast du noch gesagt, technisch bist du nicht ganz so, aber...
3: Und jetzt sind wir hier irgendwo bei einer Lizenz gelandet.
2: Oh,
3: Moment.
2: Die Lizenz ist leider abgelaufen. Tut uns leid. So, erst nächstes Jahr wieder.
3: Ja, und jetzt...
2: Kriegst du es hin, Claudia?
3: Ja, ich glaube. So, jetzt bitte nochmal neu werfen und gerne auf dieses Neuwerfen klicken und nicht woanders hin. Dankeschön. Jetzt läuft's.
2: Zwei, eins und...
3: Der Pfeil startet. Er startet logischerweise von Frankenthal. Und guck mal hier, gar nicht so weit weg.
2: Das ist ja ein Sechser im Lotto.
3: Nämlich, wohin ist er geflogen, sag's?
4: Da, wo ich... Ludwigshafen am Rhein.
3: Ludwigshafen?
2: Da wohnt ja der ein oder andere SWR1-Hörer, habe ich mir sagen lassen.
3: Ja.
2: Also die Chancen wären relativ groß, dass wir jemanden aus Ludwigshafen gleich am Telefon haben. Jetzt anrufen 06131 92 93 94 95. Oder vielleicht kennt ihr jemanden, der da zu Hause ist in Ludwigshafen. Dann sagt ihm oder ihr Bescheid. Denn wenn das klappt mit dem Anruf, dann gewinnen eben beide. Also hier, die Rosi bei uns im gläsernen Studio und ihr ein schickes DAB Plus Radio mit glasklarem Klang.
3: Das wär's. Platz 660, Can You Feel the Love Tonight, Elton John.

0: Man möchte ein Löwenbaby nehmen und es in die Höhe retten.
1: Ne? Ja,
0: der
1: stimmt.
0: König der Löwen, der Soundtrack hier. Elton John für euch auf SWR1 bei der Hitparade.
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1: Rosi Geiger aus Frankenthal hat hier aus dem gläsernen Studio einen digitalen Pfeil losgeschickt nach Ludwigshafen. Also der hatte es nicht weit, das ging relativ schnell, ist ja quasi um die Ecke. So, Ludwigshafen hat rund, ich glaube, 178.000 Einwohnerinnen und Einwohner.
0: Das weißt du aus dem Kopf?
1: Ja, habe ich eben schnell nachgeguckt. Okay, und es geht ja um zwei DAB-Plus-Radios, mit denen man extrem gut Radio hören kann, kristallklarer Sound, man hat noch so Zusatzinfos im Display.
0: Die Rosi hätte gerne eins, aber dazu müssten wir jetzt jemanden aus Ludwigshafen am Telefon haben. Hallo, hier ist das gläserne Studio in Frankenthal. Wer ist denn da?
4: Hallo, hier ist der Jörn aus Ludwigshafen.
0: Hey!
1: Grüß dich, Jörn, hallo!
0: Grüß dich!
4: Hallo!
1: Okay, Rosi, möchtest du Jörn irgendwas sagen?
5: Ja, ich möchte mich bedanken, dass er sich gemeldet hat.
1: und zwar ruckzuck, sehr schnell. Aber ich meine, Jörn, dich hat's im Auto getroffen. Wie schnell warst du? Was hast du gemacht? Bist erstmal rechts rangefahren oder wie?
4: Ich bin dann definitiv erstmal rechts rangefahren, weil ich gar nicht mitgerechnet habe, dass ich durchkomme. Und ja, bin gerade mit Arbeit fertig und war jetzt gerade auf dem Weg nach Hause.
1: Oh, einen schöneren Feierabend kann man sich kaum vorstellen. Das heißt, du hörst im Auto die SWR1 Hitparade. Kannst du auch auf der Arbeit Hitparade hören?
4: Ja, ich höre nicht nur im Auto, sondern ich habe euch immer im Ohr. Also ich bin freiberuflich unterwegs, von dem her eigentlich Tag und Nacht.
0: Ja, okay. Und dazu dann noch Verkehrsservice, ne? Braucht man auch immer die Updates von den Straßen, ist auch wichtig.
4: Genau, richtig.
1: Ach Mensch, toll. Dann herzlichen Dank fürs Mitspielen und du bleibst einfach in der Leitung, damit wir die Adresse notieren können. Und demnächst kannst du dann noch besser Radio hören mit dem DAB Plus Radio, weil super Sound. Danke fürs Mitspielen.
4: Wunderbar, da freue ich mich. Jörn, danke.
1: Tschüss, Jörn.
0: Und Dankeschön auch an die Rosi, gell, fürs Mitmachen.
1: Rosi, gerne. Super gemacht. Dankeschön. Und hier wird ein direktes Radio überreicht.
0: Hey. Und weiter geht's bei uns in der Hitparade mit Platz 659. Sehr schön. Danke, dass ihr den reingewählt habt. Sarah Connor, das Leben ist schön.

0: SWR 1 Rheinland-Pfalz, die Hitparade ist hier. Sarah Connor mit Das Leben ist schön, euer Platz 659.
1: Und jetzt kommt Snap, Rhythm is a Dancer.

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2: Und jetzt haben wir Armin Weber aus Herxheim bei Landau als nächsten Platzansager. Hallo Armin.
3: Ja, hallo, ins Studio.
4: Du hast ein Möbelhaus in Herxheim. Armin, kann man bei dir jetzt Möbel testen und gleichzeitig Hitparade hören? Läuft das schön alles über die Lautsprecher auch?
3: Wir haben es bei uns in den Büros eingestellt und da hören es alle im Hintergrund, wenn sie arbeiten. Aber auf der Fläche draußen haben wir SWR1 nicht eingestellt
4: im Moment. Das
3: müssen wir
4: noch ändern, gerade in der Couch-Abteilung oder auch in der Küchenabteilung.
2: Wir stellen uns gerade lustig vor.
3: Aber ihr wisst ja, die Technik, die ist manchmal nicht so einfach. Das haben wir ja heute gemerkt und wir werden es noch hinbekommen.
2: Okay, sag mal, du hast uns geschrieben, du möchtest Platzansager machen, damit dir endlich mal keiner widerspricht. Was ist da bei dir los?
3: Ja, bei mir ist es so, ich habe als Abteilungsleiterinnen ausschließlich Damen und bei Damen wird mehr diskutiert wie mit Männern und deswegen kommt da manchmal schon eine Widerrede.
2: Moment, das kann der Christian überhaupt nicht bestätigen. Der macht immer das, was ich sage.
4: Happy wife, happy life, so, oder?
3: Genau, so geht es mir auch. Aber wir arbeiten trotzdem sehr gut zusammen.
2: Okay, gut. Dann machen wir jetzt was Außergewöhnliches und zwar noch vor den Nachrichten erfährt jetzt ganz Rheinland-Pfalz, womit wir in die nächste Stunde starten. Also, Armin Weber aus Herxheim, Platzansager. Dein Job bitte.
3: Das nächste Lied, das kommt, ist die Plattnummer 657 und es ist von Madonna, Like a Prayer.
2: Und ist das auch in deinem Sinne?
3: Ja, natürlich. Ich habe die Lieder der 80er, mag ich und freue mich auf das Lied.
2: Armin, sehr schön. Herzlichen Dank und wir checken dann am Ende der Hitparade, ob das geklappt hat, ne, mit der Technik bei dir im Möbelhaus. Tschüssi und Grüße an die Frauen.
3: Tschüss.
4: Ciao. Grüße nach Herxheim, ja, lass dir gut gehen. Und bis zu den Nachrichten haben wir noch ein bisschen Zeit. Da gibt's Peter Gunn von den Blues Brothers. Übrigens, Infos zu unseren Instrumentals, die wir immer wieder spielen, findet ihr auf swr1.de.

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4: Um 16 Uhr mit Bernhard Seiler. Guten Tag. Auf dem Stützpunkt Spang-Dahlem ist ein Flugzeug abgestürzt. Die Bundestagsfraktionen haben über Konsequenzen aus den Landtagswahlen beraten. Das Wetter in Rheinland-Pfalz, mal Sonne, mal Wolken, in der Nacht frisch, örtlich neblig, Tiefstwerte 4 bis 9 Grad. Auf der US-Airbase Spang-Dahlem in der Eifel ist am Mittag ein Flugzeug abgestürzt. Das haben unter anderem Feuerwehrleute und Anwohner dem SWR berichtet. Was bisher bekannt ist, fasst Lynn Benson zusammen.
5: Der Absturz passierte nach bisherigen Informationen auf dem Gelände der Airbase in der Nähe der Startbahn. Die Stadtbürgermeisterin von Speicher, Birte Thompson, war zu diesem Zeitpunkt mit dem Fahrrad zwischen Beilingen und Speicher unterwegs. Sie habe gesehen, wie ein Flugzeug schnell nach unten ging und kurz darauf eine große schwarze Rauchsäule aufstieg. Daraufhin habe sie den Notruf gewählt. Auch deutsche Feuerwehren wurden zunächst alarmiert. Die Berufsfeuerwehr Trier rückte nach eigenen Angaben aber nicht aus, nachdem klar war, dass sich der Absturz auf dem Gelände der Airbase ereignet hatte. Die deutsche Flugsicherung spricht gegenüber dem SWR von einer F-16-Maschine und davon, dass der Absturz nach einer Übung passiert sei. Von der Airbase selbst gibt es dazu bislang keine weiteren Informationen. Unklar ist deshalb auch noch, wie es dem Piloten geht.
4: Die IG Metall Mitte geht mit einer Forderung nach 5% mehr Geld in die Tarifverhandlungen für die rund 388.000 Beschäftigten der Metall- und Elektroindustrie in Rheinland-Pfalz, Hessen und dem Saarland. Das hat die regionale Tarifkommission der Gewerkschaft in Mainz beschlossen. Für Beschäftigte wirtschaftlich erfolgreicher Unternehmen soll es laut IG Metall Mitte eine tarifliche Gewinnbeteiligung geben. Und jetzt Neues aus Deutschland. Nach den Landtagswahlen in Berlin und Mecklenburg-Vorpommern haben sich die Bundestagsfraktionen zu ihren ersten Sitzungen getroffen. Grüne und Linke kritisierten dabei die Arbeit der Bundesregierung. Für die SPD forderte Fraktionschef Miersch Änderungen an der Rentenreform. Chris Berdrow.
6: Die Frage, ob man nach 45 Versicherungsjahren einen Anspruch hat oder nicht, ist aus seiner Sicht ein, Zitat, elementares Gerechtigkeitsthema. Welche Nachbesserungen die Fraktion konkret anstreben könnte, sagte Miersch nicht. Mit Spannung wird erwartet, mit welchen Diskussionen Friedrich Merz in der Sitzung der Unionsfraktion heute Nachmittag konfrontiert wird. Um dabei zu sein, hatte Merz vorsorglich seine Reise zu den Vereinten Nationen nach New York abgesagt. Aus der Fraktionsführung hieß es vorab, es sei nicht damit zu rechnen, dass der Bundeskanzler in Frage gestellt werde.
4: Demenzkranke Menschen sollen leichter Geschichten aus der Bibel lesen können. Dafür hat die Deutsche Bibelgesellschaft in Stuttgart zum ersten Mal ein Vorlesebuch für Demenzkranke verlegt. Es enthält mehr als 50 leicht verständliche Geschichten, Bilder und Gebete. 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
7: Hallo Autofahrer, wir starten auf der A5 Karlsruhe Richtung Frankfurt zwischen Kronau und Waldorf-Wiesloch, eine Baustelle. 5 Kilometer stockt der Verkehr da gerade. Oh, und ihr kommt frisch rein, Vorsicht, Jugendliche werfen Steine von der Brücke. Auf der A643 Mainz-Wiesbaden zwischen Schiersteiner Kreuz und Wiesbaden-Dotzheim. Vorsicht in beiden Richtungen, da werden Steine von der Brücke runtergeschmissen. A643 Mainz-Wiesbaden zwischen Schiersteiner Kreuz und Wiesbaden-Dotzheim aktuell ganz besonders aufpassen. Die A61, Koblenz Richtung Ludwigshafen, zwischen Worms-Mörstadt und Kreuz-Frankenthal, 3 Kilometer Stau. Und die A671, Wiesbaden Richtung Mainz, zwischen Hochheim-Süd und Gustavsburg, 1 Kilometer Stau.
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8: Bernd Martlina, hallo.
9: Hallo, schönen Nachmittag.
8: Sag mal, gibt es Ecken in Rheinland-Pfalz, in denen im Moment nicht die Sonne scheint?
9: Eigentlich scheint die Sonne in ganz Rheinland-Pfalz, bis auf ein paar kleine Wölkchen vom Raum Remagen bis zur Sieg. Aber diese Wolken lösen sich auch auf, also bis zum Sonnenuntergang alles schick. Und morgen auch viel Sonnenschein überall in Rheinland-Pfalz. Im Lauf des Tages gibt es von Belgien und NRW her ein paar dünne Schleierwolken. Die Temperaturen wieder im Vergleich zu heute im leichten Aufwärtstrend. 17 Grad im hohen Westerwald und 23 Grad an der Saar. Der SWR1-Wettertrend. Donnerstag ist so der einzige Knackpunkt in dieser Woche mit böigem Nordwestwind, ein paar dichteren Wolken, vereinzelten Regentropfen und ein bisschen kühlerer Luft.
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7: Und wir winken mal alle in die Kameras
8: und hier sagen bei uns im Hallo gläsernen Studio aus Frankenthal.
7: Ganz Rheinland-Pfalz. Schön, dass ihr bei uns seid. Aber zum Beispiel auch in Cancale in der Bretagne hört uns zum Beispiel gerade der Thomas Wagner, eigentlich zu Hause in Mainz-Bischofsheim, aber da sind sie jetzt eben gerade in der Bretagne und hören auch hier so oft wie möglich die Hitparade über die App. Tolle Sendung, tolles Team, ihr macht uns viel Spaß, Dankeschön dafür. Haben wir zu danken, Thomas.
8: Ja, fürs Zuhören überall auf der Welt. So, und jetzt, wie versprochen, machen wir weiter mit Platz 657, Madonna, Like a Prayer.
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0: SWR 1 Rheinland-Pfalz ist hier aktuellster Verkehrsservice. Vorsicht auf der A1 Saarbrücken Richtung Trier müsst ihr gut aufpassen. Zwischen Dreieck Nonnweiler und Hermeskeil eine noch ungesicherte Unfallstelle. Die Hitparade ist hier 2026 und die Dagmar hat uns geschrieben, ich habe so viel Spaß, ich habe euch im Büro an, höre euch den ganzen Tag und ich kenne die Wise Guys, die habe ich auch schon live gesehen. Und die kommen jetzt tatsächlich.
1: Deutsche Bahn, Platz 656 von den Wise Guys.
0: Nein.

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2: Ja, heute sind wir sehr sportlich unterwegs. Christian und ich haben ja eine Stadtwette laufen. Da geht's um das Sportereignis, das einige von euch früher in der Schule vielleicht nicht unbedingt so ganz mochten. Die Bundesjugendspiele.
3: Die werden tatsächlich 75 in diesem Jahr.
2: Ja, vielleicht mal kurz die Abfrage hier im gläsernen Studio. Wer war Fan der Bundesjugendspiele? Wer hat sie gemocht? Finger hoch. Erst nach langem Nachdenken, ne? Ja.
3: Okay, und wir wetten, dass es Frankenthal nicht schafft, dass 75 Menschen aus ganz Rheinland-Pfalz hier vor das gläserne Studio kommen mit ihren Urkunden von Bundesjugendspielen oder auch anderen Sportwettbewerben, lassen wir auch gelten, bis heute Abend um 18 Uhr.
2: So, und dann zählen wir durch um 18 Uhr und danach gilt es auch noch für alle Teil 2 unserer Wette zu bestehen, den ultimativen 75 Sekunden Fitness-Check mit Coach Walser. Also einmal auspowern in 75 Sekunden. Dagegen wirkt eine Runde Bauchbeine-Po wie ein Strandspaziergang, behauptet Christian.
3: Definitiv. Und bei uns ist unsere Wettpatin von der Turngemeinde Frankenthal, die Birte Lux. Hallo, grüß dich.
4: Hallo zusammen.
2: Hallo, du bist Abteilungs- und Übungsleiterin Leichtathletik. Reden wir gleich noch drüber über dein Engagement beim Verein, aber du bist ja auch noch Sportlehrerin an einer Grundschule in Frankenthal. Lass uns mal über die Bundesjugendspiele reden.
4: Okay.
2: Gibt es da Kinder, die damit fremdeln?
4: Klar, das ist so wie hier auch. Es gibt welche, die finden es super und es gibt auch welche, die sich nicht so ganz damit anfreunden.
2: Und hast du es aber schon erlebt, dass du den einen oder die andere vielleicht auch ein bisschen darüber, ja, die Überwindung hingekriegt hast? Also vielleicht, dass sie doch Spaß bekommen haben?
4: Doch, auf jeden Fall. Die sagen oft auch, nee, habe ich nicht so Lust. Und wenn dann der Tag da ist, dann finden sie es doch cool und machen mit und sind schon eifrig dabei. Doch,
3: ich kenne es tatsächlich von meinen Kindern. Ne? Die müssen dann ja rennen und gegen Größere was werfen, springen und so weiter und sind dann tatsächlich am Ende ein bisschen frustriert. Da müssen Papa und Mama auch manchmal gut zureden tatsächlich.
4: Das kann gut sein, bei meinen Kindern war es nicht so, aber ich höre auch in der Schule, nee, muss ich da kommen? Und dann sagen wir mal, ja, natürlich, aber letztendlich macht es dann doch Spaß und ist dann doch ein schöner Tag.
2: Du warst 1998 deutsche Mannschaftsmeisterin im Siebenkampf. Kannst du dich an den Tag noch erinnern?
4: Absolut, natürlich. Das ist schon so ein Highlight, was man, glaube ich, nicht vergisst.
3: Was hast du da noch von zu Hause?
4: Wie bitte?
3: Was hast du davon noch zu Hause von dieser deutschen Meisterschaft?
4: Mein Vater hat tatsächlich die Fotos zu Hause hängen und die Medaille und Wimpel sind im Keller.
3: Oh, sehr schön.
2: Und auch eine Urkunde?
4: Nein.
2: Okay, weil wir haben ja gesagt, es gelten auch nicht nur die Urkunden von den Bundesjugendspielen, sondern man könnte auch mit einer WM-Medaille oder mit einer Urkunde von der Europameisterschaft kommen. Wie ist es denn bei euch aber im Verein, TG Frankenthal? Habt ihr Nachwuchssorgen oder wie sieht es aus?
4: Nachwuchssorgen haben wir nicht. Es ist eher, dass die Eltern sich engagieren müssen und da, dass wir Trainer brauchen.
2: Ah, okay.
4: Das ist eher das größere Problem.
2: Ja, der Trainermangel. Das heißt, also ihr habt wahrscheinlich auch vor allem Ältere, die sich dann noch engagieren, ne?
4: Ja. Ja, bei uns sind viele, die selbst noch Sport machen, auch als Trainer engagiert im Jugendbereich. Aber
2: Also das heißt, alle, die jetzt zuhören und noch fit sind und Lust haben, sich zu engagieren, TG Frankenthal
4: sucht
2: Übungsleiterinnen und Übungsleiter.
4: Auf jeden Fall.
3: Zum Beispiel. Und wie gut Vereinssport Kindern tut und wie toll das bei euch läuft, das zeigt ihr uns ja auch gleich noch. Wen hast du da mitgebracht?
4: Wir haben bei uns die U10 mitgebracht. Das sind die 8-9-Jährigen. Und die wollen draußen ein bisschen Seil springen, über Hindernisse springen und ein bisschen zeigen, was wir so machen im Verein, das Vereinsleben.
3: Großartig. Ach, gleich live hier vom gläsernen Studio und natürlich auch im Livestream zum Gucken, zum Beispiel swr1.de.
2: Genau, und das dann auch um 18 Uhr, unsere Stadtwette. Deine Einschätzung, du kennst Frankenthal, du bist sportlich, bekommt Frankenthal das hin?
4: Also selbstverständlich.
2: Natürlich. Die verdreht hier schon die Augen und wackelt mit dem Kopf. Was denken die, was haben die Zweifel? Also, aber ich meine, so ein 75-Sekunden-Workout dann auch noch on top.
4: Auch das, ich glaube an Frankenthal und auch an die Sportlichkeit.
3: Birte Lux von der Turngemeinde Frankenthal, unsere Wettpartin heute. Die SWR 1 Rheinland-Pfalz Hitparade jetzt mit Platz 655. Das ist auch ein Song, da könnte man gut Sport zu machen. Immigrant Song von Led Zeppelin.

0: Frankenthal, ganz schön textsicher, ne? Zumindest hier bei Nena und Leuchtturm auf Platz 654 in der SWR1 Rheinland-Pfalz-Hitparade. Und damit sind wir bei Platz 653.
1: Ja, und für Nena hatten bestimmt Jutta Klingelhöfer aus Biblis, Marion Brauch aus Gommersheim und Andrea Oma aus Ettringen. Und jetzt Platz 653, Ordinary Alex Warren. Ja, und dafür haben wir einen Fachmann hier ins gläserne Studio geholt. Stefan Fahrich aus der SWR1 Musikredaktion. Herzlich willkommen.
2: Ja, hallo, ihr zwei.
0: Den kennt ihr vielleicht auch aus unserem Meilensteine-Podcast.
1: Ja, Stefan. Berühmter Stefan. Stefan, die Karriere von Alex Warren ist, sagen wir mal so, ungewöhnlich, weil vom Obdachlosen zum TikTok-Star.
2: Ja, der Alex, der hatte ein ganz schweres Elternhaus. Also sein Vater, der starb, als er 9 war, und seine Mutter wird daraufhin alkoholkrank. Und Alex, der flüchtet sich dann so ins Internet und macht mit 15 Skateboard-Videos. Mit 17 fliegt er dann zu Hause raus, lebt eine Zeit lang auf der Straße, schläft in den Autos von Freunden und dort macht er aber weiter mit Videos auf YouTube, bis er dann die sogenannte Hype-House-Community gründet. Da zieht Alex mit so ein paar Freunden in ein Haus in Los Angeles und dort machen sie Videos für TikTok, werden Influencer und das mega erfolgreich. Und aus dem Hype-House kommen dann auch einige der erfolgreichsten Social-Media-Stars der USA überhaupt.
0: Wie es laufen kann, gell, im Leben.

0: Harry weltweit Nummer 1 und der Typ ist gerade mal 26.
1: So, aber ich meine, jetzt wird ja oft gelästert, ne? Über Influencer, TikToker, die dann viral gehen und vermeintliche Musiker sind. Mit deiner Expertise hier, Alex Warren, Platz 653 in der SWR1 Hitparade, ja. Hat er verdient?
0: Hat er mehr als verdient. Also okay. Es gibt ja so der normale Weg eines Social Media Stars ist ja auch irgendwie, ach komm, lass mich mal singen.
1: Ja.
0: Aber die wenigsten haben es wirklich drauf und er hat es drauf und hat es auch nachdrücklich bewiesen. Das ist nicht sein einziger Hit. Die Alben auch sehr stark. Alex Warren.
2: Und ein Social Media Held ist er ja nach wie vor noch, weil ja. Es gibt ganz, ganz viele Reels, wo dieser Song eben drunter ist. Ihr werdet ihn sofort erkennen, selbst wenn ihr ihn jetzt nicht sofort vom Namen her kennt. Ordinary, Alex Warren.
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2: Es ist 16.30 Uhr.
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2: Aus unserer Nachrichtenredaktion Bernhard Seiler.
3: Guten Tag. Auf dem US-Luftwaffenstützpunkt Spang-Dahlem ist am Nachmittag ein Kampfjet abgestürzt. Das bestätigen dem SWR.

0: WDR mehrere Augenzeugen sowie Einsatzkräfte aus der Region, die zunächst zu dem Absturz alarmiert wurden. Lynn Benson.
1: Der Absturz passierte nach bisherigen Informationen auf dem Gelände der Airbase in der Nähe der Startbahn. Die Stadtbürgermeisterin von Speicher, Birte Thompson, war zu diesem Zeitpunkt mit dem Fahrrad zwischen Beilingen und Speicher unterwegs. Sie habe gesehen, wie ein Flugzeug schnell nach unten ging und kurz darauf eine große schwarze Rauchsäule aufstieg. Die deutsche Flugsicherung spricht gegenüber dem SWR von einem F-16-Kampfjet und davon, dass der Absturz nach einer Übung passiert sei. Dabei wurde nach Angaben des Eifelkreises Bitburg-Prüm ein Mensch verletzt. Von der Airbase selbst gibt es dazu bislang keine weiteren Informationen.
0: Die IG Metall Mitte fordert in der anstehenden Tarifrunde der Metall- und Elektroindustrie 5% mehr Geld für die Beschäftigten in Rheinland-Pfalz, Hessen, dem Saarland und Thüringen. Das hat die regionale Tarifkommission der Gewerkschaft in Mainz beschlossen. Die IG Metall sagt, die 5% seien als Inflationsausgleich gedacht. Außerdem lehnt sie eine Rückkehr zur 40-Stunden-Woche ab. Die Verhandlungen für die Mittelgruppe starten am 9. Oktober in Frankfurt. Und jetzt Neues aus Deutschland und der Welt. Der österreichische Investor René Benko ist zu 2,5 Jahren Gefängnis verurteilt worden. Das Landgericht Innsbruck kam in einem wieder aufgerollten Prozess zu dem Schluss, dass Benko seine Gläubiger geschädigt hat. Benko hatte kurz vor der Pleite seines Firmengeflechts ein Haus neben seiner Villa gemietet und dafür 360.000 Euro Miete im Voraus gezahlt. Die 630 Abgeordneten im Bundestag müssen sich jetzt nicht mehr in Anwesenheitslisten eintragen. Das geht jetzt elektronisch per Chip. Die wurden heute ausgegeben. Damit können sich die Parlamentsmitglieder an den Eingängen einloggen. Das soll der Bundestagsverwaltung über 55.000 Blatt Papier und 1.000 Arbeitsstunden an Auswertung pro Jahr ersparen. Mehr Nachrichten auch auf swraktuell.de.
2: Und hier ist der aktuellste Verkehrsservice live aus dem gläsernen Studio in Frankenthal. Passt bitte auf der A61, da läuft eine Unfallaufnahme. Dann sage ich immer A61, es ist die A1 Saarbrücken Richtung Trier zwischen Dreieck Nonnweiler und Hermeskeil, Unfallaufnahme 2 Kilometer Stau. So ist richtig. Dann die A5 Karlsruhe Richtung Frankfurt zwischen Kronau und Waldorf-Wiesloch, Unfall und ein defekter LKW auf der rechten Spur, 7 Kilometer Stau sind's. Ihr braucht gut eine halbe Stunde länger. A671 Wiesbaden Richtung Mainz zwischen Hochheim Nord und Gustavsburg, 2 Kilometer Stau. Und dann haben wir eine amtliche Gefahreninfo für Biblis. Da kommst du nämlich durch einen Brand zu Rauchentwicklung. Hier bitte Fenster und Türen geschlossen halten rund um Biblis und Lüftungen und Klimaanlagen bitte abschalten. Kommt gut an euer Ziel.
3: Und das Wetter. Frankenthal strahlt raus nach ganz Rheinland-Pfalz, also kaum Wolken. Bis 22 Grad werden es heute noch an Oberrhein, Mosel und Saar. Und der SWR1 Wettertrend. Auch morgen viel Sonne bis 23 Grad. Am Donnerstag Sonne und dichte Wolken. Örtlich kann es dann auch etwas regnen. Am Freitag dann wieder deutlich mehr Sonne.
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3: Hallo!
2: Schöne Grüße gehen raus aus Frankenthal, aus dem gläsernen Studio nach ganz Rheinland-Pfalz, egal wo ihr uns hört.
3: Und hier ist es kuschelig, mollig warm im Studio, weil man merkt so, ne, draußen ist es sonnig und alle bringen die Wärme hier mit rein. Das ist schön. Jutta Weirich schreibt gerade, letztes Jahr war sie live in Koblenz dabei. Und zu Hause, heute, mitten im Wohnzimmer, Zwinker-Smiley. Und dann hat sie ein Foto gemacht hier vom Studio TV und schreibt, ohne geht's nicht.
2: Sehr schön. Könnt ihr gucken. Über swr1.de seid ihr auch mit dabei, wenn ihr nicht vorbeikommen könntet. Aber ansonsten, die Türen stehen jederzeit offen für euch hier im gläsernen Studio. Weiter geht's. Von euch reingewählt, richtig schön rockig, Rockin' in the Free World, Neil Young, Platz 652.
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0: Aber in der SWR1 Rheinland-Pfalz-Hitparade. Take a chance on me, euer Platz 651. Danke fürs Reinwählen.
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2: Nach und nach arbeiten wir unsere Wettschuld vom Sonntag ab und machen ja Frankenthal noch ein Stückchen sauberer. Wir waren auch schon dran, Christian und ich. Und jetzt sind als letztes Team Frank Jentscher und Hans Lohmann unterwegs, zusammen mit Jugendlichen von den Johannitern. Hallihallo, ihr zwei.
3: Ja, grüß euch.
4: Ja.
3: Wir sind an einem Ort, wo man jetzt gar nicht so denkt, dass es irgendwie so müllig ist. Wir sind im Naturschutzgebiet Kleiner Wald in der Nähe des Strandbads von Frankenthal. Es ist im Grunde die reine Idylle hier. Und wir haben hier, guckt euch das mal an, wenn ihr das im Videostream sehen könnt, wir stehen am Schnullerbaum. Das ist ein Baum, wo Kinder ihre Schnuller aufhängen, die sie dann sozusagen im Alltag loswerden und die dann aber auch noch besuchen können, wenn sie doch noch mal sehen wollen, was die Schnuller so machen. Und ihr fragt euch, was machen wir hier beim Müllsammeln? Hier ist natürlich besonders wichtig, dass hier kein Müll rumliegt. Also die Kinder, Jugendlichen der Johanniter-Jugend sind am Suchen. Und das machen die auch nicht zum ersten Mal bei dieser Aktion in dieser Woche. Laura, 11 Jahre, ist zum Beispiel dabei. Ihr habt die letzte Zeit da schon ganz absurde und abenteuerliche Dinge gefunden. Was zum Beispiel?
5: Also wir haben zum Beispiel mal einen Teppich gefunden.
6: Was, ein Teppich?
5: Ja, oder ein Kindermobiliar haben wir auch schon gefunden. Aber auch ganz viel Plastikmüll oder Taschentücher.
3: Kann man sich gar nicht vorstellen, dass so ein Müll hier rumliegt, wo es hier so schön ist. Ne? Tanja ist die Gruppenchefin, kann man glaube ich sagen, von der Johanniter-Jugend. Warum ist euch, die ja eigentlich als Johanniter-Jugend ja eher so mit Sachen Erste Hilfe zu tun hat, warum ist euch jetzt das Müllsammeln so wichtig?
7: Ja, wir tun gerne was für andere Menschen und für Tiere ebenso. Und deswegen wollen wir hier auch den Müll im kleinen Wald und im Tiergehege fernhalten.
3: Unterstützt von uns, von Frank und mir. Wo ist er denn, der Frank?
6: Ich bin hier.
3: Also wir haben es ein bisschen so eingeteilt.
6: Er hält das Mikrofon in der Hand, ich arbeite.
3: Der Frank ist sozusagen unter meiner Aufsicht. Was hast du schon drin in der Tüte?
6: Ja, so ein Zigarettenstummel. So, aber hier, das wäre doch die Gelegenheit. Schnullerbaum, du könntest deinen Schnuller auch hier lassen, Hans. Das wäre jetzt die Gelegenheit.
3: Ja, also wir haben gerade angefangen. Ihr merkt, die Säcke sind noch relativ leer. Es ist die reine Idylle hier und ich fürchte, wir werden aber trotzdem vieles finden, was hier nicht hingehört. Aber so ist es halt und wir sind da gern dabei.
2: Dankeschön, Hans und Frank. Und unser Vorschlag wäre, du schnappst dir einfach so einen Schnuller, Frank, vom Baum und steckst ihn dem Hans im Mund. Dann hast du ein Problem weniger.
0: Da ist definitiv Ruhe im Karton. Ah, die Hitparade. SWR1 Rheinland-Pfalz. Ihr wählt ganz, ganz tolle Songs rein. Und das ist einer, der geht einem auch wirklich unter die Haut. Das ist Platz 650. Gewünscht zum Beispiel aus Trier von der Anita Weides oder aus Bürstadt von Maria Glaser oder auch Petra Franzen aus Gindorf hat ihre Stimme gegeben für Sting und Russians.

0: zweimal Sting hintereinander. Das ist möglich in der SWR1 Rheinland-Pfalz Hitparade. Das war jetzt Desert Rose von Sting. Euer Platz 649.
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0: Ja, um 18 Uhr heute braucht Frankenthal 75 Menschen mit Urkunden von zum Beispiel den Bundesjugendspielen hier vor dem gläsernen Studio. Das ist unsere Wette heute. Und dann machen alle auch noch so ein Mini-75-Sekunden-Workout. Vor dem Studio im Moment Kinder und Jugendliche von der TG Frankenthal und Christian mittendrin. Christian, was machen die da?
2: Die machen hier ganz tolle Übungen und ich bin froh, dass ich ein gelbes SWR1-T-Shirt anhabe, sonst würde ich wegen der Größe gar nicht so auffallen, ne, zwischen euch und euren grünen Shirts. Bei mir ist zum Beispiel die Nelly, die ist 9 Jahre alt. Du spielst Fußball, du gehst reiten, du machst ganz, ganz viel Sport nebenbei und hier führt ihr uns was vor vom gläsernen Studio. Was macht ihr da?
3: Also wir machen so ein paar Übungen, Aufwärmübungen, so über die Hütchen machen wir so und über die kleinen Mini-Hürden machen wir so, dass wir die Knie schon hochnehmen, auch für Übungen, damit man schnell rennen kann.
2: Eigentlich so ein schönes Allround-Programm, damit man später auch Leichtathletik machen kann. Der Anton beispielsweise, der spielt auch Hockey, dafür ist die TG Frankenthal ja auch ganz berühmt, auch 9 Jahre alt. Was macht ihr denn sonst noch so im Training?
4: Also wir machen manchmal noch Staffellauf über die Hürden und werfen und machen Weitsprung, Hochweit- und Hochweitsprung.
2: Alles, was man braucht. Und das probieren wir jetzt nochmal aus. 20 Kinder sind hier mit dabei und das testen wir jetzt mal. Ihr macht vor, ich mach nach, okay? Magst du anfangen? Let's go!
0: Ich gebe euch die Musik dazu. Black Magic Woman hier von der in der SWR1 Rheinland-Pfalz Hitparade. Von vielen Menschen gewünscht und damit platziert auf 648 Santana.

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7: Um 17 Uhr mit Bernhard Seiler. Guten Tag. Bei einem Flugzeugabsturz in Spangdahlem ist der Pilot verletzt worden. Die Unionsbundestagsfraktion stellt sich hinter Kanzler Merz. Das Wetter in Rheinland-Pfalz, mal Sonne, mal Wolken, in der Nacht frisch, örtlich neblig, Tiefstwerte 9 bis 4 Grad. Auf dem US-Luftwaffenstützpunkt Spangdahlem ist am Nachmittag ein Kampfjet abgestürzt. Nach Angaben der Airbase konnte sich der Pilot retten und wird derzeit medizinisch versorgt. Lynn Benson.
8: Der Pilot konnte sich mit dem Schleudersitz retten. Wie schwer er verletzt ist, ist bislang nicht bekannt. Augenzeugen hatten kurz nach dem Absturz eine große schwarze Rauchsäule über dem Gelände gesehen. Nach Angaben der deutschen Flugsicherung war der Kampfjet zuvor an einer Übung mit insgesamt 4 Maschinen beteiligt. 2 davon waren gerade auf dem Rückflug nach Spangdahlem, als die erste Maschine abstürzte. Die 3 anderen Flugzeuge wichen daraufhin zum US-Luftwaffenstützpunkt Ramstein bei Kaiserslautern aus. Die deutsche Flugsicherung spricht gegenüber dem SWR von einer F-16. Die Ursache des Absturzes ist noch unklar und wird jetzt untersucht.
7: Die IG Metall geht mit der Forderung nach 5% mehr Geld in die Tarifverhandlungen für die rund 388.000 Beschäftigten der Metall- und Elektroindustrie der sogenannten Mittelgruppe, zu der auch Rheinland-Pfalz gehört. Das hat die regionale Tarifkommission in Mainz beschlossen. Eine Rückkehr zur 40-Stunden-Woche, wie sie einige Arbeitgeber gefordert hatten, lehnt Bezirksleiter Jörg Köhlinger ab.
9: Der Lohnkostenanteil in unseren Industrien liegt bei etwas mehr als 16%. Allein daraus kann man gut erkennen, dass eine Veränderung daran nur eine minimale Auswirkung haben würde. Die Beschäftigten sind nicht die Ursache für die Krise, die Beschäftigten sind die Lösung. Und es macht die Beschäftigten ausgesprochen sauer, dass sie jetzt die Schuld zugeschoben kriegen für Versagen und Fehlentwicklungen, die zurückgehen auf falsche Handlungen des Managements, auf fehlende Innovationen, fehlende Investitionen.
7: Die Laufzeit des Tarifvertrags soll nach dem Willen der IG Metall 12 Monate betragen. Forscher der Hochschule Koblenz am Campus Remagen wollen herausfinden, wann sich Sportvereine positiv und wann negativ entwickeln. Dafür nutzen sie nun für ganz Deutschland ein Modell, das es in Rheinland-Pfalz schon gibt. Dazu füllen Vereinsleiter, aber auch Mitglieder einen Fragebogen aus. Mit der Auswertung können sie dann herausfinden, warum sich beispielsweise ein ähnlicher Verein besser entwickelt und was sie ändern müssten, um das auch zu erreichen. Und jetzt Neues aus Deutschland und der Welt. Nach den schlechten Wahlergebnissen vom Wochenende tagt in Berlin die Unionsfraktion mit Kanzler Merz. Dabei geht es wohl auch um die Kritik am Kanzler und mögliche Konsequenzen aus den Landtagswahlen. Aus dem ARD-Hauptstadtstudio Chris Berdrow.
10: Fraktionschef Thorsten Frey machte vor der Sitzung klar, dass Friedrich Merz auch nach den Landtagswahlen über den nötigen Rückhalt der Abgeordneten verfüge. Der Bundeskanzler hat unsere Unterstützung, sagte Frey wörtlich. Die parlamentarische Geschäftsführerin der Fraktion, Katharina dos Santos-Vinz, räumte ein, dass es durchaus Frust unter den Abgeordneten gebe. Diese seien sich aber ihrer Verantwortung bewusst. Aus der Sicht von Frey kann die Partei zwar nicht ohne weiteres zur Tagesordnung übergehen, es sei aber auch wichtig, nicht die falschen Konsequenzen zu ziehen und das Vereinbarte zur Disposition zu stellen. Das gelte besonders bei der Rente.
7: Der österreichische Investor René Benko ist zu 2,5 Jahren Gefängnis verurteilt worden. Das Landgericht Innsbruck kam in einem wieder aufgerollten Prozess zu dem Schluss, dass Benko seine Gläubiger geschädigt hat. Benko hatte kurz vor der Pleite seines Firmengeflechts ein Haus neben seiner Villa gemietet und dafür 360.000 Euro Miete im Voraus gezahlt. In dem Haus sollte seine Familie wohnen. Bei der Pleite seiner Signa-Gruppe hatte Benko Schulden in Milliardenhöhe angehäuft. Mehr Nachrichten aus Rheinland-Pfalz auf swraktuell.de.
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11: Hallo Autofahrer, Vorsicht auf der A67 Darmstadt Richtung Mannheim. Zwischen dem Darmstädter Kreuz und Pfungstadt liegt ein Teppich. Die A61 Saarbrücken Richtung Trier, die ist zwischen Dreieck Nonnweiler und Hermeskeil nach einem Unfall gesperrt worden. Der Verkehr wird in Nonnweiler-Bierfeld abgeleitet. Das Dreieck Nonnweiler ist die letzte freie Abfahrt. A5 Karlsruhe Richtung Frankfurt, zwischen Bruchsal und Waldorf-Wiesloch die Unfallstelle geräumt. 10 Kilometer stockender Verkehr. A60 Rüsselsheim Richtung Mainz, zwischen Rüsselsheim-Mitte und Mainz-Spitz-Dreieck Unfall auf der rechten Spur und im Baustellenbereich 3 Kilometer Stau sind's da. A65 Landau Richtung Ludwigshafen, zwischen Neustadt-Weinstraße Süd und Neustadt-Weinstraße Nord 2 Kilometer Stau. 3 Kilometer sind's auf der A66 Frankfurt Richtung Wiesbaden, zwischen Wiesbaden-Mainzer Straße und Schiersteiner Kreuz. Die A671 Wiesbaden Richtung Mainz zwischen Hochheim Nord und Gustavsburg, 2 Kilometer Stau. Und noch die amtliche Gefahreninfo für Biblis. Da gibt es einen Brand, Rauchentwicklung, also in und um Biblis, Fenstertüren geschlossen halten und Lüftung und Klimaanlagen am besten abschalten.
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12: mit Bernd Mattlener. Bernd, wie wird der Rest des Tages?
13: Wir haben noch gut 2 Stunden Sonnenschein vor uns. Wolken gibt's kaum. Die Nacht ist dann frisch, herbstlich frisch, 9 bis 4 Grad. Einzelne Nebelfelder kommen hinzu. Das passt auch zum morgigen astronomischen Herbstbeginn. Da scheint auch wieder sehr oft die Sonne. Im Lauf des Tages gibt's ein paar dünne Schleierwolken. Und das Beste sind die Temperaturen am Nachmittag 20 bis 23 Grad in den Hochlagen. Eifel, Westerwald, Hunsrück 17 bis 19 Grad. Und der SW1-Wettertrend: am Donnerstag frischt der Wind böig und kühl auf. Da gibt es ein paar dichtere Wolken und Richtung Hessen ein bisschen Regen.
12: Und Bernd, noch ganz kurz, wagst du schon eine Prognose für Freitagnachmittag, Hitparadenfinale?
13: Klar, ist so gut wie sicher, strahlender Sonnenschein und bis zu 24 Grad.
12: Das wollte ich hören.
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11: Das sind eure Songs, eure Hitparade für ganz Rheinland-Pfalz. Und wir grüßen euch aus dem gläsernen Studio. Hallo!
12: Hallo!
11: So toll, dass ihr alle da seid.
12: Es ist so schön. Es füllt sich und füllt sich. Und ich habe auch schon die ein oder andere Urkunde gesehen von den Bundesjugendspielen.
11: Cool.
12: Aber jetzt träumen wir erstmal noch ein bisschen hier, ne? Platz 647. Simon & Garfunkel, El Condor Pasa.
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0: Metallica von Supertramp, gewählt auf Platz 646 gelandet durch Karl-Peter Steiert aus Linz am Rhein, Jens Nicola aus Pirmasens oder auch Peter Leidig aus Hausbei.
1: Dankeschön fürs Abstimmen.
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1: Und wir zeigen heute, wir werden beweisen, wie sportlich Rheinland-Pfalz ist. Auch bei unserer Stadtwette heute von Claudia und mir bis 18 Uhr wollen wir 75 Menschen mit ihren Urkunden haben vorm gläsernen Studio hier auf dem Rathausplatz in Frankenthal. Also Urkunden zum Beispiel von den Bundesjugendspielen.
0: Ja, und deshalb 75, weil die Bundesjugendspiele in diesem Jahr 75 Jahre alt werden. Für eine Sportart ist Frankenthal aber besonders bekannt und das ist Hockey. Und Julius Wagner ist jetzt im gläsernen Studio Torwart bei den ersten Herren von der TG Frankenthal. Herzlich willkommen hier. Hallo, grüß dich.
3: Ja, vielen Dank für die Einladung.
1: Schön, dass du da bist.
0: Und falls im Studio TV ein Löwe hinter Julius zu sehen ist, das ist das Maskottchen von der TG Frankenthal. Frankie. Okay, so, reden wir über Hockey, Julius. Das ist ein irre schneller Sport. Wie siehst du als Torwart da den Ball?
3: Pschu, pschu, pschu. Na, das kann natürlich schon mal schwer werden, vor allem, wenn der sehr, sehr nah ist, der Ball. Deswegen am besten den Oberkörper nach vorne. Und immer darauf achten, dass die Augen offen sind, dass man die Augen nicht zumacht. Und dann geht das ganz gut eigentlich.
1: Nie blinzeln.
0: Ja, okay. Und man muss dazu wissen, ne, so ein Hockeytor ist so groß wie ein Handballtor.
3: Genau, ungefähr auf dem Feld sogar noch ein bisschen größer.
0: Okay.
3: Also da muss man schon einiges an Fläche abdecken.
0: Und du bist ja auch relativ groß. Ich war nämlich im ersten Moment überrascht. Ah, ein Hockeytorwart ist so ein großer Kerl.
1: Aber Claudia und ich müssten zusammen im Tor stehen, um die Bälle irgendwie abzuhalten. So, den Puck. Und du hast mit 5 angefangen in Ulm. Du bist mit 17 nach Frankenthal gekommen für den Sport. Was sagst du? War die richtige Entscheidung, ne?
3: Ja, absolut. Also ein sehr familiärer Verein. Sehr nette Leute, sehr gut gekümmert um mich und deswegen bin ich super zufrieden und auch sportlich läuft es wirklich sehr gut. Von daher kann ich mich nicht beschweren.
0: Okay, du spielst Bundesliga, ne?
3: Genau.
0: Ja. Wie ist das in voller Schutzmontur im Tor? Wie beweglich bist du da überhaupt?
3: Ja, es kommt drauf an. Also die seitlichen Bewegungen gehen ganz gut. Was schon schwieriger ist, wenn man mal auf dem Boden liegt, dann ist man ein bisschen wie eine Schildkröte. Dann ist es sehr, sehr schwer, wieder hochzukommen. Aber zur Seite und nach vorne geht gut. Nach unten eher schwierig.
0: Okay.
1: Aber alle, die jetzt an Hockey denken, haben wahrscheinlich erstmal so Bilder vom Eishockey. Und da brauchst du ja die volle Montur, weil da hast du das Gefühl, die prügeln sich manchmal richtig, ne?
3: Genau, absolut. Bei uns aber nicht. Das ist wirklich ein sehr fairer Sport, wenig Körperkontakt. Und da wird dann auch schnell gepfiffen, wenn jemand zu harte Faust begeht.
1: Schön.
0: Hast du eine Erklärung dafür, warum der Unterschied so da ist?
3: Na, ich glaube, Feldhockey ist mehr athletischer, Eishockey ist mehr physischer. Mhm. Und einfach dieses Athletische, dieses Schnelle macht es auch wenig körperlich dann.
0: Okay. So, jetzt müssen wir natürlich auch mal über die Bundesjugendspiele reden, weil um die geht es ja auch bei uns heute in der Stadtwette. Welche Erinnerungen hast du persönlich an die Bundesjugendspiele?
3: Ja, es kommt so ein bisschen drauf an. Also gewisse Dinge habe ich sehr gern gemacht. Zum Beispiel Werfen, Weitsprung, Leichtathletik haben immer viel Spaß gemacht. Turnen war jetzt nicht ganz so meine Materie.
0: Hast du da jemals eine Ehrenurkunde geschafft, weißt du es noch?
3: Im Turnen nicht, im Leichtathletik schon.
0: Ja. Ja, das geht ja vielen so, ne? Dass sie da irgendwie die Unterschiede gehabt haben, ja.
1: Ich bin mal gespannt, also gleich, ob wir das schaffen mit 75 Menschen und ihren Urkunden hier vom gläsernen Studio. We will see.
0: Julius, vielen Dank bis hierhin. Du bist nachher noch bei der Wettauflösung dabei. Hast nicht zufällig eine Urkunde dabei?
3: Leider nein, ich habe die in Ulm.
0: Ah, okay. Das ist, damit bist du leider raus. Also am Ende sind es vielleicht 74 und der Julius, da haben wir dann einen.
1: Wow. Schade.
0: Vielen Dank. Wir machen weiter mit der SW1 Rheinland-Pfalz Hitparade.
1: Und mit Platz 645 von den Eagles. Richtig schön. Tanja Kurz aus Eschbach hat sich's gewünscht. Der Helmut Fischer aus Insheim und Adi Grün aus Altenkirchen. Hier ist Take It Easy.

0: You're the first, you're the last, you're my everything, Claudia.
1: Oh, ja, ist aber nett. Barry Platz 644.
0: Von euch gewählt.
1: Eben war ja Frankie hier, ne? Großer Löwe, Maskottchen von der TG Frankenthal, schreibt Michael hier ins Studio-Feedback. Wir sollten doch bitte aufpassen, dass der Löwe unserer Katze nichts tut. Also nicht
0: der
1: Hitcat irgendwas antut. Nein. Ein ganz nett, der Frankie.
0: Zahmer Löwe, definitiv. Ja. Ach, das ist so schön, dass ihr hier vorbeikommt. Im gläsernen Studio auf dem Rathausplatz im Frankenthal bei bestem Wetter. Gleich auch dann die Auflösung unserer Stadtwette um kurz nach 18 Uhr. Und hier sind noch mehr, die sich tatsächlich sehr freuen, dass wir da sind.
2: Hallo, ich bin Cornelia Winterkorn aus Wattenheim und ich habe mir Urlaub genommen, extra wegen der Hitparade. Ich werde die ganze Woche durchhören. Ich bin jedes Jahr dabei und ich freue mich und ihr seid toll.
3: Hallo, hier ist Dirk Fries aus Alfter-Witterschlick bei Bonn. Seit der ersten Hitparade in Koblenz gehört das zum standardmäßigen Programm, jedes Jahr zu gucken, wann und wo. Es ist so toll, die Stimmung auch vor Ort mal mitzukriegen, die Moderatoren mal näher kennenzulernen. Es ist Wahnsinn. Man muss es einfach mal mitgemacht haben, dabei sein. Super.
4: Hallo, hier ist Patricia aus Hörgrenzhausen. Leider ist sie dieses Jahr im Süden von Rheinland-Pfalz. Das ist ein bisschen weit weg für uns zum Fahren. Aber dennoch, wir hören ganz, ganz viel Radio. 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
5: Hallo, hier ist die Annette Hamann aus Elgenroth. Und ich kann nur sagen, meine Familie und ich, wir sind alle Hitparaden verrückt. Wir hören rund um die Uhr, wir bleiben sogar nachts teilweise auf. Ich wünsche euch allen viel Spaß bei der Hitparade und die Familie Hamann ist wie jedes Jahr immer dabei.
0: Oh, wie schön.
1: Ja, das freut uns sehr. Und Andreas und Kerstin aus Neuss schreiben auch hier, liebes SWR1 Hitparadenteam, alle Jahre wieder genießen wir die Hitparade über den ARD-Livestream. Letztes Jahr waren wir live vor Ort. Es ist immer wieder großartig, gehört schon zum jährlichen Ritual. Macht weiter so. Ganz liebe Grüße. Dankeschön.
0: Also in Koblenz waren Sie mit dabei. Ja, das ist toll. Guck, und jedes Jahr sind wir woanders, in einer anderen Region von Rheinland-Pfalz. Sehr, sehr schön. Aber egal, wo ihr wohnt, ihr stimmt mit ab. Zum Beispiel die Elisia Sibio aus Frankenthal, die Martina Schuh aus Moorbach und die Linda Janetti aus Warthausen. Sie haben alle eine Band, die jetzt übrigens die nächste Woche gastiert in Düsseldorf. Da jede Menge Konzerte gibt. Jeden Abend, bei einem werde ich auch dabei sein und ich freue mich tatsächlich schon sehr drauf.
1: Möchtest du sie dann selber ansagen oder darf ich?
0: Mach du.
1: Die Backstreet Boys, As Long As You Love Me, Platz 643.

0: Es ist 17:29 Uhr.
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0: Aus unserer Nachrichtenredaktion Bernhard Seiler.
2: Guten Tag. Zum Kampfjet-Absturz auf dem US-Luftwaffenstützpunkt Spangdahlem sind weitere Einzelheiten bekannt. Nach Angaben der deutschen Flugsicherung handelt es sich um einen F-16-Kampfjet, der gegen 14.30 Uhr auf der Airbase abstürzte. Der Pilot rettete sich mit einem Schleudersitz. Die Maschine hatte zuvor mit drei anderen Kampfjets eine Übung absolviert. Als sie abstürzte, wichen die drei anderen Flugzeuge nach Ramstein aus. Forscher der Hochschule Koblenz am Campus Remagen wollen herausfinden, wann sich Sportvereine positiv und wann negativ entwickeln. SWR-Reporter Michael Häusler, was schauen sich die Wissenschaftler dabei genau an?
3: Zum Beispiel was Mitgliederzahlen angeht, aber auch das sportliche Angebot, wie viele Ehrenamtler oder Trainer es gibt und welche Sporthallen zur Verfügung stehen. Dazu füllen Vereinsverantwortliche, aber auch Mitglieder einen Fragebogen aus, der dann von den Forschern ausgewertet wird. Und später können sich die Vereine dann auf einer Internetseite ihre Daten anschauen und sie mit anderen Vereinen vergleichen und zum Beispiel rausfinden, warum ein eigentlich ganz ähnlicher Verein besser aufgestellt ist und was man machen müsste, um das auch zu erreichen. In Rheinland-Pfalz gibt es so eine Internetseite schon. Und dieses Modell weiten die Wissenschaftler jetzt auf ganz Deutschland aus.
2: Und jetzt Neues aus Deutschland. Nach den schlechten Wahlergebnissen vom Wochenende tagt in Berlin die Unionsfraktion mit Kanzler Merz. Zu der Kritik am Kanzler sagte Fraktionschef Frei vor der Sitzung, dass Merz auch nach den Landtagswahlen über den nötigen Rückhalt der Abgeordneten verfüge. Man werde nicht ohne weiteres zur Tagesordnung übergehen, man wolle aber auch nicht die falschen Konsequenzen ziehen. Ab Anfang Oktober soll es einen neuen Tankrabatt geben, bis zum Jahresende. Die Bundesregierung hat den Gesetzentwurf dafür auf den Weg gebracht. Damit soll die Energiesteuer auf Diesel und Benzin um 14 Cent sinken. Spätestens im Januar soll ein befristeter Spritpreisdeckel kommen. 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

0: Und hier ist der aktuellste Verkehrsservice live aus dem gläsernen Studio in Frankenthal für ganz Rheinland-Pfalz. Die A5 Karlsruhe Richtung Frankfurt zwischen Kronau und Waldorf-Wiesloch. 4 Kilometer Stau momentan. Ihr braucht eine Viertelstunde länger. A60 Rüsselsheim Richtung Mainz zwischen Rüsselsheimer Dreieck und Mainspitz-Dreieck. Unfall auf der rechten Spur in der Baustelle passiert. 3 Kilometer stockt's dort. Und noch die A65 Landau Richtung Ludwigshafen zwischen Neustadt an der Weinstraße Süd und Neustadt-Weinstraße Nord. Da sind's 2 Kilometer Stau. Und damit sind wir bei diesem wunderschönen Wetter.
1: Ja, es ist herrlich. Vor allem scheint die Sonne. Es gibt ab und zu mal ein paar Wolken. Wir gucken schon mal auf die Nacht. Die wird frisch, örtlich auch neblig. Und die Temperaturen gehen echt runter auf 9 bis 4 Grad. Buh. Morgen dann wieder viel Sonne und die Höchstwerte liegen zwischen 17 Grad im Westerwald und 23 Grad an der Saar zum Beispiel. Und der SWR1 Wettertrend. Der Donnerstag wird wolkiger, ein bisschen kühler. Am Freitag dann wieder sonniger und bis 24 Grad.
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0: Und es heißt ja nicht umsonst gläsernes Studio. Und es gibt auch nicht umsonst swr1.de, unser Studio-TV zum Beispiel, damit ihr uns immer auf die Finger gucken könnt. Und ich finde es tatsächlich spannend, was manchen Leuten auffällt hier.
1: Also Thomas Hültenschmidt zum Beispiel hat gemerkt, dass unsere Mikros ausgetauscht wurden. Also an Christians und an meinem Platz und auch noch an dem Platz, wo die Gäste stehen. Ja. Und er hat auch gleich eine These, ja, müssen die gereinigt werden oder welchen Grund hat das?
0: Das hat tatsächlich einfach den Grund, dass der Klang dann jetzt ein bisschen besser ist, ne? Weil die eine andere Charakteristik haben. Also die gucken jetzt eher nach vorne, die Mikrofone, und nicht mehr so ganz viel in den Raum, damit es nicht ganz so hallt. Das ist der Grund dafür. Okay. Weil gleich wird es ja laut hier auf dem Rathausplatz im Frankenthal.
1: Weil es sportlich zugehen wird, genau. Und jetzt machen wir weiter mit der SWR1 Rheinland-Pfalz Hitparade und eurem Platz 642. Oh, guck mal hier, der ist aber lang. The Sweet, Love is like Oxygen.
0: Fast 7 Minuten. Ehrensache, dass wir das spielen.
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2: Und die sind überall verteilt in ganz Rheinland-Pfalz. Und jetzt sind wir bei Michael Wisser in Bad Bergzabern. Hallihallo.
3: Hallo.
2: Hallo, Michael.
3: Oh, das klingt aber so ein bisschen nach Training oder sowas.
2: Was ist los bei dir im Hintergrund?
3: Wir sind voll dabei. Hier trainiert die U12 und die U14 von Bad Bergzabern. Basketball ist sehr gut dabei. Tolle Jungs, tolle Mädels.
4: Sporthalle, man hört es, ne? Auch das Quietschen von den Turnschuhen beispielsweise auf dem Parkett und so. Toll.
2: Genau. Bei uns war es ja heute schon sehr sportlich hier im Studio. Wir hatten zwei Moderatoren auf dem Laufband. Wir haben eine Sportwette laufen, da geht es um die Bundesjugendspiele. Ihr seid da sportlich unterwegs in Bad Bergzabern, oder wie?
3: Ja, wir sind letztes Jahr Pfalzmeister geworden, haben 6 Jugendteams am Start, davon wurden 2 Pfalzmeister. Und haben einfach auch eine super gute Stimmung.
2: Okay, und beim Aufwärmen, da spielt ja oft auch Musik eine Rolle. Arbeitet ihr vielleicht auch mit Musik beim Training?
3: Ehrlich gesagt ist das für mich zu störend, ich bin da zu alt dafür.
2: Aber sag mal, aber die Jungen hätten das gern, oder wie? Ich kenne das nämlich tatsächlich auch von meiner Tochter, da gibt es immer Diskussionen zwischen Trainer und den jungen Mädels, die da schon gerne mal Musik hätten.
3: Das läuft hier auch so, genau. Mal gewinnen die anderen.
2: Okay.
4: Sehr schön. Und ist das jetzt ein Flohzirkus, den du da gerade hüten musst, oder sind die nett zu dir?
3: Die sind durchgehend nett.
4: Prima.
3: Du machst auch nicht alleine, Gott sei Dank.
2: Okay, und warum wolltest du Platzansager werden?
3: Weil ich dachte, es wäre toll, dass das Radio mal in die Sporthalle kommt und sich mal zeigt, um einfach mal das Erlebnis zu haben.
2: Okay.
4: Tatsächlich finde ich es auch mega, weil selbst wenn man jetzt nicht bei euch ist in Bad Bergzabern in der Sporthalle, wenn man die Augen zumacht, man ist mittendrin, Schulfeeling, ne, wie früher, Sporthalle.
2: Ja. Dann kommen wir jetzt zu deinem Job. Du weißt, was du zu tun hast. Das Radio live aus der Sporthalle von Bad Bergzabern. Michael, bitteschön.
3: Ich freue mich, den Platz 641 anzusagen. Midnight Oil, Beds are Burning.
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0: Da stehen wieder ganz, ganz viele Härchen am Körper aufrecht. Oh. Wahnsinnssong. George Michael zusammen mit Queen, Somebody to Love. Gewünscht zum Beispiel vom Holger Grave aus Bitburg oder auch aus Neustadt von der Christiane Schöer und von Silke Beckmann aus Worms.
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2: Ja, unsere Wette. Also die Bundesjugendspiele, die werden ja in diesem Jahr 75 Jahre alt und der eine oder die andere hatte vielleicht dann nicht so viel Spaß dabei, aber um das Ganze ein bisschen lustig und nett und fröhlich zu machen, sind wir ja jetzt da.
0: Genau, und deswegen wetten die Claudia und ich, dass es Frankenthal nicht schafft, in den nächsten Minuten, also bis 18 Uhr, das wäre in 8 Minuten, mindestens 75 Menschen mit ihren Urkunden von dem Bundesjugendspielen. Aber wir lassen auch andere Sportwettbewerbe gelten. Also Urkunden, vor das gläserne Studio zu kommen, hier auf den Rathausplatz in Frankenthal.
2: Und da gilt es dann auch noch, den ultimativen Sporttest zu absolvieren. 75 Sekunden total Body-Workout. Also einmal auspowern mit Coach Christian.
0: Jawohl.
2: Und da ist Bauch, Beine, Po, nix dagegen. Ja.
0: Nee, ich würde mir tatsächlich schon mal so ein bisschen Magnesium auch bereithalten, ne, für den Muskelkater.
2: Du machst dich wahrscheinlich auch schon warm. Also,
0: mir tut auch schon alles weh, ja.
2: Also der Platz füllt sich, aber das Verrückte daran ist ja, wir können ja nicht erkennen, ob der eine Urkunde dabei hat oder wie oder was. Also hier stehen zum Beispiel im gläsernen Studio gerade Barbara aus Frankenthal mit Urkunde. Heike hat sogar 3 dabei, hat sie uns eben gezeigt. So, wir haben ja gesagt, eine Urkunde pro Person, oder? Ich meine, was machen wir mit den Sportstrebern, die nur Urkunden gesammelt haben?
0: Ich
2: das geht ja nicht.
0: Nein,
2: 75 Leute.
0: So, also und bei einer Wette ist es ja auch immer so, man muss irgendwie einen Wetteinsatz bringen. Haben wir schon gesagt, Claudia, was passiert, wenn wir verlieren? Müssen wir eigentlich nicht, weil wir sind
2: Nein.
0: ja gut gestellt. Stimmt.
2: Aber gut, ich meine, es gehört ja dazu. Also wenn alle neugierig sind, also für den unwahrscheinlichen Fall, dass wir verlieren, dann werden wir den Frankenthalerinnen und Frankenthalern helfen zu beweisen, wie sportlich sie sind. Und wir nehmen das Sportabzeichen ab. Und zwar direkt morgen Nachmittag, ja, würden wir das hochoffiziell machen. Hier Kugelstoßen, Maßball halten, beim Werfen helfen und so. Seil entknoten fürs Seilspringen, also alles, was da ansteht.
0: Ja, da haben wir extra auch schon mal den Sportplatz am Kanal klargemacht hier in Frankenthal. Morgen Nachmittag aber, ja, wie gesagt, dafür müsste Frankenthal erstmal heute die mindestens 75 Sportlerinnen und Sportler plus jeweils eine Urkunde klar machen. Und da glaube ich noch nicht so richtig dran. Du, Claudia?
2: Ich nicht. Was mich aber ein bisschen verunsichert, ist dieses Kindergewusel von der TG Frankenthal im Hintergrund.
0: Meinst du, die haben alle was dabei? Könnte sein.
2: Ich bin mir nicht sicher.
0: Ja. Einen schaffen wir noch. Die SWR 1 Rheinland-Pfalz Hitparade vor den Nachrichten jetzt für Gabi Neumar aus Dexheim, für die Daniel Lenz aus Lampertheim und Angelika Franz aus Mommenheim. Hier ist euer Platz 699. Hier ist Robbie Williams.
2: Nein, 639.
0: 639. Danke, Claudia, fürs Aufpassen. Robbie Williams mit 4.

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10: Um 18 Uhr mit Bernhard Seiler. Guten Abend. Beim Absturz eines Kampfjets in Spangdahlem ist der Pilot verletzt worden. Die USA, Dänemark und Grönland haben ein Abkommen unterzeichnet. Das Wetter in Rheinland-Pfalz in der Nacht frisch, örtlich neblig, morgen Sonne und Schleierwolken bis 23 Grad. Auf dem US-Luftwaffenstützpunkt Spangdahlem ist am Nachmittag ein Kampfjet abgestürzt. Nach Angaben der Airbase konnte sich der Pilot retten und wird derzeit medizinisch versorgt. Lynn Benson.
11: Der Pilot konnte sich mit dem Schleudersitz retten. Wie schwer er verletzt ist, ist bislang nicht bekannt. Augenzeugen hatten kurz nach dem Absturz eine große schwarze Rauchsäule über dem Gelände gesehen. Nach Angaben der deutschen Flugsicherung war der Kampfjet zuvor an einer Übung mit insgesamt 4 Maschinen beteiligt. 2 davon waren gerade auf dem Rückflug nach Spangdahlem, als die erste Maschine abstürzte. Die 3 anderen Flugzeuge wichen daraufhin zum US-Luftwaffenstützpunkt Ramstein bei Kaiserslautern aus. Die deutsche Flugsicherung spricht gegenüber dem SWR von einer F-16. Die Ursache des Absturzes ist noch unklar und wird jetzt untersucht.
10: Die Weinlese in Rheinhessen ist so gut wie beendet. Nach Angaben des Bauern- und Winzerverbandes werden nur noch vereinzelt Trauben geerntet. SWR-Reporter Stefan Schmelzer.
12: Der heiße und trockene Sommer habe natürlich auch einen großen Einfluss auf die Menge der gelesenen Früchte in diesem Jahr gehabt, so ein Sprecher des Bauern- und Winzerverbandes. Dort, wo es etwas mehr geregnet hatte oder die Reben bewässert wurden, gab es auch mehr Trauben. Die Qualität sei allerdings überall außergewöhnlich. Die Trauben sind nach Angaben des Verbandssprechers in sehr gutem Zustand. Durch die große Hitze hätte es so gut wie keinen Pilzbefall gegeben und auch den Schädlingen, wie zum Beispiel der Kirschessigfliege, sei es offensichtlich viel zu heiß gewesen. Die Trauben seien außerdem sehr aromatisch. Deshalb geht man beim Bauern- und Winzerverband davon aus, dass der Jahrgang 2026 sehr gut werden könnte.
10: Und jetzt Neues aus Deutschland und der Welt. US-Präsident Trump und die Regierungschefs von Dänemark und Grönland haben ein Abkommen unterzeichnet, das den Konflikt um Grönland beilegen soll. Trump hatte damit gedroht, die Insel zu annektieren. Heute kündigte Trump in einer Rede vor der UN-Vollversammlung an, 2 neue US-Militärstützpunkte dort zu bauen. Keinem Feind der USA werde es erlaubt sein, dort militärisch präsent zu sein. Auch könnten sensible Investitionen in Grönland künftig nur mit Erlaubnis der USA getätigt werden. Was er damit genau meinte, erläuterte Trump nicht. Nach den schlechten Landtagswahlergebnissen vom Wochenende tagt in Berlin die Unionsfraktion mit Kanzler Merz. Zu der Kritik am Kanzler sagte Fraktionschef Frei vor der Sitzung, dass Merz auch nach den Landtagswahlen über den nötigen Rückhalt der Abgeordneten verfüge. Man werde nicht ohne weiteres zur Tagesordnung übergehen, man wolle aber auch nicht die falschen Konsequenzen ziehen. Die parlamentarische Geschäftsführerin der Fraktion, Dos Santos Vinz, räumte ein, dass es durchaus Frust unter den Abgeordneten gebe. Diese seien sich aber ihrer Verantwortung bewusst. 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
14: Live aus dem gläsernen Studio in Frankenthal. Hallo Autofahrer, die A5 Karlsruhe Richtung Frankfurt zwischen Kronau und Waldorf-Wiesloch. 5 Kilometer stockt der Verkehr, Viertelstunde braucht ihr länger. Und noch die A61 Speyer Richtung Koblenz zwischen Kreuz Mutterstadt und Kreuz Frankenthal, 4 Kilometer stockend.
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15: Ja, mal scheint die Sonne, mal gibt's Wolken. Die Nacht auf jeden Fall wird frisch. Gerade mal nur so 9 bis 4 Grad. Morgen dann viel Sonne und die Höchstwerte liegen zwischen 17 Grad im Westerwald bis 23 Grad an der Saar. Und wir schauen auf den SWR1 Wettertrend am Donnerstag. Da wird es wolkiger, bisschen kühler. Am Freitag dann wieder sonniger und bis zu 24 Grad.
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15: Hallo und schönen guten Abend aus Frankenthal.
14: Hallo Rheinland-Pfalz. Und Claudia, es ist soweit, kurz nach 18 Uhr, drück Stopp auf der Stoppuhr. Die Zeit für unsere Wette mit Frankenthal ist damit rum.
15: Jetzt sollten draußen vor dem gläsernen Studio mindestens 75 Menschen stehen mit Urkunden von den Bundesjugendspielen oder anderen Sportwettbewerben. Ich guck mal raus, der Platz ist voll, aber ich meine, die Urkunden kann ich von hier aus nicht sehen. Also ihr packt eure Urkunden aus, das kann ich euch nur schon mal sagen. Da gehen so ein paar Zettel hoch.
14: Drei oder vier.
15: Also gleich zählen wir durch und vor allem machen wir dann ja noch einen knallharten Fitnesstest mit Drill-Instructor Christian.
14: Ja, das wird hart. Frankenthal, zieh dich warm an. Aber jetzt gibt's erstmal einen wunderschönen Song. Dankeschön, dass ihr den reingewählt habt. Platz 638. Hier ist Elton John mit dem Rocketman.
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0: Was geht los? Ah, nee, noch nicht. Nun. So, okay.
1: Hallo? Hier ist Frankenthal und das war euer Platz 637, Take It to the Limit von den Eagles.
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1: Es ist ganz schön voll hier auf dem Rathausplatz im Frankenthal, aber ist es voll genug, Claudia? Was meinst du?
0: Puh, ja, ich glaub, es ist voll genug. Das ist ja der Wahnsinn. Also, ich meine, wir kamen aus dem Zelt nicht mehr raus. Hängt alle nochmal eure Urkunden in die Luft, in die Hand. So, und wir fangen das mit der Kamera ein. Ich weiß gar nicht, wir brauchen noch die offizielle Zahl. Also, es sind auf jeden Fall über 75. Die Frage ist natürlich, zählt nur eine Urkunde pro Teilnehmer oder hat der Markus Buchhall aus Hasloch alleine die Wette gewonnen? Markus, wie viele Urkunden hast du dabei?
3: 146 sind es.
1: Was für ein Sportlicher! Mann, hallo!
3: Vor langer Zeit.
0: Okay, fragen wir, wann hast du angefangen und wann hast du aufgehört?
3: Angefangen schon als Schüler C, weiß ich gar nicht mehr, was das jetzt ist, 6 oder 7 Jahre, aufgehört mit so knapp 20.
0: Okay, und in der Zeit...
3: Jetzt bin ich 21.
0: Okay, das glauben wir ihm direkt. Also, allein er hat 146 Urkunden dabei.
1: Aber
0: und vor allem in der
1: Urkunde.
0: Leichtathletik. Und du hast eine Leichtathletin neben dir stehen.
1: Genau, das ist die Birte Lux, die Übungsleiterin von der TG Frankenthal. Jetzt haben wir ja auch ganz viele schon, die beispielsweise hier mit Stirnband und mit Trikot angezogen sind, die sich fertig gemacht haben für unseren kleinen Sporttest gleich. Und dann habt ihr ja auch ein bisschen ja, als Wettpaten ne, dafür gesorgt, dass die Hütte voll ist.
4: Ja, haben wir auf jeden Fall. Wir hatten bestimmt 20 Leichtathletik-Kinder hier und jetzt sind noch jede Menge Hockey-Kinder hier. Die Leichtathletik-Kids haben auch schon ein bisschen Training gezeigt. Ja, ich glaube, das sieht ganz gut aus.
1: Sehr schön. Zeigt eure Urkunden nochmal. Toll, in den grünen Jogginganzügen. Sehr schön.
0: Also mir wurde eben zugeflüstert, hier ist eine Kollegin durchgelaufen, hat gezählt, bei 90 hat sie aufgehört.
1: Okay, das klingt ja soweit schon mal gut.
0: Also wir waren so streng und haben wirklich nur eine Urkunde pro Nase gezählt. Ne? Also die ja. 146 kommen jetzt, kämen theoretisch noch on top, aber das gilt ja nicht.
1: Aber das ist jetzt nur Teil 1 der Aufgabe. Seid ihr bereit für Teil 2? Ja, wir wollen ein bisschen Sport machen. Wir wollen gucken, ob alle Frankenthaler, die hergekommen sind, alle anderen aus Rheinland-Pfalz da hinten beispielsweise auch noch angereist sind, ob die schön fit sind. Aber das machen wir gleich, Claudia, ne?
0: Ja, also dann wissen wir Bescheid. Jetzt bis dahin spielen wir erstmal Platz 636 eurer Hitparade Against the Wind von Bob Seger. Darauf könnt ihr euch schon mal ein bisschen warm machen.

0: Das war Platz 636, Against the Wind.
1: Von Bob Seger. Und wir haben noch was Wichtiges für die Autofahrer auf der A66. Wiesbaden Richtung Frankfurt zwischen Hofheim und Hattersheim liegt ein Müllsack auf der Fahrbahn. Passt bitte auf.
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1: Ja, Claudia, es sind ein wenig mehr als 75. Ne? Die Bundesjugendspiele werden 75. Wir wollten 75 Menschen, die mit uns Sport machen und die ihre Urkunden dabei haben.
0: Ja, es sind deutlich über 90. Also bei 90 haben die Kolleginnen und Kollegen aufgehört zu zählen. Man muss es ja dann auch nicht übertreiben. Die ganz genaue Zahl ist vielleicht nicht so wichtig. Neben mir steht Markus im Sportoutfit. Der hat mitgemacht beim Stadtlauf in Bürstadt 2023. Aber hast du auch eine Urkunde dabei?
3: Natürlich, ja. Soll ich zeigen?
0: Du hast sie mir eben schon gezeigt. Eine Ehrenurkunde im Turnen. Wie hast du das damals gemacht?
3: Jetzt weiß ich tatsächlich auch nicht mehr.
0: So geht's, glaube ich, einige hier, dass sie nicht mehr wissen, wie sie das hingekriegt haben. Also Teil 1 der Wette habt ihr geschafft, Frankenthal, aber jetzt geht's um Teil 2.
1: Ja, ihr habt Sportoutfit an teilweise, das finde ich total toll, da seid ihr schon mal fit. Aber neben mir hier auf der SWR1-Bühne ist Frankie, das Maskottchen von der TG Frankenthal. Ein Löwe. Wer steckt denn da drin? Das darf man nicht verraten, gell? Frankie schüttelt den Kopf. Okay, aber Frankie macht auch den Sport mit hier schön in der Abendsonne. Wir haben was Kleines vor. 75 Sekunden durchhalten, knallharter Fitnesscheck machen wir jetzt zusammen. Ein kleines Bodyworkout. Dann würde ich sagen, Frankenthal, ich will mal eure Hände sehen. Wo sind die Hände? Sehr gut. Und dann geht's jetzt los. Achtung! Könnt ihr alle? Wir haben oben gute Laune.

0: Frankenthal!
1: Ihr seid super!
0: Sensationell!
1: Und ich meine, ein Glück ging's nicht um links-rechts, weil da hätten wir alle eine Schwäche gehabt. Links-rechts-Schwäche, würde ich sagen. Aber das tut überhaupt nichts zur Sache. Ihr habt großartig mitgemacht. Ganz, ganz herzlichen Dank dafür. Und ich würde sagen, die Doppelwette, ja, auch Teil 2. Ihr habt sowas von gewonnen. Mega!
0: Und da machen Claudia und ich das auch wahr, was wir vorgenommen haben. Denn jeder, der will, der kann morgen mit uns das Sportabzeichen machen. Morgen Nachmittag kommt einfach ab 16 Uhr auf den Sportplatz am Kanal hier in Frankenthal. Da machen wir ein bisschen Kugelstoßen, Laufen, Springen. Ne? Im Tanzen habt ihr auf alle Fälle schon mal bestanden. Sehr schön. Wir freuen uns auf euch.
1: Wir freuen uns sehr. Und bis dahin werde ich auch Christian überredet haben, dass er mitmacht. Und ich ihm das Sportabzeichen abnehmen werde.
0: Claudia auch!
1: Moment!
0: Dankeschön fürs Kommen. Und jetzt gibt's Platz 635 in der SWR1-Hitparade. I Am I Said von Neil Diamond.

0: 2026. Und es ist ganz egal, wo ihr unterwegs seid, ihr könnt uns immer hören. Hier zum Beispiel die Susi Eichert war heute auch mit dem Fahrrad extra hier in Frankenthal, hat das gläserne Studio besucht und schreibt, es war toll. Das freut uns, Susi, dass es dir bei uns gefallen hat.
1: Oder Karl-Heinz Lede schreibt, hallo, liebes Hitparadenteam, ist schon irre. Höre die Hitparade über Kopfhörer beim Radeln, finde es voll krass, dass gerade die Mucke aus der Stadt kommt, wo ich wohne. Und er schaut aber drüber. Ja, also das ist lustig vom Fahrrad aus. Also geiles Gefühl, danke. Und da siehst du auch wieder, ne, wie sportlich die Frankenthaler sind mit dem Fahrrad unterwegs hier.
0: Sehr schön. Wir spielen gleich für euch den nächsten Song aus der SWR1 Rheinland-Pfalz-Hitparade. Wir können schon mal verraten, es wird Freddie Mercury sein, aber den nehmen wir uns auf für nach den Nachrichten. Jetzt eins von unseren Instrumentals. Apache, die Shadows. Und mehr Infos zu diesen Songs gibt's bei uns im Netz, swr1.de.

0: Und damit reiten wir in den Sonnenuntergang. 18.30 Uhr haben wir es.
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0: Aus unserer Nachrichtenredaktion Bernhard Seiler.
2: Guten Abend. Auf dem US-Luftwaffenstützpunkt Spangdahlem in der Eifel ist ein F-16-Kampfjet abgestürzt. Nach Angaben der deutschen Flugsicherung ist das Unglück gegen 14.30 Uhr passiert. Der Pilot konnte sich demnach mit dem Schleudersitz retten. Er werde medizinisch behandelt. Die Maschine hatte zuvor mit drei anderen Kampfjets eine Übung absolviert. In Speyer hat die IG Metall die Belegschaft des Filterherstellers Mann und Hummel über das gescheiterte Gespräch mit der Geschäftsleitung informiert. Diese hatte gestern einen Vorschlag der Mitarbeiter zur Rettung des Standorts Speyer abgelehnt. SWR-Reporter Martin Gärtner berichtet.
3: Gewerkschaftssekretär Wladislav Wolter von der IG Metall sagte, er befürchte, dass man sich nicht ernsthaft mit dem Vorschlag auseinandergesetzt habe. Das sei ein Skandal. Jetzt gehe es darum, einen guten Sozialplan für die Mitarbeiter auszuhandeln. Die Stadt Speyer erklärte, sie sei besorgt über die Entwicklung, habe aber keinen Einfluss. Der Leiter der städtischen Wirtschaftsförderung sagte, er habe kein Verständnis, dass der Filterhersteller das Werk Speyer dicht macht. Schließlich sei Mann und Hummel ein hochprofitables Unternehmen.
2: Die Weinlese in Rheinhessen ist so gut wie beendet. Nach Angaben des Bauern- und Winzerverbandes werden nur noch vereinzelt Trauben geerntet. Der heiße, trockene Sommer habe einen großen Einfluss auf die Erntemenge gehabt.

0: So ein Verbandssprecher. Mehr Trauben gab es nur dort, wo es etwas mehr regnete oder die Reben bewässert wurden. Außergewöhnlich sei allerdings überall die Qualität. Und jetzt Neues aus Deutschland und der Welt. US-Präsident Trump und die Regierungschefs von Dänemark und Grönland haben ein Abkommen unterzeichnet, das den Konflikt um Grönland beilegen soll. Trump hatte damit gedroht, die Insel zu annektieren. Heute kündigte Trump in einer Rede vor der UN-Vollversammlung an, 2 neue US-Militärstützpunkte dort zu bauen. Keinem Feind der USA werde es erlaubt sein, dort militärisch präsent zu sein. 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
1: Und hier ist der aktuellste Verkehrsservice von SWR1 Rheinland-Pfalz aus dem gläsernen Studio in Frankenthal. Vorsicht auf der A5 Frankfurt Richtung Karlsruhe. Da haben wir eine ungesicherte Unfallstelle zwischen Heidelberg-Schwetzingen und Waldorf-Wiesloch auf der linken Spur das Ganze passiert. Aufpassen auch der Müllsack auf der A66. Wiesbaden Richtung Frankfurt liegt zwischen Hofheim und Hadersheim. Dann die A5 Karlsruhe Richtung Frankfurt zwischen Kronau und Waldorf-Wiesloch. 5 Kilometer stockt. Sie braucht eine Viertelstunde länger. Die A61 Speyer Richtung Koblenz zwischen Kreuz Mutterstadt und Kreuz Frankenthal. 4 Kilometer stockt's. Und noch eine amtliche Gefahreninfo für Wiesbaden-Erbenheim. Da sind 2 US-Weltkriegsbomben gefunden worden in Erbenheim auf dem Ostfeld. Und da ist noch für den heutigen Abend die Entschärfung geplant. Für die Entschärfung und eine mögliche Sprengung ist eine Evakuierung vorgesehen im Umkreis von 300 Metern. Bewohner müssen bis 19 Uhr, also in 25 Minuten, ihre Wohnungen da verlassen. Für weitere Fragen ist ein Bürgertelefon erreichbar. Und bitte meidet das betroffene Gebiet. Kommt gut an euer Ziel.
2: Das Wetter. Mal scheint die Sonne, mal gibt's Wolken heute Abend. Die Nacht auf jeden Fall wird frisch. 9 bis 4 Grad. Das hat man auch schon gemerkt hier in Frankenthal. Das sind alle so in diesen letzten Sonnenwinkel gerutscht, weil sobald die Sonne weg ist, wird's im Schatten dann schon kühl. Ne? Morgen dann oft Sonne. Die Höchstwerte liegen morgen zwischen 17 Grad im Westerwald und bis zu 23 Grad an der Saar. Der SWR1 Wettertrend. Der Donnerstag wird wolkiger und auch ein bisschen kühler, aber am Freitag, pünktlich zur Hitparaden-Abschlussparty, da wird's dann wieder sonniger und bis 24 Grad.
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1: Und wir grüßen mit allen hier im gläsernen Studio ganz Rheinland-Pfalz. Hallo! Es ist so, so schön, dass ihr uns hier besuchen kommt. Toll, Wahnsinn.
2: Und ich glaube, das war jetzt so laut, das hat man sogar in den USA gehört. In Illinois, da ist nämlich gerade Katrin. Eure Hitparade ist immer ein Highlight für uns hier fern von unserer Heimat in Illinois, USA. Meine Freundin Tanja und ich hören sie jeden Tag. Auch sonst hören wir euren Sender täglich zu Hause, im Auto, wo auch immer wir ein Radio einschalten können. Vielen, vielen Dank dafür. Und die ARD Sounds App macht es möglich. Ne? Weltweit kann man uns hören.
1: Und die Kolleginnen und Kollegen hier von Tanja und beispielsweise der Katrin, die denken sich dann so auch so crazy Germans, gell?
2: Ja, German
1: Aber
2: Radio.
1: Das Programm ist super, dass ihr euch gewünscht habt. Hier, Petra Feilen aus Eckfeld hat für ihn gestimmt, Jürgen Dietze aus Breitscheid und Volker Bastian aus Bensheim. Hier ist für euch Platz 634. Freddie Mercury, I was born to love you.
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0: Bon Jovi, Wanted Dead or Alive.
1: Das haben reingewählt in die SWR1 Rheinland-Pfalz Hitparade. Michael Greis aus Hattert zum Beispiel, Christian Jung aus Pünderich oder auch Thorsten Ebert aus Gensingen. Und das war Platz 633.
2: Vielen Dank fürs Abstimmen. Und das ist noch wichtig für die Autofahrer. Aufpassen auf der A3 Köln Richtung Frankfurt. Ein Plastikteil zwischen Niedernhausen und dem Wiesbadener Kreuz.
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4: Ja, los geht's mit der Fußballnationalmannschaft. Da hat eine neue Zeitrechnung im deutschen Fußball ja begonnen. Jürgen Klopp. Heute Nachmittag hat er den Rasenplatz in Herzogenaurach im sogenannten Basecamp betreten. Das erste Mannschaftstraining als neuer Bundestrainer geleitet. Ja, und dazu noch jede Menge neue Spieler begrüßt. Und ja, die Einheit mit den Neulingen, die war, wieso? Wie Anna van Eickels berichtet.
5: Die Neulinge in der deutschen Mannschaft konnten ihre Aufregung nicht ganz verbergen, während sie die vielen Fragen der rund 60 Journalisten an drei Interviewstationen beantworteten, ohne die sonst oft üblichen Fußballerfloskeln und sehr authentisch. Der Frankfurter Younes Ebnu-Talib verriet ein bisschen etwas über die erste Teamansprache des neuen Bundestrainers. Die Spieler, so der Wunsch von Jürgen Klopp, sollen die deutsche Nationalmannschaft mit Respekt repräsentieren und alles reinhauen, unabhängig vom Ergebnis. Man solle ihnen nicht vorwerfen können, nicht gekämpft zu haben.
4: Ja, und wie man als einer der Neulinge in die Nationalmannschaft aufgenommen wird, das erzählt uns mal Max Rosenfelder vom SC Freiburg.
6: Er hat erstmal natürlich sich vorgestellt, gewisse Regeln aufgestellt auf und neben dem Platz, die er einfach haben möchte. Ja, und dann einfach so wie er halt ist als Typ. Ich glaube, er ist sehr gut darin, die Menschen mitzunehmen, uns mitzunehmen. Ja, und uns einfach so einen kleinen Einstieg gegeben in den Lehrgang, der jetzt kommt.
4: So, der erste Eindruck vom neuen Bundestrainer von Jürgen Klopp. Donnerstag wird es dann ernst, 20.45 Uhr in Amsterdam geht's los. Nations League-Auftakt gegen die Niederlande. Alexander Blessin wird neuer Trainer von Bundesliga-Schlusslicht Borussia Mönchengladbach. Der 53-Jährige folgt auf Eugen Polanski, der ja nur nach drei Spieltagen hätte gehen müssen und erhält einen Vertrag bis 2028. Blessin hatte zuletzt zwei Jahre lang ja den FC St. Pauli trainiert. Nach dem Abstieg dieses Jahr wurde er dann dort entlassen. Und Kanutin Ricarda Funk, die verzichtet aus privaten Gründen auf die Europameisterschaft im italienischen Ivrea. Die Olympiasiegerin aus Bad Kreuznach wäre als Titelverteidigerin im Kajak einer zum Turnier gereist. Ihren Startplatz gab die 34-Jährige kurzfristig zurück. Über die genauen Gründe, da machte sie keine Angaben. Und so viel vom Sport. Weiter geht's mit jeder Menge Hits und Claudia und Christian.
1: Dankeschön, Florian. Und wir machen weiter tatsächlich direkt mit Platz 632. AC/DC, Ride On.
2: Und das ist euer Platz 632, hast du das schon gesagt, Claudia?
1: Habe ich gesagt, ja.
2: Ah, siehst du, guckt, aber doppelt gemoppelt hält besser.

0: großartig, oder? Also da erweitert die Hitparade ja auch den Horizont, finde ich. Wenn man so AC/DC normalerweise denkt, so schrammel, schrammel hart, ne? Und ja. Aber hier ganz zahm und richtig, richtig schön. Ride On, Platz 632 gewünscht, unter anderem von Sigrid Rössinger aus Langenfeld, von Anna Port aus Kaiserslautern und Hermann Josef Weller aus Marlberg. Vielen Dank fürs Abstimmen.
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3: Okay, und wenn es um Fakten geht, dann haben wir natürlich die SWR 1 Musikredaktion und aus der ist jetzt Stefan Fahrich im gläsernen Studio. Hallo nochmal.
4: Hallo.
3: Es geht jetzt um Elvis und zwar Always on My Mind, gewählt auf Platz 631. Das ist ein wirklich schönes Liebeslied, aber Stefan, die Geschichte dahinter ist eher traurig.
4: Ja, allerdings, weil Elvis, der steckte damals mitten in der Trennung, dann kam noch die Scheidung von Priscilla dazu und solche Liebesdramen, das wissen wir, die verarbeiten Rockstars dann gerne mal in Songs. Problem, Elvis hat ja nie einen eigenen Song geschrieben. Ja? Aber gut ist, wenn man in dieser Zeit so einen Haufen Lieder von anderen Songwritern im Angebot hat. Und da hat sich Elvis mal so richtig emotional ausgetobt. Suspicious Mind, Separate Ways und schlussendlich Always on My Mind. Ein Song voller Bedauern über verpasste Gelegenheiten. Always on My Mind. Riesenhit für Elvis, aber so richtig groß wurde der Song dann in der Version von Countrystar Willie Nelson. Und in den 80ern kennen wir alle nochmal eine Dance-Version von den Pet Shop Boys.
3: Ah, okay. Aber für die SWR 1 Rheinland-Pfalz-Hörerinnen und Hörer hier in der Hitparade bleibt Elvis der King.
4: So ist es.
0: Oh. Platz 631 für euch.

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6: Um 19 Uhr mit Bernhard Seiler. Guten Abend. Die USA, Dänemark und Grönland haben ein Abkommen unterzeichnet. Nach dem Kampfjet-Absturz in Spangdahlem laufen Untersuchungen. Das Wetter in Rheinland-Pfalz in der Nacht frisch, örtlich neblig, morgen Sonne und Schleierwolken bis 23 Grad. Die USA, Dänemark und Grönland haben am Rande der UN-Vollversammlung in New York ein Abkommen zu der Arktisinsel unterzeichnet. In seiner Rede kündigte US-Präsident Trump an, dort zwei große Militärbasen bauen zu wollen. In seiner Rede äußerte er sich auch zu den aktuellen Kriegen der USA. Aus New York, Ute Scheins.
7: Den Krieg der USA und Israels gegen den Iran rechtfertigte Trump mit der nuklearen Bedrohung durch Teheran. Er deutete an, die USA verfügten weiterhin über ausreichende militärische Mittel. Trump erwartet, dass der Iran einem Deal zustimmen wird, möglicherweise aber erst nach den Midterm-Wahlen. Schon die Hoffnung auf ein Treffen Trumps mit Irans Präsident Masoud Pezeshkian am Rande der Vollversammlung hatte die Ölpreise gedrückt. Zur Ukraine sagte Trump, er erwarte eine Lösung im Angriffskrieg Russlands gegen das Land.
6: Nach dem tödlichen Unglück auf dem Münchner Oktoberfest hat der Freefall Tower Hangover wieder geöffnet. Nach Angaben der Betreiberfamilie stellte der TÜV keine Mängel fest. Das Ordnungsamt habe demnach die Freigabe erteilt. Ein 52-jähriger Security-Mitarbeiter des Fahrgeschäfts war gestern unter eine Gondel des Towers geraten, wurde eingeklemmt und tödlich verletzt. Warum er überhaupt im Gefahrenbereich war, soll nun geklärt werden. Die Kriminalpolizei ermittelt. Und jetzt Neues aus Rheinland-Pfalz. Nach dem Kampfjet-Absturz auf dem US-Luftwaffenstützpunkt Spangdahlem sichern US-Soldaten den Absturzort. Dort ist Kerosin ausgelaufen, deshalb darf niemand näher heran. Der F-16-Kampfjet war am frühen Nachmittag abgestürzt. Der Pilot überlebte. SWR-Reporter Christian Altmaier ist an der Airbase.
8: Wir konnten einen kurzen Blick auf die Absturzstelle werfen. Die liegt in der Nähe der Startbahn. Wir haben da gesehen, dass da eine große Fläche Gras verkohlt ist. Das ist eine riesige Wiese sozusagen, die verbrannt ist, schwarz verbrannt ist. Und da muss der Jet eben abgestürzt sein. Warum der genau abgestürzt ist, dazu hat der Flugplatz bis jetzt noch nichts bekannt gegeben. Hat nur darauf verwiesen, dass noch Untersuchungen laufen würden. Von der deutschen Flugsicherung haben wir gehört, dass der Absturz nach einer Übung passiert sein soll, dass da 4 Jets unterwegs waren und von denen ist eben dann einer abgestürzt.
6: Die Weinlese in Rheinhessen ist so gut wie beendet. Nach Angaben des Bauern- und Winzerverbandes werden nur noch vereinzelt Trauben geerntet. Der heiße, trockene Sommer habe einen großen Einfluss auf die Erntemenge gehabt, so ein Verbandssprecher. Mehr Trauben gab es nur dort, wo es etwas mehr regnete oder die Reben bewässert wurden. Außergewöhnlich sei allerdings überall die Qualität. Durch die große Hitze hätte es so gut wie keinen Befall durch Schädlinge oder Pilze gegeben, sagt der Winzerverband. 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
9: Mit nur einer Meldung betrifft die A5 Karlsruhe Richtung Frankfurt zwischen Kronau und Waldorf-Wiesloch 2 Kilometer stockender Verkehr.
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10: Ja, die Sonne verabschiedet sich so langsam hier und da gibt es auch ein paar Wolken. Die Nacht wird frisch, 9 bis 4 Grad. Morgen scheint oft die Sonne. Die Höchstwerte liegen zwischen 17 Grad im Westerwald und 23 Grad an der Saar. Der SWR1-Wettertrend. Am Donnerstag ist es dann wolkiger, bisschen kühler. Am Freitag wieder sonniger und bis 24 Grad.
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9: Einen schönen guten Abend, Rheinland-Pfalz.
10: Ja, hallo zusammen. Und das ist toll zu sehen und zu hören, dass ihr mit der SWR 1 Hitparade so mobil unterwegs seid. Hier Miriam Renner aus Bad Sobernheim ist mit dem Wohnmobil gerade unterwegs in Richtung Portugal. Und sie schreiben, wir freuen uns, dass ihr uns im Radio begleitet und wir ein Stück Heimat mit an Bord haben.
9: Ach, guck mal.
10: Danke für euren tollen Sender und die Hitparade.
9: Sehr, sehr gern. Toll, dass wir bei euch sein dürfen. Und der Rüdiger schreibt, was gibt's denn Schöneres, als mit der Hitparade auf dem Motorrad unterwegs zu sein. Danke für die geile Mucke und super Unterhaltung. Hab immer mal wieder versucht, dabei zu sein, es bisher nie geschafft, aber so genieße ich das halt auf dem Bike, schreibt der Rüdiger. Das ist toll.
10: Und für die super Musikqualität seid ja ihr alleine zuständig. Ihr habt reingewählt, zum Beispiel auch diesen Song hier, Platz 630.
9: Das ist Beyoncé mit Texas Hold'em, gewünscht zum Beispiel von Michael Klima aus Bad Neuenahr, Tanja Gabriel aus Schnippenbach oder Birgit Kreuzberg aus Sinzig. Ganz lieben Dank fürs Abstimmen.
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0: Das ist immer so eine wilde Mischung, Claudia, gell? Eben erst Beyoncé und dann Peter Maffay. Dank euch, lieber Gott, Platz 629 gewünscht. Zum Beispiel von der Marion Meyer aus Rockenhausen, vom Thomas Lenz aus Neuwied und Regina Laube aus Lauterecken. Danke fürs Abstimmen.
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2: Ja, jetzt könnt ihr wieder eine schöne neue HitCat-Tasse mit unserem Hit-Paraden-Maskottchen drauf zu gewinnen, also der HitCat. Und dafür ganz einfach, erkennt ihr bitte einen Hit aus der Hit-Parade. Unsere HitCat kann nämlich neuerdings auch singen.
0: Und macht ein bisschen Katzenmusik. Und wir würden vorschlagen, jetzt auch mal in den Stream zu gucken auf swr1.de im Studio TV. Da könnt ihr die Katze nämlich auch gleich singen sehen.
2: Miaut sie?
0: Sie miaut nicht. Was ist da los?
2: Sie miaut nicht. Also bei uns miaut sie nicht.
0: Bei uns miaut sie nicht.
2: Sie miaut. Komm,
0: dann machen wir das hier. Dann miaut sie einfach hier.
2: Okay. Ja.

0: Ja, ist jetzt nicht allzu schwierig, würde ich sagen, oder?
1: Nee, klingt lustig und ist, glaube ich, erkennbar. Also wenn ihr den Song erkannt habt, dann ruft uns jetzt gerne an. 06131 92 93 94 95. Da geht's um die Hit-Cat-Tasse. Und jetzt machen wir weiter mit dem nächsten Platz. Da muss ich jetzt mal gerade nach oben gucken. Das war Platz 628, die Foo Fighters, Everlong.
0: Die Foo Fighters, hier sind sie für euch auf SWR 1 Rheinland-Pfalz.

0: Glenn Hansard und Falling Slowly in der SWR 1 Rheinland-Pfalz Hitparade gewünscht unter anderem hier aus Mengerschied vom Oliver Wendel oder von Silke Läufer-Hermann aus Straßenhaus oder Petra Urban aus Neustadt an der Weinstraße. Ganz herzlichen Dank fürs Abstimmen. Das ist noch wichtig für die Autofahrer. Aufpassen, A3 Würzburg Richtung Frankfurt. Da haben wir eine ungesicherte Unfallstelle auf der linken Spur in der Baustelle zwischen dem Offenbacher Kreuz und Frankfurt Süd.
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2: Hallo, sagen wir zu Mario Kasper aus Bechtolsheim in Rheinhessen. Sitzt zu Hause auf der Couch. Grüß dich, Mario.
3: Hallo, schönen guten Abend. Grüß euch. Nach Frankenthal.
2: Dankeschön. Dankeschön. Du würdest gerne unsere nagelneue HitCat-Tasse gewinnen. Ja,
3: sehr gerne, ja.
2: Ja, die Katze miaut ja neuerdings auch im Takt, also sehr rhythmusbetont. Wir spielen es nochmal vor, ne?
3: Mhm. Okay.

0: Was sagst du?
1: Ich bin uns sicher, dass es Sweet Dreams ist von den Eurythmics.
2: Da ist sich aber einer sicher. Komm. Who are we to disagree? Ja, sehr schön, richtig.
0: Applaus aus Frankenthal.
2: Und wir winken zu.
0: Auf die Couch nach Rheinhessen.
1: Ja, danke schön.
0: Sehr gut. Sag mal, und was machst du mit der Tasse? Wo kommt die hin? Wird die auch benutzt oder kommt die nur in den Schrank? Weil das haben wir auch schon gehört. Nein, die ist mir heilig, die benutze ich nicht.
2: In die Vitrine.
1: Ich habe zwar eine Tasse, aber ich glaube, ich habe alle Tassen noch im Schrank. Ich werde die dann tatsächlich auch benutzen und dann morgens beim Kaffee, wenn ich euch dann morgens in der Frühshow höre, dann werde ich an euch denken und mir eine Tasse Kaffee genehmigen.
2: Oh, das ist schön.
0: So soll es sein, Mario. Ach, und dann wissen wir jetzt auch, wer uns zuhört, und wir werden an dich denken. Weil das ist ja das Schöne von der SWR1 Rheinland-Pfalz-Hitparade, dass man sich gegenseitig besser kennenlernt. Das ist toll.
2: Ja, die Leute, ja, die hier vorbeikommen im gläsernen Studio, da sagen wir dann nämlich auch mal, das ist schön. Jetzt wissen wir, für wen wir Radio machen. Weil im Studio in Mainz, ne, das sind ja dann die Nagische Wend, in Anführungsstrichen, im Studio. Aber jetzt wissen wir hier unter anderem für den Mario Kasper. Stehen wir gern auf, morgens.
0: Ja. Mach's gut, mein Lieber. Und noch einen schönen Abend.
2: Grüße nach Roy Hesse.
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2: Und jetzt gibt's Platz 627 für euch. Wunderschön. Adele mit Someone Like You.

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1: Um 19.30 Uhr genau mit Bernhard Seiler.
2: Guten Abend. Nach dem Kampfjet-Absturz auf dem US-Luftwaffenstützpunkt Spang-Dahlem sichern US-Soldaten den Absturzort. Dort ist Kerosin ausgelaufen, deshalb darf niemand näher heran. Der F-16-Kampfjet war am frühen Nachmittag abgestürzt, der Pilot überlebte. SWR-Reporter Christian Altmaier ist an der Airbase.
3: Wir konnten einen kurzen Blick auf die Absturzstelle werfen. Die liegt in der Nähe der Startbahn. Wir haben da gesehen, dass da eine große Fläche Gras verkohlt ist. Das ist eine riesige Wiese sozusagen, die verbrannt ist, schwarz verbrannt ist. Und da muss der Jet eben abgestürzt sein. Warum der genau abgestürzt ist, dazu hat der Flugplatz bis jetzt noch nichts bekannt gegeben. Hat nur darauf verwiesen, dass noch Untersuchungen laufen würden. Von der deutschen Flugsicherung haben wir gehört, dass der Absturz nach einer Übung passiert sein soll, dass da 4 Jets unterwegs waren. Und von denen ist eben dann einer abgestürzt.
2: Einige Auffangstationen für Igel in Rheinhessen und an der Nahe sind am Limit. Die Naturschutzgruppe Nahe teilt mit, das Problem seien die vielen Tiere, die durch Mähroboter schwer verletzt würden. Da Igel im Gefahrenfall nicht flüchten, sondern sich zusammenrollen, führe das zu teilweise lebensgefährlichen Schnittverletzungen. Und jetzt weitere Meldungen aus Deutschland und der Welt. US-Präsident Trump und die Regierungschefs von Dänemark und Grönland haben ein Abkommen unterzeichnet, das den Konflikt um Grönland beilegen soll. Trump hatte damit gedroht, die Insel zu annektieren. Heute kündigte er in einer Rede vor der UN-Vollversammlung an, 2 neue US-Militärstützpunkte dort zu bauen. Nach dem tödlichen Unglück auf dem Münchner Oktoberfest hat der Freefall Tower Hangover wieder geöffnet. Nach Angaben der Betreiberfamilie stellte der TÜV keine Mängel fest. Das Ordnungsamt habe demnach die Freigabe erteilt. Ein 52-jähriger Security-Mitarbeiter des Fahrgeschäfts war gestern tödlich verletzt worden. Warum er im Gefahrenbereich war, ist noch unklar. Mehr Nachrichten aus Rheinland-Pfalz, Deutschland und der Welt gibt's auf swraktuell.de.
1: Und hier ist der aktuellste Verkehrsservice live aus dem gläsernen Studio in Frankenthal mit einer Meldung. Aufpassen bitte auf der A3 Würzburg Richtung Frankfurt. Da haben wir die Unfallstelle zwischen dem Offenbacher Kreuz und Frankfurt Süd. Der Unfall passiert auf der linken Spur, auch noch in der Baustelle. Und damit sind wir beim Wetter.
4: Ah jawohl, mal scheint die Sonne, mal gibt's Wolken. Na ja, nicht mehr wirklich, es wird gerade rups dunkel. Ne? Da merkt man, dass der Herbst kommt. Also auf einen Schlag ist es dunkel. Auf jeden Fall wird die Nacht frisch, 9 bis 4 Grad. Morgen dann zeigt sich die Sonne wieder oft und die Höchstwerte liegen zwischen 17 Grad im Westerwald, maximal 23 Grad werden es so entlang am Rhein. Der SWR1-Wettertrend am Donnerstag erstmal ein kleiner

0: Delle wolkiger und ein bisschen kühler. Aber dann nehmen wir wieder Fahrt auf Richtung Hitparaden. Finale am Freitag, sonniger und bis 24 Grad.
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3: Für ganz Rheinland-Pfalz eure Hits und wir sagen zusammen Hallo!
0: Hallo.
3: Schönen
0: guten Abend vom Rathausplatz aus dem gläsernen Studio. Und das ist schon schön zu sehen, dass viele ja gerade im Moment im Urlaub sind. Also weißt du, so die Leute, die Kinder sind aus der Schule raus, man ist nicht mehr von den Schulferien abhängig, das ist optimal. Anja Haug aus Rinntal zum Beispiel, wir senden Grüße nach Frankenthal, sind am Gardasee, hören die SWR1 Hitparade. Anja Walter und der Berner Sennenhund Ole.
3: Ach, wie süß, guck mal. Und Elke und Stefan, die haben uns ein Foto geschickt hier auch. Wir stehen mit unserem Wohnmobil in Frankreich auf der Heimfahrt von Spanien und lassen uns von euch die Fahrt und den Abend verschönern. Vielen Dank und liebe Grüße. Das ist toll. Das ist wirklich richtig schön. Egal, wo ihr uns hört, guckt uns zu über Studio TV beispielsweise und dann seid ihr hier mit dabei.
0: Und ihr könnt natürlich auch nachlesen, was hier so passiert. Ne? Jeden Tag in Frankenthal rund um das gläserne Studio, weil es gibt ja online unseren Blog und da sind lustige Fotos und Geschichten dabei.
3: Und natürlich eure Hits. Platz Nummer 625 kommt jetzt. Hier ist David Bowie, der Starman.
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0: So viele Starmen hier im gläsernen Studio in Frankenthal.
1: Aber hallo.
0: Ja, und vor allem hier Stefan Fahrich aus dem SWR1 Musikteam. Auch so eine Art Starmen. Ja, hallo, herzlich willkommen. Ah ja, komm, du kennst dich aus mit Musik. Und ich meine, wenn du hier bist, dann gibt's immer was zu sagen zu einem Song. Ja, eben David Bowie, Platz 625, der Starman. Was steckt dahinter?
2: Ja, 1972, da verwandelt sich David Bowie in sein alter Ego, Ziggy Stardust. Und er schreibt mit dem Glamrock-Konzeptalbum The Rise and Fall of Ziggy Stardust and the Spiders from Mars.
0: Okay.
2: Die Geschichte, muss man so sagen. Und Ziggy Stardust, das ist ja so ein außerirdischer Messias, der den Menschen die Botschaft des Starman überbringt. Die Kraft der Rockmusik soll der Menschheit Liebe, Frieden und Hoffnung bescheren. Dummerweise hat die Menschheit, wenn man den ersten Song auf dem Album hört, 5 Years, nur noch 5 Jahre Zeit. Ja, weil sie dann untergeht. Das ist so ein bisschen der Haken an der Sache. Und Ziggy, das kommt auch noch dazu, der bringt sein Ding nicht so richtig zu Ende, hat ein Riesen-Ego und da zerbricht er dann schlussendlich.
1: Ach, drauf, schau, ja, hier. Und der David Bowie, der hat sich ja schon immer für Weltraum und Kosmos interessiert. Das war so sein Ding, hört? Der hat wahrscheinlich Captain Future geguckt oder so.
2: Ja, die Motivation war eine andere. Er hat halt immer so ein bisschen von Einsamkeit, Isolation, das war immer so sein Thema. Und los ging es ja mit Major Tom 1969, Space Oddity. Und dann später Bowie im Film The Man Who Fell to Earth, Außerirdischer, der auf die Erde kommt, um Wasser für seinen Heimatplaneten zu suchen. Und dann strandet er hier. Und selbst bei seinem letzten Album Black Star drehte sich natürlich im Titelsong um den mysteriösen Weltraum.
0: Okay, und David Bowie landet dann quasi auch direkt im Weltraum.
2: Ja, zumindest ein Song von ihm. 2013 nimmt der kanadische Astronaut Chris Hadfield an Bord der internationalen Raumstation ISS eine Coverversion von Space Oddity auf, das erste Musikvideo, das jemals im Weltall gedreht wurde. Und so schließt sich dann am Ende der Kreis.
1: Und jetzt ein Song, den Astronauten, die da oben im Weltraum sind, auf der Weltraumstation vielleicht, auch ganz gerne hören. Take Me Home von Phil Collins. Platz 624, unter anderem gewünscht von Claudia Schrader aus Ettringen, von Martin Klein aus Hallgarten und von Patricia Komes aus Hupperath.
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0: Red Hot Chili Peppers, von euch gewählt, Californication auf Platz 623.
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2: Und hier kommt eine lustige Nachricht. Liebes SWR1 Hitparadenteam, wenn ihr meint, eure Hitparade wäre nur auf Rheinland-Pfalz beschränkt, in Anführungszeichen, dann Pünktchen, Pünktchen, Pünktchen, viele Grüße aus München. Servus, sagen wir da mal zu dem Christoph Völkel. Der schreibt, vor 2 Jahren ist er auf der Fahrt zu seinem Sohn nach Darmstadt beim Durchseppen der Sender auf unsere Hitparade gestoßen. Und seitdem höre ich ständig über mein Internetradio euren Sender zu Hause, auf der Arbeit. Macht weiter so.
0: Ja, guck mal, so geht das. Ne? Uns im Autoradio einfach mal eben entdecken. Oder hier Stadecken-Elsheim, das ist eigentlich die Astrid zu Hause, die Astrid Schniering, aber grüßt jetzt schön aus Griechenland. Chalkidiki, wenn ich das richtig ausspreche.
2: Chalkidiki.
0: Chalkidiki, siehst du, ich war noch nicht da. Und
2: schön,
0: Sie sind gerade beim Kofferpacken, morgen geht es nämlich wieder nach Hause und Sie hören SWR 1, weil es der beste Sender ever ist. Liebe Grüße von Astrid und Ulf. Oh, danke schön, ihr zwei.
2: Und Reni und Klausi sitzen bei warmen Temperaturen, 28 Grad, um 24 Uhr, jetzt wahrscheinlich schon gleich 1 Uhr, auf den Malediven, hören die fantastische Hitparade und schicken Grüßle nach Rheinland-Pfalz. Das ist nett.
0: Bei 16 Grad in Frankenthal grüßen wir recht herzlich zurück. Weiter geht's. Wir haben die Beatles für euch auf Platz 622 gewählt, unter anderem von der Vera Konstas aus Dreieich, vom Ralf Baumeister aus Mainz und Martin Baum aus Bonn. The Long and Winding Road.

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2: Wir haben zwei vielleicht verpennte Hitparaden-Hits hier jetzt live im Studio. Nämlich Hans
3: Lohmann
2: und Frank Jentschal.
3: Wow, da hat aber lang dran überlegt. Der Ball ja,
2: mit der Vorlage. Komm, das waren 11 Meter hier. Dankeschön.
4: Das ist auch gleichzeitig euer Begrüßungsapplaus, weil ihr übernehmt jetzt hier netterweise gleich ab 20 Uhr. Aber es gibt ja immer so verpennte Songs. Also das heißt, die laufen, die sind toll, aber die laufen in der Nacht, wenn halb Rheinland-Pfalz schläft. Und den spielen wir gleich. War Platz 1041, Vogel der Nacht von Stefan Remmler.
5: Aber das ist der Song für Hans, Vogel der Nacht.
3: Ihr endlich macht er mir mal ein Kompliment.
2: Als letztes hattet ihr die Nachtschicht, ne? Also ihr wart von 0 bis 5 Uhr das letzte Mal unterwegs.
3: Ich kann mich ehrlich gesagt nicht mehr so ganz erinnern, aber ich glaube, wenn du es sagst, wird es stimmen. Ja? Man kann das so noch nachrechnen auch.
5: Ne? Ich glaube, es war gestern sogar.
4: Und dann waren sie ja heute auch noch beim Müllsammeln unterwegs. Und mein Vorschlag war ja, Frank nimmt einen Schnuller und stopft ihn in Hans' Mund, weil dann hast du das Problem gelöst, dass er dir immer reinlabert.
5: Ja, er hat aber glaubst du, wie viele Schnuller ich dabei habe? Ja.
4: Okay, das kann also ein schöner Abend werden mit Hans Lohmann und Frank Jentscher. Und wir sind damit raus.
2: Claudia Dick und Christian Balzer, die Vögel der Nacht übernehmen.
3: Ja, so ist der Plan.
4: Einen schönen Abend, macht's gut.

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2: Um 20 Uhr mit Ines Kunze. Bei der UN-Vollversammlung ist das Abkommen zur Zukunft Grönlands unterschrieben worden. Die USA, Dänemark und Grönland hatten unter anderem über Sicherheitsmaßnahmen verhandelt. Aus New York berichtet Ute Schein.
3: US-Präsident Trump hat das neue Sicherheitsabkommen zu Grönland als enorm wichtig für Europa, die Vereinigten Staaten und für Grönland selbst bezeichnet. Ziel ist es, die Insel gegen Einfluss und mögliche Bedrohungen durch China und Russland abzuschirmen. In seiner Rede vor der UN-Vollversammlung kündigte Trump den Aufbau von 2 neuen US-Militärbasen auf der Arktisinsel an. Die dänische Ministerpräsidentin Frederiksen sagte, der Deal sei gut für die USA, Grönland und Dänemark und für die NATO. Das Abkommen stärke die gemeinsame Sicherheit. Gleichzeitig bleibe die territoriale Unabhängigkeit und Souveränität des Königreichs Dänemark gewahrt.
2: Der CDU-Bundestagsabgeordnete Bareis hat nach seinem mutmaßlich unter Drogeneinfluss verursachten Autounfall seine Arbeit im Bundestag wieder aufgenommen. Die Staatsanwaltschaft ermittelt gegen ihn. Dazu will sich der 51-Jährige aber bisher nicht äußern. Julia Klebitz.
4: In einem Brief, der dem SWR vorliegt, hat sich Bareis an CDU-Mitglieder in seinem Wahlkreis Zollernalb-Sigmaringen gewandt. Darin berichtet Bareis von schweren Wochen und bittet seine Unterstützer um Entschuldigung. Er habe sich um seine Gesundheit gekümmert und wolle zum laufenden Verfahren nichts sagen. Jetzt habe er neue Kraft und wolle sich mit ganzer Energie für den Wahlkreis einsetzen. Nach dem schweren Autounfall Mitte Juli auf der B27 bei Hechingen ermittelt die Staatsanwaltschaft gegen den Bundestagsabgeordneten. Bei dem Unfall soll Bareis unter dem Einfluss von Drogen gestanden haben.
2: Nach dem Kampfjet-Absturz auf dem US-Luftwaffenstützpunkt Spang-Dahlem in der Eifel sichern US-Soldaten den Absturzort. Dort ist Kerosin ausgelaufen, deshalb darf niemand näher heran. Der F-16-Kampfjet war am frühen Nachmittag abgestürzt. Der Pilot wurde verletzt, schwebt aber nicht in Lebensgefahr. Wie es zu dem Absturz kommen konnte, ist noch unklar. 42 Sportverbände wählen am Samstag in Baden-Baden, welche deutsche Stadt und Region sich für die Olympischen Sommerspiele bewerben darf. Der offizielle Prüfbericht durch eine Evaluierungskommission, den der Deutsche Olympische Sportbund jetzt veröffentlicht hat, sieht die Bewerbung von München leicht vorne. Knapp dahinter folgt Köln-Rhein-Ruhr. Die Berliner Bewerbung liegt etwas abgeschlagen auf Platz 3. Deutschland will sich um die Olympischen Spiele in den Jahren 2036, 2040 oder 2044 bewerben. Das Wetter. Heute Nacht wird es frisch bei 9 bis 1 Grad, örtlich auch Bodenfrost. Auch morgen bleibt es überwiegend sonnig, maximal 17 Grad bis 24 Grad. Am Donnerstag kommt böiger Wind und Wechsel von Sonne und dichten Wolken, im Nordosten auch Regen. Und die Zeit, es ist 20.03 Uhr.
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6: Keine Meldungen, alles ist prima. Wir wünschen euch aus dem gläsernen Studio eine gute Fahrt. Kommt gut und sicher an.
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6: Und einem vollen Studio. Herzlich willkommen!
7: Also wir merken schon, Frankenthal hat Spaß, auch abends um kurz nach 8 mit der SWR 1 Hitparade. Wir freuen uns auf die nächsten 4 Stunden, also ich zumindest, du auch, Hans?
6: Hast du eine Ahnung? Ja, die Frage lautet, die Antwort lautet ja.
7: Ja.
6: Hast du eine Ahnung, wann der Song entstanden ist, American Idiot von Green Day?
7: Ich weiß ungefähr, auf was du anspielst.
6: Nicht aktuell, ne?
7: Nee, oder? Ich weiß es ehrlich gesagt.
6: Also müssen wir in dem Fall offen lassen. Aber ich habe den Eindruck, dass die Schwarmintelligenz unserer Zuhörenden oder Zusehenden über Studio TV bei swr1.de uns da vielleicht Hinweise gibt, welcher amerikanische Idiot eigentlich genau besungen wird. Wir haben einen Verdacht, können ihn aber gerade nicht verifizieren.
7: Ich kann gerne noch sagen, wer diesen Song unter anderem von Green Day gewählt hat. Unter anderem Nicolas Dumain aus Sinzig, Hanna Hafner aus Abtsgemünd und Ottmar Uhland aus Andernach. Die wollten alle Green Day hören. American Idiot auf 621.
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0: Ich muss mal eben das Studio hier beteiligen. Also, dass die Wings mit Mal of Kintyre auf 620 liegen, das findet ihr? Ich werte das als Zustimmung.
1: Also, ja, also von mir aus hätten wir auch weiter vorne landen können.
0: Ja.
1: Hatte ich damals auf meinem Kassettenrekorder den Song.
0: Du hattest den Kassettenrekorder?
1: Ja, sicher.
0: Hast du es aufgenommen und hast sie aufgeregt, wenn die Moderatoren da reingequatscht haben?
1: Ne? Nein, nie.
0: Nein, nee. Auf keinen Fall. Auf
1: gar keinen Fall.
0: Okay.
1: Ich fand das immer toll.
0: Was spielen wir jetzt?
1: Jetzt spielen wir ein wunderbares Spiel, das da heißt Hyperhits.
0: Mhm.
1: Diese Songs sind produziert so im Scooter-Stil, so ein bisschen technomäßig.
0: Ja.
1: Und es geht natürlich darum, das Lied, den Song zu erraten.
0: Und wer das schafft, hat eine Chance auf eine nagelneue HitCat-Kaffeetasse.
1: Lecker.
0: Und braucht dafür eine Telefonnummer. Da ist sie 06131 92 93 94 95. Was steckt hinter diesem Hyper-Hits-Rätsel?
1: Keine Ahnung. Was steckt denn dahinter?
0: Keine Ahnung. Hat einer von euch erkannt hier? Ne? Boah, schwierige Geschichte. Aber ich glaube, unsere Experten zu Hause kriegen das raus. Also anrufen 06131 92 93 94 95 oder mal schnell eine Nachricht schicken über die neue ARD Sounds App
1: ja,
0: für Smartphone.
1: Der nächstfolgende Hit hat den Vorteil, man erkennt ihn, glaube ich, sofort.
0: Absolut.
1: Ja, auf der 619 Annen-Mai Kantereit mit Pocahontas.

0: for everyone. Platz 618, Queen. Einer von 20, 30, 40 Auftritten in der SWR1 Rheinland-Pfalz Hitparade.
1: So würde ich mal sagen.
0: Wir schätzen es mal. Heaven for Everyone von euch gewählt auf Platz 618.
1: So, und jetzt wird es auch wieder himmlisch.
0: Ja, und jetzt müssen wir erstmal bewundernde Worte aussprechen.
1: Sehr viele bewundernde Worte. Weil viele hatten die richtige Lösung des Hyperhits, den wir eben gespielt haben. Also ich hätte es nicht rausgehört, du auch nicht, Hans. Und viele andere hier im gläsernen Studio, glaube ich, auch nicht.
0: Ja, die haben alle mit den Schultern gezuckt. Ja. Ich habe so viel zuckende Schultern bisher selten gesehen, wie bei diesem Rätsel.
1: Ja.
0: Aber Anja in Hörgrenzhausen im Westerwald ist mit dem Hund im Wald unterwegs, des Nachts im Dunkeln, hat uns auf dem Kopfhörer und ist gleich rausgehört. Wie geht denn das, Anja?
2: Das war, weiß ich nicht. Einfach,
0: so genau wollten wir es nicht wissen.
2: Dann war einfach Glück und naja, gut, Bee Gees habe ich tatsächlich auch mal live gesehen. Also von dem her, die waren mal auf der Lorelei vor Urzeiten.
0: Also du tippst, schon länger her sein. Das hier, wir hören uns das nochmal an. Also dass das hier die Bee Gees letztlich sind. Achtung.
2: Ja, nein. Ja.
3: Yeah. HP Texter.
0: Herrlich, oder? Also daraus jetzt die Bee Gees erkannt zu haben, das
1: welcher
0: ist schon
1: Titel denn, Anja? Welcher Titel war das?
2: Night Fever.
1: Okay.
0: Und das ist die Auflösung. Und das ist Night Fever und das Studio feiert Anja!
2: Yes!
1: Anja, Respekt. Ich hätte das im Leben nicht erkannt. Sensationell.
2: Ich habe ja jetzt nur meinen Bock, den ich beim Hitsortierer geschossen habe, wieder... Mhm. Gut gemacht, weil da habe ich ja die Tasse nicht gekriegt, weil ich Frankie Goes to Hollywood falsch einsortiert hatte.
1: Eieiei.
2: Ich habe mich um ein halbes Jahr vertan.
1: Ui, diese Scharte wurde wieder ausgewetzt. Herzlichen Glückwunsch, die Tasse ist quasi schon da in Hörgrenzhausen im Wald.
2: Cool, ich freue mich.
0: Freue mich mit dir. Gruß nach Hörgrenzhausen. Alles Gute, Anja.
2: Vielen Dank, euch noch schöne Tage und wir freuen uns, wenn ihr wieder ein bisschen weiter im Norden seid und wir euch wieder besuchen können.
0: Das ist natürlich auch der Plan für die nächsten Jahre, kann ich mir sehr gut vorstellen. Das ist nicht immer so weit südlich in Rheinland-Pfalz ist, aber manchmal müssen wir auch mal in die Pfalz,
2: letztes Jahr
0: ganz klar.
2: In Koblenz waren wir da.
0: So, und wunderbar. Bald sind wir vielleicht wieder, wer weiß wo. Also, herzlichen Gruß, Anja, alles Gute und...
1: Platz 617, SWR 1 Rheinland-Pfalz Hitparade gehört wieder mal Depeche Mode und People are People.
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0: Platz 616, Roxette, Listen to Your Heart, das ist eure Hitparade, live aus dem gläsernen Studio. Und jetzt haben wir gleich 20:31 Uhr.
1: Ja. Oder 31.
0: Ja, oder so. Ja.
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0: Und da gibt es aktuell eine Meldung im Bestand von der A5 Frankfurt Richtung Karlsruhe zwischen Krona und Karlsruhe Nordbaustelle. Es ist nur eine Spur frei, 2 Kilometer Stau. Ansonsten fließt es prima. Euch gute Fahrt, kommt gut und sicher an.
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0: Guten Abend.
1: Einen wunderschönen guten Abend. Wir kriegen ja reichlich auch elektronische Post. Und gerade kommt hier ins Postfach geflogen ein wunderschönes Foto von zwei Menschen. Und zwar von Andrea und Peter Maus. Und sie schreiben, liebe Grüße aus Bogel. Und verfolgen uns da im Livestream auf swr1.de und haben das hier im Wohnzimmer oder wo das ist, in voller Schönheit mit dem Gläschen in der Hand und genießen es einfach nur. Wunderschön, das genau so soll es sein.
0: Absolut. Komplette Entspannung und schöne Idylle in Bogel, in Taunus ist es, glaube ich. Und hast du schon mal von der Formation gehört, die sich HUNTR/X schreibt?
1: Ja, ist eine meiner Lieblingsbands.
0: Ist das wahr?
1: Ja, sicher.
0: Erzähl was darüber.
1: Ja, das ist eine meiner Lieblingsbands, wie die anderen 2000 auch, die in der Hitparade
0: stehen. Verstehe. Ist aber gar keine Band, sondern ist eine fiktive Band eines K-Pop-Künstlers, lese ich hier im Internet. Habe ich noch nie gehört, ist aber offenbar sehr neu, Jahr 2025. Und macht bei euch, bei unseren Hörerinnen und Hörern, so viel Eindruck, dass ihr gesagt habt, muss rein in die Hitparade. Und so
1: Golden
0: ist es.
1: Heißt der Song.
0: Genau. Huntrix auf Platz 615.
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0: Lissy auf 614. Whiskey in the Jar. Und davon gibt es ja auch eine rheinland-pfälzische Übersetzung. Ich weiß nicht, ob du das wusstest. Man kann auch sagen, statt Whiskey in the Jar, Riesling an der Bar. Oder?
1: Absolut passend, oder?
0: Mal bringen. Finde ich auf jeden Fall. Riesling an der Bar.
1: So.
0: Und apropos Pfalz.
1: Immer schon wieder Hunger, oder? Um 20 Uhr noch.
0: Kann man sagen. Also wer im Rheintal unterwegs ist, kommt an diversen Pfälzer Spezialitäten nicht vorbei. Zum Beispiel an der Dampfnudel. Und SWR1 Rheinland-Pfalz-Reporterin Anke Müller hat auf dem Wochenmarkt am Dampfnudelstand Verkäuferin Christiane getroffen. Ja, und sich mal das ganz basismäßig erklären lassen, nämlich wie man sie eigentlich genau macht, die Dampfnudeln.
2: Du verkaufst ja hier Dampfnudeln, ne?
3: Ich verkaufe Dampfnudeln, jawohl.
2: Und die sehen ja auch richtig schön aus. Ne? So knusprig mit so einer Salzkruste,
3: genau,
2: ne?
3: Mit Salzkruste und mit einer Milchkruste, also beziehungsweise einer helleren Kruste, dass man das so per Geschmack ein bisschen unterscheiden kann.
2: Können wir mal so eine Kiste hier aufmachen? Die sind ja hier in so Styroporkisten.
3: Das sind so ein bisschen, ja, eigentlich mehr mildere, also mit leichter bräunlicher Kruste. Und normalerweise haben wir auch ganz schwarze, die sind bloß in der Früh meistens schon abverkauft, weil die sehr gern gewollt sind.
2: Aber es duftet aus der Kiste raus. Oder? So, ja, richtig schöner, ja, warmer Duft.
3: Richtig, richtig, genau. Die haben dann eine dunklere Kruste, die sind halt dann deftiger, ne? Aus dem Grund.
2: Ja. Ja. Und was ist der Unterschied zwischen Germknödel, gibt es ja auch noch, und Dampfnudeln?
3: Gute Frage. Ich glaube, die Germknödel, die isst man halt auch mehr mit süßerer Speise, und die Dampfnudeln, die kann man halt irgendwie auch mit Käse oder Wurst oder auch nur ganz so einfach so essen. Ne?
4: Ja. Germknödel sind gefüllt und sind nur süß. Und Dampfnudeln sind quasi schon ein bisschen neutral. Die kann man mit beidem gut essen.
2: Wie isst du denn eigentlich hier die Dampfnudeln? Eher süß oder herzhaft?
5: Herzhaft.
2: Warum?
5: Weil ich das so von meiner Oma kenne und dann so ein bisschen Tradition immer, genau.
2: Was bist du so für ein Team? Süß oder herzhaft?
4: Also wir kaufen uns immer 4 Stück und nehmen süß und herzhaft und dippen dann.
2: Womit dippst du denn?
4: Erst mit Vanillesoße und dann mit der Kartoffelsuppe.
2: Und warum bist du da so Fan von, wenn du schon so viele mitnimmst?
4: Ich mag auch, wenn sie von beiden Seiten angebraten sind. Ich liebe diese salzige Kruste. Tja, die sind lecker.
0: Ich verrate aus diesem Anlass der Dampfnudelvorstellung, verrate ich etwas hinter den Kulissen der Hitparade.
1: Da bin ich aber gespannt.
0: Und zwar, Franco und ich waren vor der Sendung noch gemeinsam bei einem sehr leckeren Italiener.
1: Das stimmt, ja.
0: Und das war sehr gut.
1: Ja, das stimmt.
0: Dadurch
1: auch
0: sind wir jetzt ordentlich satt und können trotz dieser appetitlichen Dampfnudelreportage noch sprechen.
1: Ja, ja, ja. Und am Freitag, wenn hier wieder Wochenmarkt ist, gucken wir mal, ob wir die ein oder andere Dampfnudel finden. Vielleicht.
0: Der Plan.
1: Das ist ein Plan.
0: Was haben wir jetzt?
1: Gute Musik.
0: Ja,
1: es war ein Rheinland-Pfalz-Hitparade auf Platz 613. Super Song von Genesis. Kennen wir alle noch. Land of Confusion aus den 80ern.

0: Ja.
1: Genesis, Land of Confusion.
0: Oder? Würde ich sagen.
1: In der S1 Rheinland-Pfalz Hitparade live aus Frankenthal, dem gläsernen Hitparadenstudio.
0: Und das kann man prima machen. Sky and Sand. Ein das Titel, ja, der tatsächlich seltener läuft, kann man ja sagen. Ja.
1: Aber es ist ein echter Klassiker in der Szene. Absolut. Paul und Fritz Kalkbrenner. Mhm. Das ist ein echter Klassiker. Und zu Sky and Sand schreibt Carsten Preuß aus Schifferstadt: Alles bloß nicht wieder Queen auf die Nummer 1.
0: Okay, also sagen wir mal so, Paul und Fritz Kalkbrenner haben es jetzt nicht ganz auf die Eins geschafft, aber zumindest mal hat Carsten sich bemüht. Ramona Wilkens aus Elkenroth hat den Song gewählt, weil, wie sie schreibt, Paul Kalkbrenner ihr absoluter Lieblings-DJ ist.
1: Ja, und Dirk Böll, der fasst quasi zusammen das Lied. Ja, Sky and Sand, das passt quasi zu jeder Lebenslage, ob an einem Sommerabend im Cabrio oder wenn die Stimmung nachdenklicher ist. Und da ist was dran.
0: Und alle Antworten sind richtig, kann man sagen. Und das hört man, auch das mit dieser Stimmung und mit dieser besonderen Atmosphäre, hört man im Grunde genommen mit den ersten Soundbits dieses Songs. Hört ihr das an? Das ist einfach das große Tennis. Klingt fast wie Tennisbälle, aber das ist nur eine ganze nebenbei. Also, jetzt Platz 612 von euch genau dorthin gewählt, Paul und Fred.

0: Roman Lob Standing Still, in der Tradition, dass beim Eurovision Song Contest wir meistens Zero Points haben. Mhm. Alemannia, du, Zero Point, aber der hat es besser gemacht.
1: Also viel besser.
0: Deutlich mehr Punkte damals.
1: Ja, und er ist nach wie vor hier im Sendegebiet, haben wir diese Woche erfahren. Da ist er nämlich beruflich halbtags oder Teilzeit tätig bei einer Verbandsgemeindeverwaltung.
0: Verpennter Hit.
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0: Ja, was heißt das genau?
1: Ein Song, den man vielleicht verpennt hat irgendwann mal in der Nacht. Den wiederholen wir einfach nochmal, weil er so schön ist. Green Day war auf 793 platziert. Boulevard auf Broken Dreams.

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1: Um 21 Uhr mit Ines Kunze. Am Rande der UN-Vollversammlung hat US-Präsident Trump mit den Regierungschefs von Dänemark und Grönland ein Abkommen unterzeichnet. Es gewährt den USA und seinem Militär mehr Befugnisse in Grönland. Aus New York, Ute Scheins.
2: Ziel ist es, die Insel gegen Einfluss und mögliche Bedrohungen durch China und Russland abzuschirmen. In seiner Rede vor der UN-Vollversammlung kündigte Trump den Aufbau von 2 neuen US-Militärbasen auf der Arktisinsel an. Die dänische Ministerpräsidentin Frederiksen verwies auf die 75-jährige sicherheitspolitische Zusammenarbeit zwischen den USA und Dänemark. Das Königreich sei für die Vereinigten Staaten stets ein verlässlicher Partner gewesen. Frederiksen sagte, der Deal sei gut für die USA, Grönland und Dänemark und für die NATO. Trumps frühere Drohungen, Grönland zu annektieren, sind mit der heutigen Vereinbarung vom Tisch.
1: Der linken Bundestagsabgeordnete Kotschak lässt sein Mandat vorerst ruhen. Grund sind seine Kontakte zum kriminellen Remo-Clan in Berlin. Mehr Infos hat Maximilian Ulrich.
3: Nach der Wahl in Berlin hatte Firas Remo, Mitglied einer Neuköllner Großfamilie, einen Chat mit Ferhat Kotschak gepostet. Darin geht es unter anderem um ein Treffen in Remos Büro und das Teilen eines Wahlkampfvideos. Kotschak sendet außerdem, Zitat, Grüße mit Respekt zurück an deinen Vater. Firas Remos Vater, Issa Remo, gilt als Chef der Großfamilie. Deren Mitglieder klauten 2017 eine 100 Kilogramm schwere Goldmünze aus dem Berliner Bode-Museum und 2019 Juwelen aus dem Grünen Gewölbe in Dresden. Kotschak, der in Neukölln das Bundestagsdirektmandat für die Linke holte, behauptete auf X, er habe zum Zeitpunkt des Chats nicht gewusst, um wen es sich bei Firas Remo handelt.
1: Das Ziel der Vereinten Nationen, bis 2030 Kindern weltweit Bildung zu ermöglichen, ist vermutlich nicht mehr zu erreichen. Im neuen UNESCO-Weltbildungsbericht steht, dass im Jahr 2024 mindestens jedes sechste Kind keinen Schulunterricht hatte. Im letzten Jahrzehnt ist diese Zahl kontinuierlich angestiegen. Immerhin, seit dem Jahr 2000 gab es 30% mehr Anmeldungen für Grundschulen. Das zeige, dass Fortschritte möglich sind, wenn langfristig investiert wird, so Bildungsexperten. Nach dem Tod eines Mitarbeiters auf dem Oktoberfest ist das Fahrgeschäft wieder freigegeben. Das haben die Betreiber mitgeteilt. Ein 52-jähriger Security-Mitarbeiter des Fahrgeschäfts war gestern unter eine Gondel eines Freefall-Towers geraten, wurde eingeklemmt und erlitt tödliche Verletzungen. Warum er überhaupt in dem eigentlich verbotenen Bereich war, ist noch unklar. Dazu ermittelt jetzt die Kriminalpolizei. Und das Wetter. Heute Nacht wird es frisch bei 9 bis 1 Grad, örtlich auch Bodenfrost. Morgen bleibt es überwiegend sonnig, maximal 17 bis 24 Grad. Am Donnerstag etwas böiger Wind und im Wechsel Sonne und dichte Wolken. Die Zeit, es ist 21.03 Uhr.
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5: A5 Frankfurt Richtung Karlsruhe zwischen Kronau und Karlsruhe Nord Baustelle. Es ist nur eine Spur frei, 2 Kilometer Stau. Und ansonsten fließt alles prima. Wir wünschen euch gute Fahrt, kommt gut und sicher an.
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5: Aber nicht nur mit uns beiden. Hallo Frankenthal! Yeah! Es geht hier ab wie in der Konzerthalle.
6: Das ist aber ein Sound hier. Ja. Sensationell im gläsernen Studio. So mögen wir das. Wunderbar. Schön, dass ihr alle da seid. Herzlich willkommen.
5: Ich hätte fast gesagt, Helge Schneider kommt jetzt, aber ich habe mich verlesen. Es ist Helen Schneider.
6: Das wäre mein Ding.
5: Rock'n'Roll Gypsy auf Platz 610 von euch. Genau auf diese Platzierung gewählt.
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0: 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Aber auf der 609 und Hans, habe ich dir schon mal die Geschichte erzählt, dass ich mal in einem ABBA-Fanclub war?
1: Ich glaube ja.
0: Ja.
1: Aber ich habe sie wieder vergessen. Also hat sie offenbar nicht so einen nachhaltigen Eindruck hinterlassen. Erzähl sie bitte nochmal.
0: Ja, deine Gehirnzellen haben es nicht behalten. Das ist der Grund.
1: Ach so, ja, kann auch sein. Also, dann erzähl es nochmal, da freue ich mich.
0: Sehr gerne. Also ich war ungefähr 12. Wir waren zu dritt, drei Buben im Alter von 12. Wir haben einen inoffiziellen ABBA-Fanclub gegründet und haben da einmal in der Woche zusammengesessen, haben dann die bekannten Musikzeitschriften durchblättert, die einmal in der Woche erschienen oder auch einmal im Monat. Und haben dann das diskutiert, was über ABBA drin stand. Und oft stand leider nichts mehr drin. Und nach 3 Monaten war der Fanclub-Geschichte. Wir hatten nichts mehr zu erzählen. Das ist eine traurige Geschichte, aber trotzdem auch irgendwie schön, finde ich.
1: Das Publikum reagiert. Oi, oi, oi,
0: oi, oi, oi, oi. Ja, so war das damals. Eine harte Jugend. Wir hatten ja nichts. Kein Internet, kein gar nichts.
1: Sag aber mal, macht Frank, auch das war auch was schön. Ich gerne jetzt von dir wissen wollte.
0: Ja, bitte.
1: Standest du eher auf Frieda oder auf Agneta?
0: Das ist doch wohl logisch. Auf Agneta natürlich, die Blonde. Die fand ich sensationell.
1: Aber logisch ist das nicht unbedingt.
0: Die war auch toll.
1: Ja, ich wollte gerade sagen, logisch ist das. Also manch einer wird sagen, und geh mir weg mit der Blonden. Also da wird alles Mögliche, glaube ich, an meiner.
0: Ja. Ich habe mein Herz an sie verloren.
1: Aber es gibt 12-Jährige, die auch auf dunkelhaarige Frauen stehen.
0: Ja, es sei ja auch ihnen gegönnt.
1: Damit haben wir das auskömmlich diskutiert. Sehr schön. So, und jetzt sind wir bei anderen Diskussionen und philosophischen Betrachtungen der Hitparade, die diesen Dienstag so aufgeploppt sind.
2: Hallo!
3: Ja. Hättest du das gedacht, Claudia?
2: Ja, Frankenthal schläft nie.
3: Ich glaube auch.
4: Ich musste 5-mal den Staubsauger wieder anmachen, weil jedes Mal kam dann dieses Lied und das musste ich noch hören. Ich habe noch nie so lange gebraucht zum Staubsaugen wie heute.
3: Ricky e poveri, sarà perché ti amo.
2: Ich finde, du hast das ein bisschen weggenuschelt. Dein Italienisch ist nicht so brillant.
3: Sarà perché ti amo.
2: Oh, so, ne?
3: Auf ti amo. Auf ti amo kommt es an.
2: Das verstehe ich.
3: Ja, nachdem ich letzte Nacht schon die Nachtaufgabe im Namen der Hitcat hier verkünden durfte, habe ich auch heute einen Brief für euch dabei.
0: Aber ich könnte mir vorstellen, eine Tafel Schokolade zu essen als eine Nachtaufgabe. Ja. Das fände ich jetzt schön.
3: Ja, oder auch zwei, damit es eine Challenge ist.
1: Man muss ja sagen, dass du ja auch eigentlich ein ganz netter Mensch bist.
0: Eigentlich.
1: Hier und da mit dem einen Winkel und der anderen Kante und der vierten Ecke und dem fünften Winkel. Aber eigentlich manchmal ein ganz netter Kerl, muss man sagen.
5: Du hast gestern noch Sport gemacht.
2: Ja.
5: Vorbildhaft.
2: Nicht?
5: Vorbildhaftlich.
2: Haftlich. Verhaftlich.
6: Guten Morgen oder wie wir Mainzer Hofsänger begrüßen.
7: Gude! Gude!
1: Also das Hitparaden-Baby ist da.
8: Meine Schwester, die hat es schon am Wochenende so ein bisschen den Countdown gehört und dann auch tatsächlich im Kreissaal während der Geburt.
1: Das ist ja perfekt, der Hitparaden-Countdown und schwupps kommt's Baby raus. Ich habe schon ein bisschen Teile unseres 80er-Jahre-Sportoutfits hier, Thorsten. 3 Hosen zur Auswahl. Die Frage ist, möchtest du die ganz lilane, die türkisene oder die leicht lilane?
3: Ich nehme die größte.
9: Claudia, es sind ein wenig mehr als 75. Ne? Die Bundesjugendspiele werden 75. Wir wollten 75 Menschen, die mit uns Sport machen und die ihre Urkunden dabei haben. Frankenthal, ich will mal eure Hände sehen. Wo sind die Hände? Oben gute Laune.
10: Und gute Laune.
9: Gute Laune.

0: Wow, das ist für mich so ein Gänsehauttitel von den Simple Minds, Belfast Child.
1: Unfassbar produziert mit diversen Streichersounds und es klingt einfach großartig. Und das habt ihr gewählt auf Platz 608 und zu Platz 607 möchte ich gerne etwas ganz Persönliches beitragen.
0: Darf ich noch ganz kurz was sagen zu Belfast Child und Simple Minds?
1: Soll ich jetzt Nein sagen?
0: Nein.
1: Nein, gut.
0: Jim Kerr war mal vor Jahren bei uns. Und der hat so einen herben Akzent, der Mann.
1: Ja.
0: Also man hat ihn kaum verstehen können, weil du hast gedacht, der spricht eine Sprache, die eigentlich niemand kennt. Also das war unglaublich.
1: Ja, ich habe im Freundeskreis einige Nordiren, da ist es ganz ähnlich. Also wenn die untereinander sprechen, da bin ich raus.
0: Verstehst du Bahnhof?
1: Noch nicht mal.
0: Aber ich bin doch gar kein Nordirer.
1: Aber die sagen dann zum Beispiel nicht Bahnhof, sondern die würden normalerweise sagen, I only understand station. Ich verstehe nur Bahnhof. Aber auch das würde man, glaube ich, eher wenig verstehen. So, jetzt darf ich aber was Persönliches sagen.
0: Ja, bitte.
1: Also ich möchte persönlich sagen. Dass meine Frau und meine Kinder mich regelmäßig, dissen dafür, dass ich diesen Song, der jetzt kommt, so richtig, richtig gut finde. So richtig, richtig gut.
0: Sarah Connor?
1: Ich glaube, sie besingt dich, Frank. Der Titel heißt Wie schön du bist.
0: Da könntest du recht
1: Platz haben. 607.
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0: Chance, ein wunderschönes neues SWR1 HitCat-T-Shirt zu.
1: Genau, ich erkläre es mal kurz. Manche schicken dann auch so eine Katze zum Beispiel über WhatsApp.
0: Nee, das ist
1: und
0: falsch.
1: Wundern sich dann, dass sie nicht zum Zug kommen.
0: Nee.
1: Das bringt gar nichts. Also dieses Katzen-Emoji dann bitte über die ARD-Sounds-App spielen. Das sind die Regeln. Apropos Regeln. 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
0: Cheers for Fears auf 606. In der S1 Jellerfalls Hitparade, live aus Frankenthal, dem gläsernen Hitparadenstudio. Und wer in der Nähe ist, gerne vorbeikommen. Wir freuen uns über Besuch.
1: Ist übrigens auch Besuch da, muss man mal eindeutig sagen. Und das ist lauter Besuch.

0: Frank in Frankenthal, Hans auch dabei und das gläserne Studio und gute Laune all überall und wunderbare Songs, die ihr reingewählt habt in die Hitparade. Und auch ein sehr erfreulicher Blick auf die Straßen um 9:55.
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0: Keine Meldungen, gute Fahrt, kommt gut an.
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0: Und Erstgenannter hat ja schon mehrfach unter Beweis gestellt, dass er sich mit dem Rheinländischen sehr gut auskennt, bedingt durch seine Biografie. Und ich könnte mir gut vorstellen, dass das auch Einfluss hat auf deine Betrachtungen zum jetzt folgenden Titel.
3: Das hast du sehr schön gesagt.

0: Stark, ja. Gut erkannt. Ich als gebürtiger Rheinländer kenne natürlich die Band, die jetzt folgt, auf Platz 605. Das ist eine Kölschrock-Band, die gibt es jetzt so seit 2014, 2015 sehr, sehr erfolgreich. Und sie haben eine Hymne geschrieben, eine ihrer bekanntesten eigentlich. Stadt Metz K heißt sie. Und K steht natürlich für
1: Katzenellenbogen oder Koblenz oder Köln?
0: Ja! Ja!
1: Geht doch.
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0: Da kann man sich gut abgehen. Da kann man sich gut vorstellen, was da abgeht, wenn da so irgendwie das live performt wird.
1: Ganz langsam, wenn die.
0: Du singst auch im Grunde mit. La, la, la, la, la, la. Na, kaum singen die mit, werden sie gleich leiser. So muss es sein. Warum erzähle ich das?
1: Das wüsste ich auch gern.
0: Das war Platz 605.
1: Manchmal versteht man es nicht, was du so erzählst.
0: Ellen Schöller in Bodenheim bei Mainz. Ellen, wie geht's dir?
2: Hervorragend, vielen Dank. Ich musste schon ein bisschen kichern eben am Telefon.
1: Warum? Weil er gelacht hat?
2: Naja, ja, weil Hans mal wieder ein bisschen Quatsch macht, wenn er moderieren soll.
1: Der macht eigentlich immer nur Quatsch und redet dummes Zeug, Ellen. Mal ganz unter uns, ne?
2: Ey, wir haben jetzt, davon gehört, deswegen Ellen, hören wir euch
0: jetzt,
2: auch so gerne zu.
0: Hast du jetzt gerade Ja gesagt?
1: Ellen, hör nicht auf ihn. Hör
0: Richtige auf Antwort mich. Wäre gewesen, nein.
1: Ellen.
0: Aber das schmälert nicht deine Chancen für das, was du eigentlich jetzt gerne von uns hättest, nämlich ein HitCat-T-Shirt.
2: Und da bin ich total beruhigt. Juhu!
1: Denn du hast es in der Tat so gemacht, wie wir gesagt haben. Du hast uns eine HitCat geschickt, eine Katzen-Emoji über die neue ARD Sounds App. Dafür herzlichen Dank. Und das bringt dir ein wunderschönes T-Shirt ein. Und das
2: ja, da freue ich mich sehr.
1: Prima. Super. Vielen herzlichen Dank fürs Mitmachen.
0: Ellen?
2: Ja, an euch vielen Dank.
0: Bist du eigentlich im weitesten Sinne Swiftie?
2: Nee, eigentlich nicht. Aber ich freue mich trotzdem auf Platz 604.
1: Ja, und der Knaller ist ja, ich behaupte jetzt mal, dass dieser Titel von Taylor Swift in einer anderen Version hier schon gelaufen ist. Der gleiche Titel.
0: Echt?
1: Meine ich mich zu erinnern. Das werden wir gleich mal checken.
0: Okay. Ja gut, es steht auch bei, das ist in der Akustikversion. Also vielleicht gibt es da auch eine nicht so akustische Version und den haben wir schon gespielt. Kann natürlich sein. Ist das eigentlich der Titel, weswegen auch dieses Museum in Wiesbaden so voll ist? Weil die gleichnamige Künstlerin... Opelite.
1: Dieses Kunstwerk,
0: da ist. Und die Leute, die Swifties, rennen diesem Museum die Bude an. Ich glaube, das ist doch so, ne?
1: Es ist
0: genau so. Ich hätte davon gehört. Egal, ihr habt diesen Titel gewählt, weil er gut ist. Und das habt ihr richtig gemacht. Platz 604. Ellen, Gruß nach Bodenheim. Alles Liebe.
2: Danke, ciao.
1: Tschüss. Opelite, Taylor Swift auf der 604.

0: SB1 Rheinland-Pfalz, 21.44 Uhr. Wichtiges Neues aus unserer Verkehrsredaktion betrifft die A48 Koblenz Richtung Dernbach. Bitte besonders aufpassen zwischen Bendorf-Neuwied und Hörgrenzhausen. Defekter Lastwagen auf der rechten Spur und dem Standstreifen. Bitte fahrt da ganz besonders vorsichtig ran.
1: 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Platz 603. AC.

0: Bitte.
1: Thank you, I'm bitte.
2: ACDC. Ja, man muss sagen, für deren Verhältnisse war das fast schon Kuschelrock. Kuschelrock 7.
3: Das war klassischer Blues, war das. Also das hört man eigentlich auch selten von so einer Rockband, dass sie wirklich einen klassischen Blues machen. Der Bluesmusiker würde sogar das richtige Blues-Schema, das Zwölftakti da erkennen. Hast du davon schon mal gehört, Frank?
2: Mon Dieu, jetzt, haben wir, jetzt packst du aber deine jetzt gesamte Musikkarriere.
3: Ja, das kann
2: also
3: ich
2: deine
3: auch.
2: Gesamte Musikkarriere hier raus. Aber du erinnerst dich noch, dass wir die Band mal präsentiert haben? Das ist schon ein paar Jahre her, 2015, ja. Auf dem Hockenheimring.
3: Ich erinnere mich, genau.
2: Und ich glaube, du warst sogar zugegen bei dem Konzert.
3: War dabei, ja. Wir haben da ein bisschen unser Programm repräsentiert.
2: Und ich habe im Studio gesessen und Wir haben 4 Stunden lang, glaube ich, AC/DC Musik gespielt und haben von dem Konzert gesprochen und hatten Reporter-Einblendungen. Hm. Und was ich da faszinierend fand, war, dass ja nach jedem Song erstmal die Bühne wieder verhangen wurde und Brian Johnson, der Sänger, und alle anderen verschwanden hinter dem Vorhang. Da war erstmal Stille angesagt, mehrere Minuten. Also wir haben da gemutmaßt, dass er unterm Sauerstoffzelt irgendwie war für diese
3: Zeit. Könnte schon sein.
2: Also unglaublich.
3: Ja, es ist halt immer auch so, bei so einem Konzert am Hockenheimring, das ist ja alles so großräumig und weitläufig. Du kriegst da als Zuschauer, wenn du nicht ganz dicht dran bist, kriegst du auch von einigen Dingen eigentlich überhaupt nichts mit. Das muss man einfach auch in der Geschichte sagen.
2: Da waren ja auch ein paar Menschen da, so um die 100.
3: Ja, ich sag dir. Also ich bin ja ganz persönlich betrachtet eher so Freund von so Konzerten, wo so 1000, 2000 Leute in so eine kuschelige kleine Arena reinpassen und man so eine persönliche Atmosphäre mit dem Künstler aufnehmen kann oder der Künstlerin. Aber das ist jetzt so mein persönlicher Geschmack. Und es ist halt so, AC/DC kriegt man halt auch so relativ schlecht in so eine kleine Arena rein.
2: Schwierig. Ne? Es wird dann sehr eng für die Menschen dort, ne? Auf jeden Fall, muss man so sagen. Aber die nächste Truppe, die füllt auch größere Hallen, muss man sagen.
3: Das klären wir in quasi homöopathisch wenigen Augenblicken. Denn vorher gibt es noch Wichtiges Neues aus der Verkehrsredaktion, gerade reingekommen. Aufpassen bitte, A5 Frankfurt Richtung Karlsruhe in Höhe Langenmöhfelden steht ein unbeleuchtetes Fahrzeug auf dem Verzögerungsstreifen.
2: Die Hitparade aus dem gläsernen Studio in Frankenthal. Wir sind bei Platz 602.
3: Und wir hatten doch gerade schon Pocahontas, ne? Von Anne-Mai Kantereit. Und jetzt barfuß am Klavier. Und was machst du? Komm, mach's laut. Ekstase. Also wie findest du das jetzt, dass schon wieder Anne-Mai Kantereit läuft?
4: Ja.
3: Findest du das gut?
4: Ja.
3: Ich würde sagen, da hat sie alles richtig beantwortet. Haben wir schon gesagt, dass der Titel auf 602 läuft?
2: Ich hatte schon
3: barfuß am Klavier, haben wir auch schon alles
2: schon durchdekliniert.
3: Also eigentlich spricht nichts dagegen, einfach jetzt abzufahren, oder?
2: Hans, fahr ab.

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2: Ja, das heißt, einer, der in der Nacht gelaufen ist, wenn ja doch so einige im Reich der Träume sind, der aber eigentlich so schön ist, dass man sagen kann, komm, die Zeit nehmen wir uns, den nochmal zu spielen.
3: In diesem Fall Billy Joel, ja. Just the way you are. Hat er sich platziert in diesem Jahr auf der 788 in der Hitparade.

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1: Um 22 Uhr mit Ines Kunze. Bei der UN-Vollversammlung ist das Abkommen zur Zukunft Grönlands unterschrieben worden. Die USA, Dänemark und Grönland hatten unter anderem über Sicherheitsmaßnahmen verhandelt. Aus New York berichtet Ute Schein.
2: US-Präsident Trump hat das neue Sicherheitsabkommen zu Grönland als enorm wichtig für Europa, die Vereinigten Staaten und für Grönland selbst bezeichnet. Ziel ist es, die Insel gegen Einfluss und mögliche Bedrohungen durch China und Russland abzuschirmen. In seiner Rede vor der UN-Vollversammlung kündigte Trump den Aufbau von 2 neuen US-Militärbasen auf der Arktisinsel an. Die dänische Ministerpräsidentin Frederiksen sagte, der Deal sei gut für die USA, Grönland und Dänemark und für die NATO. Das Abkommen stärke die gemeinsame Sicherheit. Gleichzeitig bleibe die territoriale Unabhängigkeit und Souveränität des Königreichs Dänemark gewahrt.
1: Nach Angaben von US-Präsident Trump haben sich Vertreter der USA und des Irans getroffen. Das Gespräch habe am Rande der UN-Generaldebatte in New York stattgefunden. Das Treffen sei, so Trump wörtlich, sehr gut verlaufen. Zuletzt fanden direkte Gespräche zwischen Vertretern beider Länder im Juni in der Schweiz statt. Die New York Times berichtete, bei den Gesprächen sei es um einen Weg für ein Abkommen gegangen. Zentraler Streitpunkt im Irankrieg ist die Kontrolle der für den internationalen Ölhandel wichtigen Straße von Hormuz. In Mecklenburg-Vorpommern ist eine Zentrale des Logistikkonzerns DHL evakuiert worden, wegen Verdachts auf Quecksilberaustritt. Der verdächtige Stoff befindet sich laut Polizei in oder an einem Paket. Aktuell werde geprüft, ob es sich tatsächlich um Quecksilber handelt. Eine Mitarbeiterin hatte der Polizei Symptome gemeldet, die auf eine Vergiftung mit dem Gefahrenstoff hindeuten. Der Kontakt mit Quecksilber kann zu schweren Gesundheitsschäden führen. Gehirn, Lunge, Nieren und das Immunsystem können dadurch dauerhaft geschädigt werden. Die Fußballerinnen des FC Bayern München haben bei ihrem ersten Champions-League-Spiel der neuen Saison einen Heimsieg verpasst. Die Münchnerinnen spielten gegen Manchester City 2:2. Dabei lag das Team zwischenzeitlich 2:0 vorne. Den Ausgleich für die Engländerinnen erzielte die deutsche Nationalspielerin Carlotta Wamser in der 86. Spielminute. Und die deutschen Volleyballer sind im Viertelfinale der Europameisterschaft ausgeschieden. Die Nationalmannschaft verlor gegen Polen in der bulgarischen Hauptstadt Sofia nach 3 Sätzen glatt mit 0:3. Die polnische Nationalmannschaft gilt als Topfavorit auf den Titel. Das Wetter in Deutschland. Die Nacht wird frisch bei 10 bis 0 Grad. Morgen dann im Nordwesten Wolken, gegen Abend auch Regen und Gewitter, im Süden und in der Mitte viel Sonne bei maximal 26 bis 24 Grad und kaum Wind dazu. Und im Anschluss noch die Zeit. Es wird gleich 22.03 Uhr.
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3: Keine Staus, aber passt bitte besonders auf der A5 Frankfurt Richtung Karlsruhe in Höhe Langenmühlfelden. Da steht ein unbeleuchtetes Fahrzeug auf dem Verzögerungsstreifen. Wir wünschen euch gute Fahrt, kommt gut und sicher an.
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3: Kurz nach 10, guten Abend.
4: Einen wunderschönen guten Abend hier aus dem gläsernen Hitparadenpalast, hätte ich vorhin beinahe gesagt. Aber es ist ein wunderschönes gläsernes Studio. Und wir freuen uns hier bis Freitag noch sein zu dürfen und erleben hier gerade quasi die schönste Zeit.
3: Ich wusste, dass du das sagst. Ja. Und was für ein Zufall, die schönste Zeit liegt auf. Gesungen von Bosse. Platz 601.
4: Eine Hymne auf das Erwachsenwerden von Bosse, die schönste Zeit.
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0: Jetzt und jetzt kommt auch wieder einer dieser schönen Momente in der Hitparade von SWR1 Rheinland-Pfalz.
1: Und da kommen Mimi und Sandra ins Spiel, Mutter und Tochter aus Beindersheim, direkt hier nebenan, direkt neben Frankenthal. Ihr wart schon mal da, seid jetzt extra nochmal nach dem Abendbrot aufgebrochen, auf nochmal ins gläserne Studio, kommt ein bisschen näher ans Mikrofon ran. Und was treibt euch hierher, außer die Aussicht auf den gut aussehenden Frank?
2: Der gut aussehende Hans.
1: Richtig, Leute. Sehr schön. Und wir haben gedacht, wir stellen euch mal an den Buzzer. Das hat einen bestimmten Grund. Frank erklärt ihn euch. Der weiß das nämlich.
0: Wir wollen ja immer die Titel besonders hier präsentieren, die im 100er-Bereich angekommen. Also wenn wir eine glatte Zahl haben. Wir hatten eben 601. Demzufolge käme jetzt Platz 600. Und das wollen wir natürlich ein wenig zelebrieren. Und ihr habt die ganz große Ehre, diesen Titel jetzt gleich abfahren zu dürfen über den Buzzer, der vor euch zu sehen ist. Der gelbe, wunderschöne Bus. Wichtig wäre, man muss mit ein bisschen Schmackes draufhauen.
1: Ihr macht das zusammen mit mütterlich-töchterlicher Energie. Haut ihr zusammen auf den Buzzer. Vorher sagen wir noch, dass es sich um Nirvana handelt. Come As You Are, Platz 600. Und ich würde sagen, seid ihr soweit? Sandra, Mimi.
2: Ja.
1: Dann,
2: ja.
1: Da ist euer Buzzer. Gebt alles.
2: 3, 2, 1.
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4: Platz 600.

0: Es war eins Rheinland-Pfalz Hitparade aus dem gläsernen Studio in Frankenthal auf dem Rathausplatz. Und man kann sagen, Platz 599 für Foreigner, Jukebox Hero, könnte gelten, so dass Foreigner die Vorband ist für Metallica, oder?
1: Ja. Jetzt wird's auch wieder, oder wir bleiben gitarrenlastig. Ja, also Seek and Destroy.
0: Wir verschärfen die Gitarrenlastigkeit noch ein bisschen, würde ich sagen.
1: 598 oder? In der Hitparade von der SWR1 Rheinland-Pfalz.
0: Manch ein leger gegeltes Haupthaar wird jetzt möglicherweise ins Fliegen kommen.
1: Leger gegilt deins vielleicht, ja.

0: Metallica. Seek and Destroy auf Platz 598. Ich glaube, man kann so viel sagen. Gitarre spielen können sie, ne? Steht mal fest, die Stromgitarre.
1: Sensationell sogar.
0: Am Glühen.
1: So, hier geht ja die Post ab tagsüber. Es geht um, ach, hast du eine Verkehrsmeldung?
0: Genau.
1: Ja, bitte, hau raus.
0: SW1 Rheinland-Pfalz, Warnmeldung aus der Verkehrsredaktion. Vorsicht B3, Karlsruhe Richtung Ettlingen, zwischen Fiduzia-Straße und Durlach, Gegenstände auf der Fahrbahn.
1: Wir haben ja jeden Tag hier Stadtwetten, die wir mit euch hier in Frankenthal, bringen wollen.
0: Ja, und die wir zuverlässig verlieren.
1: Die wir bisher immer verloren haben. Also, genau. Und Christian und Claudia, die haben nämlich heute gewettet, dass es Frankenthal nicht schaffen wird, 75 Menschen zum gläsernen Studio zu bringen mit ihrer Bundesjugendspiele-Urkunde.
0: Ja, Unterstützung haben sich die beiden geholt von Birte Lux, die heute Sportlehrerin ist, Abteilungs- und Übungsleiterin Leichtathletik bei der TG Frankenthal, mit dem größten sportlichen Erfolg, dass sie 1998 mal deutsche Meisterin im Siebenkampf war, und Zweifel kamen bei ihr keine auf.
2: Ich glaube an Frankenthal und auch an die Sportlichkeit.
1: Ja, und Frankenthal hat wirklich bewiesen und an sich geglaubt. Die haben alles gegeben. 18 Uhr war hier Deadline. Der Platz gefüllt mit Menschen. Viele Kinder dabei. Die waren stolz auf ihre Urkunden und Medaillen. Und die haben die in die Höhe gereckt. Claudia trifft Markus Buchal aus Hasloch.
3: Zählt nur eine Urkunde pro Teilnehmer? Oder hat der Markus Buchal aus Hasloch alleine die Wette gewonnen? Markus, wie viele Urkunden hast du dabei?
4: 146 sind es.
5: Was für ein Sportlicher. Mann, hallo.
0: Auf jeden Fall hat das nichts geändert am Ausgang der Stadtwette. Also weit über 75 Menschen waren mit ihren Urkunden auf dem Marktplatz zum gläsernen Studio gekommen. Bei 90 hörten die Kollegen auf zu zählen. Und da war dann auch Teil 2 der Wette, 75 Sekunden intensives Training mit Drillmeister Christian. Nur noch eine, wie man so schön sagt, Formalität.
6: Oben gute Laune. Oben gute Laune.
0: Wow.
6: Oben gute Laune.
1: Frankenthal. So. Junge, Junge, Junge. Also, und morgen.
3: Du hast sowas von gewonnen. Mega.
0: Ja.
1: Ja, und morgen werden Claudia und Christian dann hier helfen beim Sportabzeichen machen. Und zwar hier in Frankenthal im Ostparkstadion. Das Ganze ab 16 Uhr. Gerne vorbeikommen und die beiden unterstützen.
0: Und ich frage euch alle hier im Studio, wer hat die Telefonnummer 32168? Wer ist das?
1: Niemand? Rosi!
0: Es ist Rosi, ganz genau!
1: Skandal im Sperrbezirk, 597. In der SW1 Rheinland-Pfalz-Hitparade. Hier ist die Spider-Murphy-Gang.

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2: Eine Minute nach 11:30, es gibt keine Staus aktuell, aber Gefahrenstellen. Vorsicht einmal A5 Frankfurt Richtung Karlsruhe in Höhe Langenmühlfelden. Ein unbeleuchtetes Fahrzeug auf dem Verzögerungsstreifen. Und Vorsicht auf der B3 Karlsruhe Richtung Ettlingen zwischen Fiduzierstraße und Durlach. Gegenstände auf der Fahrbahn. Wir wünschen gute Fahrt. Kommt gut und sicher ans Ziel.
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2: Hallo.
3: Einen wunderschönen guten Abend. Mehr als 1000 Hits am Stück rund um die Uhr. Noch bis Freitagabend, das kann man hier erleben, live aus Frankenthal.
2: Wir müssen übrigens, bevor wir zum nächsten Titel kommen, was gerade rücken.
3: Gerade rücken.
2: Ja, wir haben ja vorhin, ist schon ein paar Minuten her, haben wir Taylor Swift gespielt, Opolite, und vermutet, dass es mit diesem Gemälde im Museum Wiesbaden zu tun hat, was dann bestürmt wurde von den Fans, aber unsere Hörer, wenn sie es besser wissen, behalten das nicht für sich, sondern berichtigen das gerne. Das macht in dem Fall Michael aus Berlin, der uns geschrieben hat, dass es sich bei dem Song The Fate of Ophelia handelt. Also nicht Opolite, sieht so ähnlich aus, aber genau so war es. Ne? Kam mir auch ein bisschen falsch vor. Also wir waren da auf dem Holzweg. Das war der Song, der in Wiesbaden das Museum voll gemacht hat. Aber gespielt haben wir vorhin von Taylor Swift Opolite. Das wollte ich noch gerade rücken. Mit Dank nach Berlin an Michael. Wow, Hitparade von SWR 1 Rheinland-Pfalz in Berlin.
3: Kann man überall hören, in großen und in kleinen Radios. Und jetzt sage ich nur, die Bruce Springsteen Festspiele sind eröffnet. Ich weiß gar nicht, wie oft wir den schon hatten mittlerweile. Schon einige Male. Und jetzt auch wieder auf 596.
2: No Surrender.
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Sofortmeldung aus der Verkehrsredaktion von SWR1 Rheinland-Pfalz. Achtung, Falschfahrer auf der A67 Mannheim-Darmstadt zwischen Gernsheim und Darmstädter Kreuz. Kommt euch ein Falschfahrer entgegen. Bitte fahrt äußerst vorsichtig und überholt nicht. Äußerst rechts fahren auf der A67 Mannheim-Darmstadt zwischen Gernsheim und Darmstädter Kreuz. Ein Falschfahrer unterwegs. Bitte besonders aufpassen in beiden Richtungen. Dafür haben wir Bruce Springsteen unterbrochen, aber natürlich die technische Möglichkeit, ihn von vorne zu spielen, mache ich jetzt. No Surrender, Platz 596.

0: kann man sich richtig schön Ohrwurm einpflanzen lassen. No Surrender von Bruce Springsteen. Auf Platz, was haben wir? 596. Schnell mal was Neues aus der Verkehrsredaktion von SWR1 Rheinland-Pfalz. Vorsicht bitte, A659 Weinheim Richtung Firnheim, zwischen Kreuz Weinheim und Firnheimer Kreuz. Hier liegen Gegenstände auf der Fahrbahn. Bitte besonders aufpassen.
1: Tja, Hitparade ist natürlich nur einmal im Jahr, aber dann auch wirklich volle Kanne rund um die Uhr, Tag und Nacht. Und logischerweise kriegt man nicht alles mit, das geht ja irgendwie.
0: Aber es gibt die Harten, die das irgendwie fast schaffen, die sagen, versuchen ich schlafe mal kurz zwei Stunden bei angeschaltetem Radio und dämmern dann vielleicht so ein bisschen weg und werden dann vielleicht 20 Minuten später durch den nächsten großen Hit wieder wach. Also es gibt da Leute, die nehmen sich Urlaub und für die ist das wirklich eine 6 Tage dauernde Herausforderung, Tag und Nacht. Aber falls nicht, es gibt eine Möglichkeit.
1: Ja, und zwar eine sehr schöne, denn wir lassen euch teilhaben und schauen einfach mal ins Glas sozusagen, in das Hitparadenglas. Wir haben mal gespickt für euch, was uns heute noch erwartet in der Nacht. Stefan Fahrich aus dem Musikteam.
2: Hallo, ihr Hitparaden-Marathon-Hörer. Wenn ihr nach 5 Kannen Kaffee bereit seid für die Nacht, dann hätte ich hier schon mal ein paar Highlights, die euch erwarten. Us and Them, ein 7,5-Minuten-Klassiker von Pink Floyd und Teil 1 der nächtlichen Pink Floyd-Trilogie ab 1 Uhr. Mit Mother und später noch On the Turning Away. Und wenn ihr dann langsam in drogengeschwängerten Klängen zu versinken droht, lassen wir es ab 3 Uhr nochmal so richtig krachen. Meine ganz persönliche Empfehlung, Meatloaf und seine 8 Minuten Teenagerliebe im Licht des Armaturenbretts. Und ich glaube, da bleibe ich heute Nacht auch mal länger wach. Und dann für euren ersten Kaffee des Morgens gibt es ab 5 Uhr Western-Stimmung mit den doppelten Eagles und 2 Klassikern Desperado und The Long Run. Also kommt gut durch die Nacht mit euren Lieblingshits in der SWR1 Rheinland-Pfalz Hitparade.
0: Aber es kann ja auch sein, Stefan Fahrich weiß es natürlich auch, dass man dann doch mal vielleicht des Nachts was verpasst. 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
0: 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Frank,
1: was für eine
0: hättest du es gedacht?
1: Hör mal, da kann ich dich nochmal hören.
0: Ja.
1: Super.
0: Das machst du, ne?
1: Kannst du mir nochmal auf den
0: gleich
1: Keks
0: Feierabend
1: gehen?
0: Machen und übergeben an, wer ist gleich dran? Michael Luke und Steffi Stronzig, 12
1: Korrekt.
0: Uhr, Mitternacht.
1: Korrekt.
0: Dann gehst du ins Internet.
1: Und hör mir alles nochmal an.
0: Ja,
1: das, ja super, das wird ja eine tolle Nacht, hör mal.
0: Zum Beispiel, irgendwann bleib ich dann dort mit STS.
1: Aus Österreich.
0: Platz 595.
1: Servus, Christian.
3: Der letzte Sonntag.

0: S2 Rheinland-Pfalz, wichtiges Neues aus der Verkehrsredaktion. Vorsicht, A5 Karlsruhe Richtung Frankfurt in Höhe Rastplatz Wachenburg. Eine ungesicherte Unfallstelle. Entwarnung auf der A67 Mannheim-Darmstadt. Kein Falschfahrer mehr zwischen Gernsheim und dem Darmstädter Kreuz.
1: Und, mein lieber Hans, ja. Was haben Oliver, Marius, Lisa, Iris und Erik gemeinsam?
0: Die finden alle Matthias Reim gut.
1: Richtig.
0: Okay.
1: Und haben den auch alle gewählt. 594. Verdammt. Ich lieb dich.
0: Oh. Ein bisschen erschreckend.
2: Sieh durch die

0: Platz 593, Kings of Leon, Sex on Fire.
1: Und jetzt auf der 592, John Farnham und You're the Voice. Und danach die Pogues.
0: Oh, da wird's weihnachtlich. Mit Kirsty MacColl, Fairy Tale of New York. Aber ihr habt auch ein bisschen weihnachtliches Gefühl reingewählt. Und dann spielen wir es gerne gleich, 591. Das ist die Top... Nee, das ist die SW1 Rheinland-Pfalz-Hitparade, wenn mehr als Top 1000 live aus Frankenthal.

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1: Um 23 Uhr mit Ines Kunze. Nach der Unterzeichnung des Abkommens zu Grönland hat die dänische Ministerpräsidentin Frederiksen betont, die Souveränität des Königreichs Dänemark sei damit gesichert. Ähnlich äußerte sich Dänemarks Außenminister Rasmussen. Mehr zu den Reaktionen von Mads Nicholson.
2: Grönlands Regierungschef Nielsen hatte sich nach der Vertragsunterzeichnung umgezogen. Im traditionellen blauen grönländischen Anorak sprach er von einer fantastischen Vereinbarung. Der ehemalige dänische Verteidigungsminister Lund Poulsen dankte in Kopenhagen allen Beteiligten und bezeichnete die Spannungen zwischen den USA, Grönland und Dänemark als chaotische und ernste Zeit, in der er als Verteidigungsminister am wenigsten geschlafen habe.
1: Am Rande der UN-Generaldebatte in New York haben sich nach Angaben von US-Präsident Trump auch Vertreter der USA und des Irans getroffen. Trump sagte wörtlich, das Treffen sei sehr gut verlaufen. Die letzten direkten Gespräche zwischen Vertretern beider Länder waren im Juni in der Schweiz. Laut einem Bericht der New York Times ging es bei den Gesprächen um ein mögliches Abkommen. Zentraler Streitpunkt im Irankrieg ist die Kontrolle der für den internationalen Ölhandel wichtigen Straße von Hormuz. Nach dem Tod eines Mitarbeiters auf dem Oktoberfest ist das Fahrgeschäft wieder freigegeben. Das haben die Betreiber mitgeteilt. Ein 52-jähriger Security-Mitarbeiter des Fahrgeschäfts war gestern unter eine Gondel eines Freefall-Towers geraten, wurde eingeklemmt und erlitt tödliche Verletzungen. Warum er überhaupt in dem eigentlich verbotenen Bereich war, ist noch unklar. Dazu ermittelt jetzt die Kriminalpolizei. Die Fußballerinnen des FC Bayern München haben ihr Auftaktspiel in der Champions League trotz 2:0-Führung nicht gewonnen. Das Team trennte sich von Manchester City am Ende mit einem 2:2 Unentschieden. Verteidigerin Julia Gwin bewertete die Leistung der Bayern nach dem Spiel grundsätzlich positiv. Am Ende habe aber die Konsequenz gefehlt. Nach dem Spiel sagte sie:
3: Wir laden sie dann mit unseren eigenen Fehlern ein, dann auch ihre Tore zu machen. Und Man City ist eine Mannschaft, die gerade in der letzten halben Stunde, in den letzten 20 Minuten oft gefährlich wird, effektiv ist. Und genau das ist heute passiert und das ist natürlich sehr, sehr ärgerlich.
1: Den Ausgleichstreffer zum 2:2 Endstand kassierten die Bayern erst in der 86. Minute. Torschützin war die deutsche Nationalspielerin Carlotta Wamser. Und das Wetter in Deutschland. Die Nacht wird ziemlich frisch bei 10 bis 0 Grad. Morgen dann im Nordwesten Wolken, gegen Abend auch Regen und Gewitter. Im Süden und in der Mitte viel Sonne bei maximal 26 bis 24 Grad und kaum Wind. Das ändert sich am Donnerstag. Da gibt's böigen Nordwestwind und es wird insgesamt wolkiger und kühler. Hier und da auch Regen und Gewitter. Und die Zeit, es ist 23.03 Uhr.
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4: Keine Staus im Moment. Weiter Vorsicht bitte auf der A5 Karlsruhe Richtung Frankfurt. In Höhe Rastplatz Wachenburg befindet sich eine ungesicherte Unfallstelle. Wir wünschen euch gute Fahrt. Kommt gut und sicher an.
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4: Und ganz ehrlich, ich freue mich für Bolle über das, was jetzt kommt. Das ist ein Song, den ich wirklich ganz großartig gemacht finde, weil er sich immer wieder neu entwickelt. Dann kommen plötzlich neue Instrumente dazu, immer wieder neue Ideen. Dieser Song ist für mich mit das kreativste an halbwegs aktueller deutscher Popmusik. Das muss ich an dieser Stelle mal eindeutig.
5: Wow, was für ein Kompliment für Mark Forster, der bekanntlich aus Rheinland-Pfalz stammt. Und er ist einer der großen Stars in Deutschland. Seit vielen, vielen Jahren Platz 590, jetzt mit Chöre.
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1: Vincent, Sarah Connor auf Platz 589. Hier ist Frankenthal.
2: Der Titel war damals sehr kontrovers, weil es gab am Anfang so ein paar Sender, die diesen Song nicht spielen wollten. Weil es um einen Jungen geht, der offensichtlich halt homosexuell ist. Aber was für ein Blödsinn.
1: Heutzutage unvorstellbar, aber ja, wann ist denn der rausgekommen?
2: Ich weiß 2019 war das.
1: So hat man eigentlich meint, zu der Zeit hätte man über sowas gar nicht mehr nachgedacht. Allerdings, aber gut, jetzt haben wir 2026. Ich glaube, das ist jetzt vielleicht ein bisschen besser geworden. Könnte man zumindest mal mutmaßen. Die Hitparade im gläsernen Studio in Frankenthal bei SWR 1 Rheinland-Pfalz und natürlich auch im Studio TV zu sehen bei swr1.de ist eine Woche, fast eine ganze Woche, die daherkommt wie Weihnachten, Ostern und Neujahr auf einmal.
2: Ja, und man hört sie nicht nur hier natürlich in Frankenthal, sondern eigentlich überall, sogar weltweit. Wir bekommen ja hier Nachrichten von überall. Und jetzt hören wir mal, wer uns alles wo wie hört.
3: Hallo, ich bin Cornelia Winterkorn aus Wattenheim und ich habe mir Urlaub genommen, extra wegen der Hitparade. Ich werde die ganze Woche durchhören. Ich bin jedes Jahr dabei und ich freue mich und ihr seid toll.
4: Hallo, hier ist Dirk Fries aus Alfter-Witterschlick bei Bonn. Seit der ersten Hitparade in Koblenz gehört das zum standardmäßigen Programm, jedes Jahr zu gucken, wann und wo. Es ist so toll, die Stimmung auch vor Ort mal mitzukriegen, die Moderatoren mal näher kennenzulernen. Es ist Wahnsinn. Man muss es einfach mal mitgemacht haben, dabei sein. Super.
5: Hallo, hier ist Patricia aus Hörgrenzhausen. Leider ist sie dieses Jahr im Süden von Rheinland-Pfalz. Das ist ein bisschen weit weg für uns zum Fahren. Aber dennoch, wir hören ganz, ganz viel Radio. Wir freuen uns total und wünschen uns wieder unsere Lieblingssongs und hoffen, dass sie ganz weit nach vorne kommen.
6: Hallo, hier ist die Annette Hamann aus Elgenroth. Und ich kann nur sagen, meine Familie und ich, wir sind alle Hitparaden verrückt. Wir hören rund um die Uhr, wir bleiben sogar nachts teilweise auf. Ich wünsche euch allen viel Spaß bei der Hitparade und die Familie Hamann ist wie jedes Jahr immer dabei.
2: Sehr schön, so soll es sein.
1: Alles, was gesagt wurde, stimmt. Ist alles richtig.
2: Yeah. Wir wünschen allen Hitparaden-Verrückten eine angenehme Nacht mit uns.
1: Ist alles richtig. Jetzt wollen wir an der Stelle mal einen kleinen Applaus loswerden. Und ich meine, wir müssen einfach Danke sagen für das, was ihr da reingewählt habt. Tolle Songs in toller Abwechslung. Es macht richtig Spaß, diesen bunten Strauß verschiedenster Melodien präsentieren zu dürfen.
2: Und jetzt, meine Damen und Herren, präsentieren wir auf Platz 588
1: Herrn Künstler Rory Gallagher.
2: A Million Miles Away.
1: Hast du schön gesagt, Frank. Ja. Wunderbar.

0: Rory Gallagher, A Million Miles Away. Das klingt alles sehr. Oh, ich habe einen Knopf gedrückt. Ja. Frank, wolltest du was sagen?
1: Ja, ich wollte was sagen.
0: Dann sag was, bitte.
1: Aber du hast ja mein Mikrofon nicht eingeschaltet.
0: Auch jetzt schon.
1: Ja, es gibt ja viele Menschen, die für Rory Gallagher abgestimmt haben. Und Michael Klöppels mit einer schönen Geschichte. Er ist aus Eschweiler. Und er schreibt hier, Rory Gallagher ist einer meiner vielen Funde, die ich in meiner Lieblingsmusikkneipe zuerst gehört habe. Und er ist derjenige, den Jimi Hendrix mal nannte, als er gefragt wurde, wie man sich als Gitarrengott so fühle. Also Jimi Hendrix wurde gefragt, wie fühlt man sich als Gitarrengott? Und er hat geantwortet, das weiß ich nicht, da müssen Sie Rory Gallagher fragen.
0: Wow. Ja, das sagt eine Menge, da steckt eine Menge Wahrheit drin. So, wir tun mal mit dem Besuch im Studio so, als seien wir bei einem Eric Clapton Unplugged-Konzert.
1: Oh ja, da bin ich dabei.
0: Er greift zur Gitarre und fängt an, das Layla-Intro zu spielen. Was macht das Publikum? Hey. Ja, und so klingt's bei dieser Live- und Unplugged-Aufnahme. Platz 587.

0: tut zwei gute Leute zusammen und es kommt fast mehr als doppelt so Gutes raus, kann man bei dem Song auf jeden Fall mal festhalten. Ja,
1: Johannes Oerding und Michael Patrick Kelly mit Wolken. Und Gabriele Gärtner aus Mittelfischbach schreibt dazu, sie war unlängst auf dem Konzert von Johannes Oerding in Koblenz auf dem Kaiserfestival, das war Anfang September. Und tolles Wetter, tolle Kulisse, schreibt sie, wunderbares Konzert. Und dieses Lied wurde auch im Juni bei der Beisetzung unseres Vaters gespielt. Es passt einfach für mich, deshalb persönlich Platz 1, schreibt Gabriele. Wow.
0: Toller Song, schlicht und einfach. 23.31 Uhr.
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0: Könnte nicht besser aussehen auf den Straßen. Keine Meldungen. Wir wünschen euch gute Fahrt. Kommt gut und sicher an.
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0: Hallo, guten Abend. Jetzt hast du gerade diesen Song angesprochen mit dieser großen Emotionalität. Und da bleiben wir im Grunde genommen gleich beim Thema. Vor 10 Jahren starb ein ganz großer Roger Cicero. Noch sehr jung. Er war gerade mal 45 Jahre alt, viel zu früh von uns gegangen. So ein genialer Entertainer, Sänger, so tolle Dinge gemacht. Auch aufgetreten bei SWR 1 Rheinland-Pfalz in Leut. Ich habe es bestens in Erinnerung. Es hat viel Spaß gemacht, mit diesem Ausnahmemusiker zu reden. Es war wunderbar und dann starb er viel zu früh.
1: Und ich kann mich erinnern, er war ungefähr ein halbes Jahr oder ein Dreivierteljahr vor seinem Tod bei uns noch in Mainz. Und da habe ich ihn sogar interviewt und ich habe gemerkt, okay, er sieht irgendwie sehr erschöpft aus, fand ich. Er war irgendwie durch. Und da war ich wirklich sehr geschockt, als diese Nachricht dann kam, dass er plötzlich, sehr, sehr plötzlich verstorben ist.
0: Ein Waren wir alle?
1: Toller Künstler, ja. Roger Cicero.
0: Seine Musik bleibt und ihr wählt diese Musik zuverlässig rein in die Hitparade. Zum Beispiel auf Platz 585 in diesem Moment.
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0: Gloria Gaynor. 584 ist die Platzierung, die ihr Gloria zugewiesen habt in der Top 1000 Hitparade von SWR1 Rheinland-Pfalz.
1: Tja, und immer wieder spannend zu gucken, so was ist bereits schon gelaufen. Und ja. Heute Morgen um 6, da gab es zum Beispiel einen echten Klassiker des Eurovision Song Contest.
0: Ja, wir damals noch uns Grand Prix d'Eurovision de la Chanson.
1: Genau, Dingsbum-Champion.
0: Ja, so sieht es nämlich aus.
1: Und da haben wir damals gewonnen mit Ein bisschen Frieden von Nicole.
2: Ein

0: Und im Studio TV könnt ihr euch davon überzeugen, dass Frank Jentscher sowas von textsicher ist.
1: Ah, sicher. Ich glaube, sie war 17 damals, als sie das gewonnen hat. Und Nicole hatte
0: sie trug ein geblümtes, ein gepunktetes Kleid. Das war also herzzerreißend schön und die Gitarre in weiß. Ne?
1: Ja. Und sie hat sich ein bisschen Zeit für uns genommen, Nicole, und hat mit uns über diesen Grand Prix Eurovision 1982 gesprochen. Und sie ist gerade auch wieder auf Tour. Und sie merkt immer, was für eine Wirkung dieser Song nach wie vor hat, auch heute noch.
2: Jeden Abend, wenn es soweit ist, wenn die weiße Gitarre kommt und der Hocker auf die Bühne kommt, dann merkst du, wie etwas passiert im Saal. Da fassen sich Menschen an die Hand, die kennen sich gar nicht. Die sitzen per Zufall nebeneinander und wenn ich das anstimme, dann zücken die Handylights. Früher waren es Feuerzeuge, jetzt sind es die Handylights, aber der Effekt ist der gleiche. Du tauchst in ein Lichtermeer. Wie soll ich sagen? Es ist so ein We are one Gefühl. Also wir sind eins. In dem Moment, in diesen drei Minuten, wo ich dieses Lied singe, passiert eine Magie. Es ist ein Jahrhundertlied und ich glaube, das werden ganz viele noch auf der Straße singen, wenn wir alle schon nicht mehr sind.
0: So soll es sein und die Aussage ist ja nun auch hundertprozentig zu unterschreiben.
1: Absolut, definitiv und ich glaube das absolut und dass es genau so ist und wahrscheinlich kriegt sie selber sowas wie eine Gänsehaut jedes Mal dabei.
0: Ist zu vermuten. Apropos Gänsehaut, wenn dieses Schlagzeug-Intro kommt,
1: bekommst du eine Gänsehaut.
0: Aber hallo. Aber eine ganz andere. I love Rock'n'Roll!
1: Joan Jett and the Black Heart auf der 583 in der Hitparade von SWR 1 Rheinland-Pfalz.

0: Also wenn das kein Klassiker ist, aber sowas von. Die Temptations auf der 582. Papa was a Rolling Stone in der S1 Rheinland-Pfalz Hitparade.
1: Bevor die Geisterstunde beginnt.
0: Geisterstunde?
1: Ja, 0 Uhr.
0: Ach so, ich dachte, also du meinst beiden Kollegen, die jetzt kommen, oder?
1: Auf keinen Fall. Also bevor die beginnt, gleich mit Steffi Stronzig und Michael Luke. Die Ärzte zu spät auf 581 und David Bowie, Absolute Beginners, auf 580. Und apropos zu spät, wir haben uns hier gefragt, ist es schon mal vorgekommen, dass irgendwie ein Hitparaden-Moderator zu spät gekommen ist?
0: Ja, habt ihr schon mal verschlafen, Steffi oder mich?
1: Kann mich nicht erinnern.
0: Oder seid ihr mal zu spät gekommen? Du musst das Mikrofon einhalten.
2: Nee, ja. Nee, ich glaub nicht, ne?
3: Nee, ich wüsste auch nicht.
1: Nee, ich kann mich auch nicht erinnern. Geht's euch gut?
3: Jawohl!
2: Ja.
1: Steffi Stronzig und Michael Lu!
2: Hey. Guten Morgen!
3: Guten Morgen!
0: Guten Morgen!
1: So, was gibt's an Wichtigem noch zu erwähnen? Wir haben 4 sehr interessante Stunden hinter uns, wie ich finde, haben einen Klassiker nach dem anderen rausgehauen. Mehrfach war dabei Annenmay Kantereit.
2: Oh, schön.
1: Queen waren dabei. Reinhard May war nicht dabei.
0: Nein. Wie kommst du auf Reinhard May?
1: Fiel mir jetzt gerade ein. Ich wollte jetzt einfach mal sagen, was nicht dabei war.
0: Aber Depeche Mode waren auch wieder mal dabei?
1: Ja.
0: Bruce Springsteen war auch mehrfach dabei.
1: Der war 3-mal dabei.
0: Ja.
1: Und sollen wir schon mal ein bisschen schlinzen, womit ihr gleich anfangt? Kurz nach 12.
2: Oh, ja, nicht spoilern.
3: Doch, einen Bomben.
0: Einfach mal nach.
3: Den ersten können wir gucken.
0: Lass mich raten, den habe ich gerade genannt, den Künstler.
1: Ja. Es handelt sich um einen gewissen Bruce Springsteen.
2: Yay.
1: Yay. Echte Begeisterung klingt anders, liebe Steffi.
2: Die
1: Streets of Minneapolis.
2: Zeige ich gleich nach Mitternacht.
1: Na, da sind wir sehr gespannt. Frank und Hans sind raus, Steffi und Michael sind drin. Und wir wünschen euch tolle Sendestunden in
3: dieser euch eine gute Nacht.
1: Mittwochnacht die gleiche.
0: Haben wir. Hier sind die Ärzte. Zu spät. 581 danach. David Bowie, Absolute Beginners.

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1: Um 0 Uhr mit Christine Beidt. US-Präsident Trump hat am Rande der UN-Vollversammlung in New York zusammen mit den Regierungschefs von Dänemark und Grönland ein Abkommen unterzeichnet. Es gewährt den USA und seinem Militär mehr Befugnisse in Grönland. Details hat New York-Korrespondentin Ute Scheins.
2: Ziel ist es, die Insel gegen Einfluss und mögliche Bedrohungen durch China und Russland abzuschirmen. In seiner Rede vor der UN-Vollversammlung kündigte Trump den Aufbau von 2 neuen US-Militärbasen auf der Arktisinsel an. Die dänische Ministerpräsidentin Frederiksen verwies auf die 75-jährige sicherheitspolitische Zusammenarbeit zwischen den USA und Dänemark. Das Königreich sei für die Vereinigten Staaten stets ein verlässlicher Partner gewesen. Frederiksen sagte, der Deal sei gut für die USA, Grönland und Dänemark und für die NATO. Trumps frühere Drohungen, Grönland zu annektieren, sind mit der Vereinbarung vom Tisch.
1: Die EU streicht 2 russische Milliardäre von ihrer Sanktionsliste. Darauf haben sich nach Diplomatenangaben die Botschafter der Mitgliedsländer nun doch geeinigt. Unter anderem hatte Frankreich auf die Streichung einer der beiden Oligarchen gedrängt. Dabei soll die Freilassung französischer Staatsbürger in Aserbaidschan eine Rolle gespielt haben. Im Gegenzug wurde die Gültigkeit der restlichen Sanktionsliste auf 3 Jahre festgesetzt, statt wie bisher nur 6 Monate. Nach dem tödlichen Unfall auf dem Münchner Oktoberfest ist der Freefall Tower wieder in Betrieb. Die Betreiber sagen, der TÜV habe keine Mängel festgestellt und das Ordnungsamt die Freigabe erteilt. Ein 52-jähriger Security-Mitarbeiter des Fahrgeschäfts wurde am Montag unter einer Gondel des Towers eingeklemmt und dabei tödlich verletzt. Warum er sich in dem Gefahrenbereich aufgehalten hatte, ist noch unklar. Die deutschen Volleyballer haben das Halbfinale der EM verpasst. Sie schieden nach einer 0-3-Niederlage gegen Polen in der bulgarischen Hauptstadt Sofia aus. Die EM-Bilanz sei aber positiv, sagt Kapitän Jan Zimmermann.
3: Ich glaube, wir müssen die Sachen mitnehmen, die wir gut gemacht haben und weiter dran arbeiten, jetzt erstmal in die Saison gehen und dann nächstes Jahr hoffentlich auf dem Level anfangen.
1: Beim letzten großen Turnier, der Weltmeisterschaft im vergangenen Jahr, war für die Deutschen bereits in der Vorrunde Schluss. Die Fußballerinnen des FC Bayern München haben bei ihrem ersten Champions League-Spiel der neuen Saison unentschieden gespielt. Am Ende stand es gegen Manchester City 2-2, obwohl die Münchnerinnen lange vorn lagen. Das Wetter für Deutschland. In der Nacht sternklar, teils locker bewölkt, örtlich neblig. Die Tiefstwerte 10 bis 0 Grad, an der See und auf den Inseln etwas milder. Tagsüber vor allem im Süden und in der Mitte häufig Sonnenschein, örtlich harmlose Wolken. Im Nordwesten dichtere Wolken und zum Abend Regenfälle und einzelne Gewitter. Dazu maximal 16 bis 24 Grad. Die Zeit, es ist 0.03 Uhr.
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5: Guten Morgen und es gibt keine einzige Störungsmeldung. Gute Fahrt weiterhin.
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7: Wie schön ist das bitte, die erste Nacht.
5: Ja, und es ist richtig gemütlich hier im SWR 1 Studio. Wir haben auch schon Besuch. Hallo! Jawohl.
7: Max ist da, Dominik ist da, alte Bekannte für mich, die mich damals in Bad Kreuznach unterstützt haben, als du mal kurz von mir gegangen bist.
5: Von dir gegangen bin, ja, ich weiß noch. Da war die Stimme von mir gegangen und ich bin von dir gegangen.
7: Ja, genau.
5: Das reden wir gar nicht mehr.
7: Ach, es wird eine schöne Nacht, ich habe das im Gefühl. Bruce Springsteen, wie Hans es schon kurz vor Mitternacht gespoilert hat.
5: Streets of Minneapolis.
7: Platz 579.
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0: total schöne Nummer hier in SWR 1 Rheinland-Pfalz. Die Hitparade. Ah, wir sind schon hinter 0 Uhr am nächsten Tag. Das ist irgendwie ganz schwierig, ne Steffi? Oder ich kapiere das gar nicht so.
1: Ja, also für mich ist ja eh gefühlt, für mich ist eigentlich heute schon gefühlt Donnerstag. Ich weiß nicht warum.
0: Also The Book of Love von Peter Gabriel hatten wir eben. Das war auf der 578. Ute Grund aus St. Ingbert hat gesagt, will ich hören. Miriam Lukic aus Lahnstein, Heiko Messer aus Ballhausen wollte auch diese Nummer und hat sie in die Parade reingewählt.
1: Platz 577, Ain't Nobody von Chaka Khan, reingewählt unter anderem von Norbert Weidner aus Gau-Heppenheim. Andrea Honecker aus Weisenheim am Sand. Da waren wir ja.
0: Die ist waren ja im Heimspiel, sag mal.
1: Schöne Grüße nach Weisenheim am Sand. Und Carmen Kriewald aus Pleitersheim hat auch gesagt, Chaka Khan hätte ich gern. Bitteschön.

0: Die Hitparade hier, SWR 1, Rheinland-Pfalz. Was ist?
1: Ich glaube, du möchtest jetzt gleich gehen.
0: Ich gehe auch gleich. Jetzt geht es um eine Aufgabe. Und ich weiß gar nicht, warum ich jetzt hier noch eine zusätzliche Aufgabe brauche.
1: Zwei
0: ich
1: schon Frauen,
0: auf dich auf
1: weißt
0: die ganze
1: du?
0: Nacht. Und auf Sina muss ich auch noch aufpassen.
1: Zwei ja, Frauen Mensch. Hier und wir zwingen dich in die Knie.
0: Ja, ich das Gefühl habe ich auch. Ey.
2: Also, ich habe euch eine Aufgabe mitgebracht.
0: Guck mal, wie unschuldig. Ich habe euch eine Aufgabe mitgebracht.
2: Ich begleite euch. Also, ich übergebe die auch nur von der Hitscat. Ne?
0: Ach, du übergibst ja, die nur. Das ist eine andere Schuld. Also,
2: ja,
0: verstehe.
2: Ich übergebe die nur.
1: Ja, da ist ein Begleitbrief dabei. Pass auf. S und M zuerst öffnen. So.
0: Wie Sadomaso.
1: Ja. Steffi und Michael, immer so, der Esel zuerst. Okay. So. Also, liebe Steffi, lieber Michael, das gute Laune-Team übernimmt die Nacht. Huhu!
0: Können wir mal ein bisschen gute Laune hier haben? Ja, also geht doch.
1: Da ihr die größten Hitcat-Fans seid, gibt es in eurer Aufgabe direkt ein ganzes Rudel Hitcats. Mögt ihr eure gute Laune bei der Aufgabe die nächsten 5 Stunden nicht verlieren? Packt jetzt bitte das Paket aus. So.
2: Die Frage ist jetzt, soll das jetzt vielleicht mal Michel auspacken, wenn er sonst nichts
1: mehr
2: tut?
1: Ich bin hart im Nehmen. Ich übernehme das für uns beide. Weißt du, ich kann den ganzen Frust von deinen Schultern auch auf meine noch mit übernehmen. Ach, du Schande. Ich hab's schon fast gedacht.
0: Also vom Geräusch her klingt's schon mal
1: wie Weihnachten. Es ist natürlich ein Puzzle. Es ist ein Puzzle.
0: Nein, das ist doch nicht dein Ernst.
1: Es ist ein Puzzle mit 500 Teilen.
0: Nur? Mhm. Ist ja fast geschenkt. Es sind ja lauter Kätzchen drauf.
1: Es sind halt lauter Katzen drauf. Wir freuen uns sehr.
0: Ist jetzt nicht dein Ernst.
1: Ja, und wie ich das so kenne beim Puzzeln, es fehlen immer 2 Teile am Ende. Und wir werden die Nerven verlieren.
0: Kann ja irgendjemand puzzeln?
1: Also wir kriegen vorhin, das zusammen hin.
0: Vorhin wart ihr ein bisschen lauter, ehrlich gesagt. Also irgendwas läuft da schief, merke ich hier ganz genau.
1: Ja,
0: und Sina sagt gar nichts mehr.
2: Ich stehe nur daneben und lache, ich habe damit nichts mehr zu tun.
0: Stell dich in die Ecke hier, sowas hier abzugeben.
1: Du hilfst mir gleich, ich sag's dir.
0: With a little help from my friends.
1: Ja,
0: das sind meine Aufgaben hier.
1: Ja, Joe irgendeiner Cocker. Muss den Job ja jetzt machen. Sowohl
0: auf
1: den als auch den hier.
0: 576.
3: Well, we're going to leave you with the usual thing. 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

Eilmeldung aus der Verkehrsredaktion. Achtung, Falschfahrer auf der A61 Speyer Richtung Hockenheim. Im Dreieck Hockenheim in der Überleitung zur A6 Richtung Mannheim kommt euch ein Falschfahrer entgegen. Bitte äußerst rechts fahren, nicht überholen. Auf der A61 Speyer Hockenheim ist im Dreieck Hockenheim in der Überleitung zur A6 Richtung Mannheim ein Falschfahrer unterwegs. Vorsicht in beiden Richtungen bitte. 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
1: Joe Cocker. Klingt verdächtig nach Woodstock. Und da ist er ja auch richtig bekannt geworden.
2: So, ich unterbreche meine wichtige Aufgabe an dieser Stelle gerne, um dir etwas zur Seite zu stehen mit Platz 575. Linkin Park.
1: Breaking the Heart.
2: Nee, Habit.

Einmeldung aus unserer Verkehrsredaktion. Achtung, Falschfahrer, auf der A6 Mannheim-Kaiserslautern zwischen Kreuz Frankenthal und Grünstadt kommt euch ein Falschfahrer entgegen, bitte äußerst rechts fahren, nicht überholen. Auf der A6 Mannheim-Kaiserslautern zwischen Kreuz Frankenthal und Grünstadt ist ein Falschfahrer unterwegs. Vorsicht bitte im Moment in beiden Richtungen.

0: Es ist 0.31 Uhr.
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0: Achtung, immer noch Falschfahrer auf der A6 Mannheim-Kaiserslautern. Zwischen Kreuz Frankenthal und Grünstadt kommt euch ein Falschfahrer entgegen. Bitte äußerst rechts bleiben, nicht überholen. Auf der A6 Mannheim-Kaiserslautern zwischen Kreuz Frankenthal und Grünstadt ist ein Falschfahrer unterwegs. In beiden Richtungen bitte Vorsicht. Und Falschfahrer auf der A61 Hockenheim Richtung Ludwigshafen. Zwischen Dreieck Hockenheim und Kreuz Speyer, da ist auch ein Falschfahrer am Start. Unterwegs bitte äußerst rechts fahren und nicht überholen. Auf der A61 Hockenheim zwischen Dreieck Hockenheim und Kreuz Speyer ist ein Falschfahrer unterwegs. In beiden Richtungen bitte aufpassen. Gute Fahrt.
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0: Ja, schönen guten Morgen.
3: Und mit einem 500-Teile-Hitcat-Puzzle.
0: Aber ja, da ist ja einiges los dahin. Also du stehst da in einer Gruppe Menschen und die helfen uns alle bei dieser Puzzle.
3: Ja, ich sag mal so, ich muss gar nichts mehr machen. Mir wird geholfen.
0: Das ist ja mega mäßig hier. Sag mal, da schlagen wir alle Rekorde, oder? Was hatten die gestern Morgen? 68%? Ich glaube, bei uns wären das so 98, ja, ne, würde ich sagen.
3: Also ich finde ja das Ziel bis 5 Uhr 100%.
0: Alles klar. Das rocken wir. Also falls irgendeiner sagt, ich bin gut im Puzzeln, kommt gerne ins SWR1-Studio. Ja. Wir sind hier auf dem Rathausplatz in Frankenthal.
3: Wir sind da, hier ist es warm, hier ist es schön, wir haben gute Laune, so, ne? Es ist hell, es gibt gute Musik. Es gibt jetzt Platz 574, Andrea Berg.
0: Du hast mich tausendmal belogen. 574.
3: Ja, sagte ich.
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3: Doppelt hält halt immer besser.
0: Ja, man kann es gar nicht oft genug sagen.

Eilmeldung aus der S1 Verkehrsredaktion. Achtung, Falschfahrer auf der A6 Mannheim-Heilbronn zwischen Kreuz Mannheim und Schwetzingen. Da kommt euch ein Falschfahrer entgegen. Bitte äußerst rechts fahren, nicht überholen. Auf der A6 Mannheim-Heilbronn zwischen Kreuz Mannheim und Schwetzingen ist ein Falschfahrer unterwegs. In beiden Richtungen bitte Vorsicht.

0: FM und It's All Over Now, Baby Blue auf der 572.
1: Reingewählt unter anderem von Nikolaus Karst aus Rosenheim, Patrick Zacher aus Nierstein und Axel Worm aus Rheinbach.
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3: Frankenthaler Nächte sind lang.
0: Aber dann, ja, es ist wie bei uns heute Nacht hier. Ne? Das wird auch eine lange, schöne Nacht. Die Hitparaden-Nacht Nummer 3 liegt vor uns. Und wie immer, es lohnt sich, wach zu bleiben. Ne? Alleine schon ja aus musikalischer Sicht.
1: Ja, und ihr habt dafür gesorgt. Ihr habt eure Lieblingssongs reingewählt in die SWR1 Rheinland-Pfalz-Hitparade. Und was da alles auf uns zukommt in dieser Nacht. Stefan Fahrig aus dem SWR1 Rheinland-Pfalz-Musikteam hat schon mal so ein bisschen reingeschnuppert.
4: Hallo, ihr Hitparaden-Marathon-Hörer. Wenn ihr nach 5 Kannen Kaffee bereit seid für die Nacht, dann hätte ich hier schon mal ein paar Highlights, die euch erwarten. Us and Them, ein 7,5-Minuten-Klassiker von Pink Floyd und Teil 1 der nächtlichen Pink Floyd-Trilogie ab 1 Uhr. Mit Mother und später noch On the Turning Away. Und wenn ihr dann langsam in drogengeschwängerten Klängen zu versinken droht, lassen wir es ab 3 Uhr nochmal so richtig krachen. Meine ganz persönliche Empfehlung, Meatloaf und seine 8 Minuten Teenagerliebe im Licht des Armaturenbretts. Und ich glaube, da bleibe ich heute Nacht auch mal länger wach. Und dann für euren ersten Kaffee des Morgens gibt es ab 5 Uhr Western-Stimmung mit den doppelten Eagles und 2 Klassikern Desperado und The Long Run. Also kommt gut durch die Nacht mit euren Lieblingshits in der SWR1 Rheinland-Pfalz Hitparade.
0: Dankeschön, Stefan Fahrig. So, es gibt Entwarnung auf den Autobahnen, Entwarnung auf der A6 Mannheim-Kaiserslautern. Kein Falschfahrer mehr zwischen Kreuz Frankenthal und Grünstadt. Und Entwarnung auf der A61 Hockenheim-Ludwigshafen. Kein Falschfahrer mehr zwischen Dreieck Hockenheim und Kreuz Speyer.
1: Guck mal, Martin Witthelm schreibt hier, gleich ist die Hälfte erreicht. Und ein trauriges Smiley dazu.
0: Guck mal, der hat so richtig aufgepasst, oder?
1: Ja, aber vorher haben wir noch Platz 571, bevor wir hier ein bisschen Bergfest feiern.
0: A Day in the Life. Die Beatles.
1: Sehr schön.

0: Schon schräg, was die Beatles da so alles...
1: Sehr speziell.
0: Ja, auch was sie da alles ausprobiert haben früher. Ne? Ja. Aber die hatten ja noch keine Computer und, ja, so, und da haben sie es halt so gemacht.
1: Kleiner Plausch von hinter den Kulissen. Als das gerade eben hier bei uns lief, es war ein ganz komisches Geräusch. Und dann habe ich gefragt, was ist denn das? Und dann sagst du, es sind die Beatles.
0: Genau.
1: Ich habe gedacht, hier landet gleich ein Flugzeug auf unserem gläsernen Studio. Gut,
0: so,
1: wir
0: 0 Uhr
1: haben einen besonderen Punkt erreicht. Ich hatte es gerade schon mal kurz gespoilert.
0: Ladies and Gentlemen,
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0: Ja, mei.
1: Es ist schon soweit.
0: Ja, aber echt, wirklich der Hammer hier. Was hat Markus hier noch geschrieben?
1: Martin hatte vorhin schon mal gefragt, hier feiern doch gleich Bergfest. Ne? Aber seine vorherige Frage war noch, feiern wir dieses Jahr das Bergfest bei Platz 500? Mhm. Oder weil die Hitparade bei Platz 1140 begonnen hat, bei Platz 570? Nein, wir feiern tatsächlich bei 570.
0: Ja, gute Idee. Na? Und sehr schön.
1: Markus Behrer hat auch noch geschrieben, ne?
0: Ach, den habe ich da eben gemeint. Da
1: ja,
0: gesagt, Markus
1: das
0: hat
1: das
0: geschrieben,
1: war
0: hast du gesagt, Martin.
1: Ja, Martin und Markus, da ist jetzt auch nicht so ein großer Unterschied. Fängt beides mit Ma an, ne?
0: Also der schreibt, jetzt warte ich noch die Halbzeit bzw. das Bergfest der diesjährigen Hitparade ab und dann klinke ich mich bis 5.45 Uhr aus.
1: Das ist sehr schade, Markus.
0: Ja, jetzt hat er gerade gesagt, was er alles verpasst.
1: Ja.
0: Aber ich glaube, er bleibt jetzt bei uns. So,
1: ich hoffe das.
0: Wir haben Blink auf der 182.
1: Na bitte, so viel Zeit muss sein. Blink 182.
0: Muss das unbedingt Englisch gesprochen werden?
1: Ja, so heißen die.
0: Okay.
1: All the small things.
0: Wenn du das sagst.
1: Das ist Steffi-Musik, Platz 570. Bergfest.

0: Wie schön Charles Trenet La Mer auf der 569.
1: Andrea hat sich auch gerade drüber gefreut und schreibt wunderbar La Mer und ein rotes Herz dazu.
0: Ah, merci bien, Andrea, c'est belle. Es war eins Rheinland-Pfalz, gleich die Nachrichten und danach, mal gespannt, was noch alles kommt.
1: Ja, Martina Frey ist total begeistert, dass wir heute Morgen gearbeitet haben und schon wieder arbeiten. Also gestern Morgen gearbeitet haben und jetzt schon wieder. Also ach, man kommt halt auch ein bisschen durcheinander.
0: Ja, Hauptsache wir arbeiten wieder.
1: Ja. Und Hauptsache wir sind in Frankenthal.
0: Jawohl.
1: Das ist schön.
2: 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Um 1 Uhr mit Christine Beith. Nach den Niederlagen der CDU bei den Landtagswahlen hat sich der Chef der Unionsfraktion im Bundestag Frey erneut hinter Kanzler Merz und seinen Reformkurs gestellt. Frey sagte in den ARD-Tagesthemen:
3: Ich glaube nicht, dass die Menschen uns nicht wählen, weil wir zu viele Reformen machen, sondern ich glaube eher, dass man die Erfolge, die notwendig sind, noch nicht sieht, die Konsequenzen auch im ganz persönlichen Leben der Menschen. Und deswegen kommt es nicht drauf an, mehr oder weniger, sondern dass wir das, was wir verständigt und geeint haben in der Koalition, dass wir das dann auch tatsächlich umsetzen und die Menschen spüren, dass es vorwärts geht.
2: Die Unionsfraktion hatte sich gestern zum ersten Mal nach den Wahlen am vergangenen Sonntag zu einer Sitzung getroffen. Dabei habe es enormen Gesprächsbedarf gegeben, aber der Bundeskanzler habe die Unterstützung der Parlamentarier so Frey. Die USA, Dänemark und Grönland haben am Rande der UN-Vollversammlung ein gemeinsames Abkommen unterschrieben. Es gewährt den USA mehr Befugnisse in Grönland. US-Präsident Trump sagte in New York, Ziel sei es, die Insel gegen Einfluss auf mögliche Bedrohungen durch China und Russland abzuschirmen. Trump kündigte den Aufbau von 2 weiteren Militärbasen in Grönland an. Mexiko bereitet sich auf einen Hurrikan der höchsten Kategorie 5 vor. An der Westküste fällt teilweise der Schulunterricht aus. Auch einige Häfen, etwa in Acapulco, bleiben geschlossen, wie die Behörden mitteilten. Wetterexperten gehen zwar nicht davon aus, dass der Wirbelsturm über dem Pazifik die Küste direkt erreicht. Sie befürchten aber Starkregen, Überschwemmungen und Erdrutsche. Eine Prüfkommission des Deutschen Olympischen Sportbunds hält München am besten dafür geeignet, sich auf Olympische Sommerspiele zu bewerben. Das steht in einem Bericht der Kommission. Es handelt sich dabei aber nur um eine Empfehlung. Die Entscheidung soll am Samstag fallen. Markus Tepper berichtet.
4: München liegt hauchdünn vorne und erhält vom DOSB rund 87 von 100 möglichen Punkten. Köln-Rhein-Ruhr bekommt gut 85. Das bedeutet für beide die Bewertung sehr gut. Berlin erreicht 74,6 Zähler. Das reicht für die Note gut. Dabei punkten München und Köln-Rhein-Ruhr mit ihren modernen, vorhandenen Sportstätten, hohen Zustimmungswerten von 66% und mehr in der Bevölkerung und ihrer internationalen Strahlkraft. Für Köln-Rhein-Ruhr mag auch die Aussicht, 17,6 Millionen Tickets verkaufen zu können, eine Rolle gespielt haben, so viel wie noch nie bei Olympischen Spielen.
2: Das Wetter für Deutschland. In der Nacht sternklar, teils locker bewölkt, örtlich neblig. Die Tiefstwerte 10 bis 0 Grad. An der See und auf den Inseln etwas milder. Tagsüber vor allem im Süden und in der Mitte häufig Sonnenschein, örtlich harmlose Wolken. Im Nordwesten dichtere Wolken und zum Abend Regenfälle und einzelne Gewitter. Dazu 16 bis 24 Grad. Die Zeit 1.03 Uhr.
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0: Entwarnung auf der A6 Mannheim-Kaiserslautern. Kein Falschfahrer mehr zwischen Frankenthal und Grünstadt. Und nochmal eine Entwarnung, und zwar auf der A61 Hockenheim-Ludwigshafen. Da ist kein Falschfahrer mehr zwischen Dreieck Hockenheim und Kreuzspeyer. Gute Fahrt unterwegs.
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1: Ach, es ist so schön.
0: Was ist so lustig?
1: Ich gucke gerade auf swr1.de. Ich habe mir unser Wettschuldeneinlös-Video angeguckt. Ich gucke mir gerade sowieso mal an, was da alles so passiert ist gestern. Ach, herrlich. Veit und Thorsten haben Sport gemacht. Das Puzzle aus der Vornacht, 500 Teile, den Schimmel, den wir heute Morgen auch ein bisschen noch weiter gepuzzelt haben. Ach, es ist sehr schön. 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
0: So, und wir starten mit 568 in diese Stunde The Ballad of Lucy Jordan von Mary Ann Faithfull.
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0: So, ich freue mich schon sehr auf Pink Floyd gleich, Us and Them.
1: Ja, und ihr könnt
0: fast 8 Minuten lang
1: euch auf ein SWR1 HitCat-Shirt freuen. Wir wollen nämlich, dass ihr uns eine HitCat quasi schickt über unsere ARD-Sounds-App und wir losen aus unter allen, die uns so eine kleine Katze über diese ARD-Sounds-App schicken.
0: Also ein schönes Katzen-Emoji einfach schicken, genau. Und dann schicken wir euch ein HitCat-T-Shirt. Die sind richtig cool. Kann man auch sehen, Steffi hat eins an heute über swr1.de. Guckt ihr ins Studio hier rein. Ja. Und wir losen natürlich aus unter allen. Und wenn ihr diese mega gute ARD-Sounds-App noch nicht hochgeladen habt, kann ich nur empfehlen.
1: Runtergeladen habt, ja.
0: Ich hab sie auch, ich finde die gut. Ich liebe sie, ich mag sie.
1: So, und wir geben euch diesen extra langen Song mit Überlänge plus noch einen anderen hinten dran. Mhm. Also einmal 7 Minuten 39 ungefähr und 4 Minuten 32.
0: Also 567, eben Pink Floyd und danach Whitesnake auf der 566.
1: Genau, Here I Go Again.

0: Tag immer mit.
1: Und SW1-Hörerin Andrea schreit, ja, Frauenpower, du tanzt.
0: Ja, ich wippe so vor mich hin. Wir haben jemanden am Telefon und sagen guten Morgen an diesem frühen Mittwoch um 1.21 Uhr nach Bendorf. Ralf Kaiser, hallo.
2: Hallo, schönen guten Morgen.
0: Bist
2: hallo.
0: Du genauso wach wie wir?
2: Ja, die Musik gerade war ja schön zum Wachwerden, genau.
0: Geil,
1: aber
0: oder?
1: Richtig, oder? Ja.
0: Snake, herrlich.
1: Ja. So, was haben die Nachbarn gesagt, als du eben laut gemacht hast?
2: So laut passt dann doch nicht.
0: Oh.
1: Schlafen bei dir ein paar Leute in der Wohnung oder im Haus?
2: Ich bin im Haus meiner Eltern gerade, die sind beide 90 und die schlafen eine Etage drüber, aber das ist kein Problem, die Wände sind, das ist ein 120 Jahre altes Haus, die Wände sind so dick, da hört man nichts.
0: Ich wollte gerade sagen, also Michael und ich haben ja die Woche auch, letzte Woche haben wir das festgestellt, ne? Ab einem bestimmten Alter sieht und hört man nicht mehr so gut.
1: Genau, also ich sag, wenn die über 90 sind, dann kann ja nicht viel schief gehen, ne? Ich kenne das von meiner Mutter, ich darf das sagen. Die ist 92 und die hört auch schlecht. Also wenn du da White Snake laufen lässt, ich glaube, die könnte auch schlafen.
2: Ja, sie nimmt dann nachts das Hörgerät raus und dann hört sie auch fast gar nichts mehr.
0: Ja, perfekt, dann kannst du doch eigentlich jetzt richtig schön laut weiterhören. Ja,
1: was meinst du, warum der zu seinen Eltern gefahren ist? Da kann er abfeiern und kostenlos essen.
0: Wie lange wirst du uns heute treu bleiben, Ralf?
2: Noch eine Stunde ungefähr, dann irgendwann geht es auch ins Bett. Aber so eine gute Stunde.
0: Können wir nicht ein bisschen pokern? Zwei?
1: Ja, kommt drei.
0: Wer
2: kommt halt
0: mehr?
2: Ein bisschen noch drauf an, was was in der nächsten Stunde so passiert, wie gut die Musik
0: für,
2: so ist.
0: Und für dich, Ralf, ganz exklusiv. Ich verrate jetzt so viel. Also bis 2 Uhr werden wir noch was von Green Day haben.
1: Scorpions.
0: Pink Floyd.
1: Elton John.
2: Klingt gut.
0: Ja, da haben wir dich auf jeden Fall schon mal bis 2 Uhr YouTube. Am Radio. Ne?
2: Ja, bis 2 Uhr, ich sag ja eine Stunde und das ist ja sogar nach 2, also das ist kein Problem.
0: Ja. Opus.
2: 2 Uhr wird es auf jeden Fall.
0: Opus.
1: Live ist live oder was?
0: Weiß ich nicht.
1: Gut. Also jedenfalls.
0: wir machen nachher nochmal einen kurzen Kontrollanruf, ja? Also, du hast uns auf jeden Fall eine Katze über unsere ARD Sounds App geschickt und du bekommst ein HitCat-T-Shirt.
2: Super, vielen, vielen Dank. Ich freue mich.
1: Viel Spaß damit. Dankeschön. Super. Und hör gut zu.
0: Und jetzt darf es auch mal ein bisschen kuschelig kurz werden mit Elton John.
1: Your Song.
0: 565.
2: Dann gute Nacht euch noch.
1: Danke dir auch.

0: Es war eins Rheinland-Pfalz. Die Hitparade 1.21 Uhr, 27.
1: Gleich 28 sogar.
0: Ja, genau.
1: Platz 564.
0: So nochmal, komm nochmal rein.
1: Kein Alkohol drin, vielleicht ist das
0: 564. Die Scorpions und Rock You Like a Hurricane.
1: Ja, genau der.
0: Ja.

0: Die Scorpions.
1: Ich habe meine Worte wiedergefunden und hätte jetzt auch sagen können, Platz 564, Rock You Like a Hurricane.
0: Ja, jetzt ist der Hurricane vorbei.
1: Ach, schade.
0: Kein Wind mehr.
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0: 1.32 Uhr und es gibt zum Glück nur eine Meldung. Vorsicht bitte auf der A61 Koblenz Richtung Ludwigshafen. Zwischen Alza und Rastplatz Haugsberg ist ein Fahrradfahrer unterwegs. Ansonsten alles ruhig, gute Fahrt.
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0: Hallo, guten Morgen.
1: Guten Morgen an diesem frühen Mittwoch.
0: Aber echt.
1: 1.33 Uhr.
0: Was macht eigentlich unser Puzzle, unsere Nachtaufgabe?
1: Ja, also ich würde sagen, wir schaffen das.
0: Das sieht toll aus. Ich
1: bin fest davon überzeugt, dass wir das erste Team sein werden, das das schafft mit dieser tatkräftigen Unterstützung. Weil, also wir haben hier wirklich, wirklich ganz tolle Puzzle-Experten. Ich muss eigentlich gar nichts machen. Ich habe am Anfang kurz ein bisschen mitgeholfen. Ihr seht das vielleicht auch übers Studio-TV so ein bisschen. Wir haben das an der Seite ein bisschen aufgebaut. Da ist, wird fleißig gewerkelt.
0: Das klingt gut.
1: Sieht richtig gut aus. Und wie gesagt, die ganzen anderen Puzzle in den Vornächten quasi sind nicht fertig geworden.
0: Nein, also immerhin 68% und so haben wir heute Morgen ja gesehen. Also aber
1: ihr könnt das auch gerne mal gucken, nachchecken auf swr1.de. Da gibt es die Beweisfotos. Aber ich glaube, unser Puzzle, unser HitCat-Puzzle wird das erste sein. Ich sag's dir.
0: Und wir sind bei der nächsten Platzierung. 563, total schöne Nummer von Pink Floyd. Mother, ne? Ist ja schon Muttertag praktisch.
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Platz 563 in der SWR1 Rheinland-Pfalz-Hitparade. Und jetzt der Beautiful Day von U2, 562.

0: YouTube Beautiful Day auf der 562.
1: So, es ist Mittwochmorgen, 1.43 Uhr. Es ist der 23. September. Das heißt, der Dienstag, der ist quasi
0: Geschichte.
1: Und was wir da alle gemeinsam verpasst haben, das hören wir uns jetzt mal an. Hallo!
2: Ja. Hättest du das gedacht, Claudia?
3: Ja, Frankenthal schläft nie.
2: Ich glaube auch.
4: Ich musste 5-mal den Staubsauger wieder anmachen, weil jedes Mal kam dann dieses Lied und das musste ich noch hören. Ich habe noch nie so lange gebraucht zum Staubsaugen wie heute.
5: Ricky e poveri, sarà perché ti amo.
3: Ich finde, du hast das ein bisschen weggenuschelt. Dein Italienisch ist nicht so brillant.
5: Sarà perché ti amo.
3: Oh, so, ne?
5: Auf ti amo. Auf ti amo kommt es an.
3: Das verstehe ich.
2: Ja, nachdem ich letzte Nacht schon die Nachtaufgabe im Namen der Hitkette hier verkünden durfte, habe ich auch heute einen Brief für euch dabei.
6: Aber ich könnte mir vorstellen, eine Tafel Schokolade zu essen als eine Nachtaufgabe. Ja. Das fände ich jetzt schön.
2: Ja, oder auch zwei, damit es eine Challenge ist.
0: Man muss ja sagen, dass du ja auch eigentlich ein ganz netter Mensch bist.
6: Eigentlich.
0: Hier und da mit dem einen Winkel und der anderen Kante und der vierten Ecke und dem fünften Winkel. Aber eigentlich manchmal ein ganz netter Kerl, muss man sagen.
7: Du hast gestern noch Sport gemacht.
1: Ja.
7: Vorbildhaft.
1: Nicht?
7: Vorbildhaftlich.
1: Haftlich. Verhaftlich.
8: Guten Morgen oder wie wir Mainzer Hofsinger begrüßen.
9: Gude!
1: Gude!
2: Also das Hitparaden-Baby ist da.
10: Meine Schwester, die hat es schon am Wochenende so ein bisschen den Countdown gehört und dann auch tatsächlich im Kreissaal während der Geburt.
2: Das ist ja perfekt, der Hitparaden-Countdown und schwupps kommt's Baby raus. Ich habe schon ein bisschen Teile unseres 80er-Jahre-Sportoutfits hier, Thorsten. Drei Hosen zur Auswahl. Die Frage ist, möchtest du die ganz lilane, die türkisene oder die leicht lilane?
5: Ich nehme die größte.
11: Claudia, es sind ein wenig mehr als 75. Ne? Die Bundesjugendspiele werden 75. Wir wollten 75 Menschen, die mit uns Sport machen und die ihre Urkunden dabei haben. Frankenthal, ich will mal eure Hände sehen. Wo sind die Hände? Oben, gute Laune.
12: Und die gute Laune.
11: Und die gute Laune.
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0: 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So reiten wir ganz entspannt.
1: Ich hab das Mikrofon eingeschaltet.
0: In den Morgen zusammen hier mit der SW1 Rheinland-Pfalz-Hitparade aus dem gläsernen Studio im schönen Frankenthal auf dem Rathausplatz. Und das war Platz Nummer 561, A Horse with No Name America.
1: Und jetzt habt ihr schon wieder auf Platz 560 Steffi Musik reingewählt. Dankeschön. Rolf Stadler aus Mannheim hat diesen Song reingewählt. Luis Bittern aus Bobenheim-Roxheim und unter anderem Pascal Kropp aus Moorbach. Green Day, Basket Case.
0: Auf der 560.

0: Jawoll!
1: Hey, hey, hey! Steffi hat hier abgerockt.
0: Naja, so halb. Ja. Platz 559 ist jetzt bereit. Sein wundervoller Song, unter anderem reingewählt von Rüdiger Westrich aus Matzenbach, Ingo Schons aus Wittgert und Karin Nick aus Weindersheim.
1: Und die nächste Nummer ist Rio Reiser, ja. König von Deutschland.
0: Ja.
1: Und SR1-Hörer Dominik Weil ist bei uns, Fasnachter aus Stromberg. Hallo Dominik.
2: Hallo zusammen, grüß euch.
1: Oder müssen wir Hello sagen jetzt?
2: Wollen wir eine Reue lassen?
1: Er ist schon drin, gell?
2: Jo, in Zürich fängt die Kampagne wieder an, ganz klar.
1: Ja, und wenn die Kampagne anfängt, dann könnten wir schon mal ein bisschen vorlegen hier und könnten freundlicherweise vielleicht jetzt schon mal mit einem Reim in die Vorkampagne hier in Frankenthal starten.
2: Du leidenschaftlich gern, weil wir fassen nach der Mache unserem Publikum Spaß, genauso wie ihr mit der Hitparade Spaß eurem Publikum macht.
1: Und los geht's.
2: Hochverehrte Untertane, edle SWR-Germane, ihr hört einen King und keinen Kaiser, König von Deutschland, Rio Reiser.

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1: So, der Benny schreibt hier gerade, guten Morgen mal wieder, schöne Grüße aus der Bäckerei. Hammerhart, was für Song schon kam. Wir freuen uns auf das, was noch kommt. So, klasse. Schöne Grüße zurück. Und Andrea, ich gehe mal schlafen, werde aber weiterhin eure Musik hören.
0: So.
1: Danke euch, es ist so toll. Ja, also swr1.de, die große Hitparadenwelt, die sich euch öffnet, wenn ihr draufklickt. Bilder könnt ihr gucken, Videos, wie wir den Müll wegräumen. Und ich sehe an meinem Gesichtsausdruck, dass es mir Spaß gemacht hat.
0: Ja, war doch eine schöne Sache.
1: Ja. Ich musste vorhin schon sehr über meinen eigenen Gesichtsausdruck lachen.
0: Also swr1.de und jetzt gleich die 2 Uhr Nachrichten und danach geht's weiter mit euren Top.
1: Ihr könnt uns auch heute Nacht zugucken, über die Schulter gucken, über swr1.de, über unseren Livestream. Den gibt's auch in der ARD Sounds App. Und dann seht ihr auch, dass unser Puzzle fast fertig ist. Das ist so schön.

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1: Um 2 Uhr mit Christine Beitsch. Vertreter der USA und des Iran haben sich zum ersten Mal seit rund 3 Monaten zu Gesprächen getroffen. Und zwar am Rande der UN-Generaldebatte in New York, wie US-Präsident Trump mitgeteilt hat. Aus New York berichtet Ute Scheins.
2: Die Gespräche seien gut verlaufen. Weitere Details nannte er nicht. Schon die Spekulationen über ein mögliches Treffen Trumps mit Irans Präsident Pezeshkian hatten die Ölpreise bereits gedrückt. Ein zentraler Streitpunkt bleibt jedoch die Kontrolle über die Straße von Hormuz, eine der wichtigsten Routen für den internationalen Öl- und Gashandel. Trump erwartet, dass der Iran einem Deal zustimmen wird, möglicherweise aber erst nach den Zwischenwahlen in den USA im November.
1: Nach den Niederlagen der CDU bei den Landtagswahlen hat sich der Chef der Unionsfraktion im Bundestag Frei erneut hinter Kanzler Merz und seinen Reformkurs gestellt. Frei sagte in den ARD-Tagesthemen, er glaube nicht, dass die Menschen die CDU wegen zu vieler Reformen nicht wählten, sondern dass die Erfolge noch nicht sichtbar seien. Es komme nun auf die tatsächliche Umsetzung der Reformen an und dass die Menschen spürten, dass es vorwärts gehe. Die US-Schauspielerin Hayden Panettiere ist an einer Überdosis gestorben. Sie hatte eine Mischung aus Drogen und verschreibungspflichtigen Medikamenten im Körper, darunter Fentanyl, wie das zuständige Institut nach einer Obduktion mitteilte. Panettiere war Mitte August bewusstlos in ihrer Wohnung gefunden worden. Gabi Biesinger berichtet.
3: Schon damals hatte die Polizei mit Blick auf die Todesursache erklärt, es habe keine Hinweise auf äußere